0: Die Nachrichten von SRF um 3 Uhr mit Dominik Rolli. Russland hat erneut Angriffe auf die ukrainische Hauptstadt Kiew geflogen. Wie die Behörden mitteilen, wurde kurz nach Mitternacht Luftalarm ausgelöst und es seien mehrere Explosionen zu hören gewesen. Mehrere Gebäude sollen beschädigt worden sein. Genaue Angaben zu möglichen Opfern gibt es bisher nicht. Russland soll bei dem nächtlichen Angriff nicht nur Drohnen eingesetzt haben, sondern auch Marschflugkörper und Raketen. Gegen ballistische Raketen ist die ukrainische Flugabwehr weitgehend machtlos. Probleme werden derweil aus der Stadt Sewastopol auf der von Russland annektierten Halbinsel Krim gemeldet. Dort sei der Strom nach einem ukrainischen Angriff ausgefallen, teilt der von Russland eingesetzte Gouverneur mit. Der Weltfußballverband FIFA hat die Sperre gegen den US-Spieler Folarin Balogun aufgehoben. Balogun war wegen einer roten Karte im Spiel gegen Bosnien-Herzegowina gesperrt worden. Nun berichten mehrere US-Medien, dass die FIFA die Sperre aufgehoben hat, nachdem US-Präsident Donald Trump bei FIFA-Präsident Gianni Infantino angerufen habe. In den sozialen Medien schrieb Trump, er danke der FIFA für diesen Entscheid, eine große Ungerechtigkeit sei damit wiedergutgemacht worden. Nach der Aufhebung der Sperre kann Balogun nun am Dienstag im Achtelfinal gegen Belgien spielen. Er gilt als einer der wichtigsten Offensivspieler des US-Teams. Der belgische Fußballverband reagierte erstaunt. In einer Stellungnahme heißt es, man prüfe alle Optionen, um die legitimen Rechte aller Mannschaften und die Grundprinzipien des Fairplay zu schützen. Das Wetter hat an der Fußballweltmeisterschaft erneut für Probleme gesorgt. Das Spiel Mexiko-England wurde um eine Stunde nach hinten verschoben, weil ein Gewitter über das Aztekenstadion in Mexiko-Stadt gezogen ist. Die Partie soll in diesen Minuten angepfiffen werden. Wetterprobleme gab es auch schon beim Spiel Mexiko gegen Ecuador am vergangenen Mittwoch, ebenfalls in Mexiko-Stadt. Und beim Gruppenphasenspiel zwischen Frankreich und Irak in Philadelphia vor 2 Wochen gab es einen wetterbedingten Unterbruch von 2 Stunden. Zu einem Resultat von der Fußball-WM. Rekordweltmeister Brasilien ist ausgeschieden nach einer 1:2 Niederlage gegen Norwegen. Norwegen steht damit im Viertelfinal. Und Tennis, Belinda Bencic ist am Grand-Slam-Turnier in Wimbledon ausgeschieden. Sie verlor gegen die US-Amerikanerin Coco Gauff in 3 Sätzen 6:4, 3:6 und 4:6. Und das Wetter, heute Montag scheint neben Wolkenfeldern oft die Sonne. Im Norden gibt es 28 bis 32 Grad, im Süden 33 Grad. Das waren die Nachrichten von Radio SRF, verantwortlich Dominik Rolli.
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0: F geflogen. Dabei sei unter anderem ein Wohngebäude in der Nähe des Stadtzentrums schwer beschädigt worden, teilen die Behörden mit. Sie gehen davon aus, dass Menschen unter Trümmern festsitzen. Russland soll bei dem nächtlichen Angriff nicht nur Drohnen eingesetzt haben, sondern auch Marschflugkörper und Raketen. Gegen ballistische Raketen ist die ukrainische Flugabwehr weitgehend machtlos. Probleme werden derweil auch aus der Stadt Sewastopol auf der von Russland annektierten Halbinsel Krim gemeldet. Dort sei der Strom nach einem ukrainischen Angriff ausgefallen, teilt der von Russland eingesetzte Gouverneur mit. Am Dienstag beginnt in der türkischen Hauptstadt Ankara ein zweitägiger Gipfel der NATO-Länder. Großes Thema dürfte der russische Angriffskrieg gegen die Ukraine sein. Auch der ukrainische Präsident Volodymyr Zelensky wird am Gipfel erwartet. Nun geben die USA bekannt, US-Präsident Donald Trump werde Zelensky am Rand des Gipfels treffen. Ein US-Beamter sagte im Vorfeld des Treffens, man sei zuversichtlich, beim Treffen Fortschritte erzielen zu können. Und Trump werde sich sicher auch mit dem russischen Präsidenten Wladimir Putin in Verbindung setzen. Der Weltfußballverband FIFA hat die Sperre gegen den US-Spieler Follorin Balogun aufgehoben. Balogun war wegen einer roten Karte im Spiel gegen Bosnien-Herzegowina gesperrt worden. Nun berichten mehrere US-Medien, dass die FIFA die Sperre aufgehoben hat, nachdem US-Präsident Donald Trump bei FIFA-Präsident Gianni Infantino angerufen habe. In den sozialen Medien schrieb Trump, er danke der FIFA für diesen Entscheid, eine große Ungerechtigkeit sei damit wiedergutgemacht worden. Nach der Aufhebung der Sperre kann Balogun nun am Dienstag im Achtelfinal gegen Belgien spielen. Er gilt als einer der wichtigsten Offensivspieler des US-Teams. Der belgische Fußballverband reagierte erstaunt. In einer Stellungnahme heißt es, man prüfe alle Optionen, um die legitimen Rechte aller Mannschaften und die Grundprinzipien des Fairplay zu schützen. Ein Resultat von der Fußball-WM. Rekordweltmeister Brasilien ist ausgeschieden nach einer 1:2-Niederlage gegen Norwegen. Norwegen steht damit im Viertelfinal. Nach dem WM-Aus für Brasilien hat Fußballstar Neymar bekannt gegeben, dass er künftig nicht mehr für die brasilianische Nationalmannschaft spielen werde. Der 34-jährige Neymar spielte insgesamt 130 Partien für die brasilianische Nationalmannschaft und erzielte dabei 80 Tore. Tennis. Belinda Bencic ist am Grand-Slam-Turnier in Wimbledon ausgeschieden. Sie verlor gegen die US-Amerikanerin Coco Gauff in 3 Sätzen 6:4, 3:6 und 4:6. Und das Wetter heute Montag. Es scheint neben Wolkenfeldern oft die Sonne. Im Norden gibt es 28 bis 32 Grad, im Süden 33 Grad. Das waren die Nachrichten von Radio SRF. Verantwortlich Dominik Rolli. SRF Verkehrsinfo von 4.03 Uhr. Vorsicht auf der A13 Sagans Richtung Chur. Zwischen Mainfeld und Landquart besteht Gefahr durch Gegenstände auf der Fahrbahn. Und dann noch A1 Zürich-Bern in Höhe Rütligen-Alchenflüh. Dort ist der Tunnel in beiden Richtungen gesperrt. Eine örtliche Umleitung ist eingerichtet.
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0: Enrique Iglesias, hier gehört mit Hero.
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0: Eine Meldung für 4.59 Uhr auf der A1 Zürich-Bern in Höhe Rüttligen, Arsenflühtunnel in beiden Richtungen. Der Tunnel ist gesperrt, die örtliche Umleitung ist signalisiert. Gute Fahrt euch und einen guten Start in die Woche. 6. Juli, jetzt Zeit für die Nachricht, das ist morgen um 5 Uhr.
2: Die Nachrichten von SRF um 5 Uhr mit Dominik Rolli. Angriffe auf Kiew in der ukrainischen Hauptstadt ist in der Nacht ein

0: weitgehend machtlos. Probleme werden derweil auch aus der Stadt Sewastopol auf der von Russland annektierten Halbinsel Krim gemeldet. Dort sei der Strom nach einem ukrainischen Angriff ausgefallen, teilt der von Russland eingesetzte Gouverneur mit. Am Dienstag beginnt in der türkischen Hauptstadt Ankara ein zweitägiger Gipfel der NATO-Länder. Großes Thema dürfte der russische Angriffskrieg gegen die Ukraine sein. Auch der ukrainische Präsident Volodymyr Zelensky wird am Gipfel erwartet. Nun geben die USA bekannt, US-Präsident Donald Trump werde Zelensky am Rand des Gipfels treffen. Ein US-Beamter sagte im Vorfeld des Treffens, man sei zuversichtlich, beim Treffen Fortschritte erzielen zu können. Und Trump werde sich sicher auch mit dem russischen Präsidenten Wladimir Putin in Verbindung setzen. Der Weltfußballverband FIFA hat die Sperre gegen den US-Spieler Follorin Balogun aufgehoben. Balogun war wegen einer roten Karte im Spiel gegen Bosnien-Herzegowina gesperrt worden. Nun berichten mehrere US-Medien, dass die FIFA die Sperre aufgehoben hat, nachdem US-Präsident Donald Trump bei FIFA-Präsident Gianni Infantino angerufen habe. In den sozialen Medien schrieb Trump, er danke der FIFA für diesen Entscheid, eine große Ungerechtigkeit sei damit wiedergutgemacht worden. Nach der Aufhebung der Sperre kann Balogun nun am Dienstag im Achtelfinal gegen Belgien spielen. Er gilt als einer der wichtigsten Offensivspieler des US-Teams. Der belgische Fußballverband reagierte erstaunt. In einer Stellungnahme heißt es, man prüfe alle Optionen, um die legitimen Rechte aller Mannschaften und die Grundprinzipien des Fairplay zu schützen. Im Süden Europas wüten mehrere Waldbrände. In der portugiesischen Region Vosella brennt es auf einer Fläche von 120 Quadratkilometern. Rund 1200 Feuerwehrleute sind im Einsatz. Örtliche Medien berichten, dass der Brand mittlerweile unter Kontrolle sei. Auch in anderen Ländern kämpfen hunderte Feuerwehrleute gegen Brände, etwa in Spanien, in Griechenland und in Frankreich. In Frankreich mussten 5000 Menschen ihre Häuser verlassen. Der Waldbrand wütet in einem Gebiet östlich von Perpignan. Dort endet heute die dritte Etappe der Tour de France. Die Etappe findet zwar wie geplant statt, aber ohne Werbekarawane und ohne Publikum im Zielbereich. Der Supertaifun Bawi ist über die Pazifikinsel Rota gezogen und hat dort offenbar schwere Schäden angerichtet. Noch immer herrschten starke Winde und es gebe Überschwemmungen, teilen die Behörden mit. Bewohnerinnen und Bewohner der Insel seien aufgefordert worden, drinnen zu bleiben. Laut dem US-Wetterdienst gilt auch für weitere Teile der Marianeninseln eine Sturmwarnung, ebenso für Guam. Die Inseln liegen östlich der Philippinen im Pazifik und gehören zu den USA. Zum Sport, zuerst zur Fußball-WM. Rekordweltmeister Brasilien ist ausgeschieden nach einer 1:2 Niederlage gegen Norwegen. Norwegen steht damit im Viertelfinal. Nach dem WM-Aus für Brasilien hat Fußballstar Neymar bekannt gegeben, dass er künftig nicht mehr für die brasilianische Nationalmannschaft spielen werde. Der 34-jährige Neymar spielte insgesamt 130 Partien für die brasilianische Nationalmannschaft und erzielte dabei 80 Tore. Und nach Tennis, Belinda Bencic ist am Grand Slam-Turnier in Wimbledon ausgeschieden. Sie verlor gegen die US-Amerikanerin Coco Gauff in 3 Sätzen 6:4, 3:6 und 4:6. Das Wetter heute Montag, abgesehen von einigen Wolkenfeldern, scheint oft die Sonne. Im Norden gibt es etwa 29 und im Süden 33 Grad. Das waren die Nachrichten von Radio SRF, verantwortlich Dominik Rolli.
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2: Schönen guten Montagmorgen allerseits. Ja, es ist verrückt im Fußball. Brasilien, ihr habt es gehört, hat schon wieder müssen Adios sagen und die Koffer gepackt an der Fußball-Weltmeisterschaft. Und ein hochdramatisches Spiel ist in diesen Sekunden eingegangen. Wir hören noch kurz rein.
3: Hier über den Lautsprecher.
2: Da ist wirklich, die Spieler liegen sich noch in den Armen und es ist ein hochdramatisches Match gewesen, muss man sagen, zwischen England und zwischen Mexiko. Mit einem besseren Ende für die Engländer. Die gewinnen gegen Mexiko daheim bei den Mexikanern mit 3-2. Was für eine Partie, was für ein Match. Fußball natürlich.

Thema bei uns, aber nicht nur für all die, die sagen, ja, ja, ein bisschen WM. Aber wir haben für alle etwas dabei. Auch gute Musik hier, zum Beispiel von Chris de Burgh. Nothing ever happens round here. Guter Start in Menti, guter Start in die Woche auf Mainz.

So ist es doch. Am 10.05 schönen guten Morgen. Die Woche ist da. Und wir nehmen die ganze Energie, hoffentlich vom Wochenende, einfach mit in die neue Woche. Und wenn das noch nicht reicht, dann legen wir noch ein Schittchen oben nach. Und zwar gibt es einen Musikwunsch. Gerade jetzt für jemanden von euch. Gibt es einen Song, den ihr gerne hören würdet, jetzt am Radio, an eurem Lieblingsradio? Dann einfach anrufen auf 0848 440 222. Das ist meine Nummer. 0848 440 222. Jetzt ein früher Morgen Musikwunsch. Da bei uns auf SRF1. Viel Glück beim Durchkommen.

0: So, jetzt haben wir eine schlechte Leitung gehabt, aber jetzt nehmen wir einfach blind ab. Und ich schaue mal, Frau Seitz, jetzt wären wir schon auf Sendung. Jetzt schauen wir mal, ob ich euch besser verstehe. Guten Morgen.
1: Guten Morgen, Herr Epine.
0: Wunderbar. Jetzt höre ich euch, wir haben drei Anläufe genommen, wir haben so eine schlechte Leitung gehabt, aber jetzt zum ersten Mal verstehen wir uns im 1:1 wunderbar. Und wir sind beim Udo Jürgens gelandet, musikalisch, aber er hat den Song noch gar nicht davor. Auf welchen wollen wir uns einigen? Jetzt können alle ein bisschen mithören, die schon am Radio sind.
1: Dann sage ich aber bitte mit Sahne.
0: Den haben wir auf jeden Fall. Aber bitte mit Sahne, der ist schon in den Startlöchern und schon geladen. Und solange dass wir uns hören, können wir auch noch schon ein bisschen reden miteinander. Warum schon auf und was macht ihr heute noch?
1: Ja, also ich bin eigentlich pensioniert und arbeite als Sitzwach im Kantonsspital Münsterlingen und habe einen Frühdienst heute vom 7 bis am 2 am Nachmittag.
0: Wunderbar. Und Sitzwach, was heisst das genau?
1: Das ist im Spital, da wird man aufgeboten für Patienten, die ein bisschen zusätzliche Betreuung brauchen, die unruhig sind, die desorientiert sind, die vielleicht auch schon am Gehen sind, also auf dem letzten Weg. Also auf dem letzten Weg. Das gibt es auch, dass die Leute einfach Betreuung brauchen, dass man die Pflege kann entlasten, das Pflegepersonal.
0: Ja. Wunderbare Arbeit. Und wie häufig kann man dann noch mit den Leuten reden? Oder ist es mehr ein Dasein, einfach ein Handhaben? Oder ist es so durchaus, dass man ein bisschen Gespräch führt?
1: Ja, je nach Patient oder Patientin, wie es dann Zweck sind. Und manchmal ist der Redebedarf sehr, sehr gross. Mhm. Bei den Angehörigen. Aber die Leute liegen dann vielleicht im Bett und können nicht mehr raus oder wollen gerne raus und dürfen nicht. Oder sind Apparaturen angeschlossen und sollte die wie möglich drinnen behalten. Ja. Und dann probiert man natürlich abzulenken. Oder ich kann auch laufen mit jemandem oder auch einen Untersuch begleiten. Mal schauen, was mich heute erwartet oder wer mich heute erwartet.
0: Das klingt mega spannend, wunderbar. Und das macht ihr wie häufig noch? Wie manchmal seid ihr noch als Sitzwach tätig?
1: Das ist etwa ein 40% Pensum, das ich hier noch habe. So zweimal in der Woche.
0: Wunderbar. Und das ist heute der Fall. Dann wünsche ich eine gute Sitzwache heute. Danke für den Einsatz. Und dann gibt es einen Musikwunsch natürlich. Und warum der Udo Jürgens?
1: Weil ich nur 5 Kilometer von seinem letzten Wohnort weg wohne. Und ich immer Fan war von ihm.
0: Wunderbar. Ja. Also, ist schon toll. Er hat so viele tolle Lieder geschrieben und so viele tolle Auftritte gehabt. Und den lassen wir gerne. Aber bitte mit Sahne und wünsche einen guten Start in die Woche.
1: Gleichfalls. Adieu,
0: Repine. Frau Seitz, merci vielmals. Und schön, dass es noch geklappt hat, dass wir die Leitung noch zustande gebracht haben. Wunderbar. Und da ist er, der Udo Jürgens. Aber bitte mit Sahne. Am 16.05 Uhr. Der Montagmorgen hier bei uns auf dem Mais.

0: Oder soll es vielleicht doch ein Keks sein?
1: Hauptsache ein bisschen Rahm drauf. Aber bitte mit Sahne. Der frühe Morgenmusikwunsch hier auf SRF 1 für Claudia Seitz gehört hier am 20 ab 5. Ja, es ist zum Glück nicht mehr ganz so heiß wie auch schon, aber nach wie vor ist es warm und die nächste Hitzewelle, die lässt sicher auch nicht lang auf sich warten. Und dann fragen wir uns natürlich wieder alle, wie bringen wir die Hitze aus der Wohnung oder aus dem Haus? Bei uns auf SRF 1 im Espresso, da gibt es einen Hörer, Michael Ketterle, der hat da eine Idee gehabt. Er will nämlich in seinem Haus nächstens eine Wärmepumpe einbauen und fragt sich, könnte man denn mit dieser Wärmepumpe nicht eigentlich das Haus auch gerade klimatisieren? Weil er weiss, es gibt da eine Wärmepumpe, die kann eben auch kühlen.
2: Ja, wenn sie kühlen und wärmen können, warum kann man dann die Kühle, die sie liefern, nur für den Boden verwenden und nicht zum Beispiel auch entweder eine Klimaanlage anhängen oder eine Komfortlüftung mit Kühle versorgen?
1: Das wäre doch schon noch irgendwie lässig, oder? Wunderbar kalte Luft dank der Wärmepumpe vor dem Haus. Stefan Wüthrich vom Espresso. Schüttelt schon ein bisschen den Kopf. Es wird nicht ganz so einfach.
3: Ja, man müsste für das einfach ziemlich gross umbauen. Es braucht ja zum Beispiel Ventilatoren, die dann die kalte Luft in die Zimmer blasen. Das braucht viel Platz und Leitungen und das muss alles super gut isoliert sein wegen dem Kondenswasser, das es sonst gibt entlang von den kalten Leitungen. Also schon das ein riesen Aufwand. Und dann kommt noch etwas anderes dazu. Man darf gar nicht einfach so eine Klimaanlage einbauen bei sich daheim. Da gibt es strenge Auflagen. Zum Beispiel, dass sie nur mit Solarstrom laufen darf oder das Gebäude super muss isoliert sein. Also da müsste man sich vorher gut informieren, was für Bestimmungen gelten an seinem Wohnort. Aber so rein theoretisch ist es möglich, sagen uns Fachleute, trotzdem allweil für die allermeisten keine Lösung.
1: Also Wärmepumpe zur Klimaanlage umfunktionieren, das ist wahrscheinlich für die wenigsten etwas. Und trotzdem bringt man sein Haus oder auch die Wohnung ein bisschen kühler mit so einem Gerät. Wie das genau geht, das schauen wir ein bisschen später an. Und zwar bei uns im Espresso auch heute Morgen nach den 8 Nachrichten hier bei uns auf SRF 1. Und da kommt schon der nächste Hühler, um euch so richtig wach zu halten. Oder wach zu machen, je nachdem. Einer zum Mitsingen, oder? Der ganz grosse Überflüger von der ABBA. Das ist sie mit Dancing Queen.

0: UB40 can't help falling in love.
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2: Die Übersicht von 5.29 Uhr. Zurzeit keine Meldungen über grössere Störungen. Gute Fahrt und allen einen guten Start in die Woche. Der Montag, den 6. Juli haben wir.
3: Die Nachrichten von SRF um 5.30 Uhr mit Dominik Rolli. Russland hat erneut Angriffe auf die ukrainische Hauptstadt Kiew geflogen. Dabei seien mindestens 7 Menschen getötet worden, teilen die ukrainischen Behörden mit. Unter anderem ein Wohngebäude in der Nähe des Stadtzentrums sei schwer beschädigt worden. Russland soll bei dem nächtlichen Angriff nicht nur Drohnen eingesetzt haben, sondern auch Marschflugkörper und Raketen. Gegen ballistische Raketen ist die ukrainische Flugabwehr weitgehend machtlos. Probleme werden derweil auch aus der Stadt Sewastopol auf der von Russland annektierten Halbinsel Krim gemeldet. Dort sei der Strom nach einem ukrainischen Angriff ausgefallen, teilt der von Russland eingesetzte Gouverneur mit. Der Weltfußballverband FIFA hat die Sperre gegen den US-Spieler Folarin Balogun aufgehoben. Balogun war wegen einer roten Karte im Spiel gegen Bosnien-Herzegowina gesperrt worden. Nun berichten mehrere US-Medien, dass die FIFA die Sperre aufgehoben hat, nachdem US-Präsident Donald Trump bei FIFA-Präsident Gianni Infantino angerufen habe. In den sozialen Medien schrieb Trump, er danke der FIFA für diesen Entscheid, eine große Ungerechtigkeit sei damit wiedergutgemacht worden. Nach der Aufhebung der Sperre kann Balogun nun am Dienstag im Achtelfinal gegen Belgien spielen. Er gilt als einer der wichtigsten Offensivspieler des US-Teams. Der belgische Fußballverband reagierte erstaunt. In einer Stellungnahme heißt es, man prüfe alle Optionen, um die legitimen Rechte aller Mannschaften und die Grundprinzipien des Fairplay zu schützen. Zwei Resultate von der Fußball-WM. England steht im Viertelfinal. Die Engländer bezwangen Co-Gastgeber Mexiko mit 3:2. Mexiko ist damit ausgeschieden. Ausgeschieden ist auch Rekordweltmeister Brasilien nach einer 1:2 Niederlage gegen Norwegen. Norwegen zieht somit in den Viertelfinal ein. Nach dem WM-Aus für Brasilien hat Fußballstar Neymar bekannt gegeben, dass er künftig nicht mehr für die brasilianische Nationalmannschaft spielen werde. Der 34-jährige Neymar spielte insgesamt 130 Partien für die brasilianische Nationalmannschaft und erzielte dabei 80 Tore. Und eine Meldung noch vom Tennis. Belinda Bencic ist am Grand-Slam-Turnier in Wimbledon ausgeschieden. Sie verlor gegen die US-Amerikanerin Coco Gauff in 3 Sätzen 6:4, 3:6 und 4:6. Das Wetter, abgesehen von einigen Wolkenfeldern, scheint heute Montag oft die Sonne. Im Norden gibt es etwa 29 und im Süden 33 Grad. Das waren die Nachrichten von Radio SRF, verantwortlich Dominik Rolli.
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2: Schönen guten Morgen, wie geht's? Gut geschlafen? Motiviert für die neue Woche in Angriff zu nehmen? Und sonst, wir helfen ja wie immer so gut, wie es geht nachher. Vielleicht mit lüpfiger Musik, vielleicht mit Schweizer Musik. Da hat ja etwas, was gerade alles mitbringt, was ich jetzt hier erwähnt habe. Hanner Jammann mit «Déjà vu». Schönen guten Morgen allerseits.

0: Grossartiger Song. Sir Elton John gehört hier mit I Guess That's Why They Call It The Blues. So ist es ganz genau. Schönen guten Montagmorgen euch allen. In 18 Minuten ist es 6 Uhr und der Wecker auch früh gestellt. Die Nacht hat Iris Ungericht aus der Morgenredaktion. Guten Morgen, Iris.
1: Wunderschönen guten Morgen.
0: Wie ist dein Wochenende?
1: Wunderbar, warm, sonnig, wie dies wahrscheinlich auch. Also ich kann mich nicht beklagen.
0: Absolut, wir können uns nicht beklagen. Ein bisschen Fußball geschaut und gesagt, nein, es reicht, wenn ich das Resultat sehe.
1: Ja, etwa so.
0: Etwa so, gut. Das ist okay. Und Fußball ist jetzt im Moment auch gerade nicht das Thema, aber etwas anderes. Es gibt so Lieder, dann hat man sofort einen Film im Kopf. Wir testen es schnell mit dir, Iris. Lass mal schnell. Und ist klar, oder?
1: Rocky?
0: Ja, völlig korrekt. Das gäbe schon mal 10 Punkte. Rocky, ein grossartiger Film mit einem tollen Schauspieler, der übrigens heute Geburtstag hat. Und wir reden vom
1: Sylvester Stallone.
0: Der Sly. Wirklich toll. Und zu seinem Rocky-Film hat er gemeint, ja, musst nicht nur einstecken können, sondern auch austeilen und umgekehrt.
2: It ain't about how hard you hit. It's about how hard you can get hit and keep moving forward. How much you can take and keep moving forward.
0: Also, es ist nicht nur wichtig, dass wir austeilen können, sondern auch einstecken können. Das ist fast noch wichtiger. Und hat natürlich wunderbar gepasst zu diesem Film, wo ganze Haufen Songs dazu rausgekommen sind. Später dann Rocky 1, 2, 3 und dann ist mal der Song gekommen hier mit «The Eye of the Tiger». Bist du ein Rocky-Fan gewesen oder gar nicht?
1: Ehrlich gesagt nicht so.
0: Nicht so?
1: Nur einfach, weißt, das Lied, ja, und ein paar Zitate, aber sonst, das hat man der mal nie so ganz
0: nicht so. Gesagt. Rambo, in dem Fall warst du auch nicht, oder?
1: Schon
0: ändert. Okay, gut. In dem Fall ändert im Team Rambo, dass die beiden grossen Serien, wo es mehrere Teile davon gegeben hat, die ihn absolut zum Weltstar gemacht haben. Und genau der Sylvester Stallone, der Sly, der feiert heute Geburtstag und wird tatsächlich 80. Grossartig, wir sagen Happy Birthday. Es gibt aber noch mehr Geburtstagskind heute und eins, das wollen wir nicht vergessen, weil sie hat einen riesen Hit gehabt und der hat sie in anderen Sphären katapultiert, und zwar beim Grand Prix der Volksmusik. Ist schon ein paar Jahre her.
1: 87, wenn ich richtig bin.
0: Das kommt euch Spanisch vor. Die Maya Brunner im 87. Tatsächlich, ist schon 87. Wahnsinn, wie die Zeit vergeht. Dann hat sie den Grand Prix der Volksmusik gewonnen und ihre Karriere so richtig ins Rollen gebracht, weil sie hat dort eigentlich noch im Büro gearbeitet, oder? Aber die Zeiten sind dann vorbei mit Büro und Singen. Das ist der Falsch, das da.
3: Dann habe ich noch ein halbes Jahr weiter gearbeitet als Sekretärin, bis mein Chef mir dann wirklich nahegelegt hat, weil ich wirklich fast immer eingeschlafen bin am Pult, weil ich einen Auftritt gemacht habe. Ich bin am Morgen um 8 Uhr im Büro gewesen, hat er gesagt, Frau Brunner, Sie können jederzeit zurückkommen, aber tun Sie es doch einmal probieren.
1: Das ist aber noch nett, oder? Ja. Das ist wirklich noch gut.
0: Dazu drängt doch die musikalische und schauspielerische Karriere zu forcieren und hat sich wirklich gelohnt. Sie gehört zu den ganz grossen Stimmen bei uns im Land, die man einfach kennt. Und die Maya Brunner, auch sie, hat heute zusammen mit dem Sylvester Stallone Geburtstag. Allerdings ist sie noch ein jünger.
1: Ein paar Jahre jünger.
0: Genau, 75. Und darum ist sie heute unser Morgengast. Wir reden mit ihr. Es wird ein bisschen später, dann am Viertel ab 7. Da wollen wir schauen, weil sie ist, glaube ich, kein Morgenmensch, oder?
1: Ich glaube eben nicht. Mal schauen, wie das wird.
0: Wir versuchen es auf jeden Fall. Lassen Sie noch ein bisschen Lapfusen am 75. und melden uns dann später. Aber schon mal Happy Birthday an allen anderen Geburtstagskindern von dem heutigen Montag, 6. Juli. Und apropos Montag. Manic Monday, das sind die Bengals.

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1: Musica è libertà. Roberto Brigante und Tom Lee zusammen um 8 Minuten vor der 6.
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1: Ja, für die Wetteraussichten zuständig an diesem Montagmorgen ist Stefanie Westerhuis. Guten Morgen.
3: Guten Morgen.
1: Es hat die Nacht ein paar Tröpfchen gegeben, wo man vielleicht gar nicht erwartet hat. Wo ist denn ein bisschen nass geworden?
3: Es ist jetzt noch gerade die letzten Tröpfchen am Himmel oben runtergefallen im Unterengadin. All die, die so ein bisschen Regen verwünscht haben, die dürfen das geniessen, weil es ist wahrscheinlich jetzt der letzte Regen, den man gerade bekommen muss für ein paar Tage. Sonst ist es heute mal trocken. Wir haben gerade im Engadin noch ein bisschen dichtere Wolkenreste von dem Regen von Nacht, aber nachher durch den Tag wird es in der ganzen Schweiz recht sonnig. Es ziehen aber Wolkenfelder durch. Die sind mal dichter, mal dünner, also können schon die Sonne auch mal abdecken. Aber für viele gibt es doch recht viel Sonnenschein, also die Sonnencreme nicht vergessen, wenn man draußen unterwegs ist. Es gibt knapp 30 Grad im Norden, im Süden 33 Grad und dazu bloß noch schwachen West- oder Nordwestwind.
1: Also Sonnencreme ist eine gute Begleitung, schon seit ein paar Wochen, kann man sagen. Bei den meisten hat man schon müssen nachkaufen, oder? Weil man braucht wirklich viel diese Saison. Und es wird, glaube ich, auch ein bisschen wärmer sogar noch diese Woche, kann man das sagen?
3: Also wärmer ist schon fast ein kleines Understatement. Es wird wirklich heiß ab morgen. Wir haben vom Dienstag eigentlich bis Ende Woche voraussichtlich immer Höchstwert in der Schweiz von 31 bis 35 Grad. Dazu ist es häufig sonnig. Die Schauerneigung die steigt erst am Freitag langsam wieder an, aber auch das hauptsächlich in den Alpen. Also die Trockenheit die ist schon ein Problem und die bleibt auch noch ein Problem.
1: Also, dann müssen wir durch. Die nächste Hitzewelle die kommt. Also heute noch mal angenehm Fenster auftun und noch mal kühle Luft reinlassen. Im Moment ist es noch möglich, oder?
3: Im Moment ist es noch recht angenehm, also so 15 Grad draussen und rechtzeitig wieder zumachen, weil am Nachmittag wird es heiss.

0: Diana Ross, Getting Ready for Love.
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0: Eine Meldung für 5.59 Uhr und zwar Stau in der Region Basel auf der A3 von Richtung Wiese her ab dem Euro-Airport. Zuerst gute Fahrt und euch allen einen guten Start in die Woche, den Montagmorgen, den 6. Juli. Jetzt ist es 6 Uhr, Zeit für heute Morgen mit der Romana Kaiser.
2: Guten Morgen. Wir starten in diese neue Woche mit viel Fußball. Es geht um Sport, aber auch um Politik. Denn die FIFA hat eine Sperre für einen USA-Spieler wieder aufgehoben, wohl weil US-Präsident Donald Trump höchstpersönlich interveniert hat. Und in sportlicher Hinsicht gab es zwei Entscheidungen in dieser Nacht. Ein nächster Gastgeber ist ausgeschieden und vorbei ist das Turnier auch für Brasilien. So, wettertechnisch schrammen wir noch knapp an einem Hitzetag vorbei heute, Schülerchild.
3: Könnte man so sagen, es ist oft sonnig mit einigen Wolkenfeldern. Im Norden gibt es 29 Grad, im Süden 33 Grad.
2: Also die Fußball-Weltmeisterschaft der Männer ist unser erstes Thema heute früh. Und zwar geht es um eine Sperre gegen den US-Spieler Folarin Balogun. Der Weltfußballverband hat diese Sperre nämlich in der Nacht zurückgezogen.
3: Balogun erhielt im Sechzehntelfinal gegen Bosnien-Herzegowina

0: könnte Follarin Balogun morgen im Achtelfinale gegen Belgien also spielen. Balogun gilt als einer der wichtigsten Offensivspieler des US-Teams.
1: Und wie hat Belgien reagiert auf diesen Entscheid der FIFA?
0: Der belgische Fußballverband reagierte erstaunt. In einer Stellungnahme heißt es, man prüfe alle Optionen, um die legitimen Rechte aller Mannschaften und die Grundprinzipien des Fairplay zu schützen.
1: Da kommen wir zum sportlichen Teil der WM, zu den Resultaten der Nacht. Da hat Norwegen für eine Premiere gesorgt. Das Team gewinnt nämlich gegen Rekordweltmeister Brasilien mit 2:1 und steht damit zum ersten Mal überhaupt an einer WM im Viertelfinal. Sportredaktor Silvan Schweizer.
2: 28 Jahre musste Norwegen auf eine WM-Teilnahme warten. Dass es diesmal geklappt hat und dass die Skandinavier jetzt so weit kommen wie noch nie, hat mit ihrer goldenen Generation zu tun. Martin Ødegaard lenkt als Kapitän und Regisseur das Spiel und vorne trifft Starstürmer Erling Haaland am Laufmeter. Doppelt jetzt auch gegen Brasilien, einmal per Kopf, einmal per Distanzschuss. 7 Tore hat das Kraftpaket nun bereits auf dem Konto. Aber auch Örjan Nyland brauchte es gegen Brasilien. Der Goalie parierte teils mirakulös, unter anderem einen Penalty in der ersten Halbzeit. Die ganze Mannschaft wirkt sehr eingespielt, harmonisch. Dazu passt, wie die Norweger nach Siegen jeweils gemeinsam mit den Fans im Takt rudern. Norwegen lehrt seinen Gegnern das Fürchten während des Spiels und danach.
1: Das war Sportredaktor Silvan Schweizer. Und im Viertelfinal treffen die Norweger auf die Engländer. England hat nämlich heute früh gegen Gastgeber Mexiko mit 3:2 gewonnen. Ein enges Spiel war das, spannend bis zum Schluss, inklusive roter Karte. Und alle Highlights, alle Tore aus der Nacht, beider Spiele und natürlich auch das kultige Ruderritual der Norweger, das können Sie alles anschauen, online bei uns in der SRF News App. So viel zum Fußball für den Moment. Wir wechseln ins Ausland. Russland hat in der Nacht erneut Angriffe auf die ukrainische Hauptstadt Kiew geflogen.
0: Mindestens 7 Menschen seien gestorben, das teilen die ukrainischen Behörden mit. Mehrere Wohngebäude seien schwer beschädigt worden. Russland soll bei dem Angriff neben Drohnen auch Marschflugkörper und Raketen eingesetzt haben. Gegen ballistische Raketen ist die ukrainische Flugabwehr weitgehend machtlos. Probleme werden derweil aus der Stadt Sewastopol gemeldet. Sie liegt auf der Halbinsel Krim, die von Russland annektiert ist. In Sewastopol sei der Strom nach einem ukrainischen Angriff ausgefallen, teilt der von Russland eingesetzte Gouverneur mit. Im Süden Europas wüten mehrere Waldbrände. In der portugiesischen Region Vozela brennt es auf einer Fläche von 120 Quadratkilometern. Rund 1200 Feuerwehrleute sind im Einsatz. Und örtliche Medien berichten, dass der Brand mittlerweile unter Kontrolle sei. Auch in anderen Ländern kämpfen hunderte Feuerwehrleute gegen Brände, so in Spanien, in Griechenland und auch in Frankreich. In Südfrankreich mussten 10'000 Menschen ihre Häuser verlassen, weil ein Wald östlich von Perpignan brennt. Dort endet heute die 3. Etappe der Tour de France. Die Etappe findet zwar wie geplant statt, aber ohne Werbekarawane und ohne Publikum im Zielbereich.
1: Wer in diesem Sommer in die Ferien fliegt, der oder die tut das vielleicht mit EasyJet. Diese britische Fluggesellschaft könnte jetzt aber bald verkauft werden.
0: EasyJet selber sagt, man habe einem Übernahmeangebot des US-Investors Castlelake im Grundsatz zugestimmt. Castlelake will für EasyJet insgesamt 5,2 Milliarden Pfund zahlen. Das sind umgerechnet gut 5,6 Milliarden Franken. Dieser Verkaufspreis ist nach langen Verhandlungen zustande gekommen. EasyJet hat in den letzten Wochen mehrere tiefer dotierte Angebote abgelehnt. Doch auch jetzt ist der Verkauf noch nicht definitiv. Zuerst müssen noch die Aktionärinnen und Aktionäre von EasyJet zustimmen.
1: Jetzt geht es um ein ganz anderes Thema. Jetzt geht es um selbstfahrende Autos, also Autos, die fahren, ohne dass irgendwer hinter dem Steuer sitzt. Lange tönte das einfach nur nach Science Fiction, aber jetzt rollen erste autonome Fahrzeuge bereits testweise auf Schweizer Strassen. Aber diese neue Technologie, dieses autonome Fahren, das dürfte künftig für noch mehr Verkehr

0: Hier Sorgen, sagen Fachleute. Und deshalb bereiten sich Bund und Kantone jetzt schon auf verschiedene Zukunftsszenarien vor, zum Beispiel der Kanton Aargau. Regionalredaktor Alex Moser.
1: Es war lange Zukunftsmusik. In der Actionserie Knight Rider aus den 80er Jahren ruft Michael Knight per Uhr sein Auto namens Kit. Eine selbstfahrende künstliche Intelligenz, die ihm jeweils zu Hilfe kommt. In den kommenden Jahren könnte diese Fiktion Realität werden. Deshalb bereite man sich im Aargau auf verschiedene Szenarien vor, sagt Carlo Degelo von der Aargauer Abteilung Verkehr.
2: Ein Kind geht in die Schule, wird dort abgeladen und dann fährt das Auto wieder zurück nach Hause. Dann haben wir zum Beispiel einen Arztbesuch einer älteren Person, die geht zum Arzt und schickt dann ihr Auto wieder nach Hause. 2 Stunden später sagt sie, ja, Auto komm wieder, dann kommt das Auto, holt die Person ab und es fährt wieder nach Hause zurück.
1: Die Vorstellung klingt verlockend. Das Auto fährt, man selbst liest oder arbeitet. Zeit, die heute verloren scheint, wird plötzlich nutzbar. Studien zeigen, wer nicht mehr selber fahren muss, ist bereit, deutlich längere Strecken zurückzulegen und bis zu 30% mehr Reisezeit in Kauf zu nehmen.
2: Und das kann natürlich attraktiv werden. Und von dort her gehen wir davon aus, dass wir eigentlich mit einer Zunahme des motorisierten Individualverkehrs rechnen müssen.
1: Mehr Fahrzeuge auf den bestehenden Straßen, Staus mit leeren Autos. Dieses Szenario will man verhindern, unter anderem indem der öffentliche Verkehr weiter gestärkt wird. Dabei könnten aber gerade auch selbstfahrende Fahrzeuge helfen. Sie könnten Menschen im ländlichen Raum besser an den öffentlichen Verkehr anbinden.
2: Indem wir dort ein System anbieten mit Haltestellen, wo dann autonome Fahrzeuge verkehren und von dort her auch für die Transportunternehmen finanzielle Auswirkungen hat, dass die Transportkosten dann nicht mehr so hoch sind, wie wenn jetzt zum Beispiel noch das Fahrpersonal integriert ist in diesen Fahrzeugen.
1: Auch der Bund beschäftigt sich mit der Frage, wie sich das autonome Fahren auf die Mobilität auswirkt. Dabei geht es unter anderem darum, wie zusätzlicher Verkehr begrenzt und gleichzeitig der Zugang zum öffentlichen Verkehr verbessert werden kann. Noch ist Zeit, die Weichen zu stellen. Fachleute gehen davon aus, dass vollständig autonome Fahrzeuge frühestens in etwa 10 Jahren in größerer Zahl unterwegs sein werden.
0: Das war der Beitrag von Alex Moser. Wir haben nochmals ein bisschen Sport für Sie, nämlich Tennis.
3: Belinda Bencic ist am Grand Slam-Turnier in Wimbledon im Achtelfinal ausgeschieden. Sie verlor gegen die US-Amerikanerin Coco Gauff in 3 Sätzen 6-4, 3-6 und 4-6. Und noch die Börsendaten von SIX. Der Nikkei-Index in Tokio fällt um 0,9%. Der Euro wird zu 91,96 Rappen gehandelt. Der Dollar zu 80,45 Rappen.
0: Die Sendung heisst heute Morgen. Verantwortlich für die Inhalte eben Simon Weber. Die Zeit 9:09.
4: Die Wetteraussichten zum Wochenstart hat Stefanie Westerhuis.
5: Heute sind immer wieder Wolkenfelder durch, die sind mal dichter, mal dünner. Im Allgemeinen ist es aber ein recht sonniger Tag. Die Temperaturen steigen im Norden auf etwa 30, im Süden auf 33 Grad.
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4: Schönen guten Morgen. Ich hoffe, ihr nehmt den ganzen Schwung vom Wochenende mit in die neue Woche. Das macht auf jeden Fall auch unsere Morgenredaktorin Iris Ungrich. Guten Morgen.
7: Guten Morgen mit Schwung dabei.
4: Das machen wir definitiv. Und einer, der die Nacht zum Tag gemacht hat, ist unser Sportmann, der Felix Rängli. Beide Matchen geschaut, Brasilien, Norwegen und erst vor kurzem fertig geworden, Mexiko gegen England. Felix, hat es sich gelohnt, so lange aufzubleiben für dich?
8: Ja, absolut. England hat 3-2 gewonnen gegen Mexiko. Die 5 Goals sind innerhalb von 33 Minuten gefallen. Es ist drunter und drüber gegangen. Also wirklich ein crazy Spiel. Und wir müssen darüber reden.
4: Das machen wir definitiv. Aber zuerst gibt es ein bisschen Musik. Und dann schauen wir das verrückte Spiel an. Zugunsten von den Engländern ist es ausgegangen. Jimmy Cliff, Reggae Nights. Und dann ab aufs Spielfeld.
9: Yeah, Mann!
4: Yeah, Mann, so ist es.

0: Reggae Night. Und das am Montagmorgen. Um Viertel ab 6 Uhr startet ein guter Tag. Und die Fußball-WM in Amerika, die ist in der entscheidenden Phase, kann man sagen. Weil die ersten Teams, die haben sich qualifiziert fürs Viertelfinale.
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0: Ja, Norwegen zum Beispiel ist mit dabei in diesem Viertelfinale, also unter den besten 8, wo überraschend Brasilien geschlagen hat die Nacht. Und erst vor einer guten Stunde fertig geworden ist der Match Mexiko gegen England, wo sich 3 Lions in einem absoluten Drama am Schluss mit 3-2 durchgesetzt haben. Felix Ränkli aus der Sportredaktion, du bist aufgeblieben, du hast den ganzen Match verfolgt, auch für uns natürlich. Hat es sich denn gelohnt, so lange wach zu bleiben?
2: Ja, total. Absolut. Weil so viel Spektakel habe ich sonst selten am 5 Uhr am Morgen und ich glaube nicht, dass irgendein Fan von der englischen Nationalmannschaft wird können schlafen nach dem absoluten Drama.
3: The referee goes to his whistle. It is one of the greatest results in England's World Cup history.
0: Ja, da überschlossen sich Kommentatoren von der BBC, sei eines der grössten Resultate überhaupt in der Geschichte. Also Superlative haben wir da gehört von den BBC-Kommentatoren. Dabei ist England, und das muss man auf der anderen Seite sagen, ja, auch mal schon Weltmeister gewesen.
2: Ja, aber bei dem 3-2 in Mexiko City gegen Mexiko sind halt wirklich viele Sachen zusammengekommen. Die Mexikaner sind praktisch unschlagbar gewesen in dem Aztekenstadion von 89 Spielen bis jetzt. Zu dem Match gegen England haben sie nur 2 dort verloren. Das Stadion ist dazu auch noch auf 2240 Meter über Meer. Und die Art und Weise, wie sich England da durchgesetzt hat, auch gegen die 80'000 Fans, die fast alle gegen sie gewesen sind und extrem Lärm gemacht haben, das ist wirklich gross.
0: Ja. Und gerade auch von dieser Höhenleistung, du hast gesehen, über 2200 Meter über Meer, haben die Engländer viel Respekt gehabt.
2: Sie haben gemüsst, sie müssen in den ersten 25 Minuten irgendwie durchkommen. Da kommt Mexiko daheim immer wieder Feuerwehr, gerade mit dem Boost von der Höhenlage und mit den Fans im Rücken. Das haben dann die Engländer geschafft. Und dann hat einer von ihren Topstars, Jude Bellingham, innerhalb von 98 Sekunden gerade zweimal zugeschlagen. Und es ist 2-0 gestanden. Das hat Mexiko dann ein bisschen den Wind aus den Segeln genommen, aber nicht lang.
0: Nicht lang. Und es hat noch einiges gegeben in diesem Match, das zu einem richtigen Drama gemacht hat. Eine rote Karte. Und Penalties, also alles, was es braucht für eine tolle Fußballpartie.
2: Noch vor der Pause ist Mexiko dann auf 1 Goal angekommen und dann nach der Pause ist es erst recht abgegangen. Sogar die sakrosankte Trinkpause ist 4 Minuten zu spät gekommen, weil sich die Ereignisse so überschlagen haben. Und nach 54 Minuten hat der englische Verteidiger Gerald Quansah die rote Karte bekommen wegen einem Foul. Kurz darauf hat dann England dann aber wieder auf 3-1 gestellt per Penalty.
3: Harry Kane with the pressure of a nation on his broad shoulders. He's been there before. And he's done it again! There is nobody else in the whole wide world of football you would want for your country in that situation.
2: Ja, dann ist Mexiko wieder auf 2-3 angekommen und am Schluss hat England 11 Minuten Nachspielzeit überstehen. Das haben sie aber extrem gut geschafft, auch dank einer wirklich solidarischen Leistung. Und dann eben mit diesen schweren Bedingungen, wie viel Zunder in diesem Spiel war, zeigt vielleicht die Geschichte. Die Engländer haben vor dem Match die Information in Umlauf gebracht, dass sie in 15 verschiedenen Hotels reserviert haben für das Team zu Mexico City, um ihren Aufenthalt so geheim zu behalten und dass sie nicht gestört werden können. Das hat dann aber nicht geklappt. Hunderte mexikanische Fans sind mitten in der Nacht vor dem Spiel vor das Hotel gekommen, haben die Feuerwehr gezündet und laute Mariachi-Musik laufen lassen, um den Engländern eben den Schlaf zu rauben zu Mexico City. Aber genützt hat es am Ende dann nichts.
0: Es hat nichts genützt. England schlägt also Mexiko mit 3-2. Und der nächste Gegner, der heisst jetzt in Miami Norwegen, wo ja die Nacht auch gespielt hat und eben Brasilien aus dem Rennen gekickt hat.

0: Sommermusik zum Montagmorgen, zum Wochenstart, zum Modell mit Summer Day, wo wir gehört haben am 22 ab 6. Und heute, apropos 6, haben wir den 6. Juli. Und das ist für die Frau da ein besonderer Tag. Die Musikerin und Schauspielerin Maja Brunner, die wir hier hören mit ihrem ganz grossen Hit, das kommt uns Spanisch vor. Sie wird heute 75 und ihre Sonngericht aus der Morgenredaktion, Maja Brunner, die steht für heute extra ein bisschen früher auf als normal, damit wir ihr dann gratulieren können.
1: Ja, und das dann noch, obwohl sie also gar kein Morgenmensch ist?
2: Nein, überhaupt nicht. Also ich bin eine totale Nachteule. So ist mein Beruf, ist mir natürlich auch entgegengekommen, dass ich die Abend meistens auftreten kann. Also wenn zum Beispiel nur schon auch Nachmittagsvorstellungen sind, ich mache das zwar, aber ich mache das nicht mit grosser Vorliebe. Und am Morgen, wenn ich kann, tue ich wirklich ausschlafen. Also keinen Wecker stellen und einfach schlafen, so lange wie es schläft.
1: Das hat sie uns vor der Sendung erzählt, aber auch...
2: Wenn ich etwas Schönes vorhabe und ich habe meine Familie zu besuchen am Nachmittag, da gibt es auch noch ein bisschen etwas vorzubereiten und so. Also eben, wenn ich etwas Schönes vorhabe, dann stehe ich auch gerne auf und dann ist es kein Problem.
1: Und wenn man sich jetzt so vorstellt, oder, dass Maja Brunner dann einfach dutzende Kaffees, kübelkaltes Wasser und haufenweise Wecker braucht, ja, aber so ist es dann eben auch nicht.
2: Ich gehe dann unter die Dusche und natürlich trinke ich einen Kaffee. Ich liebe meinen Kaffee am Morgen, aber sonst eigentlich braucht es dann nicht viel. Eben, es ist dann wirklich, glaube ich, Motivation ist dann Freude auf den Tag.
0: Et voilà, und das ist heute eben der 75. Geburtstag. Wie hat Maja Brunner so mit dem Alter und älter werden und was hat sie für Projekt vor? Wir fragen sie am besten gerade selber, das Geburtstagskind vom Tag, Maja Brunner, heute an dem 6. Juli. Und sie ist live unser Morgengast in einer knappen Stunde. Dann am 6:45 hier bei uns auf Mais. Jetzt lassen wir sie zuerst noch ein bisschen schlafen. Hoffen sie kann. Da ist Emily in the Forest mit Only Teardrops.
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0: Schweizer Musik da, der Marius Bär, Boys Do Cry.
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0: Die Übersicht von 6.29 Uhr Stau in der Region Basel auf der A2 Richtung Luzern zwischen dem Grenzübergang Weil und dem Badischen Bahnhof und folglich auch auf der A3 ab dem Euro-Airport. Dann für die Region Solothurn auf der A1 Richtung Bern zwischen Herkingen und Wangen an der Aare, im Aargau auf der A1 Richtung Zürich zwischen Aarau Ost und Birfeld und noch für Zürich selber dort vor dem Gubristunnel Richtung St. Gallen ab Dietikon. Gute Fahrt, euch allen eine schöne Schönen Montagmorgen, der 6. Juli. Es ist 6:30 Uhr. Das Wichtigste aus der Morgenredaktion jetzt mit der Livia Schmid.
2: Die FIFA hat eine rote Karte gegen einen Spieler der US-Nationalmannschaft aufgehoben und damit auch dessen Sperre im nächsten WM-Spiel. US-Medien berichten, die Sperre sei aufgehoben worden, nachdem US-Präsident Donald Trump den FIFA-Präsidenten Gianni Infantino angerufen habe. Trump selbst bedankte sich auf den sozialen Medien bei der FIFA für diesen Entscheid. Die britische Fluggesellschaft EasyJet könnte bald vom US-Investor Castle Lake übernommen werden. EasyJet habe einem Angebot grundsätzlich zugestimmt, wie die Airline mitteilt. Castle Lake will für EasyJet umgerechnet 5,6 Milliarden Franken zahlen. Die Aktionärinnen und Aktionäre von EasyJet müssen dem Verkauf noch zustimmen. Bei neuen Angriffen auf die ukrainische Hauptstadt Kiew sind mindestens 9 Menschen getötet worden. Das melden die ukrainischen Behörden. Russland habe bei dem Angriff sowohl Drohnen als auch Marschflugkörper eingesetzt.
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4: Das ist das Regionaljournal Bern, Freiburg-Wallis, ich bin Christian Liechti. Evelyn Salzmann von SVP ist erste Stadtpräsidentin von Thun. Sie hat gestern ihr Kampfwahl um das Stadtpräsidium Andrea de Meuron von den Grünen klar geschlagen. Zu Thun kommt es jetzt aber auch zu einem Machtwechsel in der Stadtregierung. Bei der Ersatzwahl unterliegt der Valentin Borter von SVP am Claudius Domeyer von SP. Die neue Stadtpräsidentin Evelyn Salzmann erklärt sich so, warum sie die Wahl geschafft hat, ihren Parteikollegen aber nicht.
5: Ich denke, das ist die Ausgangslage, die wir mit den Majorzwahlen haben, mit den Ergänzungswahlen. Das ist der Grund gewesen.
4: Die Ergänzungswahl, aber gleich, hat er dort nicht als Duo funktioniert, dir oder Valentin Borter?
5: Meine Arbeit hat man kennt, aus 3,5 Jahren Gemeinderat. Ich habe eine breite Unterstützung für die Arbeit gespürt. Von Leuten, die extern mit mir gearbeitet haben, aber auch intern in diesen 3,5 Jahren. Ich glaube, das hat es dann ausgemacht.
4: Die Bürgerlichen verlieren also die Mehrheit im Gemeinderat. Der Claudius Domeyer von SP ist gestern mit rund 54% der Stimmen gewählt worden. 3 Rot-Grün und 2 Bürgerliche in der Stadtregierung. Wie es zu diesem Machtwechsel gekommen ist, kann der Claudius Domeyer auch nicht sagen.
6: Ich kann es auch nicht sagen, ich habe mir Mühe gegeben, in dieser Wahlkampagne wirklich Fragen zu stellen, was Thun beschäftigt und was mich beschäftigen würde, wenn ich in dieser Regierung amten würde.
4: Wie ist es für euch? Im November wählt Thun schon wieder einen neuen Gemeinderat, eine neue Stadtregierung. Was heisst das jetzt für euch? Weil so richtig ankommen könnt ihr nicht, schon seid ihr wieder im Wahlkampf. Wie erlebt ihr das?
6: Also ein bisschen scherzhaft könnte man sagen, ich bin jetzt im Praktikum. Es ist eine unbequeme Situation, Politik ist unbequem. Aber mir ist es wichtig, dass man sich auch dann stellt und Verantwortung übernimmt, wenn es unbequem ist.
4: Nach den Sommerferien geht Thun der Wahlkampf also schon um weiter. Die Legislatur geht nämlich Ende Jahr zu Ende. Der Fabian Studemann hat sich am Bernisch-Kantonalen gestern der Festzeit geholt. Ein Gestellter gegen Werner Schlegel von St. Gallen hat ihm gelenkt. Die Kulisse war außergewöhnlich. Geschwungen worden ist im Wankdorfstadion, also dort, wo sonst Fußball gespielt wird. Schwingen im Fußballstadion, das sei eine gute Sache, hat der OK-Präsident Jörg Marti gesagt.
7: Der Vorteil ist absolut die gegebene Infrastruktur, hier sogar rundum mit Dach. Und anders ist in Gottes Namen halt, dass dort hier die zwei Welten aufeinandertreffen von der voll professionellen Organisationsstruktur von IB, die das im Vollamt als Job machen und dann die ganze Geschichte von einem Schwingfest-OK, der 100% ehrenamtlich unterwegs ist.
4: Sagt der Jürg Marti, Präsident des Bernisch-Kantonalen Schwingfest. Zum speziellen Blick jetzt in die Agenda. Am Samstag wird in Biel Football gespielt. Das Team von Biel spielt gegen eins von England. Christine Wittmer hat sich Gedanken dazu gemacht.
1: Alpine Rams heisst das Bieler Footballteam, also alpine Ramböcke. Auf Deutsch klingt das schon nicht mehr so verrückt. Es ist eben alles Englisch. Football kommt ja von Amerika und die Alpine Rams spielen in der American Football League Europe. Die Ramböcke haben Grosses vor. «Build for Win» heisst auf der Homepage. Oder eben «Bauen für das Gewinnen». Zu diesem Plan gehört auch ein Fanclub, der noch am Entstehen ist. Der erste professionelle American Football Fanclub der Schweiz wird es, laut der Homepage. «Something big is coming». Der Name? «The Alpine Herd», die alpine Herde. Eben, die Übersetzungen. Die Billie für das Spiel am Samstag gegen London Warriors, gegen die Krieger von London, gibt es online. Auf der Verkaufsseite steht: «Die Alpine Rams bringen American Football auf internationalem Top-Niveau in das Stadion nach Biel.» Also, wie wäre es mit Football statt Fußball am Samstag? Eins ist klar, es wird auf alle Fälle keiner von den Spielern an Boden liegen und jammern, nur weil ihm einen ist angekommen. Die alpinen Ramböcke stehen wieder auf, richten den Helm und weiter geht's. Sehr verlockende Aussichten nach all diesen Fußballspielen.
4: Die regionale Wetterprognose von SRF Meteo ist schnell erzählt. Es ist recht sonnig mit hohen Wolkenfeldern. Das Thermometer klettert heute auf 29 bis 30 Grad.

0: Guten Morgen zum Wochenstart am Montagmorgen im Studio. Das Sven Epiné aus der Morgenredaktion, die Iris Ungericht.
1: Guten Morgen.
0: Guten Morgen, Iris. Und es ist schon so, wie länger die Fußball-Weltmeisterschaft geht, wie mehr Emotionen sind da am Köcherle. Die Nacht ist es sehr emotional geworden für Brasilien-Fans, oder?
1: Ja, Brasilien ist gewesen an der Fußball-WM. Von Norwegen rausgekickt worden, der Rekord-Weltmeister 5-mal. Die WM gewonnen, nicht mehr dabei.
0: Nicht mehr dabei. Und einer, der eigentlich nicht mehr dabei ist, zumindest fürs nächste Spiel, ist wieder dabei. Nach einer roten Karte, die ist jetzt einfach schlicht und einfach wieder aufgegeben worden, oder?
1: Ja, der Folarin Balogun, dem seine rote Karte, die er sich eingefahren hat im 16-Finalspiel, ist jetzt ausgesetzt.
0: Also, das gibt einen Haufen zu reden. Es ist unglaublich, wie viele Schlagzeilen das alles erzeugt. Und da schauen wir ein bisschen genauer her. Es nimmt uns Wunder, was steckt dahinter. Und das schauen wir zusammen an, mit euch. Und machen wir nachher Toto, hier musikalisch mit Afrika. Schönen Montagmorgen.

0: Toto mit Afrika. 19 Minuten noch, dann ist es 7 Uhr und es ist die grösste und längste Fußball-Weltmeisterschaft, die es je gegeben hat. Schon 3,5 Wochen läuft sie jetzt und die Emotionen werden je länger, je grösser. Aber auch Geschichten rundum sorgen für grosse Schlagzeilen. Heute Morgen sind es gerade zwei Geschichten, die beschäftigen und die wollen wir jetzt anschauen.
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0: Machen wir mit der Iris Ungericht aus der Morgenredaktion. Guten Morgen, Iris.
2: Guten Morgen.
0: Ja, zum einen haben wir hier den Stürmer vom Team USA, der eigentlich, was heisst eigentlich, er hat eine rote Karte bekommen und dürfte eigentlich jetzt nicht spielen gegen Belgien, aber er darf jetzt eben gleich wieder spielen. Was ist passiert?
2: Ja, siehst du, das ist jetzt eben die Kropf von vorher. Entschuldigung. Ja, der Volarin Balogun vom Team USA darf trotz roter Karte im letzten Spiel jetzt eben doch im Achtelfinale spielen gegen Belgien. Der Fußball-Weltverband FIFA hat Sperry, wo es ja nach einer roten Karte normalerweise gibt, zur Bewährung ausgesetzt. Also es ist das erste Mal in der WM-Geschichte und US-Medien haben dann eben berichtet, der Präsident Donald Trump hat vorher beim FIFA-Chef Gianni Infantino angerufen. Der Donald Trump selber hat sich nach der Aufhebung von der Sperry auf seinem sozialen Netzwerk bei der FIFA dafür bedankt, dass sie das Richtige da hat.
0: Gut, Donald Trump findet die Aussetzung von dieser Strafe wenig überraschend richtig. Mhm. Was findet man dazu in den Kommentarspalten?
2: Im Tagesanzeiger schreibt Martin Kurt, nun ist es klar, die FIFA tut alles, damit die USA Weltmeister werden. Und Don C. findet, wenn wir schon dabei sind, kann die FIFA den USA doch gleich den WM-Titel schenken. Es gibt aber auch ein paar wenige Kommentare, wo es heisst, das ist schon korrekt. Zum Beispiel der Urs Brunner schreibt bei Blick Online, die rote Karte, die sei sowieso keine gewesen. Er findet darum ein gerechter Entscheid, auch wenn es die USA ist.
0: Ja, das wird sicher noch ein bisschen weiter drehen. Wir sind gespannt, wie die Geschichte dann schlussendlich ausgeht. Und bis dahin freuen wir uns doch noch ein bisschen für die Norweger mit. An dieser WM haben die nämlich Historisches aus ihrer Sicht geschafft.
2: Norwegen ist zum ersten Mal im Viertelfinal von einer WM dabei. Mit 2:1 haben sie den Rekordweltmeister Brasilien aus dem Turnier rausgerührt. Die zwei Goal für Norwegen hat Erling Haaland geschossen. Kommentatoren im deutschen Fernsehen haben sich kaum mehr können heben.
3: Das ist Haaland! Das ist Haaland! Das ist der Haaland! Das ist das Tor! Jetzt hat Haaland die Ball zurück mit dem Haaland! Haaland! Es ist der Wikinger-Wahnsinn!
0: Ja, der Wikinger-Wahnsinn!
2: Ja, so liest man es auch bei der britischen The Sun. Erling Haaland gewinnt die Schlacht, Norwegen gewann den Krieg und das Wikingerschiff rudert in den Viertelfinal, heisst es dort. In der spanischen Zeitung AS kann man lesen, Haaland frisst Brasilien auf. Schon 7 Goal aus seiner ersten WM. Er sei tödlich, unmenschlich, der Cyborg, also ein Mix aus Mensch und Maschine, vor dem die ganze Welt Angst hat. Und das norwegische Dagbladet schreibt, ein Erdbeben. Norwegen hat Brasilien aus der Weltmeisterschaft geworfen. Ja, sie haben richtig gelesen. Und das ist die grösste norwegische Sportleistung aller Zeiten.
0: Also, Norwegen freut sich, nachdem sie also gestern den Rekordweltmeister mit 5 Titeln Brasilien aus dem Turnier rausgekickt haben.
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Mr. Glenn Frey, wo wir gehört haben, This Way to Happiness. Und hier kommt ein wunderbarer von Peter Cetera, Restless Heart. Guten Start im Montagmorgen, das ist der Wochenstart hier auf dem Eis. In 12 Minuten ist es 7 Uhr. Und nach dem Peter Cetera gibt es die Wetteraussichten für den heutigen Tag.

0: Peter Cetera, Restless Heart. Der Montagmorgen in 8 Minuten ist es 7.
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0: Stefanie Westerhuis aus der Wetterredaktion da bei uns. Guten Morgen, Stefanie.
2: Guten Morgen, Sven.
0: Wenn wir so raus schauen, die Sonne die streichelt unser Studiodach schon. Also wir haben Sonne satt hier rund ums Studio. Aber es haben nicht alle die Sonne zu gut. Im Moment, wo sieht man sie aktuell noch nicht?
2: In vielen Gebieten von der Ostschweiz hat es gerade dichtere Wolkenfelder. Die ziehen gerade so über den Bodensee, Thurgau, Appenzell und auch grosse Teile von Graubünden. Die haben noch einen grauen Himmel. Mit diesen Wolkenfeldern geht es heute ein bisschen hin und her. Die sind mal dichter, mal dünner, lösen die Sonne durch, dann decken sie wieder ab. Tendenziell, je weiter im Osten man ist, desto häufiger gibt es Schatten. Ganz im Westen, am Genfersee, da kommen nicht so viele von diesen Wolkenfeldern tatsächlich an. Temperaturen steigen im Norden auf knapp 30 Grad, im Süden gibt es 33 Grad und dazu bloß noch schwachen West-Nordwestwind.
0: Also ein Hitzetag ganz knapp heute erreichbar, aber morgen ist dann eine sehr eindeutige Angelegenheit, was die Hitze angeht.
2: Morgen und eigentlich auch jeden anderen Tag, wo wir noch daheim diese Woche, man kann es nicht schön reden, uns erwartet eine zweite Hitzewelle. Es gibt vom Dienstag bis Ende Woche jeden Tag zwischen 31 und lokal 35 Grad. Dazu gibt es auch viel Sonnenschein. Die Schauerneigung die steigt erst am Freitag langsam wieder ein bisschen an, aber auch dann Platzregen und vielleicht auch Gewitter gibt es hauptsächlich über den Alpen. Also hier im Mittelland, wo wir schon viel Trockenheitsprobleme haben, wird es auch bis Ende Woche nicht wirklich eine Entspannung geben. Nicht so gut für die Natur, aber vielleicht schön für alle die, die jetzt ihre erste Sommerferienwoche in der Schweiz verbringen.
0: Also eine Hitzewelle, die zweite schon, kann man sagen, die jetzt da gerade anrollt in der kürzesten Zeit. Wie sieht es mit den Nächten aus? Sind die wenigstens ein bisschen entspannt? Kann man noch ein bisschen durchlüften? Weil bei der ersten Hitzewelle haben wir ja noch Tropennächte dazu gehabt. Wie sieht es diesbezüglich aus?
2: Also im Tessin sieht es schlecht aus, was Tropennächte angeht. Da haben wir jetzt eigentlich schon verbreitet Tropennächte. Im Norden kann man sagen, dass es momentan noch recht gut abkühlt. Es wird aber jeden Tag ein bisschen wärmer. Also so ab dem Wochenende gibt es die auch stellenweise Tropennächte, aber nicht überall.
0: Also heute knapp 30 Grad und dann den Rest der Woche eine richtige Hitze.

0: Russo mit Volere.
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2: Oder Volare. Dort noch besser, wir gehen aber auf die Straße. Die Übersicht von 6.59 Uhr in der Ostschweiz auf der A1 Richtung Zürich zwischen Uzwil und Münchwilen Stau nach einem Unfall auf der linken Spur. Dann weiter Stau in der Region Zürich vor dem Gubrist Richtung St. Gallen ab Dietikon und ab Urdorf Süd und auf der A1 Richtung Zürich ab Effretikon. Dann für Solothurn auf der A1 Richtung Bern zwischen Gunsgen und Wangen an der Aare und noch für Basel dort auf der A3 Richtung Wiese ab dem Euro-Airport. Jetzt ist es 7 Uhr, an diesem Montagmorgen Zeit für heute Morgen mit Romana Kaiser. Guten Morgen.
3: Guten Morgen. Hat sich Donald Trump in die Fußball-WM eingemischt? Diese Frage stellt sich, weil die FIFA die Sperre für einen US-Stürmer aufgehoben hat. Das sei zwar erlaubt, man könne hier aber schon von einer gewissen Willkür sprechen, sagt unser Sportredaktor dazu. Und später dann geht es hier um selbstfahrende Autos. Durch sie könnte es auf Schweizer Straßen noch mehr Verkehr geben, das sagen Fachleute. Bund und Kantone haben dieses Szenario deshalb auf dem Radar. Und wie wir wettermäßig in die neue Woche starten, das weiß meine Kollegin im Studio, Julia Chill.
4: Es ist oft sonnig heute mit einigen Wolkenfeldern. Im Norden gibt es 29 Grad, im Süden 33 Grad.
3: Eine rote Karte der Fußball-WM der Männer, die gibt gerade viel zu reden heute früh. Der US-Stürmerstar Valerin Balogun ist jetzt nämlich doch nicht gesperrt fürs WM-Achtelfinal gegen Belgien morgen. Die FIFA hat diese Rotsperre gegen Belgien am späten Abend aufgehoben und das ist per se schon eher ungewöhnlich, aber heikel ist vor allem das, was davor passiert sein soll. US-Präsident Donald Trump höchstpersönlich habe bei FIFA-Chef Gianni Infantino angerufen und interveniert wegen der Sperre. Das schreibt die New York Times und stützt sich dabei auf mehrere Quellen. Die FIFA begründet die Aufhebung der Spielsperre mit ihrem Disziplinarreglement. Dort steht, dass ein

0: die Regeln gehalten hat.
1: Ja, das ist nicht das erste Mal, dass eine Spielsperre nach roter Karte aufgehoben wird. Ein aktuelles und ebenfalls prominentes Beispiel ist Cristiano Ronaldo, der eigentlich die ersten zwei Gruppenspiele dieser WM hätte aussetzen müssen wegen einer roten Karte in der Qualifikation. Und doch sei der Fall außergewöhnlich, sagt Sportredaktor Jan Zöcher.
0: Die FIFA bricht damit schon mit der Tradition der gewöhnlichen Regelauslegung. Eine gewisse Willkür hinter diesem Entscheid mache ich schon aus. Denn klar ist, dieser Entscheid zugunsten Belgiens ist für das US-Team sehr zentral, denn er ist immerhin der beste US-WM-Torschütze, gehört also sicher zu den wichtigen Spielern im Team. Und dass US-Präsident Donald Trump auf seiner Plattform Truth Social der FIFA im Anschluss gedankt hat, dass sie ein, Zitat, großes Unrecht rückgängig gemacht haben, das nährt natürlich eine gewisse Skepsis.
1: Ja, und jetzt darf US-Stürmer Star Vollering Belgien also auf dem Spielfeld stehen gegen Belgien im Achtelfinale. Und der belgische Fußballverband, der hat erstaunt reagiert auf diesen Entscheid der FIFA. In einer Stellungnahme heißt es, man prüfe jetzt alle Optionen, um die legitimen Rechte aller Teams und auch die Grundprinzipien des Fairplays zu schützen. Ja, damit kommen wir jetzt zum sportlichen Teil dieser Fußball-WM und zu den Resultaten aus der letzten Nacht und dem frühen Morgen. Mit Mexiko ist jetzt schon der zweite Gastgeber der Fußball-WM ausgeschieden. Mexiko verliert nämlich das Achtelfinale gegen England in einem engen und packenden Spiel mit 2-3. Und auf England wartet im Viertelfinale jetzt Norwegen. Denn Norwegen hat den Rekordweltmeister Brasilien mit 2-1 aus dem Turnier gekickt. Und damit steht Norwegen zum ersten Mal überhaupt in einem WM-Viertelfinale. Sportredakteur Silvan Schweizer.
2: 28 Jahre musste Norwegen auf eine WM-Teilnahme warten. Dass es diesmal geklappt hat und dass die Skandinavier jetzt so weit kommen wie noch nie, hat mit ihrer goldenen Generation zu tun. Martin Ødegaard lenkt als Kapitän und Regisseur das Spiel und vorne trifft Starstürmer Erling Haaland am Laufmeter. Doppelt jetzt auch gegen Brasilien, einmal per Kopf, einmal per Distanzschuss. 7 Tore hat das Kraftpaket nun bereits auf dem Konto. Aber auch Örjan Nyland brauchte es gegen Brasilien. Der Goalie parierte teils mirakulös, unter anderem einen Penalty in der ersten Halbzeit. Die ganze Mannschaft wirkt sehr eingespielt, harmonisch. Dazu passt, wie die Norweger nach Siegen jeweils gemeinsam mit den Fans im Takt rudern. Norwegen lehrt seinen Gegnern das Fürchten während des Spiels und danach.
1: Silvan Schweizer hat berichtet, ja, und dieses kultige Ruderritual der Norweger und natürlich auch alle anderen Highlights und Tore der letzten Nacht gibt's natürlich online zum Anschauen bei uns in der SRF News App. So viel mit Fußball, jetzt geht's weiter ins Ausland. Wir reden über den Krieg in der Ukraine. Russland hat in der Nacht erneut Angriffe, nämlich auf die ukrainische Hauptstadt Kiew, geflogen.
3: Mindestens 9 Menschen seien gestorben, das teilen die ukrainischen Behörden mit. Mehrere Wohngebäude seien schwer beschädigt worden. Russland soll bei dem Angriff neben Drohnen auch Marschflugkörper und Raketen eingesetzt haben. Gegen ballistische Raketen ist die ukrainische Flugabwehr weitgehend machtlos. Probleme werden auch aus der Stadt Sewastopol gemeldet. Sie liegt auf der Halbinsel Krim, die von Russland annektiert ist. In Sewastopol sei der Strom nach einem ukrainischen Angriff ausgefallen. Das teilt der Gouverneur mit, der von Russland eingesetzt worden ist. Im Süden Europas wüten mehrere Waldbrände. In der portugiesischen Region Vosella brennt es auf einer Fläche von 120 Quadratkilometern. Rund 1200 Feuerwehrleute sind im Einsatz. Örtliche Medien berichten, dass der Brand mittlerweile unter Kontrolle sei. Auch in anderen Ländern kämpfen hunderte Feuerwehrleute gegen Brände, etwa in Spanien, in Griechenland und auch in Frankreich. In Südfrankreich mussten 10'000 Menschen ihre Häuser verlassen, weil ein Wald östlich von Perpignan brennt. Dort endet heute die 3. Etappe der Tour de France. Die Etappe findet zwar wie geplant statt, aber ohne Werbekarawane und ohne Publikum im Zielbereich.
1: Ja, wer in diesem Sommer in die Ferien fliegt, der oder die tut das vielleicht mit EasyJet. Diese britische Fluggesellschaft könnte jetzt bald verkauft werden.
3: EasyJet selber sagt, man habe einem Übernahmeangebot des US-Investors Castlelake

0: Regierung im Grundsatz zugestimmt. Castlelake will für EasyJet insgesamt 5,2 Milliarden Pfund zahlen. Das sind umgerechnet gut 5,6 Milliarden Franken. Dieser Verkaufspreis ist nach langen Verhandlungen zustande gekommen. EasyJet hat in den letzten Wochen mehrere tiefer dotierte Angebote abgelehnt. Doch auch jetzt ist der Verkauf noch nicht definitiv. Zuerst müssen noch die Aktionärinnen und Aktionäre von EasyJet zustimmen.
1: Stellen Sie sich vor, Sie fahren mit dem Auto zur Arbeit und Sie könnten hinter dem Steuer gleichzeitig noch ein Nickerchen machen oder vielleicht ein paar Mails erledigen. Das tönt verlockend und könnte auf Schweizer Strassen auch Realität werden. Denn erste Tests mit selbstfahrenden Autos, die laufen schon. Allerdings, diese neue Technologie, das autonome Fahren, das könnte zu noch mehr Verkehr führen in der Schweiz, sagen Fachleute. Und deshalb bereiten sich erste Kantone bereits auf verschiedene Zukunftsszenarien vor, zum Beispiel der Kanton Aargau. Regionalredaktor Alex Moser berichtet.
2: Es war lange Zukunftsmusik. In der Actionserie Knight Rider aus den 80er Jahren ruft Michael Knight per Uhr sein Auto namens Kit. Eine selbstfahrende künstliche Intelligenz, die ihm jeweils zu Hilfe kommt. In den kommenden Jahren könnte diese Fiktion Realität werden. Deshalb bereite man sich im Aargau auf verschiedene Szenarien vor, sagt Carlo Degelo von der Aargauer Abteilung Verkehr.
3: Ein Kind geht in die Schule, wird dort abgeladen und dann fährt das Auto wieder zurück nach Hause. Dann haben wir zum Beispiel einen Arztbesuch einer älteren Person, die geht zum Arzt und schickt dann ihr Auto wieder nach Hause. Zwei Stunden später sagt sie, ja, Auto komm wieder, dann kommt das Auto, holt die Person ab und es fährt wieder nach Hause zurück.
2: Die Vorstellung klingt verlockend. Das Auto fährt, man selbst liest oder arbeitet. Zeit, die heute verloren scheint, wird plötzlich nutzbar. Studien zeigen, wer nicht mehr selber fahren muss, ist bereit, deutlich längere Strecken zurückzulegen und bis zu 30% mehr Reisezeit in Kauf zu nehmen.
3: Und das kann natürlich attraktiv werden. Und von dort her gehen wir davon aus, dass wir eigentlich mit einer Zunahme des motorisierten Individualverkehrs rechnen müssen.
2: Mehr Fahrzeuge auf den bestehenden Straßen, Staus mit leeren Autos. Dieses Szenario will man verhindern, unter anderem indem der öffentliche Verkehr weiter gestärkt wird. Dabei könnten aber gerade auch selbstfahrende Fahrzeuge helfen. Sie könnten Menschen im ländlichen Raum besser an den öffentlichen Verkehr anbinden.
3: Indem wir dort ein System anbieten mit Haltestellen, wo dann autonome Fahrzeuge verkehren und von dort her auch für die Transportunternehmen finanzielle Auswirkungen hat, dass die Transportkosten dann nicht mehr so hoch sind, wie wenn jetzt zum Beispiel noch das Fahrpersonal integriert ist in diesen Fahrzeugen.
2: Auch der Bund beschäftigt sich mit der Frage, wie sich das autonome Fahren auf die Mobilität auswirkt. Dabei geht es unter anderem darum, wie zusätzlicher Verkehr begrenzt und gleichzeitig der Zugang zum öffentlichen Verkehr verbessert werden kann. Noch ist Zeit, die Weichen zu stellen. Fachleute gehen davon aus, dass vollständig autonome Fahrzeuge frühestens in etwa 10 Jahren in größerer Zahl unterwegs sein werden.
1: Der Beitrag von Alex Moser war das. Wir kommen nochmals zu Juliette Schild. Wir haben nämlich noch ein bisschen Sport für Sie. Tennis.
0: Belinda Bencic ist am Grand Slam Turnier in Wimbledon ausgeschieden im Achtelfinale. Sie verlor gegen die US-Amerikanerin Coco Gauff in 3 Sätzen 6-4, 3-6 und 4-6. Und die Börsendaten von SIX. Der Nikkei-Index in Tokio fällt um 0,3%. Der Euro wird zu 91,96 Rappen gehandelt. Der Dollar zu 80,45 Rappen.
1: Das sind die Informationen von heute Morgen. Verantwortlich für die Sendung eben Simon Weber. Die Zeit 6:45.
4: Die Wetteraussicht hat Stefanie Westerhuis. Wie steht es mit den Temperaturen heute?
5: Am Nachmittag wird es recht heiß. Im Norden gibt es knapp 30, im Süden sogar 33 Grad. Dazu ist es trotz Wolkenfelder, die durchziehen, häufig sonnig.
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4: Habt ihr ein gutes Wochenende gehabt? Willkommen an diesem Montagmorgen, der Start in die Woche. Und wenn ich das spiele, dann wisst ihr sicher, von wem ich rede. Genau, die Maya Brunner. Musikerin, Schauspielerin. Und das kommt uns Spanisch vor. Das war ein richtiger Boost in ihrer Karriere. Und seither steht sie auf der Bühne. Ob als Sängerin, Schauspielerin oder auch ab und zu als Moderatorin. Geboren worden ist sie am 6. Juli 1951. Und wenn ihr jetzt schnell gerechnet habt, dann wisst ihr, das ist genau heute vor 75 Jahren gewesen. Und darum wollen wir gratulieren. Und das machen wir ganz persönlich bei Maya Brunner nach George Harrison. «Got my mind set on you». Schönen Montagmorgen euch.

0: Das ist der George Harrison hier an diesem Montagmorgen. 16 Minuten ab der 7 ist es. Und wer gerne Volksmusik hat oder auch Theater, der ist an diesem Namen in den letzten Jahren sicher nicht vorbeigekommen. Wir reden von der Maja Brunner.
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0: Ja, die Maja Brunner, sie ist Musikerin, sie ist aber auch Schauspielerin, seit Jahrzehnten eine feste Grösse in der Schweizer Unterhaltungsbranche. Und so richtig losgegangen ist es im 87, wo sie den Grand Prix der Volksmusik gewonnen hat mit... Ja, schon ein paar Jahre her. Und heute hat sie allen Grund zum Feiern. Heute hat sie nämlich ihren 75. Geburtstag. Und darum ist sie telefonisch zugeschaltet. Liebe Maja Brunner, zuerst von Herzen alles Liebe und Gute zum Geburtstag.
2: Danke vielmals. Guten Morgen, Sven. Guten Morgen miteinander.
0: Ja, erzähl, was hast du heute vor an deinem grossen Tag?
2: Also ich habe vor, ich bin jetzt mal seit dem 6. bin ich im Büro vor dem Computer und tue noch Sachen erledigen, die
0: dringend
2: sind.
0: Du bist doch gar keine Frühaufsteherin, was ist los?
2: Nein, bin ich überhaupt nicht. Aber ich glaube, der Tag heute ist wirklich speziell. Ich habe es gemerkt, ich bin schon das erste Mal am 5. erwacht. Da habe ich gefunden, ja, jetzt ist doch ein bisschen übertrieben. Aber wenn natürlich, weißt, die Sonne schon hinter dem Bachtel steht und jetzt ist sie, kommt sie früh, dann ist es schwierig zum Weiterschlafen. Und um 6 bin ich dann aber aufgestanden. Und ich freue mich auf den heutigen Tag, weil ich habe meine Familie ganz eng, im engen Kreis wird heute gefeiert. Und da muss natürlich, ich muss die Wohnung picobello schön glänzen und putzt sie frisch und schön den Tisch deckt und alles. Und da bin ich schon ein bisschen aufgeregt. Ich merke, es ist ein bisschen anders als an anderen Tagen.
0: Das darf man natürlich auch sein. Also das klingt nochmal ein wunderbarer Plan für den Geburtstag. Bist du eigentlich jemand, der ein bisschen hadert mit dem Alter oder sagst du, nein, ich bin nur einen Tag älter als gestern?
2: Ich habe den überhaupt nicht. Also das heisst, es ist nicht ganz richtig. So um die 60 herum habe ich das erste Mal gespürt, so richtig, ja, jetzt bist du nicht mehr jung, bist zwar noch jugendlich, aber nicht mehr jung. Sind natürlich auch die Wechseljahre sind dann so ein bisschen im Gang gewesen und so. Aber heute ist mir das wirklich völlig egal. Im Gegenteil, ich bin viel entspannter, als ich vor 20, 30, 40 Jahren war.
0: Und wenn du es schon antönst, wenn wir so ein bisschen in die Anfänge von deiner Karriere im 87, Grand Prix der Volksmusik gewonnen mit «Das kommt uns Spanisch vor». Und ich glaube, zu dieser Zeit hast du sogar noch ein bisschen im Büro gearbeitet, oder?
2: Ja, ich bin ja 20 Jahre Sekretärin gewesen, habe auf meinem Beruf gearbeitet und habe dann auch nach dem Grand Prix der Volksmusik ein halbes Jahr weiter gearbeitet, weil ich habe gefunden, ja, ich weiss nicht, ob das so sicher ist mit dieser Singerei. Und dann hat mir damals mein Chef nahegelegt, doch das einmal zu versuchen, nachdem ich wirklich am Schreibtisch ein-, zweimal eingenickt bin. Weil es ist halt eine Doppelbelastung gewesen mit dem Auftritt und mit dem Beruf jeden Tag am Morgen, ja, früh auf. Und dann habe ich das probiert und er hat gesagt, ich könne jederzeit wieder zurückkommen. Und das ist jetzt, was ist das, 40 Jahre her.
0: Siehst du jetzt?
2: Es hat funktioniert.
0: Wunderbar. Also alle Daumen hoch, offen der Chef, der im richtigen Moment ein bisschen gepusht hat, das ist grossartig. Genau. Du hast aber nicht nur Musik gemacht, die wir jetzt gerade ein bisschen gehört haben. Du bist auch Entertainerin, Schauspielerin und, hast auch moderiert. Was ist für dich so ein besonderes Highlight? Was macht deine Karriere aus deiner Sicht besonders?
2: Ich glaube, es macht es besonders, dass eben das seit 40 Jahren funktioniert. Ich glaube, man kommt immer, man hat einen Punkt, wo etwas passiert, wie bei mir der Grand Prix der Volksmusik. Und dann musst du etwas machen daraus. Weil der Punkt haben noch viele Menschen, wo dann die einen machen etwas daraus, die anderen machen nichts. Und ich habe jetzt seit 40 Jahren, bin ich eigentlich dran gewesen, habe natürlich auch viel Glück gehabt, habe grosse Chancen bekommen und habe die Chancen dann auch gepackt. Und ich glaube, das ist eigentlich das Highlight überhaupt, dass man kontinuierlich immer wieder etwas dazugekommen ist und man die Chancen nutzt und auch muss lernen und dazulernen und neugierig ist und Neues dazukommt. Ich glaube, das ist ein Gesamtpaket.
0: Und wenn man dir so zulässt, hat man das Gefühl, da kommen noch ganz viele Sachen. Was steht auf deiner To-Do-Liste? Was für Pläne und Ziel hat Maja Brunner in den nächsten Wochen und Monaten?
2: Also in den nächsten Wochen und Monaten sind viele Gesangsauftritte. Ich spiele dieses Jahr kein Theater mehr. Dafür ist der Gesang wieder ein bisschen im Vordergrund gerückt. Und nächstes Jahr ist dann bereits ab Februar die Wiederaufnahme von Mensch Läppli. Dann ist wahrscheinlich Ewige Liebe bin ich dabei nächstes Jahr, wo auch wieder aufgenommen wird. Und dann im Bernhard Theater, meinem geliebten Theater, bin ich dann wieder 2 Monate im nächsten, also im Herbst in einem Jahr mit Mord im Orient Express. Hey. Und das sind schon schöne Sachen, weißt du, eben, wenn man weiss, ich weiss auch, ich freue mich drauf und ich weiss auch, ich muss mein Hirn aktiv behalten, um meinen Körper, und das ist eben schon noch gut.
0: Das ist fantastisch. Also, eine Frau voller Pläne und vielleicht auch Wünsch, wenn es noch etwas gibt auf der Bucketlist, wo du sagst, dort muss ich noch mal her auf der Welt oder das will ich noch können. Gibt es noch etwas, wo du sagst, das packe ich vielleicht auch noch an, abseits von deinem Beruf?
2: Nein, es gibt wirklich, in der Sicht, ich bin ja kein Reisevögel, ich reise nicht so wahnsinnig gern. Aber was ich mir wirklich wünsche, und das ist ein Spruch, wo man das Leben lang so beiläufig sagt, auch wenn man jung ist, Hauptsache man ist gesund. Und im Alter wird es zu dem Credo überhaupt. Hauptsache man ist gesund, dann kann ich nämlich alles machen, was ich noch will.
0: Liebe Maja Brunner, zu deinem Geburtstag. Gesundheit, Gesundheit, Gesundheit und alles, alles Gute, lass dich feiern. Schön, dass wir dir kurz persönlich gratulieren dürfen.
2: Danke vielmals, Ben.
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0: Die Maja Brunner, die sich heute feiern darf, wunderbare Kollegin. Und heute wird sie also 75. Happy Birthday. Übrigens so allen anderen Geburtstagskind von dem Montag, 6. Juli.

0: Das ist Laura Pausini zusammen mit dem Achille Lauro und Sedici Marzo.
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0: Die Übersicht von 7.29 zuerst in die Ostschweiz. Dort auf der A1 Richtung Zürich wurde die Unfallstelle nach Wil geräumt, jedoch immer noch Stau ab Uzwil. Dann weiter Stau auch in der Region Zürich vor dem Gubrist Richtung St. Gallen ab Dietikon und ab Urdorf Süd und auf der A1 Richtung Zürich ab Effretikon. Dann Region Solothurn auf der A1 Richtung Bern zwischen Gunzgen und Wangen an der Aare und zum Schluss noch für die Region Basel dort auf der A3 Richtung Wiese ab St. Johann. Gute Fahrt und allen einen schönen Montagmorgen, der 6. Juli. Jetzt ist es 7:30 Uhr. 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
2: Die FIFA hat eine rote Karte gegen einen Spieler der US-Nationalmannschaft aufgehoben und damit auch dessen Sperre im nächsten WM-Spiel. US-Medien berichten, die Sperre sei aufgehoben worden, nachdem US-Präsident Donald Trump den FIFA-Präsidenten Gianni Infantino angerufen habe. Trump selbst bedankte sich auf den sozialen Medien bei der FIFA für diesen Entscheid. Die britische Fluggesellschaft EasyJet könnte bald vom US-Investor Castle Lake übernommen werden. EasyJet habe einem Angebot grundsätzlich zugestimmt, wie die Airline mitteilt. Castle Lake will für EasyJet umgerechnet 5,6 Milliarden Franken zahlen. Die Aktionärinnen und Aktionäre von EasyJet müssten dem Verkauf aber noch zustimmen. Bei den neuen Angriffen auf die ukrainische Hauptstadt Kiew sind mindestens 9 Menschen getötet worden. Das melden die ukrainischen Behörden. Russland habe bei dem Angriff sowohl Drohnen als auch Marschflugkörper eingesetzt.
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4: Das ist das Regionaljournal Bern, Freiburg-Wallis, ich bin der Christian Liechti. Evelyn Salzmann von SVP ist erste Stadtpräsidentin von Thun. Sie hat gestern ihre Kampfwahl Andrea de Meuron von den Grünen klargeschlagen. Evelyn Salzmann tritt Nachfolge von Raphael Lanz an, der diesen Frühling in die Berner Kantonsregierung ist gewählt wurde. Die neue Stadtpräsidentin erklärt, welche Projekte sie jetzt anpacken will.
5: Ich werde versuchen, die Projekte, die aufgelesen sind, die wir haben. Wir haben ja zahlreiche Projekte an verschiedensten Orten. Ich werde versuchen, anzugehen. In diesem halben Jahr kann man nicht alles umsetzen, aber ich werde versuchen, anzugehen. Und ich habe ja immer den Fokus auf Umsetzung gehabt oder auf Chancen ergreifen. Und das werde ich machen, aber auch wieder verbindend.
4: Zu Thun kommt es jetzt auch zu einem Machtwechsel in der Stadtregierung bei der Ersatzwahl im Gemeinderat und unterliegt der Valentin Porter von SVP am Claudius Domeyer von SP. Die Bürgerlichen verlieren also die Mehrheit im Gemeinderat. Der Claudius Domeyer von SP ist gestern mit rund 54% der Stimmen gewählt worden. Am Valentin Porter von SVP haben rund 900 Stimmen gewählt. 3 Rot-Grün und 2 Bürgerliche in der Stadtregierung. Wie es zu diesem Machtwechsel gekommen ist, kann der Claudius Domeyer von SP nicht sagen.
6: Ich kann so nicht sagen, ich habe mir Mühe gegeben, in dieser Wahlkampagne wirklich Fragen zu stellen, was Thun beschäftigt und was mich beschäftigen würde, wenn ich in dieser Regierung würde amten.
4: Wie ist es für euch? Im November wählt Thun schon wieder einen neuen Gemeinderat, eine neue Stadtregierung. Was heisst das jetzt für euch? Weil so richtig ankommen könnt ihr nicht, schon seid ihr wieder im Wahlkampf. Wie erlebt ihr das?
6: Also ein bisschen scherzhaft könnte man sagen, ich bin jetzt im Praktikum. Es ist eine unbequeme Situation, Politik ist unbequem, aber mir ist es wichtig, dass man sich auch dann stellt und Verantwortung übernimmt, wenn es unbequem ist.
4: Nach der Sommerferien geht es Thun der Wahlkampf also schon mal weiter. Die Legislatur geht nämlich Ende Jahr zu Ende. Der Fabian Studemann hat sich am Bernisch-Kantonalen gestern der Festzeit geholt. Der Gestellte gegen Werner Schlegel von St. Gallen hat ihm gelenkt. Kulisse war außergewöhnlich, geschwungen wurde im Wankdorf-Stadion, also dort, wo sonst Fußball gespielt wird. 26'000 Besucherinnen und Besucher sind gekommen. Der OK-Präsident Jürg Marti zieht eine positive Bilanz.
7: Das ist natürlich einfach absolut top. Es hat halt einfach viel dazu geführt. Das Berner Team ist sehr gut unterwegs. Schwing ist Hype. Im Moment ist es in aller Munde. Und durch das hat das vielleicht der eine oder andere, der sonst nicht Schwingfest Besuchmöglichkeiten hat, gesagt, ja, hier ist so viele Plätze zur Verfügung. Jetzt kann ich mal ein Schwingfest besuchen. Und vielleicht eben sogar noch in der Nähe, wenn ich in der Stadt Bern lebe.
4: Sagt der Jürg Marti, Präsident vom Bernisch-Kantonalen Schwingfest. Zum speziellen Blick jetzt in die Agenda. Am Samstag wird Biel Football gespielt. Das Team von Biel spielt gegen eins von England. Christine Wittmer hat sich Gedanken dazu gemacht.
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8: Alpine Rams heisst das Bieler Footballteam, also alpine Ramböcke. Auf Deutsch klingt das schon nicht mehr so verrückt. Es ist eben alles Englisch. Football kommt ja von Amerika und die Alpine Rams spielen in der American Football League Europe. Die Ramböcke haben Grosses vor. Build for Win heisst auf der Homepage. Oder eben Bauen für das Gewinnen. Zu diesem Plan gehört auch ein Fanclub, der noch am Entstehen ist. Der erste professionelle American Football Fanclub der Schweiz wird es, laut der Homepage. Something big is coming. Der Name? The Alpine Herd. Die alpine Herde. Eben, die Übersetzungen. Die Billets für das Spiel am Samstag gegen London Warriors, gegen die Krieger von London, gibt es online. Auf der Verkaufsseite steht: Die Alpine Rams bringen American Football auf internationalem Top-Niveau in das Stadion nach Biel. Also, wie wäre es mit Football statt Fußball am Samstag? Eins ist klar, es wird auf alle Fälle keiner von den Spielern am Boden liegen und jammern, nur weil ihm einen ist angekommen. Die alpinen Ramböcke stehen wieder auf, richten den Helm und weiter geht's. Sehr verlockende Aussichten nach all diesen Fußballspielen.
4: Die regionale Wetterprognose von SRF Meteo ist schnell erzählt. Es ist recht sonnig mit hohen Wolkenfeldern. Das Thermometer klettert heute auf 29 bis 30 Grad.
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0: Guten Morgen, das ist der Wochenstart hier auf dem Eis. Im Studio der Sven Epine aus der Morgenredaktion. Iris Ungericht.
9: Aus der Morgenredaktion.
0: Ja.
9: Guten Morgen. Und wer haben wir noch?
0: Ich hoffe, jemand, der Lust hat, zum Mitspielen und drei gute Antworten zu liefern. Und es ist heute eine neue Kandidatin für eine erste Runde.
9: Genau, Susanne Blaser aus Hörhausen. Und sie tut gerne Skifahren, zwar gerade nicht so Saison. Sie liebt ihren Garten ja. Und ihre Enkel.
0: Okay. Mhm. Und wie lange dass sie schon am Radio ist, wie gut dass sie sich vorbereitet hat, das fragen wir gerade als nächstes nach der Cher. «If I could turn back time». Da wird gespielt, in 4 Minuten, bei uns auf dem Eis. Schönen guten Morgen allerseits.

0: Cher, If I Could Turn Back Time. Wenn man die Zeit könnte zurückdrehen, das wäre es jetzt. Aber wir wollen ja gar nicht, sondern wir wollen wie immer am 20 vor 8 hier schauen, ob wir bereit sind für den Tag und die drei Fragen locker aus dem Ärmel können schütteln oder nicht. Ihr wisst, es geht um unser Morgenspiel.
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0: Und für das gehen wir zusammen auf Hörhausen, das ist im schönen Thurgau, und gehen dort auf einen Bauernbetrieb. Es gibt dort vier erwachsene Söhne, es gibt auch Enkelkinder, das heisst, sie ist schon Grossmutter und eigentlich gelernte Köchin, arbeitet aber jetzt seit 6 Jahren in ihrer Schule als Klassenassistentin. Und wie gesagt, als Bauernfrau hat man sicher auch sonst noch ganz viel zu tun rund ums Haus um. Und sie heisst Susanne Blaser und ist jetzt zugeschaltet. Liebe Susanne, schönen guten Morgen.
2: Guten Morgen miteinander.
3: Guten Morgen.
0: Also als Bauernfrau steht man sicher immer früh auf, aber heute sogar noch ein bisschen früher, oder, zum Vorbereiten. Wann ist der Wecker gegangen?
2: 5 hat er geschält.
0: Hei, hei, hei. Also gut, dann bist ja du wahrscheinlich top vorbereitet. Und der Hans, dein Schatz, der soll es auch noch richten. Was hast du denn für einen Auftrag gegeben heute Morgen?
2: Er hat unser WM-Resultat mitverfolgen.
0: Ah, er ist für
2: Fußball ist nicht so mein Thema.
0: Okay, also Fußball hast du mal weit weggeschoben und gesagt, Hans, wenn du den Fußballfrage kennt, dann muss er da die richtige Antwort liefern. Fantastisch. Ja. Das heisst, was machst denn du? Der Hans schaut den WM oder hat er sich jetzt nur informiert?
2: Er hat sich jetzt einfach informiert und mir tut sich immer mit den Söhnen austauschen.
0: Wunderbar. Und was machst du, während andere stundenlang Fußball schauen? Wie tust du dir Zeit vertun?
2: Ja, ich trole im Garten rum oder tue Haushalten. Und wenn es so heiß ist, gehe ich schon ein bisschen im Schatten an.
0: Wunderbar, das muss auch sein, selbstverständlich. Also, Susanne, wir drücken ganz fest die Stimme. Iris, die hört gut zu und hat die Daumen rauf oder runter. Es ist ein bisschen der Wahr.
3: Vielleicht müssen wir dann nochmal nachhören, zurückspulen. Nein.
0: Ich glaube, da
3: bringen wir das so hin.
0: Sollten wir ohne Wahr herbringen. Und Susanne, bist du bereit zum Spielen?
2: Ja, ich bin bereit.
0: Gut, also dann haben wir ja das Stichwort noch vom Wochenende, das ist Hormus. Und das neue Stichwort von heute ist ein kleines Wort mit 2 Buchstaben, das heisst Ja. Also Hormus oder Ja, was hättest du lieber?
2: Dann nehme ich Ja.
0: Nimmst du Ja, also. Der aktuell wahrscheinlich grösste Popstar der Welt heisst Taylor Swift, hat am Wochenende geheiratet, und zwar ein anderes Star, ein American Football Star, der Trevor Kelce. Das Ja-Wort gegeben haben sich die bei einer unglaublich grossen Hochzeit. Wir waren ja natürlich nicht dabei gewesen, aber man hat es davon können lesen, immer wieder. Freitag, Samstag und Sonntag ist gefeiert worden, aber nicht etwa irgendwo an einem schönen Fluss, am Meer, in einem schönen Hotel, sondern in der grössten Mehrzweck-Eventhalle von New York City, wo sonst nur Sport- oder Konzertveranstaltungen stattfinden. Wie heisst denn die Halle, wo sich die beiden das Ja-Wort gegeben haben?
2: Madison Square Garden.
0: Du tippst auf den Madison Square Garden.
3: Ja, können wir mal machen. Statt eben irgendwie in einem Schloss oder so nehmen wir halt das Stadion und dann auch den Madison Square Garden. Das ist absolut richtig.
0: Bist du mal dort gewesen, Susanne?
2: Ja, bin mal dort gewesen.
0: Echt? Was bist du schauen? Basketball oder Konzert oder...
2: Oder nein, drum herumgelaufen.
0: Drum herumgelaufen, das reicht, gell? Da hat man es mal gesehen, das ist wunderbar. Genau. Und ihr habt ja sicher nicht in der Mehrzweckhalle geheiratet. Wo habt ihr nicht so Anwahr gegeben, du und Hans?
2: In der kleinen Kapelle in Salerüthen.
0: Sicher sehr romantisch, oder?
2: Ja, ja.
0: Und
2: Knägel gefallen.
0: Ja, sehr gut, so wie es muss sein. Also, guter Start hergelegt. Wir haben aber immer noch das Stichwort Hormus. Und neu dazu Vieren. Vieren oder Hormus?
2: Feiern.
0: Etwas zu feiern haben heute ganz viele Menschen, zum Beispiel der Sylvester Stallone, der wird heute 80, aber auch die Schweizer Sängerin und Schauspielerin, die 75 wird und wir ihr schon gratuliert haben und ihr das natürlich gar nicht spanisch vorkommt, dass man ihr heute gratulieren kann. Wer wird denn da 75, die wir kennen?
2: Ja. Maya Brunner.
0: Maya Brunner.
3: Schneller als der Sven, hey, das ist nicht schlecht. Muss man auch zuerst mal sein. Und Maya Brunner ist auch absolut richtig.
0: Absolut korrekt. Das läuft gut. Das heisst, der Gutschein ist schon auf 150 Franken angestiegen. Und wir könnten noch einen 50er dazu holen heute in dieser ersten Runde. Entweder mit Hormus, wo wir bis jetzt schick umschiffen, im wahrsten Sinne vom Wort, oder Endstation. Das wäre das andere Stichwort.
2: Ja, dann nehmen wir mal jetzt das elende Hormus.
0: Ich wollte nicht schuld sein, aber gut, du hast entschieden.
2: Ja.
0: Also, als Alternative zur Strasse von Hormus wirbt die Türkei für die Wiederbelebung von dieser historischen Transportroute durch die arabische Wüste. Mit welchem Transportmittel könnte man denn quasi durch die arabische Wüste gehen? Das Transportmittel, das hätten wir gern.
2: Eine Eisenbahn.
0: Du sagst, das wäre...
2: Ja, Hias.
0: Ja.
2: Hias-Eisenbahn.
0: Hias-Eisenbahn, hast du noch präzisiert?
3: Ja, nein, mit Eisenbahn oder eben mit dem Zug. Und zwar die Hijaz-Eisenbahn, die durch Syrien, Jordanien bis auf Saudi-Arabien geht.
0: Ist ja, als Alternative immer wieder ein Thema, natürlich. Und alles gut gegangen. Jetzt hast du Hans gar nicht gebraucht in Sachen Fußball heute.
2: Ja, er hat immer genickt nebendran.
0: Ah, das ist gut. Also ein bisschen Zuspruch und ein bisschen Unterstützung moralisch, das kann nicht schaden. Wunderbar. Ihr müsst die Gerste noch abliefern heute. Wie ist die schon verpackt?
2: Jawohl.
0: Schon auf dem Traktor oder wie wird die geliefert?
2: Ja, die steht in 3 Wegen parat.
0: Wunderbar. Und die kommt jetzt ins Silo oder woher bringt ihr die?
2: Ja, zu einer Sammelstelle, wo wir dann nachher dann auch wieder Futter beziehen für die Kühe.
0: Wunderbar. Also, dann wünsche ich gutes Gersten liefern. Und du hast heute alles richtig gemacht und hättest natürlich die Chance, morgen weiterzufahren. Mit allenfalls dem Stichwort Endstation. Lust und Zeit zum Mitspielen um morgen Runde 2?
2: Ja, ich stehe doch noch mal so früh auf morgen.
0: Um Gottes Willen, ja. Schön. Wenn du Zeit hast, wir freuen uns. Und dann würde ich sagen, morgen um die gleiche Zeit haben wir wieder ein Rendezvous. Susanne, ganz liebe Grüße in Thurgau und bis morgen.
2: Danke vielmals. Schau, ihr schönes Tag.
0: Gleichfalls. Tschüss. Ciao, ciao.

0: Das ist der Montagmorgen. 9 Minuten noch, dann ist es 8.
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0: Aus der SRF Meteo-Redaktion Stefanie Westerhuis bei uns. Guten Morgen, Stefanie.
2: Guten Morgen, Sven.
0: Wo gibt es am meisten Sonne heute im Land?
2: Am meisten Sonne gibt es heute im Westen. Da ist es mehr oder weniger sonnig von früh bis spät. Und mit Westen meine ich zum Beispiel so die Region vom Genfersee bis jetzt mal so zum Neuenburgersee, auch im Wallis, viel Sonnenschein. Je weiter das man in den Osten kommt, desto häufiger die Wolkenfelder auch die Sonne zwischendurch abdecken. Also gerade so Graubünden, Rheintal, vielleicht auch Bodensee, da ist es eher so ein bisschen ein Hin und Her mit Wolken und sonnigen Phasen. Aber Sonne gibt es heute für alle auf alle Fälle. Am Nachmittag haben wir dann knapp 30 Grad im Norden und 33 Grad im Süden.
0: Also, es gibt schon mal einen heissen Tag, aber es geht noch heisser. Wir haben schon eine Hitzewelle hinter uns und die nächste, die meldet sich an. Ab wann wird es denn richtig heiss die Woche?
2: Ab morgen wird es richtig heiss. Wir erwarten 31 bis 35 Grad und zwar nicht nur morgen, sondern auch übermorgen und am Donnerstag und am Freitag und am Samstag und am Sonntag und vermutlich auch noch in die nächste Woche rein. Darum wirklich eine zweite Hitzewelle, die uns hier bevorsteht. Es ist an diesen Tagen auch häufig sonnig. Regen ist wenig in Sicht. Am Freitag steigt so ein bisschen die Regenneigung über den Alpen langsam ein bisschen an. Auch am Wochenende kann es ein bisschen Platzregen und Gewitter geben. Aber halt vor allem im Alpenraum, im Flachland aussen, da ist es schon lang trocken und man darf auch nicht damit rechnen, dass es nächste Woche Entspannung gibt für die Natur. Nein. Aber für all die, die Sommerferien haben und das in der Schweiz verbringen, die freuen sich natürlich über das trockene Wetter.
0: Die freuen sich über das Badewetter, aber vielleicht weniger schön ist natürlich auch, dass die Nächte dann könnten heiss werden. Sogenannte Tropennächte hat es, glaube ich, im Tessin schon gegeben. Wie sieht es in der Deutschschweiz aus mit Tropennächten in den nächsten Tagen?
2: Aktuell tut es noch recht okay abkühlen. Also mit okay meine ich so 13 bis 16 Grad. Es wird jetzt aber jede Nacht ein Müh wärmer und so ab dem Wochenende, da können es lokal, also vor allem in Städten oder so leichten erhöhten Lagen auch wieder Tropennächte geben.
0: Und dass ich take that patience.

0: Schweizer Musik hier aus Lausanne. Bastian Baker, I'd sing for you.
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0: Die Übersicht von 759 Stauder stockend in der Zentralschweiz auf der A2 Richtung Luzern ab Neuenkirch, dann für Solothurn A1 Richtung Bern zwischen Herkingen und Wangen an der Aare. In der Region Basel auf der A3 Richtung Wiese ab St. Johann und für Zürich vor dem Gubrist Richtung St. Gallen ab Dietikon und Urdorf Süd sowie auf dem Westring zwischen Chur, zwischen Urdorf Nord und Zürich West. Jetzt ist es 8 Uhr, Zeit fürs heute Morgen, heute mit der Romana Kaiser. Guten Morgen, Romana.
2: Guten Morgen. Eine rote Karte an der Fußball-WM wird zum Politikum. Die FIFA hat die Sperre eines wichtigen US-Spielers aufgehoben und Auslöser soll Donald Trump gewesen sein. Und später dann geht es um selbstfahrende Autos. Die könnten das Autofahren zwar attraktiver machen, aber eben auch für mehr Stau sorgen, das sagt eine Studie. Der Kanton Aargau will deshalb jetzt Gegensteuer geben. Und Vollgas gibt auch das Sommerwetter wieder heute, Schüle Schild.
3: Es ist oft sonnig heute, aber einige Wolkenfelder gibt es trotzdem. Im Norden bei 29 Grad, im Süden bei 33 Grad.
2: Ja, diese rote Karte gibt wirklich gerade sehr viel zu reden heute früh. Der US-Stürmerstar Valerin Balogun ist jetzt nämlich doch nicht gesperrt für den WM-Achtelfinal gegen Belgien morgen. Der Weltfußballverband, die FIFA, hat diese Sperre gegen ihn am späten Abend aufgehoben. Und dieser Entscheid ist ja per se schon eher ungewöhnlich, aber heikel ist vor allem das, was davor passiert sein soll. US-Präsident Donald Trump höchstpersönlich habe bei FIFA-Chef Gianni Infantino angerufen und wegen der Sperre interveniert. Das schreibt die New York Times und stützt sich dabei auf mehrere Quellen. Was sagt denn die FIFA dazu? Warum hat sie diese Sperre aufgehoben? Das hat Ami Ali, SRF-Sportredaktor Jan Zöcher, gefragt.
4: Die FIFA, die stützt sich bei diesem Entscheid auf ihr Disziplinarreglement. Artikel 27 besagt nämlich, dass eine Rotsperre auch auf Bewährung ausgesetzt werden kann. Und genau das ist jetzt in diesem Fall Balogun passiert. Dieser Entscheid ist also nicht komplett unbegründet. Gleichzeitig besteht aber auch die Regel, dass ein Platzverweis automatisch mindestens eine Spielsperre nach sich zieht. Und das ist ja eigentlich auch der normale Ablauf, auch an dieser Weltmeisterschaft. 12 direkte rote Karten hat es bislang gegeben. Alle Betroffenen wurden im nächsten Spiel dann auch gesperrt. Dass jetzt ausgerechnet der Hauptgastgeber der WM von dieser anderen Regelauslegung profitiert, ist natürlich speziell, auch wenn sich die FIFA faktisch an die Regel

0: Regelauslegung eine gewisse Willkür hinter diesem Entscheid, mache ich schon aus. Denn klar ist, dieser Entscheid zugunsten Belgens ist für das US-Team sehr zentral, denn er ist immerhin der beste US-WM-Torschütze, gehört also sicher zu den wichtigen Spielern im Team. Und dass US-Präsident Donald Trump auf seiner Plattform Truth Social der FIFA im Anschluss gedankt hat, dass sie ein, Zitat, großes Unrecht rückgängig gemacht haben, das nährt natürlich eine gewisse Skepsis. Man kann sich also schon fragen, wieso andere Rotsperren nicht auch umgewandelt wurden, wie bei Belgien oder eben auch bei Cristiano Ronaldo. Nun, Ronaldo ist halt ein Superstar und natürlich ist auch die FIFA daran interessiert, einen der besten Fußballer der Welt auch im Turnier zu haben. Es gab vor genau 60 Jahren einen ähnlichen Fall an der WM 1962. Damals wurde Brasiliens Starspieler Garrincha im Halbfinale nach einer Tätigkeit vom Platz gestellt und für das Finale wurde dann seine Rotsperre gestrichen und er konnte spielen und Brasilien wurde dann auch Weltmeister. Aber dieser Fall liegt eben schon sehr lange zurück und daher würde ich schon sagen, ja, es ist ein außergewöhnlicher Fall.
1: Der Beitrag von Jan Zürich. Und eben dieser Fall, diese zurückgezogene Spielsperre des USA-Spielers, das zeigt auf, wie Fußball und Politik eben verknüpft sind. Und die engen Beziehungen zwischen Trump und Infantino und wie der FIFA-Präsident diese nutzt, das ist Thema in der aktuellen Podcast-Serie von News Plus Hintergründe. 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Und damit kommen wir jetzt zum sportlichen Teil der WM noch, zu den Resultaten aus der Nacht. Da sorgt nämlich Norwegen für eine Premiere. Das Team gewinnt gegen Rekordweltmeister Brasilien mit 2:1 und steht damit zum ersten Mal überhaupt in einem WM-Viertelfinal. Sportredaktor Silvan Schweizer.
2: 28 Jahre musste Norwegen auf eine WM-Teilnahme warten. Dass es diesmal geklappt hat und dass die Skandinavier jetzt so weit kommen wie noch nie, hat mit ihrer goldenen Generation zu tun. Martin Ødegaard lenkt als Kapitän und Regisseur das Spiel und vorne trifft Starstürmer Erling Haaland am Laufmeter. Doppelt jetzt auch gegen Brasilien, einmal per Kopf, einmal per Distanzschuss. 7 Tore hat das Kraftpaket nun bereits auf dem Konto. Aber auch Örjan Nyland brauchte es gegen Brasilien. Der Goalie parierte teils mirakulös, unter anderem einen Penalty in der ersten Halbzeit. Die ganze Mannschaft wirkt sehr eingespielt, harmonisch. Dazu passt, wie die Norweger nach Siegen jeweils gemeinsam mit den Fans im Takt rudern. Norwegen lehrt seinen Gegnern das Fürchten während des Spiels und danach.
1: Silvan Schweiz hat berichtet und im Viertelfinal treffen die Norweger dann auf die Engländer. England hat heute früh nämlich gegen Gastgeber Mexiko mit 3:2 gewonnen. Ein enges Spiel war das, spannend bis zum Schluss, inklusive roter Karte. Gibt's alles, Highlights, Tore, online zum Nachschauen. Natürlich auch das kultige Ruderritual der Norweger gibt's da in der SRF News App. So viel Fußball für den Moment. Wir kommen jetzt zum Krieg in der Ukraine. Russland hat nämlich in der Nacht erneut Angriffe auf die ukrainische Hauptstadt Kiew geflogen.
3: Mindestens 9 Menschen seien gestorben, das teilen die ukrainischen Behörden mit. Mehrere Wohngebäude seien schwer beschädigt worden. Russland soll bei dem Angriff neben Drohnen auch Marschflugkörper und Raketen eingesetzt haben. Gegen ballistische Raketen ist die ukrainische Flugabwehr weitgehend machtlos. Probleme werden aus der Stadt Sewastopol gemeldet. Sie liegt auf der Halbinsel Krim, die von Russland annektiert ist. In Sewastopol sei der Strom nach einem ukrainischen Angriff ausgefallen. Das teilt der Gouverneur mit, der von Russland eingesetzt ist. In der iranischen Hauptstadt Teheran hat der Trauerzug für Ayatollah Ali Khamenei begonnen, für den getöteten obersten geistlichen Führer. Sein Leichnam wird in einer Prozession durch Teheran geführt. Laut dem staatlichen Fernsehen könnte diese Prozession bis zu 12 Stunden dauern. Aus Sicherheitsgründen sperrte der Iran den Luftraum über der Stadt. Am Donnerstag soll Khamenei dann in seiner Heimatstadt Mashhad im Nordosten des Landes beigesetzt werden. Khamenei war am 28. Februar getötet worden. Die USA und Israel hatten seinen Amtssitz in der iranischen Hauptstadt Teheran gemeinsam aus der Luft angegriffen.
1: Dann schauen wir in den Süden Europas.

0: dort brennt in mehreren Ländern der Wald.
1: So etwa in Portugal, in der Region Vozela, dort brennt es auf einer Fläche von 120 Quadratkilometern. Rund 1200 Feuerwehrleute sind im Einsatz. Örtliche Medien berichten, dass der Brand mittlerweile unter Kontrolle sei. Auch in anderen Ländern kämpfen hunderte Feuerwehrleute gegen Brände, etwa in Spanien, in Griechenland und auch in Frankreich. In Südfrankreich mussten 10.000 Menschen ihre Häuser verlassen, weil ein Wald östlich von Perpignan brennt. Dort endet heute die dritte Etappe der Tour de France. Die Etappe findet zwar wie geplant statt, aber ohne Werbekarawane und ohne Publikum im Zielbereich. Die britische Fluggesellschaft EasyJet könnte bald verkauft werden. EasyJet selber sagt, man habe einem Übernahmeangebot des Investors Castle Lake im Grundsatz zugestimmt. Castle Lake will für EasyJet insgesamt 5,2 Milliarden Pfund zahlen. Das sind umgerechnet gut 5,6 Milliarden Franken. Dieser Verkaufspreis ist nach langen Verhandlungen zustande gekommen. EasyJet hat in den letzten Wochen mehrere tiefer dotierte Angebote abgelehnt. Doch auch jetzt ist dieser Verkauf noch nicht definitiv. Zuerst müssen noch die Aktionärinnen und Aktionäre von EasyJet zustimmen.
0: Wir kommen zu einem ganz anderen Thema. Jetzt geht es um selbstfahrende Autos. Lange tönte das ja einfach nur nach Science Fiction. Aber jetzt rollen bereits erste autonome Fahrzeuge, zumindest testweise, auf Schweizer Strassen. Und Fachleute rechnen damit, dass diese neue Technologie, dieses autonome Fahren, künftig für noch mehr Verkehr sorgen könnte in der Schweiz. Bund und Kantone haben das deshalb auf dem Radar. Der Kanton Aargau zum Beispiel stellt sich heute schon auf verschiedene Zukunftsszenarien vor. Regionalredaktor Alex Moser.
2: Als Michael Knight in der 80er-Jahre-Actionserie Knight Rider jeweils sein Auto namens Kit via Uhr zu sich rief, war dies eine Fiktion, die nun langsam Realität werden könnte. Im Aargau bereite man sich auf verschiedene Szenarien vor, sagt Carlo Degelo von der Aargauer Abteilung Verkehr.
3: Zum Beispiel ein Arztbesuch einer älteren Person, die geht zum Arzt und schickt dann ihr Auto wieder nach Hause. Zwei Stunden später sagt sie, ja, Auto komm wieder, dann kommt das Auto, holt die Person ab und es fährt wieder nach Hause zurück.
2: Autos werden künftig also öfter leer unterwegs sein. Verkehrsexpertinnen und Experten rechnen deshalb mit einer Zunahme des Verkehrs. Dieses Szenario will man verhindern, unter anderem indem der öffentliche Verkehr weiter gestärkt wird. Dabei könnten gerade auch selbstfahrende Fahrzeuge helfen. Sie könnten Menschen im ländlichen Raum besser an den öffentlichen Verkehr anbinden.
3: Indem wir auch dort ein System anbieten mit Haltestellen, wo dann autonome Fahrzeuge verkehren.
2: Noch ist Zeit, die Weichen zu stellen. Fachleute gehen davon aus, dass vollständig autonome Fahrzeuge frühestens in etwa 10 Jahren in größerer Zahl unterwegs sein werden.
0: Der Beitrag von Alex Moser und damit nochmals zu Juliette Schild. Wir haben nämlich noch ein bisschen Sport für Sie, Tennis.
1: Belinda Bencic ist am Grand Slam-Turnier in Wimbledon im Achtelfinal ausgeschieden. Sie verlor gegen die US-Amerikanerin Coco Gauff in 3 Sätzen 6-4, 3-6 und 4-6. Und die Börsendaten von SIX, der Nikkei-Index in Tokio fällt um 0,3%. Der Euro wird zu 91,98 Rappen gehandelt, der Dollar zu 80,49 Rappen.
0: Die Sendung heißt heute Morgen verantwortlich für die Inhalte eben Simon Weber, die Zeit 7:45.
4: Stefanie Westerhuis von SRF Meteo sagt, es gibt heute doch ein paar Wölkchen.
5: Heute ziehen immer wieder Wolkenfelder durch, die sind mal dichter, mal dünner. Im Allgemeinen ist es aber ein recht sonniger Tag. Die Temperaturen steigen im Norden auf etwa 30, im Süden auf 33 Grad.
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7: Ein Sandwich oder einen abgepackten Salat kurz vor Ladenschluss kaufen, statt zum vollen Preis nur noch zum halben. Damit ist jetzt auch bei denen Schluss. Seit kurzem gibt es nur noch 30% Rabatt. Wir fragen warum. Und um die 30 Grad wird es heute wieder in der Schweiz. Und ein Espresso-Hörer fragt sich, könnte man eigentlich eine Wärmepumpe auch als Klimaanlage brauchen? Ich sage es mal so, möglich ist viel, aber Sinn macht nicht alles. Der Start in die Woche ist das mit der Yvonne Hafner. Der Espresso-Hörer Richard Hauser aus Alschwil im Kanton Basel-Land wollte kürzlich im Denner so einen Fertig-Salat-Bowl kaufen. Kurz vor Ladenschluss war das.
8: dann habe ich gesehen, dass die so neue Kleber haben, mit 30%. Und dann bin ich irgendwie ein bisschen verschockt und dachte, das ist schon komisch.
7: Bis jetzt hat denen nämlich noch 50% Rabatt gegeben. Richard Hauser findet erstens, dass es auf Waren, die jetzt gerade ablaufen, bei denen offenbar nur noch maximal 30% Rabatt gibt, ist nicht sehr erfreulich für Leute mit einem knappen Budget. Und zweitens fragt er sich, hilft das gegen Food Waste? Gibt es so wirklich weniger Abfall? Diese Frage hat Lea Burger bei denen geklärt.
9: Ja, aber zuerst noch kurz vorweg. Bis jetzt war es so, dass im Denner ab 2 Tage vor Ablaufdatum ein Sandwich, ein abpackter Salat oder frisches Fleisch auf 25% reduziert worden ist. Dann, am Ablaufdatum selber, ist der Rabatt 3 Stunden vor Ladenschluss auf 50% erhöht worden. Das ist jetzt seit kurzem eben anders, bestätigt der Mediensprecher von Denner, der Thomas Kaderli, die Beobachtung von Richard Hauser.
10: Ja, das ist richtig. Wir haben die Rabattierung vor kurzem angepasst. Neu geben wir schon 2 Tage vorher 30% Rabatt drauf und geben den Rabatt dann während der ganzen 2 Tage bis Ladenschluss am letzten Tag von der Haltbarkeit.
9: Also neu 2 Tage schon 30% statt zuerst 25 und dann 50. Ob Konsumentinnen und Konsumenten jetzt mehr zahlen für Lebensmittel, die gleich ablaufen oder weniger, das ist schwer zu sagen. Aber offenbar sind in der Vergangenheit die für 50% reduzierten Sachen nicht immer gut weggekommen. So ganz klar sagt der Mediensprecher nicht, aber der Thomas Kaderli meint...
10: Wenn ihr jetzt beispielsweise 2 Fertigsalate habt und ihr schaut die beiden Artikel an und der eine ist noch haltbar für dich 2 Tage und der andere ist der letzte Tag der Haltbarkeit, dann machen wir die Erfahrung, dass die Leute dann öfter sich für das Produkt entscheiden, das noch länger haltbar ist. Das ist einfach eine Erfahrung, die wir machen und dem möchten wir ein bisschen entgegenwirken, indem wir sagen, wir den höheren Rabatt länger gewähren.
9: Um den Salat noch zu verkaufen und ihn nicht wegschmeißen. Dass Denner jetzt einfach dauerhaft 30% Rabatt gibt für Esswaren, die gleich ablaufen, habe aber auch interne Gründe, sagt Thomas Kaderli.
10: Wenn man jetzt aus Sicht der Mitarbeitenden schaut, ist das eine Vereinfachung. Man muss den Prozess nicht zweimal machen.
9: Und kann so Zeit gewinnen, zum Beispiel um das Gemüse und Früchte noch besser können zu kontrollieren. Ob eine angetätschte Aprikosen aussortieren, damit am Schluss nicht das ganze Kistchen schimmelt und weggeht werden muss. Der andere Grund ist mehr Transparenz für die Kundinnen und Kunden. Bis jetzt sei es im Ermessen der Mitarbeitenden, wenn genau die Lebensmittel abgeschrieben werden. Jetzt aber eben sei der Prozess klarer.
10: Man weiss ganz genau, 2 Tage vorher wird das reduziert um 30%. Und so habe ich Gewissheit, dass ich dann auch profitieren kann während den ganzen 2 Tagen.
9: Die 30%-Regelung ist jetzt nämlich für alle verbindlich. So können die Umwelt und das Portemonnaie gleichzeitig geschont werden, weil mehr Leute abgeschriebene Lebensmittel kaufen, die dann eben noch länger, noch 2 Tage konsumierbar sind. Und damit profitiert am Schluss auch Denner. Auch Coop hat im Januar den Rabatt auf Esswaren, die gleich ablaufen, reduziert. Coop gibt bei frischen Lebensmitteln zuerst einen Rabatt von 20 und dann von 40%. Zu welchem Zeitpunkt genau die Ware abgesetzt wird, ist unterschiedlich. Und ob wegen dieser neuen Massnahme jetzt weniger Lebensmittel weggeht werden oder mehr, hat Coop nicht können sagen. Und die Migro, die bleibt in der Regel bei den 25% und 50%, wobei auch hier jede Filiale situativ entscheidet.
7: Das Thema Food Waste, also dass Esswaren vorgeschmissen werden statt gegessen, das beschäftigt uns hier im Espresso immer mal wieder. Und gerne kurz zur Erinnerung, der Ort, wo am meisten Lebensmittel im Kübel landen, ist leider bei uns allen daheim. 16 ab 8 haben wir hier im Konsumentenmagazin Espresso an dem Montag, 6. Juli. Im Moment geht es gerade noch so mit der Hitze, um die 30 Grad sind heute angesagt, aber die nächste Hitzewelle steht offenbar vor der Tür. Das erinnert mich an die 2 Wochen Ende Juni. Die waren brutal. Vor allem auch, weil es irgendwann auch drinnen nicht mehr abgekühlt hat. Bei Michel Ketterle aus Bettwiese im Kanton Thurgau zum Beispiel, er hat während dieser Hitzewelle 28 Grad im Wohnzimmer gehabt. Puh, nicht mehr lustig. Und wie viele von uns macht auch er sich Gedanken, wie bringe ich das in Zukunft kühler her?
11: 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Aha, schlauer in die Woche.
7: Weniger Hitze im Haus, der Michel Ketterle hat für das eine Idee. Er will in seinem Haus nämlich demnächst eine Wärmepumpe einbauen und fragt sich, könnte man mit diesem Ding das Haus eigentlich auch klimatisieren? Eine Frage, die unser Stefan Wüttrich ins Schwitzen gebracht hat.
12: Ja, es ist tatsächlich ein kleiner Knacknuss, weil es doch, sagen wir mal, ganz bisschen kompliziert ist. Aber wir dröseln das jetzt auf miteinander. Der Michel Ketterle hat auch schon ein bisschen Vorarbeit geleistet. Er hat sich nämlich schon mal schlau gemacht über Wärmepumpen. Darum weiss er, Es gibt tatsächlich solche, die kann man quasi umkehren, also dass sie kühlen statt heizen. Reversibel heissen die offiziell. Man kann damit kühles Heizwasser zum Beispiel durch die Bodenheizung laufen. So hat man zumindest einen angenehm kühlen Boden. Die Zimmertemperatur die bringt man so allerdings nur so 2-4 Grad runter. Darum fragt sich der Häuslebesitzer aus dem Thurgau, könnte man denn die Technik nicht sogar für eine Klimaanlage brauchen, um also auch die Luft zu kühlen?
10: Ja, wenn sie kühlen und wärmen können. Warum kann man dann die Kühlung, die sie liefern, nur für den Boden verwenden und nicht zum Beispiel auch entweder eine Klimaanlage anhängen oder eine Komfortlüftung mit Kühlung versorgen?
7: Wäre doch eigentlich eine super Idee, wenn die Wärmepumpe auch noch gerade klimatisieren könnte. Zwei Fliegen auf einen Touch quasi. Und tatsächlich, sagt Stefan Wüttrich, so verkehrt ist die Idee von Michel Ketterle nicht. Es ist allerdings nicht ganz so einfach, wie man sich das vielleicht vorstellt.
12: Ja, weil kühlen und klimatisieren, das sind eben zwei Paar Schuhe. Also tut man über die Bodenheizung kühlen, dann geht das Heizwasser vielleicht mit 18, 19 oder 20 Grad durch die Leitungen durch. Beim Klimatisieren wären es Temperaturen unter 10 Grad. Für die Bodenheizung wäre das verheerend, sagt der Aldo Bunchu. Er ist beim Branchenverband Gebäude Klima Schweiz zuständig für Wärmepumpen.
13: Dann könntet ihr zum Beispiel Wasser bekommen unter dem Boden, also Kondenswasser. Und das kann euch den Boden löpfen, das kann das Parkett löpfen, Blätter durchmachen, kann wirklich zu grossen Schäden führen.
12: Also das geht sicher mal nicht, aber so rein theoretisch wäre es schon möglich, eine Klimaanlage zu betreiben mit einer Wärmepumpe und so die Luft abkühlen.
13: Wenn man klimatisieren will, dann braucht man eine separate Kältegruppe.
12: Und mit separater Kältegruppe meint der Aldo Bunchu, es bräuchte zwei komplett verschiedene Systeme, also das zum Heizen und das zum Klimatisieren. Und die zwei Systeme, die müssen komplett voneinander getrennt sein. Es braucht für Kälte neue, gut isolierte Leitungen, eben wegen dem Kondenswasser. Und vor allem braucht es auch ein ganz neues Verteilsystem. Irgendwie muss die Kälte ja schliesslich ins Zimmer kommen. Man redet hier also von einem grossen Umbau. Man muss zum Beispiel so Ventis in die einzelnen Zimmer ziehen, wo man dann die kalte Luft daraus herausblasen kann.
13: Das ist natürlich in einem bestehenden Gebäude mit relativ hohen Kosten verbunden. Aber es ist machbar.
12: Aber aufpassen, nur weil etwas machbar ist, heisst das noch lange nicht, dass es auch erlaubt oder sinnvoll ist. Weil Klimaanlagen eben mit sehr tiefen Temperaturen arbeiten, brauchen sie zünftig Energie. Darum gibt es strenge Auflagen.
13: Zum Beispiel, es gibt Kantone, die sagen, wenn ihr das machen wollt, braucht ihr 100% von der Energie, die ihr braucht, in erneuerbare Energie. Das heisst, ihr müsst Photovoltaik auf dem Dach haben, ihr müsst gewisse Bedingungen erfüllen, dass ihr das überhaupt machen dürft.
12: Das Gebäude muss auch gut gedämmt sein und so weiter und so fort. Sie sehen es, es wird kompliziert. Und da sind wir noch nicht einmal bei der Frage, ob es denn wirklich gescheit ist, um die Wärmepumpe auch im Sommer noch auf Hochtouren laufen zu lassen, damit sie die tiefen Temperaturen für die Klimaanlage anbringt. Für die Lebensdauer von so einem Gerät wäre es auf jeden Fall nicht schlau, sagt der Aldo Bunchu. Er findet darum, kühlen mit einer Wärmepumpe, also eben einfach über die Bodenheizung den Boden um ein paar Grad runterkühlen, das macht Sinn. Eine Klimaanlage dranhängen, das würde er nicht. Das Gleiche gilt auch für eine Komfortlüftung. Kennen Sie vielleicht, vor allem in neueren Häusern ist ja vielmal eine Lüftung eingebaut. Theoretisch könnte man auch dort mit einer reversiblen Wärmepumpe die Luft ein bisschen runterkühlen.
13: Aber das sind das sind extreme Anlagen, die eigentlich relativ einen Haufen kosten und einen Haufen Platz brauchen.
12: Am Schluss sieht halt immer auch die Frage, wie viel will oder kann man umbauen und wie sieht das Budget aus dafür.
7: Also nicht ganz unkompliziert, wenn man mit einer Wärmepumpe kühlen will. Darum lasst euch auf jeden Fall von Fachleuten gut beraten, damit ihr dann wirklich auch eine Lösung habt, die euch Freude macht. Wir sagen Danke in Thurgau an Michel Ketterle für seine Frage. Die hat er uns geschickt an espresso@srf.ch.
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0: Swift, frisch verheiratet an diesem Wochenende. Grosses Fest gewesen. 3 Tage lang, Freitag, Samstag, Sonntag. Im Madison Square Garden mit vielen Gästen, ja gesagt und gefeiert. Und jetzt ist die grosse Frage, heisst sie jetzt Taylor Swift immer noch? Oder vielleicht Taylor Kelce? Die nächsten Tage werden es dann zeigen. Herzliche Gratulation zur Hochzeit.
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0: Die Übersicht von 8.29 Uhr. Stau der Stocken zum Beispiel in der Zentralschweiz auf der A2 Richtung Luzern, dort ab Rotenburg. Dann Region Basel auf der A3 Richtung Wiese ab St. Johann. Und für Zürich vor dem Gubrist Richtung St. Gallen ab Dietikon und Urdorf Süd. Sowie auf der A1 Richtung Zürich ab Baltenswil. Gute Fahrt und allen einen guten Start in die Woche. Der Montag, der 6. Juli. Jetzt ist es 8.30 Uhr. Zeit damit für Kurznachrichten. Frisch serviert aus der Nachricht der Redaktion von der Livia Schmid.
2: Die FIFA hat eine rote Karte gegen einen Spieler der US-Nationalmannschaft aufgehoben und damit auch dessen Sperre im nächsten WM-Spiel. US-Medien berichten, die Sperre sei aufgehoben worden, nachdem US-Präsident Donald Trump dem FIFA-Präsidenten Gianni Infantino angerufen habe. Trump selbst bedankte sich auf den sozialen Medien bei der FIFA für diesen Entscheid. Im Iran hat die Trauerprozession begonnen für den getöteten obersten Führer des Landes Ayatollah Ali Khamenei. Dauern soll sie bis zu 12 Stunden. Beigesetzt werden soll er in seiner Heimatstadt Mashhad im Nordosten des Irans. Ayatollah Ali Khamenei war bei einem US-israelischen Luftangriff Ende Februar getötet worden. Die britische Fluggesellschaft EasyJet könnte bald vom US-Investor Castle Lake übernommen werden. Wie EasyJet mitteilt, habe man einem Angebot grundsätzlich zugestimmt. Castle Lake will für EasyJet umgerechnet 5,6 Milliarden Franken zahlen. Die Aktionärinnen und Aktionäre von EasyJet müssen dem Verkauf noch zustimmen.
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4: Das ist das Regionaljournal Bern-Fribourg-Wallis, der Morgen mit dem Christian Liechti. Evelyn Salzmann von SVP ist erste Stadtpräsidentin von Thun. Sie hat gestern ihre Kampfwahl im Stadtpräsidium, Andrea de Meuron von den Grünen, klar geschlagen. Evelyn Salzmann tritt Nachfolge von Raphael Lanz an, der diesen Frühling in die Berner Kantonsregierung ist gewählt wurde. Die neue Stadtpräsidentin erklärt, welches Projekt sie anpacken will.
5: Ich werde versuchen, die Projekte, die aufgelesen sind, die wir haben. Wir haben ja zahlreiche Projekte an verschiedensten Orten. Ich werde versuchen, anzugehen. In diesem halben Jahr kann man nicht alles umsetzen, aber ich werde versuchen, anzugehen. Und ich habe ja immer den Fokus auf Umsetzung gehabt oder auf Chancen ergreifen. Und das werde ich machen, aber auch wieder verbindend.
4: Zu Thun kommt es jetzt auch zu einem Machtwechsel für die Stadtregierung. Bei den Ersatzwahlen im Gemeinderat unterliegt der Valentin Porter von SVP am Claudius Domeyer von SP. Die Bürgerlichen verlieren also die Mehrheit im Gemeinderat. Der Claudius Domeyer von SP ist gestern mit rund 54% der Stimmen gewählt worden. Am Valentin Porter von SVP haben rund 900 Stimmen gefehlt. 3 Rot-Grün und 2 Bürgerliche in der Stadtregierung. Wie es zu diesem Machtwechsel gekommen ist, kann der Claudius Domeyer nicht sagen.
6: Ich kann so nicht sagen, ich habe mir Mühe gegeben, in dieser Wahlkampagne wirklich Fragen zu stellen, was Thun beschäftigt und was mich beschäftigen würde, wenn ich in dieser Regierung amten.
4: Wie ist es für euch? Im November wählt Thun schon wieder einen neuen Gemeinderat, eine neue Stadtregierung. Was heisst das jetzt für euch? Weil so richtig ankommen könnt ihr nicht, schon seid ihr wieder im Wahlkampf. Wie erlebt ihr das?
6: Also ein bisschen scherzhaft könnte man sagen, ich bin jetzt im Praktikum. Es ist eine unbequeme Situation, Politik ist unbequem, aber mir ist es wichtig, dass man sich auch dann stellt und Verantwortung übernimmt, wenn es unbequem ist.
4: Nach den Sommerferien geht Thun der Wahlkampf also schon mal weiter. Die Legislatur geht nämlich Ende Jahr zu Ende. Der Fabian Studemann hat sich am Bernisch Kantonalen gestern der Festzeit geholt. Der Gestellte gegen Werner Schlegel von St. Gallen hat ihm gelenkt. Kulisse war außergewöhnlich, geschwungen worden ist im Wankdorfstadion, also dort, wo sonst Fußball gespielt wird. 26'000 Besucherinnen und Besucher sind gekommen. Der OK-Präsident Jörg Marti zieht eine positive Bilanz.
7: Das ist natürlich einfach absolut top. Es hat halt einfach viel dazu geführt. Das Berner Team ist sehr gut unterwegs. Schwing ist Hype. im Moment ist es in aller Munde. Und das hat das vielleicht der eine oder andere, der sonst nicht schwingfest Besuchmöglichkeiten hat, gesagt, ja, hier stehen so viele Plätze zur Verfügung. Jetzt kann ich mal ein Schwingfest besuchen und vielleicht eben sogar noch in Nähe, wenn ich in der Stadt Bern lebe.
4: Sagt der Jürg Marti, Präsident vom Bernisch Kantonalen Schwingfest. Zum speziellen Blick in die Agenda. Am Samstag wird Biel Football gespielt. Das Team von Biel spielt gegen eins von England. Christine Wittmer hat sich Gedanken dazu gemacht.
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9: Alpine Rams heisst das Bieler Footballteam, also alpine Ramböcke. Auf Deutsch klingt das schon nicht mehr so verrückt. Es ist eben alles Englisch. Football kommt ja von Amerika und die Alpine Rams spielen in der American Football League Europe. Die Ramböcke haben Grosses vor. Build for Win heisst auf der Homepage. Oder eben Bauen für das Gewinnen. Zu diesem Plan gehört auch ein Fanclub, der noch am Entstehen ist. Der erste professionelle American Football Fanclub von der Schweiz wird es, laut der Homepage. Something big is coming. Der Name? The Alpine Herd. Die alpine Herde. Eben, die Übersetzungen. Die Billie für das Spiel am Samstag gegen London Warriors, gegen die Krieger von London, gibt es online. Auf der Verkaufsseite steht: Die Alpine Rams bringen American Football auf internationalem Top-Niveau in das Stadion nach Biel. Also, wie wär's mit Football statt Fußball am Samstag? Eins ist klar, es wird auf alle Fälle keiner von den Spielern am Boden liegen und jammern, nur weil ihm einen ist angekommen. Die alpinen Ramböcke stehen wieder auf, richten den Helm und weiter geht's. Sehr verlockende Aussichten nach all diesen Fußballspielen.
4: Die regionale Wetterprognose von SRF Meteo ist schnell erzählt. Es ist recht sonnig mit hohen Wolkenfeldern. Das Thermometer klettert heute auf 29 bis 30 Grad.
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0: Das ist der Wochenstart, der Montagmorgen. In 24 Minuten ist es 9 Uhr. Aus der Morgenredaktion im Studio ist Iris Ungericht.
10: Guten Morgen.
0: Hallo Iris, mein Name ist Sven Epine. Wir wünschen euch natürlich einen wunderbaren Start in diese Woche. Und es wird eine spannende Woche. Die Schweizer Nazi spielt ja dann morgen gegen einen Gegner, den wir auch schon hatten an der WM vor vergangenen Zeiten, oder?
10: Genau, Kolumbien, zum Beispiel WM 94, oder?
0: Zum Beispiel. Und wer ist dort dabei gewesen, wer? Wir nur vor dem Fernsehen, aber vor Ort im Stadion. Der Benni National, unsere Sportreporter-Legende. Und er wüsste, es ist wieder so weit, dass er uns Geschichten erzählt, die er erlebt hat in den Stadien, in den Hotels und einfach, wo er als Sportreporter unterwegs war, zum Beispiel an der WM wie eben 1994. Und darum drehen wir das Rad von der Zeit zurück mit dem Benni National und das machen wir nach der Police. Und dann wollen wir von ihm wissen, was hat ihm denn so ungeheure Angst eingejagt? Die Antwort in 3 Minuten nach «Don't Stand So Close to Me».

0: Police, die wir gehört haben, 20 vor 9 Uhr an diesem Montagmorgen. Und es ist eine besondere Woche, es läuft einiges da miteinander. Zum Beispiel morgen am Abend, dann am 9 Uhr, da wollen wir uns einwärmen. Und kurz darauf wird dann abpfiffen, der Match Schweiz gegen Kolumbien. Und einer, der bestens Bescheid weiss, weil er in den letzten 4 Jahrzehnten an jeder Fußball-Weltmeisterschaft dabei war, ist unser Benny National.
1: Fußball WM 26. Der Benny Thornherr geht in die Verlängerung.
0: Ja, er geht definitiv in die Verlängerung zum guten Glück. 40 Jahre lang hat er von den Fußball-Weltmeisterschaften als Sportreporter und Journalist mitverfolgt. Über 100 WM-Spiele für uns am Fernsehen live kommentiert. Und immer am Montag, Mittwoch und Freitag, da gibt es die schönsten Geschichten von unserer Sportreporter-Legende, von Benny Thornherr. Und der ist jetzt zugeschaltet. Benny, zuerst mal schönen guten Morgen.
2: Ja, guten Morgen miteinander.
0: Hast du dir die letzten Spiele schon angeschaut, die Nacht, oder hast du gesagt, nein, ich schlafe aus, ich habe heute noch Kolumnen bei uns?
2: Nein, ich habe wirklich in Norwegen bei den Goal vom Haaland sind ja verrückt gewesen, wobei ich leide immer mehr unter Schlafmanko, weil wenn du dann den Match geschaut hast und es ist dann 12 Uhr vorbei gewesen, dann kannst du nicht einschlafen und
0: überleist
2: du noch und so. Also, ja, ich muss langsam schauen, dass ich da zu meinen Schlafstunden komme.
0: Alles klar, also dann vielleicht nachher noch eine kleine Siesta machen, aber zuerst reden wir über das, was morgen Abend auf die Schweizer Nazi zukommt, nämlich Kolumbien als Gegner. Kennst ja du gegen Kolumbien gerade zweimal und du bist sogar ein bisschen in Lebensgefahr geraten. Erzähl, wann ist es zum ersten Mal gewesen und wo?
2: Ja, das ist also Lebensgefahr, vielleicht hoch gegriffen, aber ich habe wirklich das Gefühl gehabt, im 94 an der WM hat schon mal Schweiz-Kolumbien gegeben. Wir sind mit dem Fernsehreporter in einem Motel untergebracht gewesen, dann plötzlich Blaulicht und sie hat da, die Nationalmannschaft von Kolumbien hat im gleichen Hotel übernachtet wie wir. Die haben so einen ganzen Gang voller Zimmer links und rechts im ersten Stock beleidigt und mein Problem war, mein Zimmer war auch im ersten Stock gewesen. Also, man muss sich das so vorstellen, man kommt zum Lift aus, dann geht es rechts den Gang hinterher, dann hat es eine Tür, wo dann da das abgeschlossen ist, da, das kolumbische Refugium, aber vor der Trainingstür hat es noch ein Zimmer und das war meins gewesen. Und erschwerend dazu kam, ist, dass die mit Bodyguards da operiert haben, das heisst vor der Tür zum Gang hinterher ist so ein Bewaffneter mit einem glatten Gewehr gesessen und hat geschaut, dass da niemand zu der Kolumbien eindringt. Und jedes Mal, wenn ich zum Lift rauskomme und in mein Zimmer wollte, dann ist der natürlich sofort da gestanden, halt, was willst du da? Und hat gemeint, ich will da irgendwie zu der Kolumbien ein. Und ich habe dann wirklich müssen, immer wenn ich zum Lift rauskomme, habe ich schon meinen Zimmerschlüssel in der Hand, weil ich in die Richtung von der kolumbischen Zimmer gelaufen bin und habe gesagt, da, das ist mein Zimmer. Und ich habe nicht Angst gehabt, dass der mich irgendwie verschüsst, als Terrorist oder so. Aber das sind eben nicht so taffe Polizisten gewesen, da, die Bodyguards, sondern mehr so verschlafene Bauern mit einem Gewehr in der Hand. Und die haben 12 Stunden lang an die dort so hocken. Die haben immer so döst. Und ich habe dann Angst gehabt, dass dann mal einer aufschreckt und einfach irgendeinen Fehlschuss mich trifft. Und die Kollegen haben dann einen Haufen Sprüche gemacht. Aber ich habe es ehrlich gesagt nicht so lustig gefunden.
0: Das kann man vorstellen. Das klingt ja wie in einem Hollywood-Film. Also schon ein bisschen, wo man mit einem mulmigen Gefühl auf jeden Fall aufs Hotelzimmer zuläuft. Aber du hast sogar noch eine zweite Geschichte mit einem mulmigen Gefühl. Wie ist denn die gegangen?
2: Ja, das war an der WM in Brasilien gewesen. Wir haben da jeden Tag ein Match kommentiert in einer anderen Stadt und vor dem Spiel Brasilien-Kolumbien sind wir erst 2 Stunden vor Spielbeginn sind wir gelandet mit dem Flugzeug zu Fortaleza. Eine einheimische Chauffeuse hat uns dann ins Stadion geführt oder sollen führen. Ist aber alles schon abgesperrt gewesen rund ums Stadion herum und sie hat da den Eingang nicht gefunden, wo sie den Ausweis gehabt hat, hat dann ein bisschen gesucht und irgendein kleiner Bub auf der Mauer hat das dann lässig mit dem Finger gezeigt, die müssen da durch. Dann sind wir dort durchgefahren und das hat sich dann als Sackgasse erwiesen, wo immer enger geworden ist. Plötzlich sagt die Chauffeuse, das ist eine Falle, die wollen uns überfallen und hat den hintersten Gang getan. So schnell bin ich noch nie hintersten mit einem Auto mit einem 40er Hinterschein rausgerast und dann hat sie gesagt, ja, jetzt haben wir Glück gehabt, sonst hätten die uns auseinandergenommen und wer weiß, was sonst passiert ist. Und wir sind dann 10 Minuten vor dem Matchbeginn sind wir dann tatsächlich auf der Position gewesen. Ich habe dann Verbindung mit Zürich aufgenommen und dort hat es geheißen, ja los Benni, die Redaktion sagt dir noch, du hast immer Kolumbier gesagt, das heisst, aber Kolumbianer. Und ich habe da gedacht, nach überstandenem Schrecken, ihr habt dann noch Probleme da.
0: Du, also,
2: übrigens, Kolumbier oder Kolumbianer, beides ist richtig.
0: Man kann beides sagen, definitiv. Und das ist eine Geschichte, sie tun fast wie erfunden, aber du hast die wirklich erlebt.
2: Ja, tatsächlich, das war so. Und vor allem die erste Geschichte, die ich dir erzähle, da mit diesen bewaffneten Bodyguards. Ich rechne eigentlich immer damit, dass mir das niemand glaubt, aber es war tatsächlich so.
0: Wunderbar. Benny Thurnherr, du gehst in die Verlängerung zum guten Glück und darum erfahren wir so schöne Geschichten, die einem ein bisschen vielleicht ein Gruseln lehren, wenn man weiss, dass es als Sportreporter auch heikle Szenen gibt, die man muss überstehen muss. Danke vielmals an Benny Thurnherr.
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0: Und das macht er bei uns Montag, Mittwoch und Freitag jeweils um diese Zeit hier auf SRF 1.

0: Mango Jerry in the Summertime. Und wie viel Sommer diese Woche auf uns zukommt, das wollen wir selbstverständlich jetzt erklären. Und das machen wir mit unserer Meteorologin, mit Stefanie Westerhuis.
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0: Sitzt schon bei uns im Studio. Guten Morgen, Stefanie.
2: Guten Morgen, Sven.
0: Es ist ein sonniger Tag bei uns vor dem Studio. Nicht alle haben im Moment Sonne. Ich glaube, wie mehr im Osten, wie mehr ist die Chance da, dass dort noch ein bisschen Wolken durchziehen, oder?
2: Ja, wir haben so eine schwache Kaltfront, die uns jetzt in der Nacht schon gestreift hat. Und gerade im Engadin, da hängt die feuchte Luft schon noch recht zäh. Es hat noch viel Wolken rum, da hat es noch nicht viel Sonne gegeben. Und auch sonst, je weiter man im Osten ist, desto mehr hat man heute so ein Hin und Her zwischen Wolkenfeldern und sonnigen Phasen. Je weiter im Westen, desto mehr Sonne. Also im Wallis oder auch irgendwie im Jura oder so, da gibt es Sonnenschein von früh bis spät. Temperaturen, die steigen dann auf knapp 30 Grad. Im Süden gibt es 33 Grad und dazu haben wir noch ein bisschen West-Nordwestwind.
0: Also die nächste Hitzewelle, die kommt definitiv. Es wird eine warme Woche. Wenn wir jetzt auf morgen schauen, wo ja die Schweizer Nazi spielt am Abend spät, die Schweizer Zeit um 10 Uhr, kann man noch draussen schauen. Wenn man jetzt da Public Viewing machen würde, ist noch glaube ich angenehm wahrscheinlich, oder?
2: Ich würde auch sagen, morgen kann man definitiv noch draussen der Match schauen. So um 10 Uhr am Abend haben wir immer noch etwa 25 Grad. Das bedeutet halt, dass wir am Nachmittag, wo die Sonne noch richtig stark vom Himmel scheint, noch deutlich heißer haben. Der Höchstwert morgen 31 bis 35 Grad. Dazu morgen auch wieder sonnig mit ein paar Wolkenfeldern. Und ja, Regen muss man sich also auch keine Gedanken machen. Regen frühestens ab dem Freitag wieder ein bisschen ein Thema und dann, wenn schon in den Alpen, also im Mittelland, wo wir es dringend nötig hätten, also wir oder beziehungsweise die Natur es dringend nötig hat, da ist vorerst nicht viel Regen in Sicht.
0: Also es sieht nach einer trockenen und heissen Woche aus und es wird richtig heiss, oder? Was heisst das in Sachen Temperaturen bis zum Sonntag?
2: Bis zum Sonntag bleibt man bei diesen 32 bis 35 Grad, vielleicht lokal mal 36. Das heisst, es ist nicht ganz so heiss wie in der letzten Hitzewelle, aber die ist ja wirklich außergewöhnlich gesehen, aber es zeichnet sich ab, dass es halt auch in der nächsten Woche noch so weitergeht. Also man kann ja schon von einer richtigen Hitzewelle reden, auch wenn sie vielleicht nicht gerade all die Rekorde noch einmal schlägt, die wir jetzt im Juni schon geschlagen haben.
0: Definitiv. Also machen wir uns auf eine heisse Woche gefasst, so oder so.

0: Dido haben wir hier gehört, Live for Rent, so kurz vor den 9. Noch ein Blick auf die Schweizer Strassen, wo sich immer mehr Situationen entspannen.
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0: Die Übersicht von 8.59 Uhr, eine Meldung, Stau der Stockend in Zürich vor dem Gubristunnel Richtung St. Gallen, ab Dietikon und ab Urdorf Süd. Sonst gute Fahrt und euch einen schönen Montag. Jetzt ist es 9 Uhr. Zeit fürs heute Morgen heute mit der Romana Kaiser. Guten Morgen, Romana.
2: Guten Morgen. Ja, es hat sich Bemerkenswertes getan an dieser Fußball-WM und zwar nicht nur in sportlicher Hinsicht. Die FIFA hat nämlich eine Sperre gegen einen wichtigen US-Spieler aufgehoben, offenbar nach einer Intervention von Donald Trump. Die Reaktionen darauf fallen harsch aus und auch der nächste Gegner der USA, Belgien, zeigt sich irritiert.
3: Ich savais pas que dans les bureaux de la FIFA, le 5 juillet correspondait au 1er avril en Europe.
2: Belgiens Nationaltrainer fragt sich hier, ob für die FIFA der 1. April neu im Juli sei. Und die Wetteraussichten zum Wochenstart hat Jule Schild.
4: Es ist oft sonnig heute mit einigen Wolkenfeldern, im Norden bei 29 Grad, im Süden bei 33 Grad.
2: Also der Weltfußballverband, die FIFA, hat die Sperre gegen den US-Stürmerstar Valerin Balogun am Abend aufgehoben. Balogun hat sich im letzten Spiel gegen Bosnien-Herzegowina eine rote Karte geholt und wurde deshalb gesperrt. Und dieser Entscheid, diese Aufhebung der Sperre hat eine politische Komponente, denn US-Präsident Donald Trump persönlich soll bei FIFA-Präsident Gianni Infantino angerufen und wegen der Sperre interveniert haben. Das berichten mehrere US-Medien. Und in den sozialen Medien hat sich Trump danach, nach diesem Entscheid, bei der FIFA bedankt. Die FIFA ihrerseits verweist auf ihr Disziplinarreglement und rein faktisch habe sie sich schon an die Regeln gehalten, sagt SRF-Sportredaktor Jan Zürcher. Es sei auch nicht das erste Mal, dass die FIFA eine rote Karte wieder aufhebt, aber...
5: Die FIFA bricht damit schon mit der Tradition der gewöhnlichen Regelauslegung. Eine gewisse Willkür hinter diesem Entscheid mache ich schon aus. Denn klar ist, dieser Entscheid zugunsten Belgiens ist für das US-Team sehr zentral, denn er ist immerhin der beste US-WM-Torschütze, gehört also sicher zu den wichtigen Spielern im Team. Und dass US-Präsident Donald Trump auf seiner Plattform Truth Social der FIFA im Anschluss gedankt hat, dass sie ein, Zitat, großes Unrecht rückgängig gemacht haben, das nährt natürlich eine gewisse Skepsis.
2: Das sagt Sportredaktor Jan Zürcher. Und in den Medien hat dieser Entscheid der FIFA heute früh teils sehr deutliche Reaktionen ausgelöst. SRF-News-Redaktor Silvan Zemp hat ein paar davon zusammengetragen.
6: Trump-Anruf erschüttert unseren Fußballtitel, die deutsche Boulevardzeitung Bild. Beim Blick heißt es, dieser Eingriff sei historisch und skandalös und CNN titelt, Trumps Einmischung löse einen politischen Sturm rund um die WM aus.
2: Also

0: war, das sei dabei unerheblich, denn alleine der Eindruck davon berge die Gefahr, dass die weltweite Wahrnehmung der Veranstaltung getrübt werde. Bei der BBC habe ich gelesen, die Entscheidung der FIFA werfe viele offene Fragen auf und der Weltfußballverband liefere weder Gründe noch Erklärungen. Die Deutsche Bild wiederum fordert, halten Sie sich raus, Mr. President, so der Titel. Das alles untergrabe die komplette Autonomie des Fußballsports. Eine Idee, dieses ganze Dilemma zu retten, die gebe es allerdings, schreibt die Bild. Der US-Nazi-Trainer soll Balogun beim nächsten Spiel einfach auf der Bank lassen und ihn gar nicht erst einwechseln.
1: Also grosser Aufreger, dieser Entscheid der FIFA. Besonders irritiert zeigt sich natürlich der belgische Fußballverband, denn Belgien trifft ja morgen auf die USA und ist damit direkt betroffen. Was ist denn aus Belgien zu hören?
0: Der belgische Nationaltrainer Rudi Garcia reagierte sarkastisch und sagte an einer Medienkonferenz, er habe nicht gewusst, dass der 5. Juli neu der 1. April sei, also der Tag der Aprilscherze.
2: Ich savais pas que dans les bureaux de la FIFA, le 5 juillet correspondait au 1er avril en Europe.
0: Und weiter sagte Garcia, er sei Coach und fokussiere sich nun auf seine Mannschaft, ganz unabhängig davon, welche 11 Spieler aus den USA dann auch in der Startelf stehen.
1: Die gesammelten Reaktionen von SRF News-Redaktor Silvan Zemp waren das. Und das Viertelfinalspiel USA gegen Belgien, das findet in der Nacht auf morgen statt, um 2 Uhr Schweizer Zeit. Und dann stellt sich raus, ob Belgien tatsächlich aufgestellt wird oder nicht. Entschuldigung. Und jetzt noch ganz kurz zu den Resultaten der Nacht bei der Fußball-WM. Da hat England gegen Gastgeber Mexiko 3-2 gewonnen. Damit treffen die Engländer jetzt am kommenden Samstag im Viertelfinal auf Norwegen. Norwegen hat nämlich Rekordweltmeister Brasilien rausgekickt mit 2-1. 8:55, das ist die Sendung heute Morgen. Das war's mit Fußball für den Moment. Jetzt kommen wir zu weiteren Nachrichten. China hat im Südpazifik eine Langstreckenrakete getestet.
3: Die Rakete sei mit einer Sprengstoffattrappe bestückt gewesen und sie sei von einem U-Boot aus abgefeuert worden. Das teilte das chinesische Militär mit. Die betroffenen Staaten der Region seien vor dem Test informiert worden. Mehrere Länder haben den Raketentest Chinas bereits kritisiert, darunter Australien, Neuseeland und Japan. Nur einige Stunden vor dem Raketentest hatten Australien und der Inselstaat Fidschi ein Verteidigungsbündnis unterzeichnet. Darin verpflichten sich die beiden Länder, sich im Fall eines Angriffs gegenseitig zu helfen. In der iranischen Hauptstadt Teheran hat der Trauerzug für Ayatollah Ali Khamenei begonnen, für den getöteten obersten geistlichen Führer. Sein Leichnam wird in einer Prozession durch Teheran geführt. Laut dem staatlichen Fernsehen könnte diese Prozession bis zu 12 Stunden dauern. Aus Sicherheitsgründen sperrte der Iran den Luftraum über der Stadt. Am Donnerstag soll Khamenei dann in seiner Heimatstadt Mashhad im Nordosten des Landes beigesetzt werden. Khamenei war am 28. Februar getötet worden. Die USA und Israel hatten seinen Amtssitz in der iranischen Hauptstadt Teheran gemeinsam aus der Luft angegriffen.
1: Dann weiter in den Süden Europas. Dort brennt es in mehreren Ländern, und zwar im Wald.
3: So etwa in Portugal, in der Region Vosella. Dort brennt es auf einer Fläche von 120 Quadratkilometern. Rund 1200 Feuerwehrleute sind im Einsatz. Örtliche Medien berichten, dass der Brand mittlerweile unter Kontrolle sei. Auch in anderen Ländern kämpfen hunderte Feuerwehrleute gegen Brände, etwa in Spanien, in Griechenland und in Frankreich. In Südfrankreich mussten 10.000 Menschen ihre Häuser verlassen, weil ein Wald östlich von Perpignan brennt. Dort endet heute die dritte Etappe der Tour de France. Die Etappe findet zwar wie geplant statt, aber ohne Werbekarawane und auch ohne Publikum im Zielbereich.
1: Ja, und online bei uns in der SRF News App, da hat es eindrückliche Bilder dieser Waldbrände, können Sie anschauen, wenn Sie mögen. Und ebenfalls lesen Sie dort, wie es denn um die aktuelle Waldbrandgefahr in der Schweiz steht. Stellen Sie sich vor, Sie fahren mit dem Auto zur Arbeit und können hinter dem Steuer gleichzeitig noch ein paar Mails erledigen oder vielleicht auch noch ein kleines Nickerchen machen. Tönt verlockend und könnte auf Schweizer Strassen auch mal Realität werden. Erste Tests mit selbstfahrenden Autos laufen nämlich schon. Allerdings diese neue Technologie, das autonome Fahren, das könnte zu noch mehr Verkehr führen in der Schweiz, sagen Fachleute.

0: Deshalb bereiten sich jetzt erste Kantone bereits auf diese Szenarien vor. Zum Beispiel der Kanton Aargau. Regionalredaktor Alex Moser.
1: Als Michael Knight in der 80er-Jahre-Actionserie Knight Rider jeweils sein Auto namens Kit via Uhr zu sich rief, war dies eine Fiktion, die nun langsam Realität werden könnte. Im Aargau bereite man sich auf verschiedene Szenarien vor, sagt Carlo Degelo von der Aargauer Abteilung Verkehr.
2: Zum Beispiel ein Arztbesuch einer älteren Person, die geht zum Arzt und schickt dann ihr Auto wieder nach Hause. 2 Stunden später sagt sie, ja, Auto komm wieder, dann kommt das Auto, holt die Person ab und es fährt wieder nach Hause zurück.
1: Autos werden künftig also öfter leer unterwegs sein. Verkehrsexpertinnen und Experten rechnen deshalb mit einer Zunahme des Verkehrs. Dieses Szenario will man verhindern, unter anderem indem der öffentliche Verkehr weiter gestärkt wird. Dabei könnten gerade auch selbstfahrende Fahrzeuge helfen. Sie könnten Menschen im ländlichen Raum besser an den öffentlichen Verkehr anbinden.
2: Indem wir auch dort ein System anbieten mit Haltestellen, wo dann autonome Fahrzeuge verkehren.
1: Noch ist Zeit, die Weichen zu stellen. Fachleute gehen davon aus, dass vollständig autonome Fahrzeuge frühestens in etwa 10 Jahren in größerer Zahl unterwegs sein werden.
0: Das war der Beitrag von Alex Moser. Wir kommen noch zu einer Meldung aus der Wirtschaft. Die britische Fluggesellschaft EasyJet könnte bald verkauft werden.
3: EasyJet selber sagt, man habe einem Übernahmeangebot des US-Investors Castle Lake im Grundsatz zugestimmt. Castle Lake will für EasyJet insgesamt 5,2 Milliarden Pfund bezahlen. Das sind umgerechnet gut 5,6 Milliarden Franken. Dieser Verkaufspreis ist nach langen Verhandlungen erst zustande gekommen. EasyJet hat in den letzten Wochen mehrere tiefer dotierte Angebote abgelehnt. Auch jetzt ist der Verkauf noch nicht definitiv. Zuerst müssen noch die Aktionärinnen und Aktionäre von EasyJet zustimmen. Die Börsendaten von 6. Der Euro wird zu 91,98 Rappen gehandelt, der Dollar zu 80,57 Rappen.
0: Informiert in den Montagmorgen mit der Sendung heute Morgen. Verantwortlich für die Inhalte eben Simon Weber. Die Zeit, es ist jetzt dann gleich 8:55.
4: Die Wetteraussichten für den Wochenstart kommen von der Stefanie Westerhuis.
5: Heute sind immer wieder Wolkenfelder durch, die sind mal dichter, mal dünner. Im Allgemeinen ist es aber ein recht sonniger Tag. Die Temperaturen steigen im Norden auf etwa 30, im Süden auf 33 Grad.
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4: Ja, das Ziel ist es doch immer, ein bisschen den Schwung vom Wochenende in die neue Woche mitzunehmen, sofern man Schwung geholt hat, am Samstag oder am Sonntag. Wir haben das gemacht. Und wenn ich sage wir, meine ich aus der Morgenredaktion auch Iris Ungericht.
7: Guten Morgen.
4: Guten Morgen, Iris. Und einer, der hoffentlich auch mit Schwung heute in seinen 80. rein startet, ist einer von den ganz grossen. Wenn ich sage Sylvester Stallone, kommen dir was für Filme in Sinn?
7: Rocky, Rambo.
4: Ja. Und dann hört es auf.
7: Ja, Entschuldigung.
4: Immerhin, auf 2 haben wir es gebracht. Aber wir fragen natürlich unseren Filmkritiker, den NR1, nachher. Was gibt es sonst noch für Filme? Vielleicht hat er auch ein paar kuriose Rollen gespielt. Und ich glaube, da können wir schon sagen, ja, die eine oder andere ist dabei gewesen. Aber was macht ihn so erfolgreich? Also, einer von denen, der heute Geburtstag feiern, der 80. Wir feiern ein bisschen mit dem Sly. Wie er liebevoll von den Fans gewendet wird, mit dem Sylvester Stallone. Und das machen wir etwa in 10 Minuten hier bei uns. Auf SRF 1. Zum Start dieser Stunde die Fine Young Cannibals. Johnny, come home. Du studierst immer noch
7: den Film. Du hättest auch nicht mehr gewusst. Du musst jetzt nicht so blöd.
4: Nichts sagen. Nicht so blöd.

0: der Song und die Band passt definitiv in die Woche. Casey and the Sunshine Band. Und Sonne gibt es die ganze Woche satt. Und auch Temperaturen, die Richtung Hitzewellen 2 gehen. Heute noch 30 Grad, aber dann ab morgen gefühlt 32 bis 36 Grad. Also wird immer ein bisschen wärmer. Der Montagmorgen am 21 ab 9 Uhr. Und ich weiss nicht, wie es euch geht, aber wenn die Musik kommt, dann hat man sofort Bilder im Kopf. Und wenn ich diesen Song höre, dann sehe ich vor allem Sylvester Stallone durchtrainiert als Boxer, wie er trainiert, die Stegen aufläuft in der Kapuzenjacke und sich vorbereitet auf seinen nächsten Kampf im Rocky-Film. Der Sly, so der Spitzname von ihm, ist in den 80er Jahren zu einem der ganz, ganz grossen Namen in Hollywood aufgestiegen. Unter anderem eben dank der Rolle als Rocky. Und Iris, ich weiss mittlerweile gar nicht mehr, wie viele von diesen Rocky-Filmen gibt es denn insgesamt?
1: Das waren sechs insgesamt Rocky-Filme. Und zwar haben wir da Rocky, dann Rocky 2, Rocky 3, das Auge des Tigers eben, oder? Rocky 4. Kampf und dann nachher Rocky 5, Rocky Balboa, genau, das sind so die. Nachher hat es noch so Fortsetzungen gegeben. Creed, Rocky's Legacy, auch nochmal 2 und 3, dann, ja, da ist recht etwas gegangen an der Rocky.
0: In Sachen Rocky ist viel gegangen und Rambo ist ja auch die zweite Serie, auch dort könnte man wahrscheinlich
1: fünf Teil haben wir da.
0: Also, es ist unglaublich, nur schon mit diesen beiden Serien sind x Filme quasi in die Welt rausgeschickt worden und heute wird also der Actionheld, den viele von Rocky und Rambo kennen, 80 und hat mittlerweile nicht nur haufenweise Filme mitgespielt, sondern auch Regie geführt oder als Produzent mitgewirkt. Und darum haben wir nachgefragt bei unserem SRF Filmexperten, beim Enno Reins. Der sagt, genau das macht ihn eben so besonders, der Sylvester Stallone.
2: Ja, er ist nicht einfach nur ein Action-Darsteller, der da irgendwelche Stunts macht und Leute auf der Leinwand verprügelt. Er ist sozusagen der Autorenfilmer des Action-Genres, weil er führt auch selber Regie, hat er 5-mal gemacht. Er hat über 20 Drehbücher geschrieben und wenn man mit ihm über Film spricht, ist das ja immer so, da merkst du, wie durchdacht jeder seiner Drehbücher ist. Der kann dir erklären, warum er den einen Satz so geschrieben hat und den anderen so und wie tiefgängige Gedanken er gehabt hat. Das sind zwar seine Filme nicht, aber es reicht ja, wenn er viel drüber nachgedacht hat.
0: Ja, der Sylvester Stallone ist am 6. Juli 1946 in New York auf die Welt gekommen, als Sohn von einem italienischen Einwanderer und ist eben später einer der grössten Actionhelden in Hollywood geworden. Auch, weil er eben in den 80er Jahren gerade recht gekommen ist.
2: Ja, man hatte einfach genug von den tristen 70ern. Da waren in den USA Wirtschaftskrise, im Kino dominierten die Anti-Helden und dann kam Ronald Reagan, der wollte Amerika wieder groß machen, der schaufelte sozusagen wieder den Patriotismus in die Seele des Volkes und dann brauchte man auf der Leinwand natürlich auch sozusagen die, die das verkörpern und da kam natürlich Sylvester Stallone mit seinen Muskeln und seinen Rambo- und Rocky-Rollen genauso richtig zur richtigen Zeit. Er hat diese Position dann zusammen mit Arnold Schwarzenegger eingenommen.
0: Ja, die Rolle, die hat er voll ausgefüllt. Ein voller Erfolg ist aber nicht alles gewesen, was er gemacht hat. Das muss man auch schon sagen, wenn man auf die Karriere von Sylvester Stallone zurückschaut.
2: Die kurioseste ist wahrscheinlich die in der Komödie Rhinestone mit Dolly Parton. Worum es geht's? Eine Country-Sängerin geht eine Art Wette ein und behauptet, sie kann jeden innerhalb von 2 Wochen zum Country-Star machen. Und dann sucht sie sich halt einen Taxifahrer aus New York aus. Den spielt dann Sylvester Stallone. Also ein unglaublicher Film, war auch ein unglaublicher Flop.
0: Also, aber auch Flops hätte Sylvester Stallone nicht können abschrecken. Er ist immer noch mit drin im Filmbusiness, sagt der Kenner, der Enno Reins.
2: Ja, er ist ja immer noch beschäftigt mit seiner Krimiserie Tulsa King. Da kommt ja jetzt die 4. Staffel. Und dann ist er noch als Produzent tätig. Er macht mal wieder ein Rambo. Allerdings spielt er da nicht mit. Es wird die Vorgeschichte irgendwie erzählt. Aber er ist als Produzent dabei und er hat auch noch weitere Projekte am Start.
0: Also, es wird ihm nicht langweilig, der Hollywood-Star, der Sylvester Stallone. Der wird heute 80 und auch allen anderen Geburtstagskind von Herzen Happy Birthday. 4 Minuten vor der 9:30.

0: Survivor, Eye of the Tiger, Titel, Melodie von einem von den Rocky-Filmen, der Sylvester Stallone, der heute 80 wird. Darum haben wir den Song natürlich sehr gerne gespielt. Jetzt schauen wir aber kurz auf die Strasse.
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0: Die Übersicht von 9.30 Uhr in der Region Zürich, dort auf der A1 Richtung Zürich, zwischen der Frettikon und Zürich-Ost, Stau nach einem Unfall, sowie Stau auf dem Westring Richtung Gubristunnel, dort ab Urdorf Süd. Und das ist Schweizer Musik. Hank Schizo, Crying in My Sleep.

0: Gerber Grönemeyer hier gehört mit «Mensch, in 22 Minuten ist es 10 Uhr». Und bei uns geht es jetzt um
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0: Es gibt so Redewendungen, die haben wir wahrscheinlich alle schon gebraucht. Zum Beispiel habt ihr vielleicht schon gesagt, habt ihr es heu mit jemandem auf der gleichen Bühne? Vielleicht redet ihr auch davon, dass ihr vielleicht die gleiche Chemie habt wie jemand, den ihr kennt. Oder vielleicht teilt ihr eher einen Vibe miteinander. Redewendungen, und das haben wir ja in diesen drei Beispielen gehört, passen sich unseren Lebenswelten an, beziehen sich dann immer wieder auf andere und neue Bilder aus unserer Umwelt. Und genau diesem Thema, wie sich eben so Redewendungen im Laufe der Zeit wandeln, genau diesem Thema hat sich unsere Mundart-Redaktion den ganzen Sommer lang verschrieben. Und anfangen tun wir heute mit Markus Gasser und mit eben alten und jungen Redensarten mit der Bedeutung, dass man sich einfach gut versteht miteinander.
2: Mit Redewendungen, die bedeuten, dass man sich mit jemandem super gut versteht, kann man eine richtige Zeitreise machen. Sicher bis ins 19. Jahrhundert zurück geht das Heu auf der gleichen Bühne haben. Das kommt offensichtlich aus der Welt der Landwirtschaft und ist eine typisch schweizerische Redensart. Schon nur wegen dem Wort Bühne oder Heubühne, weil das bedeutet nur in den süddeutschen Dialekt Heuboden oder Heulager. Häufig braucht man die Redewendung negativ, zum Beispiel, dass zwei Politiker das Heu nicht auf der gleichen Bühne haben, also sich gar nicht verstehen und ganz unterschiedliche Positionen vertreten. Die Frage ist jetzt natürlich noch, warum man sich besonders gut verstehen soll, wenn man sein Heu auf dem gleichen Heuboden hat wie jemand anderes. Das habe ich nie konkret erklärt gefunden, aber meine eigene Vermutung ist, das Heu auf dem Heuboden ist der Futtervorrat fürs Vieh im Winter und ist darum früher überlebenswichtig gewesen. Und so etwas teilt man halt nur mit jemandem, der einem wirklich nach ist und wo man wirklich vertraut. Von der Heubühne und Landwirtschaft geht es chronologisch in die Bilderwelt von der Funktechnik, wenn man will sagen, dass man tiptop auskommt miteinander. Wir haben die gleiche Wellenlänge. Physikalisch kann man das einfach erklären. Der Sender und der Empfänger müssen genau die gleiche Frequenz eingestellt haben von den elektromagnetischen Wellen, dass die Übermittlung von einem Signal oder von einer Nachricht oder von einer ganzen Sendung überhaupt gelingen kann. Erfunden worden ist die Funktechnik um 1900. Der erste Amateurfunkverein hat es in den USA seit den 1910er Jahren gegeben, erste Radiosender seit den 1920er Jahren. Also diese Redewendung kann maximal etwa 100 Jahre alt sein. Neu jünger ist der Ausdruck «Die Chemie stimmt». Das ist eigentlich erstaunlich, weil man schon seit 1770 dank dem schwedischen Chemiker Bergmann weiss, dass chemische Elemente oder Verbindungen mit bestimmten anderen Elementen und Verbindungen lieber und besser reagieren als mit anderen. Und der Goethe nimmt in seinem Roman «Die Wahlverwandtschaften» explizit und sogar im Titel auf die Chemie Bezug, um zu zeigen, dass auch Menschen sich automatisch zu bestimmten Menschen stärker angezogen fühlen als zu anderen. Aber trotzdem, genau dieser Ausdruck «Die Chemie stimmt» kann man erst seit etwa den 1960er Jahren nachweisen und ist vermutlich aus dem Umfeld der damaligen Studentenbewegung gekommen. Jetzt noch zu der Gegenwart. In der aktuellen Jugendsprache habe ich keine Ausdrücke mit dieser Bedeutung gefunden, die so konkret aus einer bestimmten Lebenswelt kommen oder aus einem bestimmten Technikumfeld. Am ehesten vielleicht noch ein Vibe haben oder wir viben zusammen. Vibe ist verkürzt aus Englisch Vibration, Schwingung, also etwas Ähnliches wie die gleiche Wellenlänge haben, einfach Englisch. Good Vibrations, das haben schon 1966 die Beach Boys gesungen. Typisch, heute längt die Kurzform, wir haben ein Vibe. Oder wir sind ein Match. Wörtlich ein Treffer oder wir matchen. Also wir passen gut zusammen. Oder eben, wir haben das Heu auf der gleichen Bühne.
0: Ja, der Wandel von Redensarten im Laufe der Zeit. Heute mit dem Markus Gasser zum Thema «Sich gut verstehen».
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0: Roberta Flack, die wir hier gehört haben, am 10 vor 10.
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0: Eine Meldung für 9.50 Uhr. Vorsicht in der Ostschweiz auf der A13. Sargans, St. Margrethen zwischen Haag und Sennwald. In beiden Richtungen besteht Gefahr durch zwei Rehe auf der Fahrbahn. Ja, das ist der Montagmorgen, das ist der Wochenstart und nebst der Iris im Studio seit dem Morgen um 5 Uhr ist jetzt der Dani Vorler dazugekommen. Guten Morgen, Dani.
2: Schönen guten Tag. Merci vielmals.
0: Gell, hast du ein gutes Wochenende gehabt?
2: Sehr, okay. Danke. Und wenn ich nachher noch so einen Willkommensgruß von euch bekomme, was willst du noch mehr?
0: Dann kann die Woche so richtig ins Rollen kommen. Und die Woche wird heiss. Wir haben es heute von der Stefanie Westerhuis schon gehört. Es wird wieder eine Hitzewelle auf uns zukommen. Nicht ganz so heiss wie die letzte, aber immerhin mit 32 bis 36 Grad, also aufs Wochenende. Wirklich eigentlich zu heiss für viele, auch für die Natur. Und ganz besonders leiden auch bei uns im Land die Fische. Dani, warum?
2: Und die Fische, die sind im Fokus von der Sendung Treffpunkt nach den 10 Nachrichten. Ja, warum? Fische können ja zum Beispiel nicht schwitzen. Sie können nicht bauen, wenn es nicht gut geht. Oder laut geben, protestieren. Oder sie sind einfach und in ihrem Lebensraum möglicherweise eben auch plötzlich zu warm unterwegs. Und das setzt ihnen an. Es ist ein Fischsterben, das im Gang ist. Das ist nicht nur eine Sache von Temperaturen, das ist auch eine Sache von Überbauungen, die dazu beitragen, oder zu wenig Schattenplätze von Bach, wo man geredet hat und jetzt wieder probiert zu renaturieren. All diese Sachen sind Thema in der Sendung Treffpunkt, wo der Andrin Kreienbühl zu Gast ist von der Fischereiberatung Fiber. Er gibt uns hier Auskunft auch über den aktuellen Zustand.
0: Also, wir sind total gespannt und es ist wie immer interessant, wenn man ein bisschen eintauchen kann, im wahrsten Sinne des Wortes. Weiss man denn, wie fest dass es denn zu warm ist? Geht es dann wenige Grad oder findet also, ihr das denn aus?
2: Das ist sicher jetzt etwas, was wir herausfinden im Verlauf der Sendung und auch was für Arten das betroffen sind. Oder? Es gibt nämlich, das habe ich mir sagen, auch Fische, die durchaus gerne warmes Wasser haben, aber das sind halt nicht unbedingt die sonst hier bei uns daheim sind. Oder? Also können wir schon in eine spannende Diskussion.
0: Definitiv. Und die ist so richtig eröffnet, denn ihre Viertelstunde nach den 10 Nachrichten. Euer Gastgeber ist Dani Vorler. Und wir sagen danke fürs mit uns in die Woche starten. Iris, einen schönen Montag.
3: Ademain,
0: würde ich auch sagen. Und morgen, da wird es dann ganz spannend. Da haben wir dann Trampi, oder? Quasi auf der Schweizer Match.
3: Matchday
0: ist morgen. Da müssen wir euch dann richtig fit machen für das Kolumbien-Spiel. Und das machen wir morgen Morgen auch bei uns auf dem Eis hier. Schönen Montag und dranbleiben hier auf diesem Sender.

0: mit dem Stevie Wonder wird es Zeit für die nächsten Nachrichten. Vorher habe ich noch den Verkehrsüberblick.
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0: Vorsicht in der Ostschweiz auf der A13 Sargans-St. Margrethen zwischen Haag und Sennwald. In beiden Richtungen besteht Gefahr durch zwei Rehe auf der Fahrbahn. Dann Stau in der Region Zürich auf der A1 Richtung Zürich nach einem Unfall zwischen Effretikon und Zürich Ost. In der Westschweiz auf der A1 Richtung Genf bis zu 45 Minuten länger wegen eines Unfalls zwischen Crissier und Morsch Ost und vor dem Gotthard Tunnel Richtung Süden ab Wassen 3 Kilometer Stau und etwa eine halbe Stunde Wartezeit.
2: Die Nachrichten von SRF um 10 mit Michael Wieland. Fast 2400 Kinder und Jugendliche sind im vergangenen Jahr in der Schweiz nach einer vermuteten oder bestätigten Misshandlung in einer Kinderklinik behandelt worden. Es ist der höchste Wert seit Beginn der nationalen Datenerhebung 2009. Gegenüber dem Vorjahr ist es eine Zunahme um fast 300 Fälle, wie die Schweizerische Gesellschaft für Pädiatrie mitteilt. Die häufigste Form der Misshandlung sei körperliche Gewalt gewesen. Die Zahl der psychischen Misshandlungen sei nach einem Rückgang im Vorjahr wieder stark angestiegen. Dabei werden auch Fälle gezählt, bei denen Kinder häusliche Gewalt miterleben. Mehr als 40% der betroffenen Kinder waren jünger als 6 Jahre. In knapp 70% der Fälle stammten die mutmaßlichen Täterinnen und Täter laut der Gesellschaft für Pädiatrie aus der Familie. China hat im Südpazifik eine Langstreckenrakete getestet. Die Rakete sei mit einer Sprengstoffattrappe bestückt gewesen und von einem U-Boot abgefeuert worden, teilte das chinesische Militär mit. Die betroffenen Staaten der Region seien vor dem Test informiert worden. Mehrere Länder haben die Raketentests Chinas bereits kritisiert, darunter Australien, Neuseeland und Japan. Nur einige Stunden vor dem Raketentest hatten Australien und der Inselstaat Fidschi ein Verteidigungsbündnis unterzeichnet. Darin verpflichten sich die beiden Länder, sich im Fall eines Angriffs gegenseitig zu helfen. Wir wechseln in die Wirtschaft mit zwei kurzen Meldungen. In der Schweiz ist die Arbeitslosigkeit im letzten Monat etwas zurückgegangen. Die Arbeitslosenquote betrug im Juni 2,9%. Das sind 0,1 Prozentpunkte weniger als im Monat zuvor. Das teilt das Staatssekretariat für Wirtschaft, SECO, mit. Und der Schweizer Pharmakonzern Novartis will den Bereich der Krebsmedikamente ausbauen und hat dafür das britische Biotech-Unternehmen Matrix gekauft für umgerechnet knapp 1 Milliarde Franken, das teilt Novartis mit. Die Übernahme muss aber noch von den Behörden genehmigt werden. Die Börsendaten von SIX. Der Swiss Market Index liegt im Moment bei 14.433 Punkten. Das ist ein Plus von 0,1%. Der Euro wird zu 91,94 gehandelt, der Dollar zu 80,48. Und zum Schluss der Blick aufs Wetter. Es ist recht sonnig mit einigen Wolkenfeldern, im Norden bei 29, im Süden 33 Grad. Das waren Nachrichten von Radio SRF. Verantwortlich Adrian Huber.
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0: Ein Bach ist kein Swimmingpool, ein Fluss kein Kühlsystem, das man endlos belasten kann. Wenn Wasser zu warm wird und Lebensräume fehlen, wird es für Fisch eng. In der Schweiz wird darum nicht nur über Symptome geredet, sondern auch über Eingriff, Rückbau, Beschattung, tiefere Beete, Umsiedlungen. Was ist da realistisch? Was bringt

0: Fischsterben in Schweizer Gewässern ist eine Tatsache, die wir fokussieren, hier in der Sendung Treffpunkt auf SRF 1. Zu warmes Wasser, begradigte Bachläufe, fehlende Uferpflanzen und Lebensräume, die verschwinden. Wie akut ist die Lage im Moment und was für Massnahmen können gegen das Fischsterben helfen? Da gehen wir in dieser Stunde diesen Fragen noch eine Auskunft. Gibt uns hier bei mir im Studio der Andrin Kreienbühl von der Fischereiberatung Fiber. Andrin Kreienbühl, welche Situation haben wir aktuell in den Schweizer Bach, Fluss und Seen?
1: Ja, wir haben aktuell sicher eine herausfordernde Situation. Speziell in diesem Jahr ist das die erste Hitzewelle so früh gekommen, eigentlich schon im Juni. Und wir auch schon eine schlechte Ausgangslage hatten, dadurch, dass der Winter relativ warm war zu weiten Teilen und wenig Wasser eigentlich da war.
0: Jetzt wollte ich gerade sagen, also die Temperaturen sind mal das eine, auf der anderen Seite haben wir auch Trockenheit.
1: Absolut, ja. Die Grundwasserspiegel sind relativ tief und dadurch, dass wenig Wasser und viel Hitze, gibt es eine schnelle Erwärmung und das haben wir jetzt in allen Gewässern eigentlich gesehen.
0: Von was für einer Entwicklung bis Ende Sommer geht das aus?
1: Ja, das hängt ganz davon ab, wie es weitergeht. Da ist es relativ schwierig, eine Prognose aufzuzeigen. Also wir gehen davon aus, dass es vor allem in den kleinen Fliessgewässern weiterhin sehr angespannt wird sein. In den grösseren Seen, die sind zwar auch bis zu 5 Grad über den langjährigen Mittelwert, aber dort können sich die Fische meistens in die Tiefe zurückziehen, solange es unter genug Sauerstoff hat. Aber gerade in den Fliessgewässern sind die Ausweichmöglichkeiten begrenzt.
0: Was, wenn man vielleicht Namen könnte nennen, in was für Gewässer sind das?
1: Also zum Beispiel der Mattenbach in Winterthur, der komplett trocken gefallen ist vorletzte Woche. Oder auch Zisle im Kanton Aargau, also eher kleinere Fliessgewässer, sage ich jetzt mal, die nicht riesige Einzugsgebiete haben, wo kein Schmelz

0: Wasser haben. Das sind Gewässer, die relativ schnell zu wenig Wasser haben können. Und dann wird es natürlich katastrophal für die Fische.
1: Und was für Arten von Fischen sind da besonders betroffen? Ist das pauschal bei allen der Fall, dass sie jetzt die Wärme nicht mögen verleiden oder sind da spezielle Arten besonders gefährdet?
0: Ja, das ist eine sehr gute Frage. Da müssen wir ein bisschen unterscheiden, ob es komplett trocken ist oder ob es einfach zu warmes Wasser hat. Komplett trocken ist für alle Fische schlimm, da kommt eigentlich keiner davon. Wenn es jetzt einfach zu warm ist, sind nicht alle Fische gleich betroffen. Wir haben kälteliebende Fische oder kältebedürftige Fische, zum Beispiel die Forellen, die Äschen, die Rüschen, die Felchen, Saiblinge, die kaltes Wasser brauchen. So ab 20 Grad sind die gestresst und so zwischen 23 bis 26 Grad wird es irgendwann tödlich.
1: Wir haben aber und das Fisch. Ist es ja jetzt auch schon. Also ich bin jetzt gerade gestern in die Aare gebaden und dort ist angeschrieben, es sind 23 Grad, wenn es stimmt. Ich weiss es ja nicht.
0: Ja, absolut. Also wir sind in einer kritischen Region. Es ist bis jetzt einfach so, dass in den grösseren Flüssen wären wir jetzt nicht grosse Fischsterben bekannt. Wildfische eben probieren, kühlere Zuschlüpfe zu erreichen und das offenbar teilweise schaffen.
1: Und in diesen angesprochenen Problemgewässern, also den Bächen, die ihr jetzt vorher aufgezählt habt, was sind denn die konkreten Probleme dort?
0: Ja, also dort haben wir jetzt wirklich einfach zu wenig Wasser, zu tiefen Grundwasserspiegel. Also es müsste ein, zwei Wochen regnen, dass wirklich wieder genug Wasser da ist, dass sich das wieder nachhaltig auffüllt. So ein kurzer Regen, ein, zwei Tage reicht nicht, das ist zu wenig. Und dort, wo es halt wirklich komplett trocken gefallen ist, haben wir Fischsterben gehabt. Und dann ist immer die Frage, hat es noch Fische, die diesen Abschnitt wieder besiedeln können, können sie diesen Abschnitt auch wieder erreichen? Oder haben wir die Population unter Umständen komplett verloren? Was zum Beispiel beim Mattenbach kann vorkommen sein, wo man davon ausgeht, dass eine Population von Elritzen, einer Kleinfischart, auch verschwunden ist im Unterlauf.
1: Also das Schlimmste, was überhaupt passieren kann, wenn eine ganze Art stirbt und verschwindet, oder? Also was macht zu warmes Wasser mit einem Fisch?
0: Ja.
1: Also ohne, dass es gerade sterben muss?
0: Ja, also es fällt effektiv der Sauerstoff. Je wärmer das Wasser ist, desto weniger Sauerstoff ist gelöst. Und dann kommt es natürlich darauf an, über wie lange Zeit sind die Phasen. Manchmal gibt es in der Nacht ein bisschen Abkühlungen. Aber gerade da die vordere Woche hat in der Nacht sehr hohe Temperaturen gehabt. Jetzt hoffen wir, dass es wieder ein bisschen besser wird.
1: Andrin Kreienbühl, was passiert, wenn man hier nichts macht?
0: Ja, also die Fische, die probieren einfach so lange wie möglich durchzuheben, die probieren Zuschlupf zu finden, die probieren in Seen zu gelangen, in kühle Zuflüsse zu gelangen. Wenn sie das nicht mehr können, dann probieren sie einfach so lange durchzuheben, wie es geht, aber irgendwann kommt es zu einem Fischsterben.
1: Und was für Folgen hat das für die Gewässer?
0: Ja, also für uns ist es natürlich sehr schlimm, wenn wir fischleere Gewässer haben oder wenn wir Fischsterben haben, und dass man das mit anschauen muss. Natürlich auch für die Fischer, die sich Mühe geben, schauen zu ihren Gewässern. Aber zum Teil können wir halt nur bedingt eingreifen. Ich sage, gerade das Wasser runterkühlen ist etwas, was wir nicht können.
1: Grundsätzlich, wo stehen wir hier in der Schweiz, wenn es darum geht, unsere Fische vor Hitze und Trockenheit zu schützen? Also sind wir hier auf Kurs oder sind wir hier irgendwie noch völlig am uns orientieren, was man machen kann?
0: Ja, also wir haben sicher dazugelernt. Wir haben ja nicht den ersten Hitzesommer gehabt. Das hat so 2022, 2018, 2023 Hitzesommer gegeben. Und man hat natürlich aus denen gelernt. Man hat Notfallkonzepte erarbeitet mit den Kantonen, mit der Fischerei. Dass wir zum Beispiel wissen, wie erkennen wir schon, wo es kritisch werden könnte, wie müssen wir reagieren, wenn es zu diesen Fällen kommt. Und man hat Notfallmassnahmen, die reichen von Abfischungen zu Wassereinleitungen, Notfallbeschattung und so weiter.
1: Da kommen wir gerne noch darauf zu sprechen. Der Andrin Kreienbühl, Geschäftsleiter von der Fischereiberatung Fiber, das gehört zum Wasserforschungsinstitut von der ETH, ist hier zu Gast in der Sendung Treffpunkt auf dem Eis. Was für bauliche Massnahmen würden den Fisch vor Trockenheit und Hitze beschützen? Das fragen wir nachher gerade in wenigen Minuten hier auf dem Eis.

0: Der Martin Schenkel haben wir hier gehört, sometimes bei SRF 1. Fischsterben tönt nach Ausnahmezustand, aber an vielen Orten ist es ein aktuelles Problem, das sich abzeichnet. Kleine Gewässer gerade werden schnell warm, verbaute Ufer bieten wenig Schutz und die Fische können einfach nicht ausweichen. Die Frage ist darum nicht nur, wie schlimm das es gerade ist, sondern vor allem, wie machen wir Gewässer auch widerstandsfähiger. Ich bin im Gespräch mit dem Andrin Kreienbühl, Geschäftsleiter von der Fischereiberatung Fiber. Was für bauliche Massnahmen könnten da helfen oder helfen auch bereits, um diesen Fisch einen gewissen Schutz zu geben vor Hitze und Trockenheit?
1: Ja, genau. Also wir haben sicher schon viele Massnahmen, die heute auch helfen, die dazu beitragen, dass wir aktuell nicht eine schweizweite Notlage haben, sondern wirklich einzelne Hotspots, wo wir kritische Situationen haben. Man hat sicher in den letzten Jahren und Jahrzehnten auch schon viel umgesetzt. Aus unserer Sicht am wichtigsten ist, dass die freie Fischwanderung funktioniert. Die erlaubt den Fisch kühlere Zuschlüpfe zu suchen. Das könnten kühle Zuflüsse sein, gut beschattete Bäche zum Beispiel, tiefe Stellen oder Orte, wo zum Beispiel Grundwasser reinkommt oder auch Seen, wo man sich in die tieferen Kaltwasserregionen zurückziehen kann.
0: Aber Schattenspender aufstellen kann man ja nicht einfach so. Man nützt ja jetzt nichts, wenn ich dort Sonnenschirmen aufbauen würde. Also das ist etwas, das kurzfristig sehr schwierig umzusetzen ist. Verstehe ich das richtig?
1: Ja, das ist ja so. Also man muss sich ein bisschen unterscheiden zwischen kurzfristigen, eher so Notfallmassnahmen und langfristigen Massnahmen, die man auch ziemlich im Voraus muss planen muss. Jetzt Beschattung Pflanzen von Bäumen ist sicher etwas, das nicht direkt wirkt.
0: Und langfristig ist, oder? Das ist etwas, das sehr lang raus. Genau. Muss planen sein, oder?
1: Genau. Also bei den langfristigen Massnahmen haben wir sicher eine Beschattung, die ein Thema ist, auch eine Revitalisierung von Gewässern, dass es wieder natürliche Strukturen hat, tiefe Stellen hat.
0: Eben, das sind die Sachen, die man halt verbaut hat und gerade gemacht hat. Ja. Das sind nachher die jetzt uns die Probleme bescheren, oder? Wo man wieder muss zurückbauen, revitalisieren, sagt man dem. Oder?
1: Genau. In der Schweiz haben wir sehr viel von diesen begradigten Gewässerläufen, wenn man sich mal achtet, am Anfang fällt einem das gar nicht auf, aber wenn man mal anfängt drauf zu schauen, sieht man, dass die häufig verleiht sind, sehr begradigt sind und für die Fische wenig Strukturen bieten.
0: Und was wäre jetzt die Notfallmassnahme?
1: Ja, also bei den Notfallmassnahmen gibt es auch wieder verschiedene. Es gibt eine kurzfristige Einleitung von kaltem Wasser oder auch Notabfischung von Fischen. Also wenn jetzt wirklich, man merkt, es fällt gerade trocken, dass man den Fisch mit Strom betäuben und einfahren. Das ist aber etwas, was natürlich auch stressig ist für die Fische und das sollte man nicht prophylaktisch machen, sondern das macht man wirklich erst, wenn es gerade auf der Kippe steht.
0: Jetzt muss ich da gleich nachfragen, wenn ihr sagt, kaltes Wasser einlaufen lassen. Also von wo hat ihr das kalte Wasser?
1: Also das hat man, das ist dann wirklich Trinkwasser, also Grundwasser, das man einleitet, aber das ist auch etwas, was man nicht langfristig machen kann, sondern das ist wirklich zum Verhindern, dass ein Flusslauf trocken fällt.
0: Ja. Und Beschattungen, was bringen denn die, wenn sie dem auch einmal gewachsen sind, was bringen die wirklich?
1: Ja, also man hat Studien dazu gemacht, wenn ein Flusslauf durch ein beschattetes Stück fließt, zum Beispiel durch ein Waldstück, kann sich der Fluss durchaus auch wieder um 1-2 Grad abkühlen. Das klingt auf den ersten Blick nach relativ wenig, kann aber für einen Fisch durchaus den Unterschied machen, ob er die Hitzeperiode überlebt oder
0: also
1: nicht.
0: Also 21 Grad ist eine andere Geschichte als 22 Grad, oder?
1: Ja, absolut.
0: Es gibt also einige Massnahmen, die uns da der Andrin Kreienbühl jetzt gerade aufgezählt hat, aber die Hitze ist nun mal da. Das ist, glaube ich, eine Tatsache. Also, Flusshitzewellen werden häufiger und schwerer, hat gerade eine Hydrologin von der ETH gerade kürzlich im SRF-Tagesgespräch gesagt. Wie schaut ihr dieser Tatsache entgegen?
1: Ja, also wir gehen natürlich auch davon aus, dass so Hitzereignisse häufiger werden sein und dementsprechend müssen wir uns für die Zukunft vorbereiten. Müssen vielleicht auch überlegen, wo haben wir Gewässer, die anfällig waren auf das und wie gehen wir mit dem um? Also macht es zum Beispiel Sinn, in einem Fluss, wo wir davon ausgehen, dass er häufiger wird trockenfallen, wenn wir dort wieder Fische einsetzen oder nicht? Mhm. Oder tun wir unseren Effort zum Beispiel besser auf Gewässer konzentrieren, wo wir davon ausgehen, dass sie eine bessere Ausgangslage haben?
0: Aber Andrin Kreienbühl, besteht die Chance, dass sich die Fische auch ein bisschen daran gewöhnen, dass es jetzt halt einfach ein bisschen warmes, wärmer ist geworden, das Wasser?
1: Ja, das ist eine sehr gute Frage. Daran gewöhnen ist so eine Sache. Also was auf jeden Fall passiert im Moment, ist eigentlich Auslese, Selektion, sagen wir dem. Also wenn ein Fluss 26 Grad warm wird, dann überleben nur die Fische, die bei 26 Grad können überleben. Mhm. Und dementsprechend hat es nachher im ersten Schritt einfach weniger Fische. Zum Beispiel bei den Äschen im Hochrhein hat man das sehr gut gesehen, im Hitzejahr 2003, wo Äschen gestorben sind, dass nachher die Äschen, die da waren, sind einfach die, die das überlebt haben. Da darf man aber noch nicht von Anpassung sprechen. Es ist nicht, dass denen super wäre gegangen bei diesen Temperaturen, sondern das sind einfach die, die es überlebt haben. Und über längere Sicht kommt es so eigentlich auch zur Anpassung der Fischgemeinschaft. Also die Fische, die besser mit den veränderten Bedingungen klarkommen, können sich stärker vermehren, nehmen zu. Die Fische, eben gerade Kaltwasserfische, die haben in den letzten Jahrzehnten natürlich immer abgenommen.
0: Der Andrin Kreienbühl ist hier zu Gast, der Geschäftsleiter Fischereiberatung Fieber. In der Sendung Treffpunkt in den letzten Wochen hat man von Fischen gehört, die man abgefischt hat und in anderen Gewässern ausgesetzt hat. Was genau bringt das jetzt, neben diesen Stresssituationen, die ihr schon geschildert habt, wenn die Fische betäubt werden? Das besprechen wir in ein paar wenigen Minuten hier auf dem Eis.

Easy like Sunday morning am Montagvormittag auf SRF 1 Commodores und Easy haben wir gehört. SRF Verkehrsinfo von 10.31 Uhr. Entwarnung in der Ostschweiz auf der A13 Sargans-St. Margrethen zwischen Haag und Senwald. In beiden Richtungen besteht keine Gefahr mehr durch zwei Rehe auf der Fahrbahn. Dann Stau in der Westschweiz auf der A1 Richtung Genf. Rund 45 Minuten mehr Fahrzeit wegen eines Unfalls zwischen Grissier und Morsch-Ost. Und vor dem Gotthardtunnel Richtung Süden ab Wassen 3 Kilometer Stau und etwa eine halbe Stunde Wartezeit. Die Einfahrt Göschenen ist dort gesperrt.

0: Der Titel, der sicher als Evergreen durchgeht. Barclay James Harvest bei SRF 1 am Montagvormittag. Life is for living. Es sind Bilder, die niemand sehen will. Tote Fische im Wasser. Hinter solchen Bildern steckt selten nur ein einzelner Auslöser. Klar, die Gewässer sind jetzt verbreitet zu warm, aber auch zu verbaut, zu wenig durchlässig. Für viele Fischarten ist es schlicht zu eng geworden. Ich bin im Gespräch mit dem Andrin Kreienbühl, Geschäftsleiter von der Fischereiberatung Fiber, gehört zum Wasserforschungsinstitut von der ETH. Wir haben es schon angesprochen im letzten Gesprächsteil. Es sind in den letzten Wochen teilweise Fisch mittels Abfischung gerettet worden. Also vielleicht, dass ihr das noch schnell ein bisschen ausschildern könntet, Andrin Kreienbühl, wie funktioniert das genau?
1: Ja, also das ist ja so, dass die Fische eigentlich mit Strom betäubt werden und können nachher eingefangen werden. Und
0: also was heisst das mit Strom betäubt? Also muss man jetzt zuerst die vor oder kann man da irgendwie einen ganzen Bereich von Wasser schnell unter einem Stromschock geben? Oder wie funktioniert das?
1: Also man tut dort wirklich eigentlich einen Stromkleis schliessen und die Fische, die in diesem Spannungsfeld drin sind, die werden eigentlich betäubt und auch zu der Anode hergezogen, die man reinhält. Und können dort entsprechend mit Netz einfach zusammengesammelt werden.
0: Also wenn man das jetzt so hört, denkt dem das furchtbar brutal.
1: Ja, also man kann einen Gewässerabschnitt so natürlich quasi leer fischen und darum ist das natürlich auch nur durch die Behörden oder mit Sonderbewilligung gestattet. Und eben gerade so für Notabfischungen wird das natürlich nur im äußersten Notfall gemacht, um die Fische einfach vor dem Tod bewahren, um sie in ein Gewässer umsiedeln, wo es noch Wasser drin hat oder genug Salzwasser drin hat. Und das ist wirklich zum Einzeltier retten.
0: Mhm. Also in einem Notfall macht man das und tut dann halt gleich auch diesen Tieren den Stress zumuten, oder? Weil es gar keinen anderen Weg gibt. Die andere Variante wäre der sichere Tod. Das haben wir richtig verstanden.
1: Es ist natürlich auch keine optimale Lösung. Wir gerade von Seite vom Bund wollen das eigentlich verhindern, dass man Fische in andere Gewässer umsiedelt, weil dort hat es ja auch schon Fische drin. Mhm. Also wir wollen verhindern, dass Populationen vermischt werden. Wir wollen verhindern, dass Fische, die ja dort auch schon drin sind, durch noch neue Fische gestresst werden. Und wir tun generell davon abraten, das im Vornherein zu machen. Also das ist wirklich eigentlich eine letzte Massnahme. Und weil eben wirklich die Fische sich nicht schnell anpassen können an warmes Wasser. Ich habe das vorhin schon ein bisschen angetönt. Die Evolution ist ein Prozess, der Jahrzehnte bis Jahrtausende geht. Also die Forellen und Äschen werden sich nicht schnell an warmes Wasser gewöhnen.
0: Wenn man das jetzt quasi richtig würde machen und Fische halt einfach in höhere Gewässer würde umsiedeln, Das ist auch nicht die Idee.
1: Ja, so Überlegungen sind natürlich da und es wird natürlich in allen Kantonen auch ein bisschen geprüft, aber man muss einfach sagen, generell sind die Möglichkeiten für das sehr begrenzt. Weil der Fisch hat immer artspezifisch ein Bedürfnis von seinem Lebensraum und die unterscheiden sich auch sehr stark. Und meistens tut der Fisch die Regionen besiedeln, die für ihn gut geeignet sind, wenn er dort herkommt. Natürlich können wir jetzt sagen, okay, er kommt nicht in einen Bergsee, dann bringen wir ihn dort rauf. Aber für, zum Beispiel, wenn wir Äschen nehmen, einen kalten, liebenden Fisch, der in den grossen Flüssen vorkommt, in Rare, in Limmat, in Reuss, im Rhein, wenn wir den jetzt in einen Bergsee aufbringen, hat er dort zwar kaltes Wasser, aber er findet dort nicht die guten Laichgebiete, er braucht ein lockeres Kies, wo strömig drauf ist, damit der Eier dort drin kann vergraben, damit die schlüpfen. Und das fehlt im Bergsee. Folglich würde zwar der Fisch dort überleben, aber er kann sich nicht langfristig dort reproduzieren.
0: Aber jetzt muss ich gleich schnell naiv nachfragen, wenn die den jetzt einen Fisch umgesiedelt hat in ein kühleres Gewässer und dir sagen, ja, das ist dann vielleicht gar nicht der richtige Lebensraum, werden die irgendwann, wenn es wieder kühler ist, wohl wieder zurückgeholt?
1: Nein, das macht man in der Regel nicht. Also man probiert, wenn man so umzisiedelt, möglichst sehr wenig weit umzisiedeln. Ja. Also zum Beispiel in ein Nachbargewässer, wo verbunden sind, in einen Zulauf hinein oder in einen Oberlauf, wo es noch ein bisschen Wasser hat. So, dass einfach der Fisch dann später wieder selber zurückwandern könnte.
0: Heiden ist da vielleicht ein Beispiel, wo man muss sagen, das ist jetzt erfolgreich über die Bühne gegangen.
1: Also so Notabfischungen, das macht man sehr häufig, dass man die Fische gerade eben 1-2 Kilometer umsiedelt, in einen Nebenbach wieder aussetzt. Jetzt Umsiedelung über grössere Distanz, eben das, was ich vorhin so gesagt habe, jetzt wirklich zum Beispiel höhere Regionen, das gibt es wenig erfolgreiche Beispiele. Eins davon wäre die Äsche im Engadin, wo man in und in den Engadiner See eingesetzt hat und die haben sich dort tatsächlich erfolgreich vermehren
0: können. Eine andere Überlegung ist natürlich auch, warum nicht neue Fischarten ansiedeln. Ist das etwas, das auch zur Diskussion steht?
1: Ja, das ist ein Wunsch, der regelmässig von den Fischern an uns hergetragen wird. Von Seite des Bundes ist man aber da eigentlich generell dagegen, weil man will verhindern, dass neue Arten, standortfremde Arten angesiedelt werden. Unser Fokus ist eigentlich, die lokale Artenvielfalt, die einheimische Arten zu erhalten. Und gerade wenn die schon gestresst sind, wäre es eine schlechte Überlegung, noch zusätzliche Arten, die noch Konkurrenz darstellen, einzuführen. Mhm. Darum sind wir dort eher ein bisschen pessimistisch eingestellt.
0: Wobei, also bei den Bäumen macht man das ja auch. Man setzt bewusst in gewissen Gebieten zum Beispiel hitzebeständigere Bäume. Aber eben mit den Fischen als Lebewesen, die gestresst würden werden durch neue Arten, ist das nicht eine gängige Variante.
1: Ja, genau. Also das ist wirklich so, dass man dort den Stress für die heimischen Fische, Konkurrenz so klein wie möglich behalten. Unser Fokus muss es sein, die heimischen Arten zu erhalten. Und es ist ja nicht so, dass wir in der Schweiz keine Fische hätten, die gerne Warmwasser haben.
0: Also, was sind das für die? Das könnten wir eigentlich da gerade mal schnell noch nachfragen. Ja. Oder? Was sind das für die Fische, die auch gerne ein bisschen wärmeres Wasser haben?
1: Genau, also das sind zum Beispiel karpfartige Fische, der Karpfen, der Aalet, Rotaugen, Rotfedern, die in den letzten Jahren sicher nicht Probleme hatten mit den Wassertemperaturen. Oder Wels, der sich in vielen Gewässern stark vermehrt hat und sich zum Teil auch recht ausbreitet. Und das sieht man in der Angelfischerei. Also die Welsfänge haben zum Teil über das 10-fache zugenommen. Wenn man das anschaut, von 300 bis 500 Stück pro Jahr auf mittlerweile 5 bis 8'000 Stück pro Jahr.
0: Das ist halt jetzt einfach die Frage, ob die Fischerei das will, oder?
1: Ja, es ist natürlich eine Gewöhnungssache. Wenn man früher auf Forellen gefischt hat im Bach, wird man heute vielleicht nicht unbedingt Wels fischen am Fluss oder am See. Aber auch in den Fliessgewässern etablieren sich andere Fische, zum Beispiel die Aalet, die zunehmen, die halt ein bisschen mehr Geräte haben, wo man sich natürlich auch ein bisschen bei der Zubereitung umgewöhnen muss, vielleicht einen Fischburger daraus machen, aber das sind zum Essen nicht schlechte Fische.
0: Mhm. Aber jetzt sind wir mal einmal bei der Kulinarik, also das ist ja auch Nährstoff, das sind Lebensmittel, das sind Fische, die wir essen, wir Menschen, aber sie dienen ja auch in einer ganzen Kette für andere Tiere, auch zum Überleben, oder?
1: Ja, absolut. Aus unserer Sicht ist es doch wichtig, dass es Fisch hat im Gewässer, also fischleere Gewässer wäre sicher schlimm, aber es ist ja eigentlich ein positiver Trend, wenn wir sehen, dass die Artenzahlen zum Teil sogar zunehmen oder dass wir die Fischwanderung wieder ermöglichen.
0: Also einfach nur eines, es werden also jetzt nicht alle Fische aufgrund von der Wärme wegsterben, oder?
1: Nein, also es ist im Moment nicht zu erwarten, dass wir flächendeckend irgendwie fischleere Gewässer haben oder auch, dass wir die kältenliebenden Arten komplett verlieren. Es hat durchaus noch Gewässer, die gute Temperaturen haben, die jetzt im Moment genug hier sind. Aber man kann auch sagen, wir haben im Moment nicht eine schweizweite Notlage.
0: Sagt der Andrin Kreienbühl, Geschäftsleiter von der Fischereiberatung Fiberthoi in der Sendung Treffpunkt auf SRF1. Der Fisch am nächsten sind ja die Fischer. Wie können sie in die Pflicht genommen werden und was können wir alle beachten, um unseren Fisch sicheren Lebensraum zurückzugeben? Dem gehen wir noch nachher vor den Ofen.

0: ist «Only Wanna Be With You». SRF Verkehrsinfo von 10.52 Uhr. Vorsicht in der Region Solothurn auf der A5 Solothurn-Biel. Bei Solothurn Süd in beiden Richtungen besteht Gefahr durch einen Hund auf der Fahrbahn. Unsere Gewässer stehen unter Druck und die Fische spüren es zuerst. Was für uns ein schöner Sommertag ist, kann für Fische zum Überlebenskampf werden. Aber das Fischsterben ist nicht nur eine Frage der Temperatur. Es geht auch, haben wir erfahren in dieser Stunde, um verbaute Ufer, fehlende Teufel und wie wir mit kleinen Gewässern umgehen. Was für Massnahmen sind mehr als jetzt nur Pflasterli-Politik? Darüber habe ich mich unterhalten in dieser Stunde mit dem anderen Kreien. Geschäftsleiter von der Fischereiberatung Fieber bei mir hier im Studio. Der Fisch am nächsten sind ja bekanntlich die Fischer und dir selber seid auch ein leidenschaftlicher Fischer, habt ihr mir gesagt. Was könnt ihr als Fischer machen?
1: Ja, also man merkt natürlich auch als Fischer oder auch die Fischerinnen merken, dass sich die Fischerei verändert. Man kann heute nicht mehr einfach ans Gewässer gehen und einen Sack voll Forellen heimtragen. Das kann man heute an den wenigsten Gewässern noch so machen. Und wir merken, dass wir müssen Sorge tragen. Und auch die Kantone merken das natürlich, sie sind verantwortlich für die nachhaltige, für das nachhaltige Management von der Fischerei. Und die heute ganz genau heranschauen und eigentlich anpassen, regulieren. So ist zum Beispiel die Äschenfischerei heute in vielen Kantonen auch gar nicht möglich oder sehr stark eingeschränkt. Und auch bei den Fischern kommt, je länger sie mehr eigentlich auch, ja, das Bewusstsein auf, dass wir stärker müssen Sorge haben, gerade wenn es heiss ist und trocken ist, dass wir zum Beispiel vor dem Fischen die Wassertemperatur anschauen, uns überlegen, können wir im Moment wirklich sicher fischen. Wenn es zum Beispiel über 20 Grad ist, sollten wir die Fischerei auf die kältebedürftigen Fische einstellen.
0: Ist natürlich auch schwierig, wenn man nachher in der Fischerei tätig ist und von dem muss leben.
1: Ja, das ist natürlich auch so. Glücklicherweise haben wir in den Seen, wo die Berufsfischer aktiv sind, im Moment in den meisten Seen noch eine bessere Ausgangslage, weil sie in den tieferen Lagen noch Sauerstoff hat und sich die Fische dort zurückziehen können. An den Fliessgewässern ist natürlich heute eine ertragreiche Fischerei schwieriger geworden.
0: Was kann ich machen als jemand, der eigentlich im See oder im Fluss nur baden?
1: Ja, ich habe natürlich absolut Verständnis, dass man bei diesen Temperaturen sich auch abkühlen können. Und das ist natürlich möglich. Wir appellieren im Moment ein bisschen, dass man zum Beispiel gerade die kleineren Gewässer lieber nicht nutzt, um sich abkühlen. Und auch die Einläufe in die grösseren Flüsse zum Beispiel, in diesen Zonen können sich im Moment Fische zum Teil zu Hunderten ansammeln, weil es dort 1-2 Grad kühler ist. Also wenn man wegbaden in die grösseren Flüsse, nicht gerade bei den Mündigen oder bei abgesperrten Kaltwassergebieten, lieber eben irgendwo sonst gehen oder in den See einen Schwimm gehen.
0: Also jetzt zum Beispiel in einer Aare, das ist jetzt nicht das Problem?
1: Nein, genau. Und dort haben jetzt auch der Kanton und die Fischereiverbände, wo dort die Region, oder Fischereivereine, die dort die Region ansässig waren, haben auch die Kaltwasserzonen schon abgesperrt. Also die sind signalisiert und die sollte man einfach grosszügig in Ruhe lassen.
0: Vielleicht noch ein Stichwort Wassernutzung. Wo kann man da den Finger drauflegen, gerade in Hinblick auf die Fischpopulationen?
1: Ja, also Wassernutzung ist natürlich ein grosses Thema, gerade Wasserentnahme. Sollte man natürlich aus Gewässern, die schon wenig Wasser haben, möglichst unterlassen, weil sich sonst der Fluss noch stärker erwärmt.
0: Also sparsam bewässern heisst das?
1: Absolut, genau. Das muss man sich wirklich überlegen, ist es nötig, den Rasen noch mal schön zu bewässern.
0: Und natürlich, ist schon braun.
1: Ja. Genau. Und langfristig müssen wir uns einfach überlegen, dass wir das Wasser zurückhalten und dass wir das Wasser auch dort nutzen, wo es verfügbar ist.
0: Andrin Kreienbühl, vielen herzlichen Dank für die Informationen zu der aktuellen Situation der Schweizer Fisch. Und merci vielmals, dass ihr hierher gekommen seid. Er ist Geschäftsleiter der Fischereiberatung Fieber. Der Andrin Kreienbühl, zu Gast hier im Treffpunkt auf dem Eis.

0: More Than a Woman mit den Bee Gees kommen wir zu den 11 Nachrichten. Vorher noch das hier.
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0: Von 10.59 Uhr Vorsicht in der Region Solothurn auf der A5 Solothurn-Biel. Bei Solothurn Süd in beiden Richtungen besteht Gefahr durch einen Hund auf der Fahrbahn. Dann Stau oder stockend in der Region Basel auf der A3 von Frankreich her bis Wiese. In der Westschweiz auf der A1 Richtung Genf bis zu 45 Minuten länger wegen eines Unfalls zwischen Crissier und Morsch-Ost. Und vor dem Gotthardtunnel Richtung Süden ab Amsteg 4 Kilometer Stau und rund eine Dreiviertelstunde Wartezeit. Die Einfahrt Göschenen ist gesperrt.
2: Die Nachrichten von SRF um 11 mit Michael Wieland. Fast 2400 Kinder und Jugendliche sind im vergangenen Jahr in der Schweiz nach einer vermuteten oder bestätigten Misshandlung in einer Kinderklinik behandelt worden. Es ist der höchste Wert seit Beginn der nationalen Datenerhebung 2009. Gegenüber dem Vorjahr ist es eine Zunahme um fast 300 Fälle, wie die Schweizerische Gesellschaft für Pädiatrie mitteilt. Die häufigste Form der Misshandlung sei körperliche Gewalt gewesen. Die Zahl der psychischen Misshandlungen sei nach einem Rückgang im Vorjahr wieder stark angestiegen. Dabei werden auch Fälle gezählt, bei denen Kinder häusliche Gewalt miterleben. Mehr als 40% der betroffenen Kinder waren jünger als 6 Jahre. In knapp 70% der Fälle stammten die mutmaßlichen Täterinnen und Täter laut der Gesellschaft für Pädiatrie aus der Familie. Wenn die Arbeitslosenquote in einem Beruf auf über 5% steigt, dann kommt dieser auf die Liste der Stellenmeldepflicht. Das heißt, die offenen Stellen müssen den regionalen Arbeitsvermittlungszentren gemeldet werden, bevor sie öffentlich ausgeschrieben werden. Letztes Jahr zählte der Bund rund 206'000 gemeldete Stellen, fast 28'000 mehr als noch im Vorjahr. Grund dafür sei die steigende Arbeitslosigkeit im Jahr 2024. Dadurch wurden Stellen in mehr Berufsarten meldepflichtig. Wie bereits in den Vorjahren gab es 2025 die meisten meldepflichtigen Stellen im Baugewerbe und in der Industrie. Zudem seien die Meldungen aus dem Gastgewerbe gestiegen. Im Süden Frankreichs kämpfen Feuerwehrleute nach wie vor gegen einen Waldbrand, der in der Nähe der Gemeinde Treviac ausgebrochen ist. Etwa 10'000 Menschen mussten ihre Häuser verlassen, wie die Behörden mitteilten. Der örtliche Präfekt sagte vor den Medien, der Brand in den französischen Pyrenäen sei nach wie vor nicht unter Kontrolle und bisher 46 Quadratkilometer zerstört. Das entspricht etwa der Fläche des Thunersees. Die heutige und dritte Etappe der Tour de France endet dort in der Region. Zwar findet das Rennen statt, aber ohne Zuschauenden. Zudem werde die Zahl der Begleitfahrzeuge auf ein Minimum reduziert. Das Wetter, es ist recht sonnig mit einigen Wolkenfeldern, im Norden bei 29, im Süden 33 Grad. Das waren Nachrichten von Radio SRF, verantwortlich Jan Grüebler.
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0: Verreiset ihr nächstens in die Ferien? Seid ihr nicht die Einzigen? Wer clever reist, packt heutzutage nicht nur die Koffer, sondern auch sein Smartphone richtig. Wie macht man Smartphone zum Reisen parat? Was für Apps machen das Reisen entspannter? Das gibt es jetzt gerade im Rotgeber auf die etwa 10 ab 11. Dani Vorler am Mikrofon an diesem Montagvormittag hier mit Survivor und Eye of the Tiger.

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1: Zu welchen Menschen gehört ihr? Zu denen, die schon 3 Wochen vor der Ferien eine Packliste schreiben oder eher zu denen, die am Morgen vor der Abreise noch alles rasch in den Koffer hineinschmeissen? So oder so, gemeinsam ist uns, glaube ich, allen der Reiseführer, die faltbare Stadtkarte und das Adressbüchlein müssen wir heute nicht mehr packen, weil das steckt heute ja alles im Handy. Das Handy ist auch beim Reisen nicht mehr wegzudenken. Darum gibt es diese Woche immer an dieser Stelle Ferientipps fürs Smartphone. Zusammengestellt von der Digitalredaktorin Tanja Eder. Heute fokussieren wir das Vorbereiten auf eine Reise. Tanja, wie packen wir das an?
2: Es gibt ein paar sehr praktische Apps, die man im Voraus installieren kann, dass man parat ist für die Ferien.
1: Quasi die digitale Koffer packen. Und was kommt da drin?
2: Das Erste, was ich immer mache, ist die Offline-Karte von meiner Destination runterladen. Im Ausland hat man häufig limitierte Daten zum im Internet sein oder man hat sogar gar kein Internet. Dann ist es eben praktisch, die Karte offline verfügbar zu haben.
1: Also du redest hier von Google Maps?
2: Ja, genau. Also es gibt auch schon alternative Anbieter, zum Beispiel CoMaps und Osmand. Die sind auch sehr zuverlässig, aber dort haben eben auch mit Restaurant und Hotel keine Bewertung und Foto und ich persönlich brauche das auch.
1: Aber jetzt gleich noch schnell zur Präzisierung. Wie funktioniert denn das bei Google Maps, dass man die Karte auch ohne Internet kann brauchen?
2: Die muss man extra runterladen. Die einzelnen Schritte findest du auch online im Artikel auf srf1.ch. Aber kurz gesagt, du gehst einfach im Google Maps oben rechts ins Menü, dort zu Offline-Karten und dann kannst du auf der Karte den Bereich auswählen, den du runterladen möchtest, also die Stadt zum Beispiel. Dann kannst du diesen Bereich nachher auch ganz einfach ohne Internet anschauen, außer so ein paar einzelne Funktionen, zum Beispiel ÖV zeigt es dir dann nicht mehr an.
1: Das klingt auf jeden Fall jetzt praktisch. Also Tipp Nummer 1, Offline-Karten abladen. Was kann man sonst noch vorbereiten vor einer Reise?
2: Ja, neben der Karte gibt es noch ein paar andere Sachen, die man gerne offline brauchen möchte, auch ohne Internet. Dazu gehören sicher alle Unterlagen wie Buchungsbestätigungen und Billets. Auch wenn man das wie ich sowieso auch noch ausdruckt, ist immer gut,
1: das machst du auch.
2: Ja, doppelt hebt besser.
1: Das mache ich natürlich auch, ja.
2: Und für längere Reisen habe ich auch immer noch gerne so ein bisschen Unterhaltung parat auf dem Handy. Games, die auch offline funktionieren. Musik, Videos, Podcasts. Mhm. Je nach Anbieter kann man die aufs Gerät runterladen. Und was ich auch noch gerne mache, ist die Wikipedia-Artikel zu der Destination runterladen, damit ich die dann im Flug lesen kann. Dazu einfach den Artikel aufmachen, ins Menü gehen und PDF herunterladen klicken.
1: Das ist eine gute Idee. So Hintergrundinformationen hat es ja früher in den Reiseführer gehabt. Hat es natürlich auch heute immer noch einen Reiseführer, wenn man den mitnehmen will. Das geht ein bisschen verloren, wenn man alles online bucht und recherchiert. Aber jetzt mit dieser digitalen Koffer hier, ein Reiseführer, eine Karte, unsere Billette und ein Spiel. Das haben wir jetzt angesprochen. Was brauchen wir sonst noch?
2: Je nach Land gibt es noch ein paar Apps, die nützlich sein können. Also stell dir zum Beispiel vor, du willst durch die Schweiz reisen ohne SBB-App. Wäre jetzt mühsam. Viele andere Länder haben genauso auch gute ÖV-Apps. Also zum Beispiel Taiwan, dort war es wirklich Gold wert, um Tickets im Voraus kaufen und über Verspätungen informiert zu sein. Man muss halt einfach vorher im Internet nachschauen, was es so gibt in dem Land, wo man hinreist und die entsprechende App installieren. Je nach Land kann es auch noch sinnvoll sein, gewisse Warn-Apps abzuladen. Zum Beispiel in Japan ein lokales Erdbebenwarn-App, weil das dort doch recht häufig vorkommt. Auch da einfach mal in eine Suchmaschine eintippen, was es so für Empfehlungen gibt von anderen Reisenden.
1: Tanja, dann hast du noch einen vierten und letzten Tipp für unsere digitale Koffer.
2: Ja, ich würde noch eine Übersetzungs-App einpacken. Die einen Smartphones haben da schon eine vorinstalliert. Das ist entweder Apple Translate, wo immerhin etwa 20 Sprachen kann, oder Google Translate, wo über 200 Sprachen drin hat. Man kann aber natürlich auch auf ein anderes App setzen, zum Beispiel Google Translate gibt es auf ein iPhone oder DeepL, ist auch sehr bekannt und kann auch sehr viele Sprachen. Was besonders nützlich ist bei diesen Apps, ist, dass man dort einen Text mit der Kamera filmen kann und es wird dann direkt auf dem Bildschirm übersetzt. So muss man zum Beispiel die Speisekarte nicht abschreiben, was man gerade in Ländern mit anderen Schriftsystemen eh könnte vergessen.
1: Das ist ja sensationell, das habe ich jetzt also auch nicht gewusst. Also man zeigt einfach mit der Kamera auf die Speiskarten und das zeigt einem die Übersetzung an.
2: Genau, also je nach App tut man es filmen oder fotografieren und es ist wirklich super praktisch. Vielleicht noch etwas zum Anfügen zum Thema Übersetzungs-App. Die kommen so schlau daher, aber tatsächlich sind es ja eigentlich nur dumme Wörterbücher. Also verlasst euch nicht zu sehr drauf, gerade bei so Sprachen, die sehr anders sind als Deutsch. Man muss immer damit rechnen, dass es auch Missverständnis kann geben. Und trotz allem, es ist immer noch schön, wenn man wenigstens Hallo und Danke in der Landessprache lernt, bevor man losreist.
1: Damit trotz aller Technologie die Menschlichkeit nicht verloren geht, ist es ja manchmal schon schön, mit Hängen und Füßen zu kommunizieren, statt in ein Handy reinzureden. Auch die digitalen Packtipps von Tanja Eder gibt es auch online über srf1.ch. Allerdings nützen einem auch die besten Apps nichts, wenn einem das Handy geklaut wird. Und darum geht es morgen hier im Rotgeber um Taschendiebe, die es spezifisch auf Smartphone abgesehen haben.
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1: Und musikalisch kommen wir zu den Monkees. Last Train to Cotswold.

0: schöner Sommersong vom Till Brönner, Summer Breeze, haben wir gehört.
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0: Die Übersicht von 11.30 Uhr. Entwarnung in der Region Solothurn auf der A5 Solothurn-Biel. Bei Solothurn Süd in beiden Richtungen besteht keine Gefahr mehr durch einen Hund auf der Fahrbahn. Dann Stau oder stockend in der Region Basel auf der A3 von Frankreich her bis Wiese. In der Westschweiz auf der A1 Richtung Genf bis zu 45 Minuten länger wegen eines Unfalls zwischen Crissier und Morsch-Ost. Und vor dem Gotthardtunnel Richtung Süden ab Amsteg 5 Kilometer Stau und rund eine Dreiviertelstunde Wartezeit. Die Einfahrt Göschenen ist gesperrt. Hallo Engel, singt der Stefan Wagershausen. Und ich sage auch Hallo, Dani Vorler am Mikrofon. Schön, seid ihr mit SRF 1 unterwegs an diesem Montagvormittag. Schon mal wieder Mittag.

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0: Ein bisschen Reggae passt immer an einem Sommervormittag wie heute. UB40 und Kingston Town. Und jetzt nehme ich euch mit in den Sommer vor 50 Jahren. 1976 ist ähnlich heiß übrigens wie der Sommer dieses Jahr. Basel zum Beispiel hat vor 50 Jahren eine der längsten Hitzewellen erlebt überhaupt, an 17 Tagen am Stück. Sie dann Wert von 30 oder noch mehr Grad erreicht worden. Und in diesem Sommer, vor 50 Jahren, hat sich auch eine australische Band auf die globale Musiklandkarte gesetzt. Vier Buchstaben und in der Mitte ein Blitz. Ihr wüsstet wahrscheinlich, von wem das ich rede. Der heutige Musikdiamant kommt von AC/DC.
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0: Ja, in Australien sind AC/DC dann eben vor 50 Jahren schon bekannt gewesen, aber eben nicht im Rest der Welt. Frage an Dominique Didier aus der Musikredaktion. Warum ist die Welt erst im Sommer 1976 auf AC/DC aufmerksam worden, obwohl die Band in Australien zu dieser Zeit schon zwei Platten draussen hatte?
2: Die Welt war natürlich noch weniger globalisiert und es ist manchmal ziemlich lang gegangen, bis etwas, das am anderen Ende des Globus populär war, auch auf der anderen Seite der Erdkugel angekommen ist. AC/DC haben 1974 in Australien schon ihr Debütalbum High Voltage herausgebracht und ein Jahr später dann das Album TNT. Da hat man in Europa noch überhaupt nichts von AC/DC mitbekommen und die Band ist auch noch nie aus Australien rausgekommen. Das hat sich dann 1976 eben schlagartig geändert und die Plattenfirma hat aus diesen beiden ersten australischen AC/DC-Alben eine internationale gemacht, also so quasi zusammengeschnürpft, ebenfalls mit dem Albumtitel High Voltage und drauf sind ein paar absolute Kracher, die bis heute zum Repertoire von AC/DC gehören, TNT, High Voltage oder The Jack.
0: Du hast jetzt aber einen anderen Musikdiamant ausgewählt, nämlich den Titel It's a Long Way to the Top. Warum?
2: «It's a Long Way to the Top» ist der allererste Song auf dem allerersten internationalen AC/DC-Album und der hat sich in den letzten, ich würde sagen 20-30 Jahren zu einem heimlichen Liebling von vielen AC/DC-Fans entwickelt. Obwohl AC/DC nach dem Tod von ihrem Sänger Bon Scott 1980 eigentlich fast nie mehr live gespielt hat. Es gibt auch andere Bands, wie zum Beispiel Metallica, die lassen immer diesen Song laufen, kurz bevor sie auf Bühne kommen bei einem Konzert. Und das hat natürlich mit der Message, mit der Botschaft, mit dem Inhalt von diesem Lied zu tun, wo halt einfach eine universelle, eine immer noch gültige Botschaft ist. It's a long way to the top if you wanna rock and roll. Es ist ein langer, harter Weg an die Spitze, wenn du rocken und rollen willst. Jetzt kannst du natürlich sagen, ja, das ist eine banale Weisheit, aber wie der Bon Scott das erzählt, das ist Exzellenz Storytelling. Es ist ein Einblick in die frühen Jahre, wo AC/DC durch das riesige Land Australien getourt sind, in kleinen Städten und in dunklen Pubs gespielt haben, die Ochsentour, die ganz harte Schule. Wir können schnell reinhören. Er singt «Getting robbed, getting stoned, getting beat up, broken boned, getting had, getting took. I tell you, Fox, it's harder than it looks.» Ausgeraubt, bekifft, verprügelt, Knochen gebrochen, betrogen, bestohlen. Ich sag's euch, Leute, es ist härter, als es aussieht. Ja, das ist eben kein aufgesetztes Blabla von irgendeinem Kassetten. Bob Sternli, das ist echt, das ist australische Arbeiterklasse. Für so Weisheiten werden die AC/DC bis heute geliebt.
0: Aber Achtung, Dominik Tiller, dann kommt ja plötzlich noch ein Dudelsack. Eigentlich ja das schottische Nationalinstrument und nicht das australische.
2: Das ist auch typisch AC/DC. Ganz Australien weiss, dass die Musiker von AC/DC aus Schottland kommen. Die Young-Brüder, die sind ausgewandert als Kind mit ihren Eltern als mausarme schottische Familie auf Australien. Auch der Sänger Bon Scott hat schottische Vorfahren wie so viele Australier und dass dann der Bon Scott tatsächlich auch noch Dudelsack spielt in diesem Song, das hat ihn auch zu einem australischen Nationalheld gemacht. Vielleicht ein bisschen ähnlich wie der Pepe Lienhardt bei Swiss Lady mit dem Alphorn. Einfach, ich würde jetzt nicht sagen besser, aber anders.
0: Hier ist der SRF 1 Musikdiamant. 5 Minuten lang AC/DC, it's a long way to the top.

Rock am Montagvormittag auf SRF 1. Der Kollege Dominik Tiller hat uns den mitgebracht als SRF 1 Musikdiamant AC/DC. It's a long way to the top. Der Sänger Bon Scott würde übrigens am Donnerstag 80. Das eine kleine Klammerbemerkung noch. Und der SRF 1 Hörer Simon Kloster aus Diemtiger hat gerade ein Mail ins Studio geschrieben. Lang lebe AC/DC Ausrufezeichen. Und er meint, sie sollte unbedingt mal an den Eurovision Song Contest mit dem Lied, um den Leuten dort wieder zu zeigen, was wahre Rock'n'Roll sind. Merci vielmals fürs Mail. Und jetzt schalten wir 2-3 Gänge zurück und lassen uns zu den Sternen entführen, hier mit Simply Red Stars, am 7 Minuten vor der 12.

0: Mit Vaya con Dios kommen wir jetzt gerade zu eurem Regionaljournal und den Nachrichten, vorher noch den Verkehrsüberblick.
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0: In der Region Basel Stau auf der A3 von Frankreich her bis Wiese, in der Westschweiz A1 Richtung Genf bis zu 30 Minuten länger wegen eines Unfalls zwischen Crissier und Morsch Ost und vor dem Gotthardtunnel Richtung Süden. Ab Amsteg 5 Kilometer Stau und rund eine Dreiviertelstunde Wartezeit. Die Einfahrt Göschenen ist gesperrt.
2: Die Nachrichten von SRF um 12 mit Michael Wieland. Fast 2400 Kinder und Jugendliche sind im vergangenen Jahr in der Schweiz nach einer vermuteten oder bestätigten Misshandlung in einer Kinderklinik behandelt worden. Das teilt die Schweizerische Gesellschaft für Pädiatrie mit. Es ist der höchste Wert seit Beginn der nationalen Datenerhebung 2009. Gegenüber dem Vorjahr ist es eine Zunahme um fast 300 Fälle. Die häufigste Form der Misshandlung sei körperliche Gewalt gewesen. Wir wechseln in die Wirtschaft mit zwei kurzen Meldungen. In der Schweiz ist die Arbeitslosigkeit im letzten Monat etwas zurückgegangen. Die Arbeitslosenquote betrug im Juni 2,9%, das sind 0,1 Prozentpunkte weniger als im Monat zuvor. Das teilt das Staatssekretariat für Wirtschaft, SECO, mit. Und der Schweizer Pharmakonzern Novartis will den Bereich der Krebsmedikamente ausbauen. Er will dafür das britische Biotech-Unternehmen Myrix kaufen, für umgerechnet knapp 1 Milliarde Franken. Das teilt Novartis mit. Die Übernahme muss noch von den Behörden genehmigt werden. In der iranischen Hauptstadt Teheran findet der Trauerzug für Ayatollah Ali Khamenei statt. Der oberste geistliche Führer des Irans war Ende Februar getötet worden bei einem Luftangriff der USA und Israels. Der Trauerzug soll bis zu 12 Stunden dauern, berichtet das iranische Staatsfernsehen. Es zeigte Drohnenbilder aus Teheran, auf denen Zehntausende Trauernde zu sehen sind, in schwarz gekleidet. Der Sarg von Khamenei wird in einem offenen Lastwagen durch die Stadt gefahren. Auf Bildern der Prozession sind auch Anti-Trump-Plakate zu sehen. Der Europäische Fußballverband UEFA kritisiert den Weltverband FIFA, weil dieser eine Rotsperre gegen den US-Spieler Felarin Balogun aufgehoben hat. Balogun erhielt im 16. Finale eine rote Karte und wäre deshalb im Achtelfinal gesperrt gewesen. Die FIFA hob die Sperre jedoch auf, nachdem offenbar US-Präsident Donald Trump bei FIFA-Präsident Gianni Infantino interveniert hatte. Das berichten mehrere US-Medien. Die UEFA schreibt in ihrer Mitteilung nun, eine rote Linie sei damit überschritten. Wenn die Regelsicherheit nicht mehr gewährleistet sei, dann stehe die Integrität des Fußballs auf dem Spiel und das WM-Turnier sei nicht mehr glaubwürdig. Die Entscheidung, die Sperre gegen Balogun aufzuheben, sei beispiellos, unverständlich und ungerechtfertigt. Die Börsendaten von SIX. Der Swiss Market Index liegt im Moment bei 14.368 Punkten, minus 0,4%. Der Euro wird zu 91,98 Rappen gehandelt, der Dollar zu 80,59 Rappen. Und das Wetter? Es ist recht sonnig mit einigen Wolkenfeldern. Im Norden heute 30, morgen 33 Grad. Im Süden heute und morgen 33 Grad. Das waren Nachrichten von Radio SRF. Verantwortlich Jan Grüebler.
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4: Das ist das Regionaljournal Bern-Fribourg-Wallis, der Mittag mit dem Christian Liechti. Die Zukunft der Eischau im Saastal im Wallis ist nach der Abstimmung von gestern mehr als ungewiss. Die drei Gemeinden, Saas-Grund, Saas-Balen und Saas-Almagell, wollen ein mögliches Defizit nicht übernehmen. Sie haben gestern dagegen gestimmt und das deutlich mit über 60%. Traut Seeholzer berichtet.
5: So ein deutliches Resultat hätte wohl niemand erwartet. Und so eine hohe Stimmbeteiligung. Über alle drei Gemeinden gesehen mehr als 80% durchschnittlich. Das Thema hat die Leute im Saastal bewegt. Und bewegt eigentlich seit Jahren. Der Eishockey-Club Saastal will eine neue Eishalle. Das bräuchten sie, um in der ersten Liga weiterzuspielen. Der Bau von so einer Halle ist ein grosser Hosenlupf für einen kleinen Verein mit einem geschätzten Jahresumsatz von gut 300'000 Franken. Man hat sich entschieden, nicht nur eine Eis, sondern direkt eine Sport- und Eventhalle zu bauen. die drei Talgemeinden Sass-Pohlen, Sass-Almagell und die Standortgemeinde Sass-Gruppe.

0: haben aber gewisse Forderungen gestellt. So wäre der Besitz von der Saastalhalle an die drei Hauptgläubiger übergegangen, plus die drei Gemeinden müssen eine Defizitgarantie übernehmen von jährlich maximal 200'000 Franken. Zu viel, hat die Bevölkerung vom Saastal gesagt und Nein gesagt zu dem Vorschlag. Wie das jetzt weitergeht, ob die Halle an Bauruinen bleiben wird, das steht im Moment noch völlig offen im Saastal.
1: Wir bleiben noch gerade im Wallis. Der Mittlige bei der Brandkatastrophe von Gromontana weitet sich aus. Die Staatsanwaltschaft beschuldigt in diesem Verfahren jetzt eine 15. Person, Aline Langenegger.
2: Es geht um einen ehemaligen Vizepräsident der Gemeinde Cherminion, der nach der Fusion auch Gemeinderat zu Gramontana war. Der beschuldigte Altgemeinderat war 2015 Präsident der Feuerwehrkommission von Cherminion. Die Staatsanwaltschaft hofft, dass sie neue Erkenntnisse gewinnt aus der Zeit, in der die Bar Le Constellation umgebaut wurde. Die Walliser Staatsanwaltschaft hat einen entsprechenden Bericht vom Regionalsender Kanal 9 bestätigt. Im Juli plant die Staatsanwaltschaft, drei ehemalige Behördenmitglieder zu befragen. Darunter der ehemalige Gemeindepräsident und der Sicherheitsverantwortliche der alten Gemeinde Cherminion. Allen Beschuldigten werden die gleichen Delikte vorgeworfen. Es geht um fahrlässige Tötung, fahrlässige Körperverletzung und darum, fahrlässigen Brand ausgelöst zu haben. Für alle Beschuldigten gilt die Unschuldsvermutung.
1: Bei der Brandkatastrophe ist Silvesternacht 41 junge Menschen gestorben, 115 sind zum Teil schwer verletzt worden. Die beiden Gewässer, die Murg und die Rot im Oberaargau, haben ein grosses Einzugsgebiet. Sie sind wichtig für den Hochwasserschutz, für Tiere und Pflanzen, für die Landwirtschaft und für die Wassermatten. Ihr Wasser kommt aus drei Kantonen, aus dem Kanton Luzern, aus dem Kanton Bern und aus dem Aargau. Jetzt hat der Kanton Bern mit der Planung angefangen, wie sich die Murg und die Rot in den nächsten 30 Jahren entwickeln sollen. Und da muss der Kanton eben die unterschiedlichsten Interessen berücksichtigen, wie er den Morgen meldet. Die von Landwirtschaft, die vom Naturschutz oder zum Beispiel auch die von denen, die sich an diesem Fluss erholen wollen. Weil die Murg ein Grenzfluss ist, sind auch Gemeinden von den anderen zwei Kantonen bei der Planung mit dabei. Wie es in der Mitteilung weiter heisst, soll die Berner Kantonsregierung 2029 den Gewässerrichtplan für die Murg und die Rot genehmigen. Die Gerichte im Kanton Freiburg sind überlastet. Jetzt hat der Freiburger Staatsrat mehr Geld genehmigt, für das die Bezirksgerichte bis Ende Jahr mehr Personal anstellen können. Es geht um 700'000 Franken mehr. Mit diesem Geld können rund 11 Vollzeitstellen finanziert werden. Es geht um zusätzliche Richterinnen, Gerichtsschreiber und um Mitarbeiterinnen und Mitarbeiter auf der Verwaltung. Schon im Budget für das Jahr hat der Kanton Freiburg mehr Geld für 9,5 Vollzeitstellen an den Gerichten geplant. Auch die sollen helfen, den Pendenzenberg oben nachzubringen. Und auf verschiedenen Bahnlinien im Kanton Freiburg hat es den Sommer Baustellen. Die SBB macht Gleis, Schwellen und Schotter neu, wie die Freiburger Verkehrsbetriebe TPF heute melden. Betroffen ist der Regio Express, der von Bro auf Bulle-Comont Freiburg und auf Düdingen fährt. Auf einem Teil von Strecke zwischen Romont und Freiburg fahren von Mitte Monat bis Ende August Ersatzbusse statt Züge. Die Intercity-Züge und auch die Interregio-Züge fahren planmässig. So viel Aktualitäten am Mittag aus Bern, Freiburg und aus dem Wallis.

0: SRF-Verkehrsinfo von 12.11 Uhr. Vorsicht in der Zentralschweiz. Auf der A2 Richtung Luzern zwischen Sursee und Sembach besteht Gefahr durch Gegenstände auf der Fahrbahn.
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0: Montagmittag auf dem Eis, euer Soundtrack zum Mittag. Jetzt setzen wir ein bisschen Liebe ins Herz mit einem grossartigen Duett. Al Green zusammen mit Annie Lennox. Put a little love in your hearts. Von mir, Dani Vorler, schöne Mittagspause und einen guten.

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0: Frandi und Giovanotti, The Sound of Sunshine.
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0: Ja, einen besseren Übergang kann es fast gar nicht geben. Der Jürg Zock ist jetzt zugeschaltet von SRF Meteo. Weitere Hitzewochen ist angekündigt worden. Wann geht es los, Jürg?
2: Ja, kommt ein bisschen darauf an, wo man ist. Wenn man jetzt einfach schaut, die 30 Grad Marke von einer Höchsttemperatur als eben Grenze zum Hitzetag nimmt, dann lange es heute in der Deutschschweiz zum Teil noch nicht. Da haben wir Höchsttemperaturen von 27 bis 30 Grad, also eben stellenweise gibt es heute noch keinen Hitzetag. Anders sieht es im Westen und im Wallis aus mit 30 bis 32 Grad und im Tessin, wo wir noch ein bisschen Nordföhn-Tendenz haben, dort wird es heute am heissesten mit 32 bis lokal 35 Grad. Dazu heute alles in allem ein sonniger Tag, hat gerade in der Deutschschweiz zum Teil um ein paar Wolkenfelder, die durchziehen. Am meisten von diesen Wolken hat es in der Ostschweiz und in Graubünden. Dort kann es also zwischen die um mal fürs Weile Schatten gehen und dort ist auch nicht ganz ausgeschlossen, dass es lokal noch einen Sprutzregen gibt. Im Moment gerade so kleine Regenzellen unterwegs an der Grenze vom Prättigau zu Vorarlberg. Da kann es also lokal noch nass werden. Die Nacht dann wieder überall trocken, häufig klar. Temperaturen gehen auf 18 bis 13 Grad zurück.
0: So ein Sprutzregen zwischen denen, wie sieht das aus für morgen Dienstag?
2: Ja, nennt man gerne, aber kann ich eigentlich nicht bieten. Es ist trocken und morgen häufig sonnig, mit wieder ein paar Wolkenfeldern, vor allem in der Deutschschweiz. Morgen dann wahrscheinlich so gegen den Abend von Norden, wo noch ein paar dicke Wolken aufziehen, die zum Teil Schatten bringen. Morgen dann aber eben, kann man sagen, überall heiß, Temperaturen am Nachmittag 31 bis 35 Grad, nicht ganz so heiß, natürlich in der Höhe. Auf 1500 Meter haben etwa 24 Grad, auf 2000 Meter rund 18 Grad. Und dann haben wir noch ein bisschen den Wind, den man noch erwähnen kann, vor allem in der Deutschschweiz geht doch ein zügiger Westwind, der bringt ein paar Böen von 30 bis lokal 50 km pro Stunde und ich denke, so bei dieser Hitze ist das so ein willkommener natürlicher Ventilator.
0: Ab Mitte Woche geht es so weiter oder gibt es wenigstens mal ein Gewitter zwischen?
2: Vorläufig nicht. Also Mittwoch, Donnerstag an den allermeisten Orten weiterhin trocken, häufig sonnig und heiß. Im Norden haben wir Höchsttemperaturen von 30 bis 35 Grad. Immerhin kommt dann am Donnerstag ein bisschen Beisen auf. Darum ja, die Hitze vielleicht nicht ganz so unerträglich. Es ist auch nicht schwül im Norden. Im Süden da haben wir Mittwoch eher Föhn, da haben wir ein bisschen Nordföhn und darum wird es sehr heiß im Tessin und im Misox mit 35 bis vielleicht sogar lokal 38 Grad. Am Donnerstag haben wir dann im Süden keinen Nordföhn mehr, Höchstwert von 34 Grad. Dafür wird es dann im Tessin schwül.
0: Und dauert es über das Wochenende an mit dieser Hitze, Jürg?
2: Grundsätzlich schon, so wie es jetzt aussieht, geht die Hitzewelle bis übers Wochenende aus weiter. Häufig sonniges Wetter, 30 bis 35 Grad. Am Freitag gibt es wahrscheinlich in den Alpen eine grössere Quellwolke, dort lokal um einen Regenguss oder ein Gewitter. Am Samstag ist nicht ganz ausgeschlossen, dass es punktuell auch im Flachland mal kurz nass wird am Sonntag. Da geht dann die Gewitterneigung schon wieder zurück, aber alles eben in allem weit und breit keine flächigen Regen in Sicht. Das heisst, Trockenheit geht weiter und da wird natürlich die Waldbrandgefahr auch immer mehr zum Thema. Zum Teil ist sie ja schon auf Stufe gross bis sehr gross und da tut man sich doch am besten informieren, was im Moment gilt in dieser Region, wo man ist, und was für Massnahmen es gibt, wo es verboten ist, zum Fürmachen. Informationen findet man auf waldbrandgefahr.ch.
0: Jürg Zock von SRF Meteo, vielen Dank für diesen Wetterüberblick und guten Wünsche dir.
2: Danke, gleichfalls.
0: Merci.

0: Goodbye mit den Rolling Stones hören wir ein anderes Mal wieder ganz. Jetzt setzen wir nämlich noch gerade eine ganze Ziele der Verkehrsinformationen reingeschneit.
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0: Achtung Tiere in der Region Solothurn auf der A5 zwischen Solothurn West und Süd. In beiden Richtungen Gefahr durch einen Hund auf der Fahrbahn. Vorsicht in der Region Winterthur auf der A1 Richtung Bern. Zwischen Attikon und Winterthur Ost besteht Gefahr durch Gegenstände auf der Fahrbahn. Dann Endwarnung in der Zentralschweiz auf der A2 Richtung Luzern. Zwischen Sursee und Sembach besteht keine Gefahr mehr durch Gegenstände auf der Fahrbahn. In der Region Basel Stau auf der A3 von Frankreich her bis Wiese. In der Westschweiz A1 Richtung Genf bis zu 30 Minuten länger wegen eines Unfalls zwischen Crissier und Morsch und vor dem Gotthardtunnel Richtung Süden ab Amsteg 6 Kilometer Stau und rund eine Stunde Wartezeit. Die Einfahrt Göschenen ist gesperrt. Als Alternativroute wird die A13 via San Bernardino empfohlen.
2: 12.30 Uhr, Rendezvous, die Mittagsinformationen von Radio SRF. Fußballregeln untermächtigen, wie US-Präsident Trump eine rote Karte an der WM aufheben ließ. Spätex bei psychischen Problemen, wie in Zürich Pflegedienste Jugendliche auffangen helfen. Walfang trotz Verbot, wie Islands letzter Walfänger der eigenen Regierung einen Strich durch die Rechnung macht. Wir sind nicht allein im Universum.
3: Das Material der Komet ist älter als das Sonnensystem. Das heisst, es ist universell. Und das Material gibt es wahrscheinlich überall im Universum. Und darum ist die Chance, dass es anderswo Leben gibt, recht gross.
2: Sagt die Physikerin Katrin Altweg in unserer Sommerserie zu 25 Jahren Tagesgespräch. Rendezvous. Für die Themen heute verantwortlich ist Daniel Hofer. Zur Sendung begrüßt sie Ivana Pribakovic. Diktiert Donald Trump jetzt auch die Fußballregeln an der WM, fragen sich zurzeit viele. Offenbar hat der Präsident der USA FIFA-Chef Infantino angerufen und verlangt, dass ein Stürmer des US-Teams trotz roter Karte nicht gesperrt wird. Der Spieler Folarin Balogun war im WM-16-Finale der USA gegen Bosnien-Herzegowina wegen eines üblen Fouls vom Platz gestellt worden. Dass Trump bei Infantino wirklich Druck gemacht hat, bestätigen drei voneinander unabhängige Quellen. Die FIFA hat daraufhin die Sperre aufgehoben und Donald Trump hat sich dafür öffentlich bedankt. Ich fragte den Sportjournalisten Ronny Blaschke, wie außergewöhnlich ist das denn?
4: Ja, auf diesem hohen Niveau ist das schon sehr außergewöhnlich. Aber man kann sich das gut vorstellen, ja, weil Donald Trump und Gianni Infantino haben eine gute Beziehung in den vergangenen Jahren aufgebaut. Infantino ist so oft im Weißen Haus wie kein Staatschef. Er war bei der Amtseinführung im Kapitol. Und dass Trump einfach mal den Hörer in die Hand nimmt und Infantino anruft, das kann man sich durchaus vorstellen. Und vielleicht, wir haben uns ja gefragt, warum nutzt Trump die Bühne WM bislang noch nicht? Da war er erst beim G7-Gipfel in Frankreich, dann kamen die Feierlichkeiten zum 250. Jahrestag der Unabhängigkeitserklärung der USA. Aber jetzt schaltet er sich offenbar politisch dann doch ein, weil er spürt, die Nationalmannschaft der USA, die ist erfolgreich, die gewinnt, die Einschaltquoten sind hoch, es gibt Public Viewings, also rund um die USA, um den Fußball wird eine Stimmung erzeugt, eine Euphorie, die Trump dann vielleicht aufgreift und sich das eben auch politisch jetzt zu eigen machen will.
2: Was regt eigentlich so viele auf? Ist es die so offensichtliche Einflussnahme, also ein Präsident, der sich nimmt, was er will? Oder ist es eher die sportliche Ungleichbehandlung?
4: So in den USA, in der größten Volkswirtschaft der Welt, im Hauptgastgeber dieses Turniers, glaube ich, regt man sich gar nicht so sehr auf, weil man diese rote Karte gegen Balogun ohnehin als ungerecht empfunden hat. Und jetzt schauen wir mal in viele Medien oder der US-Außenminister Marco Rubio, auch der hat sich ja geäußert, er hat gesagt, man sei, Zitat, beschissen worden. Und viele Medien, die Trump nahestehen, die sehen das auch so. Viele Fußballfans, die vielleicht Trump nicht nahestehen, die wollen am liebsten mit Balogun dann auch ins Achtelfinale gegen Belgien starten. Und natürlich Belgien, da sieht die Lage ganz anders aus. Da fühlt man sich benachteiligt. Da muss man jetzt sehen, wie kann man eigentlich gegen diese mögliche politische Intervenierung überhaupt noch vorgehen. Es sind nur wenige Stunden bis zum Spiel. Kann man da überhaupt noch protestieren? Kann man den Internationalen Sportgerichtshof CAS vielleicht noch in einer Dringlichkeitsforderung anrufen? Oder muss man vielleicht, wenn man das Spiel verlieren sollte, vielleicht im Nachhinein die Wertung dann in Frage stellen? Also das ist alles sehr kompliziert. Ich würde sagen, in der Schweiz, in Deutschland, klar, in Europa fühlen wir uns jetzt ohnehin bestätigt über diese offenbare Kumpanei zwischen Trump und Infantino. Aber ich glaube, in vielen, vielen Ländern dieser Welt ist das eigentlich kein großer Aufreger.
2: Gab es denn überhaupt schon einen ähnlichen Fall? Sie haben gesagt, es ist sehr selten. Gab es denn einen ähnlichen Fall?
4: Ja, da musste ich auch mal über Nacht erstmal nachschauen in den Archiven und habe geguckt. Also auf dieser hohen Ebene nicht. Aber die rote Karte kann nicht annulliert werden. Das ist eine Entscheidung des Schiedsrichters. Die Vollstreckung kann sehr wohl zur Bewährung ausgesetzt werden. Das ist auch vor gar nicht allzu langer Zeit passiert bei Cristiano Ronaldo. Der hat nämlich in der WM-Qualifikation gegen Irland wegen eines Ellbogenschlags eine rote Karte erhalten. Die erste in seiner Karriere, wurde für 3 Spiele gesperrt, aber 2 Spiele wurden dann zur Bewährung ausgesetzt. Und da kann man auch nur mutmaßen, da hat sicherlich nicht die portugiesische Regierung angerufen, aber Cristiano Ronaldo ist neben Messi und Mbappé die Werbefigur schlechthin. Und 2 WM-Spiele ohne Ronaldo, das wollte sich die FIFA vielleicht dann nicht vorstellen. Aber auch diese Sperre wurde dann zunächst zur Bewährung ausgesetzt und Ronaldo durfte den WM-Auftakt bestreiten. Ansonsten muss man lange zurückschauen. In der WM 1962 soll es offenbar den Fall Garrincha gegeben haben für Brasilien. Er hat eine rote Karte erhalten im Halbfinale gegen Chile, war der wichtigste Spieler Brasiliens. Da soll sich die brasilianische Regierung eingemischt haben und dann durfte Garrincha im Finale spielen. Brasilien wurde Weltmeister. Aber ansonsten in den 60 Jahren danach auf dieser hohen Ebene von einem demokratischen Regierungschef, das hat es offenbar noch nicht gegeben.
2: Für die Kleinen gilt, was gilt, für die Großen offenbar nicht. Was macht denn das Ganze mit dem Sport?
4: Ja, wir können uns darüber aufregen, aber na klar, wenn das ein spannendes Spiel wird, haben wir es auch schnell wieder vergessen. Die Schweiz, die hofft jetzt auf den eigenen großen historischen WM-Erfolg. Und dann sitzen wir alle ohnehin im gleichen Boot, auch in Europa, denn auch Europa verbindet mit den USA einen großen Wachstumsmarkt. Die FIFA erhofft sich 9 Milliarden Dollar an Umsatz. Die europäischen Spitzenligen, La Liga, die Premier League, die Bundesliga, die wollen in den USA auch mitwachsen durch Merchandising, durch TV-Rechtevergaben. Und auch deswegen haben die europäischen Fußballligen ein Interesse daran, dass sich Gianni Infantino gut mit Donald Trump versteht und mit den US-Fußballstrukturen. Ja, dass das jetzt so politisch in diese Richtung vielleicht ausgelegt wird, das ist dann ein fader Beigeschmack, aber vielleicht auch in 24 oder 48 Stunden auch wieder vergessen.
2: Also, Sie sagen, es gibt keinen Image-Schaden und am Schluss spielt das Geld die Hauptrolle.
4: Ob das jetzt keinen Image-Schaden gibt, weiß ich nicht. Müssen wir abwarten. Es kann sich ja eine Dynamik entwickeln. Infantino steht ohnehin in der Kritik. Mal sehen, wie Belgien dagegen vorgeht, welche Unterstützung es von anderen Verbänden auch gibt. Aber letztendlich hat Infantino auch schon ganz andere Skandale überstanden. Deswegen kann ich mir nicht vorstellen, dass Gianni Infantino, der jetzt schon fast die Wiederwahl im kommenden Jahr sicher hat, weil er eben auf die afrikanischen, auf die asiatischen, auf die lateinamerikanischen Verbände setzen kann. Er wird sicherlich stark kritisiert werden. Das kann sicherlich auch nochmal eine Dynamik entwickeln. Aber letztendlich wird er sicherlich auch diesen Skandal, wenn es dann einer sein sollte, überstehen.
2: Sagt der Sportjournalist Ronny Blaschke im Rendezvous. Belgien hat in der Zwischenzeit Einsprache erhoben gegen den Entscheid der FIFA, die rote Karte gegen den US-Spieler auf Bewährung auszusetzen. Und jetzt zu den Meldungen des Mittags mit Michael Wieland.
5: Fast 2400 Kinder und Jugendliche sind im vergangenen Jahr in der Schweiz nach einer vermuteten oder bestätigten Misshandlung in einer Kinderklinik behandelt worden. Das teilt die Schweizerische Gesellschaft für Pädiatrie mit. Es ist der höchste Wert seit Beginn der nationalen Datenerhebung 2009. Gegenüber dem Vorjahr ist es eine Zunahme um fast 300 Fälle. Die häufigste Form der Misshandlung sei körperliche Gewalt gewesen. In knapp 70% aller Fälle stammten die mutmaßlichen Täterinnen und Täter aus der Familie. Im letzten Monat ist die Arbeitslosigkeit in der Schweiz etwas zurückgegangen. Die Arbeitslosenquote betrug im Juni 2,9%. Das sind 0,1 Prozentpunkte weniger als im Monat zuvor. Das teilt das Staatssekretariat für Wirtschaft, SECO, mit. In der iranischen Hauptstadt Teheran findet der Trauerzug für Ayatollah Ali Khamenei statt. Der oberste geistliche Führer des Irans war Ende Februar getötet worden bei einem Luftangriff der USA und Israels. Der Trauerzug soll bis zu 12 Stunden dauern, berichtet das iranische Staatsfernsehen. Es zeigte Drohnenbilder aus Teheran, auf denen Zehntausende Trauernde zu sehen sind, in Schwarz gekleidet. Der Sarg von Khamenei wird in einem offenen Lastwagen durch die Stadt gefahren. Auf Bildern der Prozession sind auch Anti-Trump-Plakate zu sehen. Am Donnerstag soll Khamenei dann in seiner Heimatstadt beigesetzt werden. China hat im Südpazifik eine Langstreckenrakete getestet. Die Rakete sei mit einer Sprengstoffattrappe bestückt gewesen und von einem U-Boot abgefeuert worden, teilte das chinesische Militär mit. Nur einige Stunden vor dem Raketentest hatten Australien und der Inselstaat Fidschi ein Verteidigungsbündnis unterzeichnet. Darin verpflichten sich die beiden Länder, sich im Fall eines Angriffs gegenseitig zu helfen. Mehrere Länder haben den Raketentest Chinas kritisiert, darunter Australien, Neuseeland und Japan. Im Süden Frankreichs kämpfen Feuerwehrleute nach wie vor gegen einen Waldbrand, der in der Nähe der Gemeinde Trévillac ausgebrochen ist. Etwa 10'000 Menschen mussten ihre Häuser verlassen, wie die Behörden mitteilten. Der örtliche Präfekt sagte vor den Medien, der Brand in den französischen Pyrenäen sei nach wie vor nicht unter Kontrolle. Bisher seien 46 Quadratkilometer zerstört. Das entspricht etwa der Fläche des Thunersees. Die heutige und dritte Etappe der Tour de France endet dort in der Region. Zwar findet das Velorennen statt, aber ohne Zuschauende. Alle Sicherheitskräfte müssten sich auf die Bekämpfung des Brandes konzentrieren, so die Behörden. Der Blick aufs Wetter. Heute und morgen ist es trotz einiger Wolkenfelder recht sonnig. Die Temperaturen erreichen heute im Norden knapp 30 Grad, morgen rund 33 Grad. Im Süden gibt es heute und morgen um 33 Grad.
2: Wenn wir an die Spitex denken, kommt uns meist die Unterstützung älterer Personen in den Sinn oder allenfalls Hilfe nach Operationen oder Sportverletzungen. Doch die Spitex ist auch da für Junge ab 14 Jahren, die psychologische Unterstützung benötigen, um ihr Leben wieder in den Griff zu bekommen. In diesen Fällen bekommen die Jungen eine fixe Bezugsperson. Die Reportage von Zürich-Korrespondent Dominik Steiner.
6: Wie geht's dir heute?
7: Gut.
8: Schön.
9: Die beiden Frauen unterhalten sich vertraut, sie kennen sich schon länger. Nathalie Ledergerber arbeitet bei der Spitex, ist Pflegefachfrau, spezialisiert auf Psychiatrie. Ihr gegenüber sitzt Arwen, eine 20-jährige Frau, die eigentlich anders heißt. Sie sprechen darüber, welche vorgeschlagenen Tipps Arwen im Alltag helfen, um Stress zu bewältigen, Spannungen abzubauen.
6: Hast du die angenehmen Aktivitäten jetzt so für dich rausgesucht, dass du das einfach machen kannst? Oder wenn du es speziell brauchst?
7: Ja, also ich habe vor allem die rausgesucht, die realistisch sind. Mhm. Und halt, wo ich auch, also ein paar, die ich auch überall machen kann und nicht nur zuhause.
9: Arwen hat seit längerem psychische Probleme. Die Begleitung durch die Spitex-Fachfrau helfe ihr sehr.
7: Einerseits, um einfach nochmal ein bisschen stabiler werden. Also ich bin jetzt schon viel stabiler als auch schon. Aber halt, es gibt immer noch Lücken, wo es schwierig ist und ja, auf und ab.
9: Arwen war auch schon stationär in der Psychiatrie. An dieser Spitex-Betreuung schätzt sie, dass sie dabei in ihrem normalen Alltag bleiben kann.
7: Da ist halt einfach so das Leben. Man lebt trotzdem weiter, man hat auch Freizeit. Und sie arbeitet viel näher bei mir. Also sie ist auch viel persönlicher und kann mir auch in jensten Situationen helfen, die eben nicht stationär sind und halt auf andere Weise auch helfen.
9: Nahe und persönlich, sogar in Alltagssituationen, begleitet Nathalie Ledergerber von der Spitex die Jugendlichen und jungen Menschen. Sie trifft sie bei ihnen zu Hause oder manchmal eben auch draußen, wenn es passt.
6: Zum Beispiel Jugendliche, die schon lange nicht mehr raus sind daheim oder eben sich irgendwie nicht mehr getrauen in die Schule oder Schwierigkeiten haben mit ÖV fahren, dass wir da die Jugendlichen rausnehmen, dass wir uns hier treffen können, dass wir uns in einem Kaffee treffen können. Manchmal geht es auch darum, irgendwie zu lernen. Hey, wenn ich in einen Kaffee gehe, wie frage ich dann zum Beispiel, wo das WC ist? So ganz basale Sachen im Alltag. Und immer so das Gefühl hat, das ist ja alles so logisch, aber es ist eben manchmal überhaupt nicht.
9: Nathalie Ledergerber ist 41 Jahre alt und seit 3 Jahren bei der psychosozialen Spitex. 5 Leute arbeiten bei der Spitex Zürich in diesem Team, das sich um die psychische Gesundheit von 14- bis 25-Jährigen kümmert. Nathalie Ledergerber schätzt diesen alltagsnahen Ansatz, diese konkrete Betreuung der jungen Menschen. Gleichzeitig brauche es eine enge Absprache mit den anderen psychologischen Angeboten, welche die Jugendlichen häufig in Anspruch nehmen.
6: Weil Therapeuten häufig so ein bisschen in die Tiefe gehen und wir dann, wie manchmal können, auch noch Aufgaben aus der Therapie übernehmen, die wir dann so können adaptieren in den Alltag. Dass wenn jemand Angst hat, Tram zu fahren allein, dann kann man das auf einer therapeutischen Ebene in der Therapie besprechen. Und wir können aber dann wie im Alltag das Tramfahren mit dem Jugendlichen zusammen machen.
9: Solche Angebote könnten künftig an Bedeutung gewinnen. Denn die Zahl junger Menschen, die psychologische Hilfe suchen, steigt. Gleichzeitig sind Therapieplätze knapp, die Wartezeiten lang. Die psychosoziale Spitex setzt genau dort an. Niederschwellig, flexibel und direkt im Alltag der Betroffenen. Sie ersetzt keine Psychotherapie, sondern schließt eine Lücke und bietet schnelle und praktische Unterstützung, um jungen Menschen wie der 20-jährigen Arwen wieder Halt zu geben im Leben, damit sie ihr Ziel verfolgen kann.
7: Normal können leben oder selber wissen, wie ich in diesen Situationen umgehen muss, wo mir eben schwerfällt. Und ja, einfach mein Leben halt können geniessen. Also mache ich ja jetzt schon. Noch mehr. Ja.
2: Rendezvous mit diesem Team geht's weiter. 3 Referenden im Wahljahr. Die SP Schweiz will von sich reden machen. Ein Projekt, viele Gegner. Warum der Grimseltunnel trotz allem Chancen auf der politischen Agenda hat. Und ein 83-jähriger Walfänger und seine Idee von Selbstbestimmung. Walfleisch als Hundefutter trotz Verbot. Die Geschichte kurz vor 1 im Rendezvous. Die politische Agenda spielt der SP in die Hände. Kurz vor dem Wahljahr 2027 kommen verschiedene Themen auf den Tisch. Alles Themen, gegen die die Linke ihre Stimme erheben kann. Die SP kann 3-mal das Referendum ergreifen und wenn genug Unterschriften zusammenkommen, werden die Stimmberechtigten darüber entscheiden können und die SP ist in aller Munde. Eine einfache Rechnung, wie es scheint. Doch so ganz einfach ist es dann auch nicht. Ruth Witwer.
8: Mindestlöhne, Atom und Malaysia. Für diese 3 Referenden setzen sich SP und die Grünen ein. Mit den Gewerkschaften wollen sie städtische und kantonale Mindestlöhne schützen. In einem Bündnis kämpfen die beiden Parteien auch gegen neue AKW. Dazu unterstützen sie das Referendum gegen das Freihandelsabkommen mit Malaysia. Einige Kernthemen der Linken kommen damit vor dem Wahljahr aufs Tapet. Und die Abstimmungskampagnen könnten die Anhängerschaft mobilisieren. Und darüber hinaus, sagt Georg Lutz, Politikwissenschaftler an der Universität Lausanne.
10: Was für die Linken günstig ist, dass das Vorlagen sind, die schon auch übers eigene Lager hinaus mobilisieren.
8: Für die Linken ist es ein glücklicher Zufall, dass all diese Vorlagen gut ein Jahr vor den eidgenössischen Wahlen fertig beraten sind. Das bürgerlich dominierte Parlament habe den linken Parteien damit einen Steilpass beschert.
10: Da ist es jetzt schon eine günstige Fügung für die linken Parteien, die normalerweise eben sonst nicht diese Mittel in der Hand haben, solches Agenda-Setting zu betreiben.
8: Vor allem mit ihrem Einsatz für die Mindestlöhne werde die SP auf sich aufmerksam machen, sagt Georg Lutz. Und die Grünen mit dem Widerstand gegen Atomkraftwerke, ihr Hauptthema seit den 1970er Jahren.
10: Und wenn man das beflügeln kann mit einer Abstimmungskampagne im Wahljahr, dann hilft das.
8: Allerdings ist Professor Lutz skeptisch, ob die Abstimmungen auch die nationalen Wahlresultate im Herbst 27 beflügeln. Wer in Abstimmungskampagnen die Leute mobilisiere, lege nicht automatisch auch in den Wahlen zu. Seit etwa 100 Jahren erreichten die linken Parteien zusammen immer einen Wähleranteil von rund 30%. Einen Linksrutsch durch die Referendumspower schließt ihr aus. Andreas Hugi, Experte für Abstimmungs- und Wahlkampagnen, sieht einige Risiken in dieser geballten Ladung Referenden. Beim Schutz der Mindestlöhne wehren sich SP, Grüne und Gewerkschaften gegen den Entscheid des Parlaments, dass Gesamtarbeitsverträge künftig regionale Mindestlöhne übersteuern dürfen, auch wenn sie tiefer sind. Doch die Gewerkschaften verhandeln diese Gesamtarbeitsverträge auch und überwachen ihre Einhaltung. Deshalb könnte die Frage GAF oder Mindestlohn zwischen den Parteien und den Gewerkschaften teilweise auch zu Konflikten führen, so Andreas Hugi.
11: Man kann im Wahljahr dann trefflich darüber diskutieren, wie sinnvoll oder nicht sinnvoll Allgemeinverbindlichkeiten von Gesamtarbeitsverträgen sind und wie sinnvoll es ist, auch die kantonale Souveränität übersteuern zu wollen. Also das sind wir ein zweischneidiges Schwert.
8: Und beim Atomthema sind SP und Grüne in ein Bündnis aus Mitgliedern der Mittepartei und der Grünliberalen eingebunden. Da können sich die beiden linken Parteien nicht allein profilieren. Zudem schalten sich vielleicht auch die Atombefürworter ein.
11: Das Referendum dagegen kann natürlich genauso gut von Unterstützerinnen und Unterstützern der Atomkraft genutzt werden, um hier eine Grundsatzdebatte im Wahljahr zu lancieren, die unter Umständen den Bürgerlichen nützen kann.
8: Deshalb, aus Kampagnensicht, lanciere man am besten eine Volksinitiative. Beim Unterschriftensammeln sehe die potenzielle Wählerschaft, wie sich die Parteien ins Zeug legten und das noch, bevor die Schattenseiten der Initiative öffentlich diskutiert werden. Ob Initiative oder Referendum, vielleicht werden diese Themen auch verdrängt, wenn die Abstimmung über das Vertragswerk mit der EU die öffentliche Diskussion im Wahljahr dominiert, sagt Andreas Hugi. Und dann?
11: Dann wird das ein sehr unangenehmes Wahljahr für die meisten Parteien, außer für die SVP.
8: Ob die EU-Verträge bereits im nächsten Jahr vors Volk kommen, ist allerdings ungewiss. Falls nicht, dürfte die Referendumskraft der Linken intakt sein.
2: Ideen und Begehrlichkeiten gibt es viele, das Geld aber ist knapp. Was für viele Vereine oder Stiftungen gilt, ist auch in der Politik nicht anders. Konkret, es geht in der Verkehrspolitik um die Frage, in welche Schienen- und Straßenprojekte die knappen Mittel fließen sollen. Im Herbst diskutiert das Parlament darüber. Das umstrittenste Projekt ist der Grimseltunnel. Eine gut vernetzte Gruppe von Interessensvertretern kämpft dafür. Inlandredaktorin Livia Mittendorp.
12: Im Casino in Montreux trifft sich die Interessensgemeinschaft Grimseltunnel zur Generalversammlung. Die Mitglieder stehen für die Idee ein, von einem Tunnel von Innertkirchen im Berner Oberland nach Oberwald im Wallis. Eine Schmalspurbahn, ein Projekt für den Tourismus. Einige, die hier sind, sind direkt vom Bahnprojekt betroffen. Weitere sind schlicht begeistert von der Idee, das Bahnnetz an Schmalspuren nördlich der Alpen mit jenem südlich der Alpen zu verbinden. Auch Vorstandsmitglied Gerhard Fischer sagt:
13: Wenn man weiß, dass man mit 23 Kilometern letztlich ein Schmalspurnetz von 850 Kilometern realisieren könnte, dann ist die Idee natürlich faszinierend.
12: Fischer kommt aus Meiringen, war für die SVP Mitglied im Grossen Rat des Kantons Bern. Er habe schon 1992 im Bundeshaus gestanden und für den Grimseltunnel geworben, erzählt er, als einer der Ersten. Die Grimseltunnel-Idee ist nicht neu und aus der Idee dieses grossen Schmalspurnetzes in der Schweiz hat sich auch ein Netz an Interessensvertretern gesponnen. Im Vorstand sitzen Vertreter aus verschiedenen Kantonen mit Verbindungen in die Politik und in die Tourismusbranche und mit Loro Werli, auch ein Nationalrat der FDP. Er ist zugleich Verwaltungsratspräsident der Montreux-Oberlandbahn MOB. Es dürfe im Ausbau des Verkehrs nicht nur Geld für die großen Städte geben, es brauche ein Gleichgewicht, sagt er. Loro Werli muss nun seine Kolleginnen und Kollegen im Parlament von dem Grimseltunnel-Projekt überzeugen. Doch er ist nicht allein im Parlament. Hans Wicki, Beat Rieder und Nadja Pieren, sie sitzen allesamt im Verwaltungsrat der Grimselbahn AG. Und sie alle sagen, was es auch hier in Montreux heisst, jetzt oder nie. Denn die nationale Netzgesellschaft Swissgrid will die Höchstspannungsleitung über den Grimselpass in den Boden verlegen. Gleich daneben soll der Bahntunnel gebaut werden. Ein Kombiprojekt. Der Stromstollen würde zugleich als Fluchtweg dienen. Die Chance für diese Kombination sei jetzt da, sagt Roger Naga, Vorstandspräsident der IG Grimseltunnel und Altregierungsrat des Kantons Uri.
14: Von dem her ist die Dringlichkeit gegeben, dass dieses Projekt über diesen Tunnel realisiert werden kann und wir dann zeitgleich in diesem Fenster diese Verkehrsverbindung sicherstellen können.
12: Roger Naga musste viel Kritik lesen in letzter Zeit zu dem Projekt, das für ihn ein Herzensprojekt sei, wie er sagt. Der Nutzen sei gering, hieß es von namhaften Kritikern, und dass ein Tourismusprojekt priorisiert werde, sei unverständlich. Roger Naga weist das zurück, der Nutzen werde unter und die Kosten würden überschätzt, sagt er. Doch die entscheidende Frage wird an der Versammlung der IG Grimseltunnel in Motrö gleich selbst gestellt. Ist der Grimseltunnel ein notwendiges Projekt oder ist es ein Wunschprojekt? Es sei ein notwendiges Wunschprojekt, ist hier in Motrö die Antwort. Anderer Meinung ist Uli Stückelberger, Direktor des Verbands Öffentlicher Verkehr VÖV. Der Grimseltunnel sei sicher kein notwendiges Projekt.
15: Die Mittel des Bahninfrastrukturfonds, die sind begrenzt und da ist einfach nicht alles möglich, was man gerne vielleicht möchte, und da braucht es einfach eine Prioritätenliste und da würden wir die Prioritäten anders setzen.
12: Verkehrsminister Albert Rusti steht unter Druck nach all der Kritik. Er wird entscheiden müssen, braucht die Schweiz den Grimseltunnel wirklich?
2: Livia Middendab. Der Mensch und der Wal haben eine lange gemeinsame Geschichte. Die Maori von Neuseeland zum Beispiel verbinden ihre Ursprungsgeschichte mit einem Wal. In verschiedenen Regionen Kanadas, Grönlands und Russlands gibt es viele Sagen und die Inuit jagen bis heute mit Harpunen die kleineren Beluga- oder Narwale und nutzen sie vollständig. Die Waljagd im großen Stil aber ist seit 40 Jahren eigentlich verboten. Japan und Norwegen halten sich allerdings nicht ans Verbot. Und jetzt hat auch in Island der letzte isländische Walfänger wieder damit begonnen, bedrohte Finnwale zu töten. Damit kommt er der Regierung Islands in die Quere. Bruno Kaufmann berichtet.
16: Die Bilder des isländischen Fernsehens aus dem nördlich von Reykjavik gelegenen Walfjord lassen keine Zweifel offen. Erstmals seit 3 Jahren sind in Island wieder Finnwale mit Harpunen getötet und an Land geholt worden. Dort werden sie zerlegt, zu Hundefutter verarbeitet und ins Ausland exportiert. Eine Nachfrage nach Walfleischprodukten gibt es in Island schon seit längerem nicht mehr. Trotzdem bleibe der Walfang wichtig für Island, betont der letzte aktive Walfänger des Landes, der 83-jährige Christian Loftsson. Wir haben das Recht, über unsere eigenen Ressourcen zu bestimmen. Da darf uns niemand reinreden, betont Loftsson gegenüber dem öffentlich-rechtlichen Fernsehsender RÚV. Es geht also um Selbstbestimmung. Und tatsächlich hat sich Island nie an das seit den 1980er Jahren geltende Fangverbot auf Grosswale, wie die bis zu 80 Tonnen schweren Finnwale, gehalten. Auch wenn in den letzten 3 Jahren Ruhe war. Dass nun die kommerzielle Waljagd plötzlich wieder aufgenommen wurde, sorgt international für Kritik und hat einen der bekanntesten Walschützer aufs Tapet gerufen, den Kanadier Paul Watson. Der Greenpeace-Mitbegründer legte sich in den letzten Jahrzehnten immer wieder mit Walfängern und Behörden in verschiedenen Staaten an.
17: You know, over the last 50 years that I've been doing this, I've been in confrontations with the Soviet Navy, the Norwegian Navy, the Canadian Coast Guard, the Portuguese Navy. I'm not worried about the Icelandic Coast Guard.
16: In den letzten 50 Jahren habe ich mich unter anderem mit der sowjetischen, kanadischen, portugiesischen und norwegischen Marine und Küstenwache herumgeschlagen. Da machen mir die Isländer keine Sorgen, erklärte Watson kürzlich in einem Interview mit der Reykjaviker Zeitschrift Grapevine. Watson will Walfänger Loftson abfangen, belästigen und blockieren. Für die isländische Regierung kommt die wieder aufgenommene Waljagd höchst ungelegen. Denn diese ist nicht mit einer EU-Mitgliedschaft vereinbar, wie sie die Regierung anstrebt. Ob auch die isländische Bevölkerung eine Annäherung an die EU wünscht, wird sich am 29. August zeigen. Dann stimmen die Isländerinnen und Isländer an der Urne darüber ab, ob das Land seine seit 12 Jahren auf Eis liegenden Beitrittsverhandlungen zur EU wieder aufnehmen soll oder nicht. Justizministerin Torbjörg Sigridur Gunnlaugsdottir muss sich vorerst hinter den Walfänger Kristján Loftsson stellen.
18: Það alveg skýrt að hvalveðar eru löglegar samkvæmt íslenskum lögum, hvað sem svo mönnum kann að finnast það.
16: In diesem Land ist der Walfang legal. Deshalb muss auch das Recht auf diesen durch die Behörden geschützt werden, sagte Gunnlaugsdottir im isländischen Fernsehen und kündigte an, die Küstenwache zum Schutz der Walfänger einzusetzen. Legal deshalb, weil die vorherige Regierung noch eine 5-jährige Fanglizenz für den Walfang erteilt hatte. Gemäß dieser dürfen pro Jahr bis zu 150 Finnwale und 168 Zwergwale getötet werden, auch wenn Walfleisch kaum mehr nachgefragt ist. Im Herbst will die isländische Regierung ein Gesetz einbringen, das den Walfang verbieten soll.
2: Der Bericht von Bruno Kaufmann im Rendezvous. Gleich ist es eins. Ab heute widmen wir uns an dieser Stelle während 5 Wochen Gästen und Themen, die das Tagesgespräch in den vergangenen 25 Jahren geprägt haben. Wir beginnen heute mit der Astrophysikerin Katrin Altweg. Zuerst aber noch die Schlagzeilen des Mittags mit Michael Wieland.
5: Der Europäische Fußballverband UEFA kritisiert den Weltverband FIFA, weil dieser eine Rotsperre gegen den US-Spieler Felarin Balogun aufgehoben hat. Der Entscheid sei beispiellos und ungerechtfertigt. Laut Medienberichten aus den USA hatte US-Präsident Donald Trump nach der roten Karte bei FIFA-Präsident Gianni Infantino interveniert. Fast 2400 Kinder und Jugendliche sind im vergangenen Jahr in der Schweiz nach einer vermuteten oder bestätigten Misshandlung in einer Kinderklinik behandelt worden. Gemäß der Schweizerischen Gesellschaft für Pädiatrie ist es der höchste Wert seit Beginn der nationalen Datenerhebung 2009. Und in der iranischen Hauptstadt Teheran findet der Trauerzug für Ayatollah Ali Khamenei statt. Der oberste geistliche Führer des Irans war Ende Februar getötet worden bei einem Luftangriff der USA und Israels. Auf Bildern der Prozession sind auch Anti-Trump-Plakate zu sehen. SRF Verkehrsinfo von 13.01 Uhr in der Region Solothurn auf der A5 zwischen Solothurn West und Solothurn Süd in beiden Richtungen. Gefahr durch einen Hund auf der Fahrbahn. Entwarnung dagegen in der Region Winterthur auf der A1 Richtung Bern zwischen Attikon und Winterthur Ost. Besteht keine Gefahr mehr durch Gegenstände auf der Fahrbahn. Dann in der Region Basel, Stau auf der A3 von Frankreich her bis Wiese und vor dem Gotthardtunnel Richtung Süden ab Amsteg 6 Kilometer Stau und rund eine Stunde Wartezeit. Die Einfahrt Göschenen ist gesperrt. Als Alternativroute wird die A13 via San Bernardino empfohlen.
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19: Das Tagesgespräch feiert dieses Jahr das 25-Jahr-Jubiläum. Über 3'000 Persönlichkeiten waren in diesem Jahr unsere Gäste. Und für die Sommerserie haben wir einzelne ausgewählt, hören mit ihnen nochmal zurück in alte Sendungen und wollen wissen, wie sie sich und wie sich ihr Fachgebiet entwickelt und verändert hat. Und der Gast von dieser Woche ist die Weltraumphysikerin Katrin Altweg. Herzlich willkommen im Tagesgespräch, Frau Altweg.
3: Danke, danke für die Einladung.
19: Frau Altenbeck, ihr seid mehr als einmal unser Gast im Tagesgespräch. Euer Thema, der Weltraum im weitesten Sinn, ist aber gegen wieder auch besprochen worden in diesen 25 Jahren. Eigentlich haben wir ja sehr viele Probleme auf der Welt, die wir müssen lösen müssen, Herausforderungen. Warum, glaubt ihr, ist die Menschheit gleich so fasziniert von diesem Universum?
3: Ich meine, wir sind Teil von diesem Universum, das ist ganz klar. Wir müssen nur noch mal an einem dunklen in einer dunklen Nacht aufschauen und dann verschreckt er fast ab der Vielfalt von Sternen, von Milchstrassen, was es alles gibt da draussen. Und man kommt sich extrem klein vor. Und dort ist halt ein ganz kleiner Planet in diesem riesigen Universum. Und das hat die Leute immer schon fasziniert. Ich sage immer, also Astronomie ist auch die älteste Wissenschaft, weil die Leute das immer schon gesehen haben. Und sie ist gleichzeitig eine der aktuellsten mit den heutigen Methoden, die wir haben.
19: Und die verändern sich eben sehr stark. Es ist viel mehr möglich. Über das wollen wir dann auch reden in dieser Woche mit euch, wo ihr unser Gast seid, hier in der Sommerserie vom Tagessprech. Ihr seid Physikerin, seid Professorin an der Uni Bern, Astrophysikerin, mittlerweile pensioniert. Die Faszination, habt ihr die immer noch?
3: Auf jeden Fall, ja. Also ich arbeite auch immer noch an den Rosetta-Rosina-Daten. Ich gehe immer noch an die Uni, habe immer noch einen Sitzplatz dort. Und unterhalte mich vor allem mit den Jungen, die jetzt an dem arbeiten.
19: Also gerade jede Woche geht ihr noch an die Uni, mehr oder weniger?
3: Wenn immer ich kann, ja.
19: Eben, ihr arbeitet noch an Daten, hat er gesagt. Daten, die die Rosina auf die Welt geschickt hat. Und da sind wir eigentlich auch schon bei dem wichtigsten Projekt von eurer Karriere, über das wollen wir jetzt heute reden im Tagessprech. Die ESA-Sonde Rosetta, die ist vor 22 Jahren ist die ins All geschickt worden, zum Komet Churyumov-Gerasimenko. An Bord das Messgerät Rosina. Die sagen, das sei so ein bisschen euer Baby gewesen. Ein Massenspektrometer, der Daten hat gesammelt und Richtung Erde hat geschickt. Jetzt ist die Mission aber ja eigentlich schon seit 2016 vorbei. Also die Sonde, die hat man dann kontrolliert abstürzen, aber die wertet immer noch Daten aus.
3: Ja, weil wir haben, also die Sonde ist 2004 gestartet, 10 Jahre geflogen, bis sie nur beim Komet war. Und dann ist sie 2 Jahre lang um den Komet herum geflogen. Und in dieser Zeit hat unser Rosina 24 Stunden pro Tag, 7 Tage in der Woche, im Wesentlichen gemessen, 2 Millionen Massenspektren abgeschickt.
19: 2 Millionen?
3: Ja.
19: Also Spektren von Massen, die Massen vermessen?
3: Wir haben Massen von den Teilen in der Atmosphäre, in der Koma vom Komet vermessen, ja.
19: Und die muss man alle

0: Athleten ins All abzischen. Zwei Leute von der Uni Bern sind beim Start dabei. Was melden die aus Kourou, aus Südamerika? Läuft alles nach Plan?
1: Also ich habe heute Morgen ein E-Mail bekommen, das daraus hervorgeht, dass alles nach Plan läuft. Sie haben die Raketen aus ihrem Hangar rausgewägelt. Der Wetterbericht scheint gut und eigentlich sieht man dem Start sehr optimistisch entgegen.
2: Das klingt wahnsinnig ruhig und unaufgeregt. Ihr seid eine von diesen zwei Personen, die eben dort waren, in Südamerika. Wie ist es euch denn gegangen, wenn ihr euch zurückerinnert?
3: Also ich war nicht gleich ruhig gewesen. Ganz klar nicht. Oder? Bei mir hat alles gezittert, ob das echt gut kommt. Ich meine, wir haben vorher schon mehr als 10 Jahre daran gearbeitet. Und das war wirklich mein Baby, mein drittes Kind.
2: Die zwei Töchter noch?
3: Ja, und wenn man das sieht, das Haus verloren, oder, dann ist das nicht alltäglich.
2: Und dann ist die Rakete gestartet, oder? Das war auch schon ein Wahnsinnsmoment gewesen.
3: Ja, was einfach gezittert hat und Krach gemacht hat und man nur noch einen Feuerschweif gesehen hat und dann sind gleich einmal hinter die Wolken. Und dann manchmal wieder, hat man wieder etwas gesehen.
2: Und dann hofft man, dass alles gut geht, oder?
3: Ja, und man weiss, dass man das nie mehr sieht, oder? Das Instrument. Das ist für immer und ewig fort.
2: Weil man jetzt dann eben abstürzen am Schluss, hat man von Anfang an gewusst.
3: Man kann ja nicht mehr zurückkommen. Das ist unmöglich.
2: Also heute kommen ja schon wieder Raketen zurück, oder?
3: Ja, Raketen schon. Aber wenn eine Sonde durch die Atmosphäre von der Erde läuft, dann verglüht die.
2: Bleibt nicht mehr viel übrig.
3: Nein.
2: Sie war ja 10 Jahre lang unterwegs, bis sie eben bei diesem Komet angekommen ist. Das ist eigentlich noch verrückt. Das heisst, sie war ausgestattet mit Material, aber auch mit technischem Material, das dann 10 Jahre lang ist unterwegs war, bis es eigentlich zum Einsatz ist gekommen. Heisst das, das Material war technisch eigentlich schon veraltet, was dann beim Ziel endlich ist angekommen?
3: Jein. Oder es hat Sachen gegeben. Sagen wir Computer. Den haben wir ausgewählt 1996. Also noch mal viel früher. Und da hat man zum Beispiel noch wenig RAM gehabt, wenig Memory. Das war schwierig, vor allem solche, die im Weltraum überlebt.
2: Also Speicherplatz?
3: Speicherplatz, ja. Das hat man 10 Jahre später sicher anders können lösen. Andere Sachen wie einfach das Prinzip vom Massenspektrometer, das ist heute noch gut.
2: Also da hat man gar nicht viel anders gemacht.
3: Da hat man nicht viel anders machen.
2: Und dann war eben das Ziel von dem Massenspektrometer, dass er wie quasi Bausteine vom Leben findet auf einem Komet. Du uns ein bisschen erklären. Also was war eigentlich das Ziel gewesen?
3: Also nicht Bausteine vom Leben, das hat man dann gefunden, aber das Ziel war, herauszufinden, aus was ein Komet besteht. Weil Kometen sind so ein bisschen die Embryos von unserem Sonnensystem. Die sind entstanden mit den Planeten, aber weit weg von der Sonne und immer eigentlich weit weg von der Sonne gewesen. Und das ist wie wenn er etwas in die Tiefkühltruhe tut, oder? Das überlebt relativ lang. Nicht ganz ungeändert, aber doch.
2: Also man kommt im Ursprung relativ nahe, man versteht, wie, aus was die Kometen sind.
3: Genau. Man kann herausfinden, wie das Material war, was sich das Sonnensystem gebildet hat. Das kann man nicht mit der Erde oder mit der Sonne, auch nicht mit Asteroiden, weil die sind schon viel zu lang gekocht.
2: Und dann hat man probiert, eben mit dem Massenspektrometer, dass man eben Massen finden, vermessen und analysieren.
3: Ja, also man muss wissen, oder, ein Komet besteht zu ungefähr der Hälfte aus Eis und die andere Hälfte ist Staub. Und das Eis verdampft, wenn ein Komet in die Nähe kommt von der Sonne. Und darum macht es auch die langen Schwänze. Und wir haben nicht auf dem Komet gemessen, sondern wir haben wirklich das verdampfte Material bestimmt. Einfach Molekül für Molekül, also Wasser, CO2, CO, N2. Und dann eben die schwereren, die organischen, die besonders interessant sind.
2: Und dann hat er eben gemerkt, da gibt es Spuren von Leben.
3: Wir haben unter anderem Aminosäure gefunden, aber auch O2. O2 auf der Erde ist rein biologisch.
2: Also Sauerstoff?
3: Sauerstoff, ja. Und auf dem Komet ist ganz klar, gibt es kein Leben. Die Temperaturen sind so minus 240 Grad. Kein Flüssigwasser. Und Flüssigwasser braucht es für Leben, wie wir es kennen. Und trotzdem, die Bausteine waren dort. Wir haben auch Phosphor gefunden, das ist auch wichtig für Leben. Und wir haben ganze Haufen, und an dem sind wir heute noch, wir haben ganze Haufen so organische Moleküle gefunden, sogenannte präbiotische Moleküle. Moleküle, die nachher noch andere Aminosäuren, Proteine, Nukleobasen.

0: sonst auch, wo in unserem Leben ist.
1: Also quasi Material, das es braucht, für das Leben kann entstehen.
0: Jawohl, ja.
1: Und das heisst, könnte es denn auch sein, dass das Leben, das wir hier auf der Welt haben, eigentlich durch die Kometen zu uns ist gekommen? Also dass die Bausteine, die quasi unser Grund sind, unser Bauset, dass die von einem Komet auf die Welt sind gekommen?
0: Das kann sehr wohl, also nicht von einem Komet. Was wir auch gemessen haben, ist Xenon, das ist Edelgas. Das hat er sowohl im Mantel wie in der Atmosphäre. Und das ist so ein bisschen geheimnisvoll, weil die beiden sind nicht gleich. Die sehen nicht mehr.
1: Ach, das im Mantel ist nicht gleich wie das in der Atmosphäre?
0: Das in der Atmosphäre. Mhm. Also für Leute, die das wissen, sind Isotope, die nicht gleich sind. Und man hat lang, 40, 50 Jahre gerätselt, warum das ist. Bis wir es gesehen haben im Komet gemessen haben. Und jetzt wissen wir, 22% Kometen gesehen haben. 78% gesehen unter dem Erdmantel, gibt genau unsere Atmosphäre.
1: Also das heisst, da ist irgendwann mal ein Komet auf die Welt abgestürzt, so hat das Xenon mitgebracht?
0: Ja, nicht eine. Jetzt kann man ausrechnen, wie viele Kometen. Das gibt etwa 100'000. Und das weiss man, dass so Sachen passiert sind anhand der Krater auf dem Mond. Das bringt zwar nicht viel Wasser, das wissen wir auch, das irdische Wasser ist nicht von Kometen, aber es bringt mehr organische Molekül als die heutige Biomasse auf der Erde.
1: Aber das heisst ja, Katharin Altweg, Astrophysikerin, da könnte es ja sein, die Kometen sind auch noch auf anderen Himmelskörpern eingeschlagen, dass sie auch dorthin so Bausteine gebracht haben.
0: Richtig, aber also im Sonnensystem haben wir nicht viele Planeten, wo das günstig ist. Aber das Material der Kometen ist älter als das Sonnensystem. Das heisst, es ist universell. Und das Material gibt es wahrscheinlich überall im Universum. Und darum ist die Chance, dass es anderswo Leben gibt, recht gross.
1: Das ist ja eigentlich total spannend, oder? Also, ich würde sagen, dank euch, der lacht, ja, dank eurer Forschung kann man wie sagen, die Wahrscheinlichkeit ist grösser geworden, dass man weiss, es gibt auch noch ein anderes Leben.
0: Ja, erstens, dass das Leben auf der Erde gestartet wurde durch die Kometen und zweitens, dass es anderswo Leben gibt. Aber da muss man sich jetzt nicht Aliens vorstellen, sondern Mikroben.
1: Eben, das sind ganz kleine. Ja, das sind ja noch nicht die grünen Männchen.
0: Nein, noch lange nicht.
1: Und ich würde sagen, das war so die grösste Überraschung eigentlich jetzt für euch oder die grösste Erkenntnis von dieser Mission?
0: Auf jeden Fall, ja. Wobei man sagen, ich bin natürlich voreingenommen. Das ist unser Instrument, das das herausgefunden hat.
1: Also jemand anderes von der Mission würde vielleicht etwas anderes rausstreichen.
0: Vielleicht, ja.
1: Es war ja 2016, als die Mission beendet wurde. Die Rosetta, die ist zerschellt, planmässig auf dem Komet zum Absturz gebracht worden. Und gerade dann, kurz nach dem Absturz, seid ihr live bei uns im Radio zugeschaltet worden. Und hören wir doch da auch nochmal rein.
2: Und in diesen Minuten hat sich Historisches ereignet im Zusammenhang mit der Weltraumsonde Rosetta. Die ist jetzt nämlich gecrashed und ich schalte jetzt direkt ins Zentrum der Weltraumorganisation ESA in Darmstadt zur Physikerin Katharin Altweg. Guten Nachmittag, Frau Altweg. Jawohl, ich höre gerade, dass diese Leitung nicht steht. Es geht also dieser Leitung gleich wie der Raumsonde. Es kommt kein Pieps mehr. Aber wir haben dafür einen Ton, wie das getönt hat, als das letzte Signal eingetroffen ist in Deutschland. Ich höre jetzt, ob wir das noch einmal probieren wollen. Ich habe jetzt noch einmal ein Zeichen bekommen. Wenn wir das schaffen, wäre das wunderbar. Achtung, hallo Frau Altweg, Neue Schweizer Radio.
3: Ja, hier bin ich.
2: Wunderbar.
3: Es ist schwieriger zu telefonieren, als eine Raumsonde zu
2: bringen. Eben, das habe ich mir auch gerade gedacht. War das Ende jetzt so fulminant, wie Sie sich das vorgestellt haben?
3: Ich glaube schon und es kam dann sehr plötzlich.
2: Aber das hat man kommen sehen, nicht?
3: Natürlich, aber es stand trotzdem, wenn es dann Realität ist, ist etwas anderes. Und, die Vorstellung.
2: Und wie geht es Ihnen jetzt? Sie haben ja diese Mission mitbetreut, jahrelang.
3: Ja, ich weine ein bisschen, beziehungsweise im Moment vielleicht noch nicht, aber das wird sicher kommen. Und auf der anderen Seite bin ich aber wirklich überglücklich. Oder? Wir haben so viel erreicht und ich bin so dankbar allen Leuten, die da mitgeholfen haben. Das war wundervoll. Also die letzten 20 Jahre war ein Highlight für mich von einem ein Meilenstein zum nächsten. Und jetzt ist es geändert, aber wir können sehr, sehr zufrieden sein mit was wir erreicht haben.
2: Sie gehen jetzt in Pension. Man kann sagen, zusammen mit Rosetta werden Sie trotzdem weiter dranbleiben an der Auswertung dieser Mission irgendwie von zu Hause aus?
3: Da kann man nicht aufhören, nein. Es ist zu spannend, das ist ein bisschen wie ein Krimi. Jetzt geht es darum, wir haben jetzt ganz viele Hinweise, jetzt geht es darum, den Täter zu suchen.
1: Den Täter zu suchen. Das war fast ein bisschen gerührt jetzt, oder dass ihr euch zugelassen habt.
0: Ja, also die Erinnerungen kommen wieder, oder? Es war wirklich so gewesen. Ich war auf der einen Seite überglücklich gewesen. Unser Instrument hat geliefert, was wir können, mehr als wir erwartet haben. Und auf der anderen Seite, ja, es war das Ende von dieser Episode. Und das macht weh.
1: Ein bisschen Wehmut.
0: Ja, ja.
1: Du hast gesagt, dass der Täter noch finden wollte. Hat er den jetzt eben gefunden? Das wäre...
0: Ja, das ist mehr als ein Täter. Das sind eben viele...
1: Millionen von Tätern.
0: Millionen von Tätern, ja.
1: Aber du hast gesagt, er geht immer noch jede Woche an die Uni. Was ist denn, wenn alle Daten ausgewertet sind? Für euch?
0: Ja, das wird... Ich nehme an, das geht so langsam zu Ende, oder? Das ist nicht, dass man kann sagen, so, stopp, jetzt haben wir alles. Es gibt immer noch etwas, wo man noch mehr rausholen kann aus diesen Daten. Und irgendwann bin ich da auch zu alt, oder? Ehrlich gesagt.
1: Aber es ist ja auch noch schön, oder? Wenn man so lange bei dem noch dranbleiben kann. Und eben, wie du gesagt hast, im Kontakt noch schon mit den Jungen, die dort dran arbeiten.
0: Das ist vor allem schön, oder? Es gibt Leute, die noch daran arbeiten, junge Leute. Ich arbeite vor allem mit einer Chemikerin zusammen. Die kommt nicht aus diesem Gebiet ursprünglich. Aber die tut sich jetzt mit voller Kraft hinter die Daten klemmen. Ich bin eben nicht Chemikerin, oder? Da habe ich immer Mühe mit den Namen von diesen Molekülen. Und zusammen kommt das sehr gut, oder? Also, wir verstehen es gut und wir holen wirklich viel aus diesen Daten. Und ich glaube, da kann man noch ein paar Jahre damit arbeiten.
1: Und zum Komet schaut er manchmal auch noch ein bisschen. Sucht er den manchmal noch?
0: Also den sieht man ja nicht. Das ist ein kleiner, nicht sehr aktiver. Jetzt gerade ist er relativ weit weg von der Erde. Ich schaue sonst in den Himmel. Das schon.
1: Und es passiert ja auch viel in diesem Himmel. Oder? Ihr seid in einem Gebiet tätig oder tätig gewesen, wo sich enorm viel tut, wo die Forschung grosse Sprünge macht, wo sich entwickelt. Und heute weiss man ja auch viel mehr als früher. Wir leben ja eigentlich in spannenden Zeiten, was Astronomie anbelangt. Und wir wollen über die grossen Meilensteine reden in der Forschung. Das machen wir dann morgen in der Sommerserie vom Tagesgespräch. In diesem Sinne würde ich sagen, bis morgen. Und merci vielmals für das Gespräch, Kathrin Altweg.
0: Merci euch.
4: 25 Jahre Tagesgespräch, die Astrophysikerin Kathrin Altweg über ihren Beweis von Leben auf Kometen. Das war das Tagesgespräch mit Simon Hulliger. Die Nachricht im Rendezvous ausgewählt hat Jan Grübler. Mein Name ist Ivana Pribakovic. Ja, und schauen Sie in den Himmel.
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Sommermusik auf SRF 1, Ricky Martin mit Maria heimgehört. Und der nächste Song kommt aus einer Zeit, wo man immer wieder mit dem Auto hat die Scheiben runtergelassen und Wind in den Haar hat, weil es noch keine Klimaanlagen gab in den Auto. Und dann ist die Musik zum Autoradio rausgekommen. Lynyrd Skynyrd und Sweet

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1: Die Übersicht von 13.31 Uhr. Entwarnung in der Region Solothurn. Auf der A5 Biel-Solothurn zwischen Solothurn West und Solothurn Süd besteht keine Gefahr mehr durch einen Hund auf der Fahrbahn. In der Region Basel auf der A3 Richtung Wiese Stau ab dem St. Johann-Tunnel und vor dem Gotthard-Tunnel Richtung Süden 7 Kilometer und mindestens eine Stunde Wartezeit ab Amsteg. Die Autobahneinfahrt in Göschenen ist gesperrt. Das Astra empfiehlt, via die A13 San Bernardino-Tunnel zu fahren. So, und jetzt ist wieder der Moment, wo ich einen Aufruf mache. Einen Aufruf für eine Kandidatin oder einen Kandidaten können zu gewinnen, der Lust hat und Zeit hat, schnell in diesem Nachmittagsspiel mitzumachen. 3 von 5 ist der Name des Spiels und ist auch gerade Programm. 3 von 5 müsst ihr richtig haben. 5 Fragen. Es geht heute alles ein bisschen ums Velofahren, ums professionelle Velofahren, ganz konkret gesagt. Wenn ihr das Gefühl habt, mal, da könnt ihr doch noch reüssieren und so eine Karte für die Schweizer Museen im Wert von 177 Franken gewinnen, dann wählt jetzt ein 0848 440 200 22. 0848 440 222.

0: Randy Clark und Randy Newman, Bigger Boat, haben wir gehört am 20 vor 2.
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0: Vorstellen kann ich euch der SRF 1-Hörer Urs Schneider von Betterkingen. Er war auf der Lur heute am Mittag, hat den Himmel hochgeschaut und Urs, was beobachtet?
2: Er war ein Kunstflüger, der den gleichen hat, er wollte abstürzen.
0: Mhm. Und du hast gerade das Handy vorgenommen und ein Film gemacht von diesem Vorfall.
2: Genau.
0: Und das ist zu sehen auf dem Instagram-Account ursschneider8. Wer will schauen, was da der Urs gefilmt hat, ursschneider8 ist der Instagram-Account, wo man das Film schauen kann. Und liken, selbstverständlich. Bist denn du jemand, der viel so auf den sozialen Medien so solche spektakuläre Sachen filmt und veröffentlicht?
2: Ja, ab und zu auf dem privaten Account. Und dann ist wichtig für mich der Ponyhof-Account.
0: Ah, den hast du ja auch noch.
2: Wo Ponyhof besser finden. Und
0: dort geht es dir um Werbung natürlich in dem Sinne auch. Gut. Aber sonst im Leben bist du jemand, ich habe gesagt, es geht heute ein bisschen ums Velofahren, ums professionelle Velofahren. Bist du jemand, der Velofahrt?
2: Ja, ich bin viel gefahren. Ich bin auf Solothurn in Kanti für ein halbes Jahr im Velo in die Schule.
0: Von Betterkingen?
2: Ja.
0: Aber ohne Motörli, da ist man dann noch mit eigener Kraft gefahren, im Dreigänger. Okay, gut. Ja. Das sind gleich ein paar Kilometer, ja. Und jetzt, heute, 13. wenn wir in die Gegenwart 13. schauen, was ist da mit dem Velofahren passiert?
2: Ja, jetzt habe ich eben wenig gefahren und dann ist mir dummerweise noch das Velo gestohlen worden. Und jetzt habe ich gar kein Velo im Moment.
0: Kann man das ohne Velo, wenn man das gewohnt ist?
2: Ja, das kann man schon. Vielleicht okay. Nimmt man
0: dann
2: zu viel zu Auto.
0: Eben, ja. Ich finde halt einfach das Velo so wahnsinnig gäbig, für eben so schnell eine Kommission zu machen oder so ein bisschen solche Sachen. Ja, Urs, du rufst genau. Jetzt nicht wegen dem an und wegen dem Filmli und überhaupt, du hast angerufen, weil du so eine Jahreskarte für die Schweizer Museen möchtest gewinnen im Wert von 177 Franken. Und da legen wir jetzt los mit diesen 5 Fragen, wo du hoffentlich 3 davon mindestens richtig beantworten. Ich möchte wissen, welche Schweizerin hat durch die Swiss Woman häufiger als Gesamtsiegerin gewonnen? Ist es Marlene Reusser oder Delis Chabet?
2: Marlene Reusser.
0: Welche Männerrundfahrt dauert typischerweise länger? Durch die Swiss oder durch die France?
2: Durch die France.
0: Welcher Schweizer Radsportler hat mehr olympische Goldmedaillen im Zeitfahren gewonnen? Der Fabian Cancellara oder der Ferdi Kübler?
2: Fabian Cancellara.
0: Welcher Schweizer hat Tour de France früher gewonnen? Der Ferdi Kübler oder der Hugo Koblet?
2: Ich muss raten. Hugo Koblet.
0: Welcher Schweizer Tour de France-Sieger ist älter geworden, der Hugo Koblet oder der Ferdi Kübler?
2: Ferdi Kübler.
0: So, das ist aber jetzt wieder durcheinander gegangen. Wir können gerade auflösen, wenn wir schon in diesem Tempo unterwegs sind. Der Ferdi Kübler ist 97 geworden, von hinten an, und der Hugo Koblet, nur 39, ist bei einem Autounfall gestorben. Das ist korrekt. Dann hast du geraten, wer das jetzt hier früher durch die France gewonnen hat. Das ist allerdings letztes geraten. Es war der Ferdi Kübler 1950 und ein Jahr später war es der Hugo Koblet. Diesen Punkt kann ich dir nicht geben. Wir sind also immer noch auf dem Stand 1 Punkt. Mehr olympische Goldmedaillen im Zeitfahren gewonnen hat der Fabian Cancellara, hast du gesagt. Das ist korrekt. 2008 und 2016 war das der Fall gewesen. Der Ferdi Kübler hat keine olympische Zeitfahr-Goldmedaille gewonnen. Also, da haben wir also jetzt 2 Punkte auf dem Konto. Und es geht jetzt noch um einen, den du musst haben. Ich habe gefragt, welche Männerrundfahrt dauert länger, durch die France oder durch die Suisse? Du hast auf durch die France gesetzt und das ist korrekt. Rund 3 Wochen dauern die durch die Suisse. Rund 1 Woche beim Männerrennen 8 Tage, 8 Etappen. Und beim Frauenrennen durch die Swiss Women wären es 4 Tage. Aber das sind alles jetzt noch Detailinformationen. 3 von 5 hast du schon richtig. Und Marlene Häusser hat auch gestimmt. Sie hat häufiger den Gesamt als Gesamtsiegerin durch die Swiss Women gewonnen gegenüber der Elise Chabet. Herzliche Gratulation, Urs Schneider.
2: Merci, merci.
0: Ich wünsche dir einen ganz gefreuten Nachmittag. Was machen wir noch?
2: Ja, jetzt sollte er noch ein bisschen arbeiten.
0: Also, geh ausreiten bei dir.
2: Im Büro. Nein.
0: Du hast den Ponyhof angesprochen.
2: Ist Vergnügen.
0: Ja. Okay, gut. Also, einen gefreuten Nachmittag und merci fürs Mitspielen. Die Karten von den Schweizer Museen, die Jahreskarte, lohne ich dir zukommen.
2: Merci.
0: Gute Tschüss, Zeit. Dani. Ciao, ciao. Salut.
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0: immer wieder gerne Schweizer Musik auf SRF 1 Gotthard. Einmal gehört kurz vor der 2. Am 2 gibt es Schichtwechsel hier auf SRF 1. Dann übernimmt mein Kollege Damian Becciard nach den Nachrichten. Es geht um Ferien im weitesten Sinn, weil jetzt ist ja die Zeit, wo fast in allen Kantonen die Schulferien auch angefangen haben.
1: Das ist richtig. Es gibt, glaube ich, etwa 3 Kantone in der Schweiz, die noch keine Schulferien haben. Sie kommen dann nächste Woche dazu. Und wir merken es ja in den Bergen. Die sind schon überfüllt gewesen am Wochenende. Kinderspielplätze rappelvoll überall. Und natürlich auch der Verkehr Richtung Norden und Süden. Es hat schon richtig viele Leute unterwegs
0: gehabt. Es gibt aber auch das Gegenteil. Im Pendlerverkehr, im Zug, hat es ein bisschen weniger Leute.
1: Wenn dann wirklich die Leute mal weg sind, genau. Und darum würde ich gerne wissen, wohin verreisen Sie diesen Sommer? Geht es in Norden? Geht es in Süden? Geht es mit dem Wohnmobil? Geht es zu Fuß über Stock und Stein oder bleiben Sie vielleicht einfach daheim? Ich würde es gerne wissen. Machen Sie ein Mail via srf1.ch, Kontakt ins Studio oder natürlich auch per WhatsApp-Sprachnachricht auf 079 132 132 1. Dann nimmt es wirklich Wunder, wo verbringen Sie Ihre Sommerferien? Dani, du bist ja schon gewesen, gell?
0: Ich habe es schon hinter mir.
1: Streng, gell?
0: Es ist streng. Ich habe so ein bisschen Tendenz, manchmal fast ein bisschen zu viel zu machen in den Ferien, das richtig auskosten. Zwar nicht allzu weit, also gut, es ist weit genug gewesen. Ein bisschen im Dessin gewesen, ein paar Tage. Dann mal das erste Mal in meinem Leben auf Venedig.
1: Bin ich auch noch nie gewesen.
0: Muss unbedingt mal gehen. Ich bin total geflasht. Es ist einzigartig. Und nachher noch im Zürich wieder zurück ins Dessin, sind wir noch in Bologna gewesen. Was auch eine tolle Stadt ist, allerdings ist es dann, wo wir dort waren, sind gerade 40 Grad gewesen. Was halt einfach für eine Stadt zu entdecken fast ein bisschen zu warm ist, gell?
1: Gut, also deine Geschichte haben wir jetzt, die von Ihnen hätten wir auch gerne, per Mail zum Beispiel, und natürlich später dann auch anrufen.
0: Damian Becciard, nach der 2, hier auf SRF 1 von mir, Dani Vorler, danke vielmals fürs dabei sein, heute den ganzen Vormittag durch bis jetzt und einen gefreuten Nachmittag, alles. It's

0: Am Gebel kommen wir zu den zwei Nachrichten. Vorher habe ich noch den Verkehrsüberblick.
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0: Von 13.59 Uhr vor dem Gotthardtunnel Richtung Süden. 9 Kilometer und 1,5 Stunden Wartezeit ab Erstfeld. Das Astra empfiehlt, via die A13 San Bernardino-Tunnel zu fahren. Und Richtung Norden 3 Kilometer und 1,5 Stunde Wartezeit ab Quinto. Die Autobahneinfahrten in Göschenen und Airolo sind gesperrt.
2: Die Nachrichten von SRF um 2 mit Frank Estermann. Die Kritik an der FIFA wächst. Die Aufhebung der Rotsperre gegen einen US-Fußballer wird immer mehr zu einer politischen Angelegenheit. Im Iran verabschieden sich zehntausende Menschen vom getöteten obersten Führer Ayatollah Ali Khamenei. Und in Frankreich müssen tausende Menschen vor einem großen Waldbrand flüchten. Das Wetter, es ist recht sonnig mit einigen Wolkenfeldern bei 30 bis 33 Grad. Die Aufhebung der Spielsperre von US-Fußballer Valerian Balogun an der Weltmeisterschaft nach einer roten Karte zieht weitere Kreise, auch in der Politik. Insbesondere die angebliche Intervention von US-Präsident Trump gibt zu reden. Patrick Walter.
3: Der Europäische Fußballverband UEFA kritisiert die FIFA in einer Mitteilung scharf. Diese habe eine, Zitat, rote Linie überschritten. Wenn die Regelsicherheit nicht mehr gewährleistet sei, dann stehe die Integrität des Fußballs auf dem Spiel und das WM-Turnier sei nicht mehr glaubwürdig. Die Entscheidung, die Sperre gegen Balogun aufzuheben, sei beispiellos, unverständlich und ungerechtfertigt. Balogun erhielt im 16. Final eine rote Karte und wäre deshalb im Achtelfinal gesperrt gewesen. Die FIFA hob die Sperre jedoch auf, nachdem offenbar US-Präsident Donald Trump bei FIFA-Präsident Gianni Infantino per Telefon interveniert hatte. Das berichten mehrere US-Medien. Auch der für Sport zuständige EU-Kommissar hat sich zu Wort gemeldet. Auf X schreibt er: Sportliche Entscheidungen seien Sache der Verbände und nicht von Politikern. Beim nächsten WM-Gegner der USA, Belgien, ist der Unmut ebenfalls groß. Der belgische Außenminister schreibt, wenn tatsächlich ein Anruf dafür gesorgt habe, dass die Rotsperre aufgehoben wurde, untergrabe dies die grundlegendsten Regeln des Sports. Der belgische Fußballverband hat gemäß Berichten Einspruch gegen die Aufhebung der Rotsperre eingelegt.
2: Patrick Walter. In der iranischen Hauptstadt Teheran findet der Trauerzug für Ayatollah Ali Khamenei statt. Der oberste geistliche Führer des Irans war Ende Februar getötet worden bei einem Luftangriff der USA und Israels. Das iranische Staatsfernsehen zeigte Drohnenbilder aus Teheran, auf denen Zehntausende Trauernde zu sehen sind, in schwarz gekleidet. Der Sarg von Khamenei wird in einem offenen Lastwagen durch die Stadt gefahren. Auf Bildern der Prozession sind auch Anti-Trump-Plakate zu sehen. Am Donnerstag soll Khamenei dann in seiner Heimatstadt beigesetzt werden. Seine Nachfolge als oberster geistlicher Führer hat Khameneis Sohn Mojtaba Khamenei angetreten. Er zeigte sich jedoch nicht öffentlich. Es wird vermutet, dass er beim Luftangriff im Februar schwer verletzt wurde. Im Süden Frankreichs kämpfen Feuerwehrleute nach wie vor gegen einen Waldbrand, der in der Nähe der Gemeinde Trevia ausgebrochen ist. Etwa 10.000 Menschen mussten ihre Häuser verlassen, wie die Behörden mitteilten. Der örtliche Präfekt sagte vor den Medien, der Brand in den französischen Pyrenäen sei nach wie vor nicht unter Kontrolle und bisher seien 46 Quadratkilometer Wald zerstört. Das entspricht etwa der Fläche des Thunersees. Die heutige und dritte Etappe der Tour de France endet dort in der Region. Zwar findet das Rennen statt, aber ohne Zuschauende. Alle Sicherheitskräfte müssten sich auf die Bekämpfung des Brandes konzentrieren, so die Behörden. Zu drei Meldungen in Kürze. Vier Landkreise in Süddeutschland wollen nicht, dass die Pisten am Flughafen Zürich verlängert werden. Sie haben beim Bundesamt für Zivilluftfahrt Einsprache eingelegt, weil sie mehr Fluglärm befürchten. Das teilen die Landkreise Waldshut, Lörrach, Konstanz und Schwarzwald-Baar-Kreis gemeinsam mit. 2024 sagte das Zürcher Stimmvolk Ja zur Pistenverlängerung. Nun läuft das sogenannte Plangenehmigungsverfahren beim Bund. Die Schweiz will ihr Büro in Nordkorea wieder eröffnen, nach rund 6 Jahren. Per Bund bestätigt gegenüber der Nachrichtenagentur Keystone Estia einen entsprechenden Bericht von 20 Minuten. Das Büro der Direktion für Entwicklung und Zusammenarbeit in der Hauptstadt Pyongyang ist seit über 6 Jahren geschlossen. Grund für die Schließung war damals die Corona-Pandemie. Und fast 2400 Kinder und Jugendliche sind im vergangenen Jahr in der Schweiz nach einer vermuteten oder bestätigten Misshandlung in einer Kinderklinik behandelt worden. Das teilt die Schweizerische Gesellschaft für Pädiatrie mit. Es ist der höchste Wert seit Beginn der nationalen Datenerhebung 2009. Gegenüber dem Vorjahr ist es eine Zunahme um fast 300 Fälle. Die Börsendaten von SIX, der Swiss Market Index, liegt im Moment bei 14.335 Punkten, minus 0,6%. Der Euro wird zu 92,02 gehandelt und der Dollar zu 80,59. Das Wetter, heute und morgen ist es trotz

srf1.ch oder machen Sie mir rasch ein WhatsApp mit einer Sprachnachricht auf 079 132 132 1 oder noch einfacher, rufen Sie gerade schon an auf 0848 440 222. Damian Betschart ist mein Name. Freue mich auf Ihre Reisepläne.

0: Ganz schönen Montagnachmittag. Die Ferien sind losgegangen. Die meisten Kantone haben seit dem Wochenende Sommerferien. Ich glaube, Zürich, Aargau und Freiburg fehlen noch, kommen aber auch gleich. Und darum würde ich gerne von Ihnen wissen, wo Sie dieses Jahr so herfliegen oder herfahren in den Sommerferien. Oder bleiben Sie vielleicht sogar daheim und machen es sich da schön, wäre ja auch ganz eine gute Möglichkeit. Die Ursula Schenk von Kiesen, die geht mit dem Wohnmobil. Das ist richtig, Ursula?
1: Genau.
0: Wodurch geht es denn?
1: Also, wir lieben Italien seit ganz manchem Jahr. Wir sind eben schon ein bisschen älteres Semester beide, 82 und 79, können beide relativ gut Italienisch. Und darum gehen wir jetzt schon das vierte Mal auf das gleiche Camping in der Toskana. Ein wunderschönes Camping in einem Naturschutzgebiet, direkt am Strand. Es ist ein Familienbetrieb. Es hat einen wunderschönen grossen Swimmingpool. Mhm. Es hat ein super gutes Restaurant. Und darum, wir fühlen uns dort wohl.
0: Das klingt richtig gut. Sag mal, Rast, du hast gesagt, Toskana, ich kenne mich jetzt nicht mega aus. Ich war schon in Siena, Montepulciano oder San Gimignano, wenn ich es richtig ausspreche. Ist das irgendwo dort in der Nähe oder wo findet man das so?
1: Das ist zwischen Livorno und Piombino. Mhm. Also man sieht auf die Insel Elba rüber, wenn gute Sicht ist.
0: Das klingt auch gut. Verrat mir, du hast selber gesagt, ihr seid schon ein bisschen ältere Semester. Wie lange macht ihr das schon mit dem Wohnwagen?
1: Also wir haben ganz in den frühen 70er Jahren angefangen, haben dann aber nachher mehrere Jahre ausgesetzt, weil wir ein eigenes Haus haben gekauft und dann sind wir mehr daheim geblieben. Und jetzt gehen wir aber eben wirklich das vierte Mal jetzt im Ende August bis fast Ende September dorthin.
0: Und jetzt, ich weiss das von meiner eigenen Ferien, wenn man auf Italien fährt, muss man etwa mal ein Pause machen unterdessen, weil es ist doch ein Stückchen Fahrt. Wie macht ihr das so? Gehen ihr dann auf der Raststätte noch kurz Mittagessen oder packst du einmal Sandwich?
1: Wir machen 3 Tage bis der Tappe. Also wir gehen 2 Mal noch an einem Ort übernachten. Mhm. Auf einem Stellplatz und auf einem kleinen Campingplatz. Also wir nehmen es gemütlich.
0: Das klingt doch wunderbar. Wie lange bleiben ihr jetzt diesen Sommer drinnen?
1: Vom 17. August bis am 21. September.
0: Wow, also über einen Monat.
1: Genau.
0: So kann man gut entspannen, oder? Und was machst du den ganzen Tag? Also ich ganz ehrlich gesagt, wir wissen vielleicht irgendwann langweilig werden, aber ich glaube, du hast wahrscheinlich schon Beschäftigung.
1: Also wir haben vor 3 Jahren ein Ehepaar aus dem Baselbiet gelernt kennen. Die kommen auch immer wieder. Vor 2 Jahren haben wir ein Ehepaar aus dem Wallis gelernt kennen. Die kommen auch wieder. Mhm. Also wir reden Italienisch, wir reden Berndeutsch, wir reden Französisch. Je nachdem, wenn wir sonst noch drunter treffen, reden wir auch noch Englisch.
0: Also genug.
1: Und dann tun wir ganz viel spielen.
0: Also Brettspiele oder einfach so Gesellschaftsspiele?
1: Brettspiele, Kartenspiele, einfach querbeet.
0: Ursula, hat ihr denn noch ein Plätzchen bei euch im Camper?
1: Und natürlich gut essen und trinken.
0: Ja, das braucht es auch.
1: Camper leider nicht, das ist sowieso nur 2 Plätze.
0: Oh, also gut.
1: Dann ist der wirklich, haben wir einen grossen Wohnraum.
0: Dann ist er wirklich für dich und deinen Mann, Ursula. Du, dann wünsche ich euch ganz, ganz schöne Ferien. Geniessen.
1: Danke.
0: Und kommen dann gut wieder heim im September.
1: Ja, danke.
0: Und danke fürs Telefon. Ganz schönen Nachmittag dir.
1: Gleichfalls, danke.
0: Tschüss, Ursula.
1: Tschüss, Damian. Tschüss.
0: Ja, wo ziehen Sie her den Sommer? Erzählen Sie es mir per Mail via Kontakt ins Studio. Den Link gibt es auf srf1.ch oder machen Sie mir rasch ein WhatsApp mit der Sprachnachricht auf 079-132-132-1 oder machen Sie es mit Ursula Schenk und rufen Sie ganz einfach an auf 0848 440 222. Wo ziehen Sie den Sommer her?

0: Sonntagnachmittag. Wir gehen ganz kurz auf die Strasse. SRF Verkehrsinformation mit der Übersicht von 14.29 Uhr vor dem Gotthardtunnel Richtung Süden. Aktuell 9 Kilometer und 1,5 Stunden Wartezeit ab Erstfeld. Richtung Norden 3 Kilometer und 1,5 Stunde Wartezeit ab Quinto. Die Autobahneinfahrten in Köschen und Airolo sind gesperrt. Allen unterwegs eine gute und vor allem eine sichere Fahrt. Ja, die meisten Kantone die haben seit dem Wochenende Sommerferien, das merkt man eben auch auf der Strasse. Ich würde darum gerne von Ihnen wissen, wo Sie dieses Jahr so herfliegen oder herreisen, herfahren, mit dem Velo vielleicht sogar. Oder bleiben Sie daheim und machen Sie es sich da schön. Das hat nämlich auch Vorteile, wenn man daheim bleibt.
1: Man hat endlich mal Platz im Bus zum Sitzen.
0: Absolut. Jemand, der auch fast daheim bleibt, das ist Jasmin Wunderli aus Basel. Jasmin, ihr bleibt zumindest in der Schweiz, gell? Wodurch geht es denn?
2: Wir gehen nach Graubünden. Mhm. In Park Beverin.
0: Jawohl, und dort habt ihr ein Häuschen oder was macht ihr dort?
2: Wir mieten ein Ferienhäuschen und dann ist das sehr, also mit einem Fluss, wo auch nebendran durchfließt und es ist schön dort.
0: Mhm. Du hast mir schon verraten, gell? Du gehst mit deinen Eltern, wie lange gehen ihr?
2: Eine Woche.
0: Eine ganze Woche. Und hast du schon irgendwie überlegt, was denn dort alles machen?
2: Also wir können sicher wandern, aber es hat, also am Fluss kann man auch baden, es ist halt ein bisschen kalt und man kann halt auch einfach draußen sein und auch, es hat auch Kühe, wo man kann anschauen kann und halt auch schön, es ist einfach schön so alleine auch zu sein, so abgeschieden.
0: Absolut. Jasmin, darf ich fragen, hast du schon ein Handy?
2: Ja.
0: Du hast schon eins. Wie ist jetzt das, wenn du eine ganze Woche in die Ferien gehst, schreibst du da die ganze Zeit auch deinen Kolleginnen? Oder meinst du, kannst du das auch mal auf die Seite legen und einfach ein bisschen die Ferien geniessen?
2: Ich kann meine Ferien geniessen. Es hat sowieso keinen Empfang. Aber ich brauche das Handy nicht. Also vielleicht zum Fotos machen.
0: Genau, damit dann allen, die daheim geblieben sind, nachher kannst du zeigen, wie schön das war.
2: Zum Beispiel, ja.
0: Jasmin, ich wünsche dir von dir und deinen Eltern ganz, ganz schöne Ferien im Maiensass, im Bündnerland. Und eine gute Zeit und vielleicht bis ein anderes Mal.
2: Bis ein anderes Mal. Tschüss.
0: Tschüss, Jasmin. Ja, also, jetzt haben wir schon Ferien in der Toskana gehabt, Ferien in der Schweiz. Mich würde wundern, wo machen Sie dieses Jahr Sommerferien? Erzählen Sie es mir per Mail, via Kontakt ins Studio. Den Link gibt es auf srf1.ch oder machen Sie es eben auch gerade wie Jasmin. Läuten Sie auf 0848 440 222.

0: Wo machen Sie dieses Jahr Sommerferien? Ich würde gerne von Ihnen wissen, wo zieht Sie es her? Toskana war schon dabei gewesen, natürlich auch Ferien in der Schweiz. So macht zum Beispiel auch Alice Zimmerli aus Allschwil. Sie schreibt, lieber Damian, ich bleibe sehr gerne zu Hause, muss nicht immer packen, kann in die Body gehen, die 700 Meter entfernt zum Aquafitten und Tour de France oder Fußball gucken. Herzliche Grüße, Alice Zimmerli. Ja, das ist doch schon mal ein guter Plan. Ein bisschen weiter weg geht der Kurt Raff aus Rheinach. Kurt, erzähl, wo durchzieht sich das Jahr?
1: Also wir haben mit meiner Partnerin zusammen haben wir beschlossen, das Jahr nochmal eine richtige Herausforderung zu machen. Und wir gehen jetzt im September auf eine Wanderreise nach Marokko. Das heisst, wir gehen von Basel nach Marrakesch und dann gehen wir in den Hohen Atlas und machen dort 8 Tage eine Wanderreise.
0: Wer ist auf die Idee gekommen, du oder deine Partnerin?
1: Ja, also meine Partnerin hat das sich immer gewünscht. Und ich habe gesagt, ich komme mit, weil mir macht das auch sehr Spass. Wir wandern sonst viel, oder? Und dann haben wir gesagt, wir machen das noch. Man weiß ja nie, was nächstes Jahr ist. Oder? Wir sind beide auch ältere Semester. Und würden gerne das Jahr das nochmal machen.
0: Müsst ihr euch das speziell vorbereiten? Weil ich nehme an, das Wandern in Marrakesch ist doch etwas anderes als bei uns in der Schweiz.
1: Ja, wir müssen zum Trainieren. Also trainieren, wir wandern einfach zwischen 4 und 6 Stunden, wenn wir gehen. Und dort die Wanderung in Marokko werden so 3 Tage werden so gegen 5 Stunden sein, jeden Tag.
0: Also doch ein rechtes Programm.
1: Und die anderen Tage so zwischen 2 und 3,5 so.
0: Und gibt es gleich auch mal noch eine Erholung oder hängen da irgendwo noch eine Erholung an? Was ist geplant?
1: Nein, wir holen uns einigermaßen zurück.
0: Ja, genau. Das ist doch ein guter Plan. Du, Kurt, dann wünsche ich euch ganz, ganz schöne Ferien, auch wenn es erst im September ist, aber gehört auch noch zum Sommer mittlerweile. Und ein gutes Wandern in dem Fall.
1: Ja, merci vielmals. Danke
0: dir. Alles Gute und einen schönen Nachmittag.
1: Ciao.
0: Tschüss, Kurt. Ja, wo gehen Sie her in der Ferien? Schreiben Sie mir doch noch ein Mail via srf1.ch. Gibt es einen Link dazu. Wo zieht Sie die Ferien, die Sommerferien her? Bleiben Sie da, verreisen Sie ein bisschen, machen Sie mir ein Mail und erzählen Sie mir, wo Sie Ihre Ferien den Sommer verbringen.

In den meisten Kantonen sind die Sommerferien losgegangen. Darum wollte ich die Stunde von Ihnen wissen, wo Sie so herzieht, den Sommer. Der Röbi Gächter aus Magde hat gerade noch geschrieben, am Samstag gehe ich mit meinen Freunden von Modellfluggruppe Fricktal nach Serfaus. Wir fliegen unsere Segler auch auf dem schönen Joch mit 2500 Meter über Meer, Europas höchstgelegenen Modellflugplatz. Wir freuen uns aufs Fliegen und das gemütliche Zusammensein. Gruß, Röbi. Ja, da wünsche ich doch auch mal viel Spass. Also, was haben wir jetzt alles gehabt? Die Stunde Toskana, das Maiensäß im Bündnerland, Marokko ist dabei gewesen, oder eben zum Beispiel auf Serfaus. Ja, aber das zeigt doch, manchmal muss man gar nicht so weit zum schönen Ferien haben. Viel wichtiger ist doch einfach immer noch, wer mit dabei ist.

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1: Fahren 14:59 Uhr. Vor dem Gotthardtunnel Richtung Süden aktuell 9 km und 1,5 Stunden Wartezeit ab Erstfeld. Richtung Norden 3 km und 1,5 Stunde Wartezeit ab Quinto. Die Autobahneinfahrten in Göschenen und Airolo sind gesperrt. Allen unterwegs eine gute Fahrt.
2: Die Nachrichten von SRF um 3 mit Frank Estermann. Die Aufhebung der Spielsperre von US-Fußballer Falarin Balogun an der Weltmeisterschaft nach einer roten Karte zieht weitere Kreise, auch in der Politik. Insbesondere die angebliche Intervention von US-Präsident Trump gibt zu reden. Patrick Walter.
3: Der Europäische Fußballverband UEFA kritisiert die FIFA in einer Mitteilung scharf. Diese habe eine, Zitat, rote Linie überschritten. Wenn die Regelsicherheit nicht mehr gewährleistet sei, dann stehe die Integrität des Fußballs auf dem Spiel und das WM-Turnier sei nicht mehr glaubwürdig. Die Entscheidung, die Sperre gegen Balogun aufzuheben, sei beispiellos, unverständlich und ungerechtfertigt. Balogun erhielt im 16. Final eine rote Karte und wäre deshalb im Achtelfinal gesperrt gewesen. Die FIFA hob die Sperre jedoch auf, nachdem offenbar US-Präsident Donald Trump bei FIFA-Präsident Gianni Infantino per Telefon interveniert hatte. Das berichten mehrere US-Medien. Auch der für Sport zuständige EU-Kommissar hat sich zu Wort gemeldet. Auf X schreibt er: Sportliche Entscheidungen seien Sache der Verbände und nicht von Politikern. Beim nächsten WM-Gegner der USA, Belgien, ist der Unmut ebenfalls groß. Der belgische Außenminister schreibt, wenn tatsächlich ein Anruf dafür gesorgt habe, dass die Rotsperre aufgehoben wurde, untergrabe dies die grundlegendsten Regeln des Sports. Der belgische Fußballverband hat gemäß Berichten Einspruch gegen die Aufhebung der Rotsperre eingelegt.
2: Patrick Walter. Nach der jüngsten russischen Angriffswelle auf die Ukraine steigen dort die Zahlen der Todesopfer und der Verletzten. In der Region der Hauptstadt Kiew wurden mindestens 17 Menschen getötet, sagen die Behörden. Mehr als 60 Personen wurden verletzt und zahlreiche Wohngebäude wurden beschädigt. Die russischen Angriffe fanden einen Tag vor dem NATO-Gipfel in der Türkei statt. Der ukrainische Präsident Volodymyr Zelensky fordert von den NATO-Staaten, die ukrainische Luftabwehr zu stärken. Auch Russland meldet ukrainische Angriffe. Mehr als 600 Drohnen seien abgefangen worden. Vier Landkreise in Süddeutschland wollen nicht, dass die Pisten am Flughafen in Zürich verlängert werden. Sie haben beim Bundesamt für Zivilluftfahrt Einsprache eingelegt, weil sie mehr Fluglärm befürchten. Das teilen die Landkreise Waldshut, Lörrach, Konstanz und Schwarzwald-Baar-Kreis gemeinsam mit. 2024 sagte das Zürcher Stimmvolk Ja zur Pistenverlängerung. Nun läuft das sogenannte Plangenehmigungsverfahren beim Bund. Das Wetter, es ist trotz einigen Wolkenfeldern recht sonnig. Im Norden gibt es heute 30 und morgen 33 Grad, im Süden an beiden Tagen 33 Grad. Das waren Nachrichten von Radio SRF, verantwortlich Patrick Walter.
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1: Es ist schon warm und wird wieder noch heißer die nächsten Tage. Da gibt es einen Haufen, mich eingeschlossen, die mal gar nicht mehr so gross kochen mögen. Vor allem am Abend. Und warm essen, eher nicht. Bei vielen kommt darum eben vor allem am Abend noch etwas Leichtes auf den Teller, wie zum Beispiel ein Salat. Vielleicht sogar ein Wurst-Kässalat. Und damit der eben nicht immer gleich langweilig daherkommt, gibt es bei uns gerade einen kleinen Tipp. Damian Betschart, mein Name. Hol schon mal das Schneidbrettchen.

0: schönen Montagnachmittag. Viertel ab drei haben wir schon. Und wir gehen gerade direkt ab in die Küche.
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0: Ja, die erste Hitzewelle ist durch, die nächste kommt schon gleich wieder. Und wahrscheinlich geht es Ihnen ähnlich wie vielen. Keine Lust zum richtig gross kochen und vor allem warm kochen. Für all die haben wir heute eine effektive Lösung. Machen Sie doch einfach einen Salat. Und zwar einen mit Wurst und vielleicht sogar noch Käse drin. Bei mir im Studio ist jetzt unser SRF 1 Kochredakteur, der Max Fischer. Max, wie ist man eigentlich auf die Idee gekommen, einen Salat aus Wurst und dann auch noch Käse zu machen?
2: Also wo das genau passiert ist, lässt sich jetzt vielleicht nicht ganz, ganz so einfach sagen. Aber aufs Wann haben wir vielleicht schon mal eine Antwort. Das müsste so roundabout im 19. Jahrhundert gewesen sein, wo man auch noch nicht so die topmodernen Kühlungsmethoden kennt oder entdeckt hat. Und man musste Würste, also in dem Fall sind das Brühwürste gewesen, haltbar oder haltbarer machen.
0: Also Brühwürste, das sind so Fleischwürste wie zum Beispiel ein Lyoner, oder?
2: Lyoner ist so ein Beispiel. Oder bei uns in der Schweiz kennt man natürlich den Servelab besonders gut. Die Idee damals vor etwa 200 Jahren war auf jeden Fall, dass man solche Würste eben aus dem brätigen Fleisch haltbar machen kann, indem man sie zum Salat beispielsweise jetzt verarbeitet und mit Essig mischt, weil eben Essig, wissen wir ja, konserviert.
0: Das macht eigentlich noch Sinn. Jetzt hast du ja den Servelat erwähnt. Um den geht es jetzt eigentlich auch heute, gell?
2: Servelat und ein Rezept, der Herrkäse. Das sind eigentlich so ein bisschen die Stars von dem heutigen Rezept, das ich da mitgenommen und ausprobiert habe. Und, auch wenn es nicht mehr die gleiche Wichtigkeit zum Konservieren hat, wie damals noch im 19. Jahrhundert, der Essig spielt auch in diesem Rezept heute und in diesem Rezept über Generationen eine wichtige Rolle.
0: Also, dann fangen wir jetzt erstmal ganz vorne an. Käse, Servelat und was kommt denn sonst noch alles drin?
2: Öl, Senf, Essig, Kräutchen, frische Zwiebeln, die man im Essig auch noch kurz ein bisschen entschärft hat.
0: Und mit entschärfen meinst du was genau?
2: Ja, man kann so fein geschiebelte Zwiebeln 10 bis 15 Minuten im Essig, vielleicht auch noch gemischt mit etwas Wasser einlegen oder wie man auf Englisch würde sagen, pickeln. Und dann verlieren sie so die Schärfe, die jetzt eine Zwiebel, wenn sie ganz, ganz frisch ist, noch hat.
0: Also für all die, die heute Abend wollen, Wurst-Kässalat machen, man braucht also keine tagelang eingelegte Zwiebeln.
2: Man braucht generell nicht viel und vor allem nicht viel Zeit, weil das ist, wie ich finde, auch so schön, also um den klassischen Wukäse, wie ich auch sage.
0: Wukäse habe ich jetzt auch noch nie gehört.
2: Der Wurst-Kässalat, so einfach.
0: Eigentlich ja, sehr einfach. Also schnell gemacht und mit relativ wenigen Zutaten. Ich bin absolut mit dabei.
2: Gut, und wenig Zutaten und wenig Schnitt. Ich sage, wenn man einigermaßen geschickt mit dem Messer ist, hat man das Ganze also in 5 Minuten abgeschnäffelt. Das heisst konkret, man halbiert den Servelat, schneidet den so in 5 mm halb Mönli. Dann nimmt man den Gruyère, tut den würfeln. Die Grösse spielt da in dem Sinne eine riesen Rolle. 5 mm habe ich jetzt gemacht. Gruyère ist noch wichtig, finde ich, dass er einigermaßen rezent ist. Also man kann auch natürlich einen ganz anderen Herdkäse nehmen, der rezent ist. Weil sonst hat man so ein bisschen Gefahr, dass dann das Ganze nach wenig schmeckt. Und sobald man das hat, tut man Essig, Senf, Öl, Salz, Pfeffer und tut das alles in einer, so während einer halben Stunde eigentlich ein bisschen ziehen lassen, also marinieren lassen. Und dann am Schluss eigentlich anrichten, Schnittlauch, Essigzwiebeln, Essiggurken, schön garnieren und hat man schon Salat.
0: Oh, ich habe leicht Hunger bekommen. Also gut. Am Anfang haben wir ja noch von dieser Brühwurst geredet und dort ist das Stichwort Lyoner gefallen. Um die geht es dann, glaube ich, morgen. Und das Rezept, das du morgen mitnimmst, ist inspiriert von einem Spitzenkoch, respektive Spitzenlokal in Zürich, was aber nicht mehr gibt. Ist das richtig?
2: Richtig. Und ich will jetzt nicht zu viel verraten, aber der effektive Star vom morgigen Wurstsalat ist nicht die Wurst, wie man könnte denken, sondern das Kürbiskernöl.
0: Tönt schon mal verlockend, sind wir gespannt. Das Rezept vom heutigen Wurstkässalat gibt es natürlich online bei uns auf srf1.ch und wir wünschen schon mal einen rechten guten.

Santana. Oje, como va? Wir gehen kurz auf die Straße. SRF Verkehrsinformation von 15.31 Uhr. Stau auf folgenden Strecken. In der Region Basel auf der A2 Richtung Deutschland ab dem Schweizer Halle-Tunnel. In der Region Zürich auf dem Westring Richtung Gubristunnel ab Urdorf Süd. Und vor dem Gotthardtunnel Richtung Süden 6 Kilometer und eine Stunde Wartezeit ab Amsteg. Die Autobahneinfahrt in Köschen ist gesperrt. Allen unterwegs gut und vor allem eine sichere Fahrt. So, und diesen Song hier, den kennen Sie sicher. «Sultans of Swing» von den Dire Straits ist im 78 rausgekommen und ein Welthit wurde. Der Kopf von den Dire Straits war damals ein gewisser Mark Knopfler. Haben Sie vielleicht auch schon gehört, den Namen? Der Mark Knopfler ist wirklich, kann man schon sagen, ein rechtes Musikgenie gewesen. Er war nämlich nicht nur mit den Dire Straits viele Jahre erfolgreich gewesen, sondern auch solo. Und als Songwriter hat er auch für andere grosse Künstler Lieder geschrieben. Auch der nächste Hit kommt zum Beispiel aus den Federn eben von dem Mark Knopfler. Im 84 rausgekommen. «Private Dancer» von Tina Turner. Gibt es jetzt da für Sie auf SRF 1. Mein Name ist Damian Bettschardt.

0: ganz schönen Montagnachmittag. 14 Minuten und dann ist es 4. Ja, wenn man mal ein bisschen schaut, über was in der Schweiz im Moment so geredet wird, dann ist das vor allem natürlich die Hitze. Es gibt aber auch noch andere Themen, die immer wieder mal aufs Tapet kommen. Zum Beispiel der ausgetrocknete Wohnungsmarkt. Julia Stirnimann von Regional Diagonal hat sich auf die Suche gemacht, und zwar nach einer Wohnung im Kanton Zug.
1: Ja, und das ist bekannt, Zug ist ein teures Pflaster. Ich war so ein bisschen auf gängigen Online-Portalen unterwegs und habe geschaut, wie es aussieht. Und es ist schon eindrücklich. Also so 3'000-4'000 für irgendwie eine 3-Zimmer-Wohnung in einem Block, das ist völlig normal. Und das natürlich nicht zentral in der Stadt Zug, sondern irgendwo in einem Dorf. Das ist in der Zentralschweiz schon hoch. Und es gibt natürlich auch diverses für 5'000 Franken oder deutlich mehr. Und gerade bei Häusern oder sehr schicken Wohnungen ist meistens der Preis auf Anfrage.
0: Das Problem ist auch der Regierung vom Kanton Zug bekannt. Und jetzt will sie tatsächlich auch etwas dagegen machen.
1: Ja, die Politik will jetzt handeln und für das passt sie ein Gesetz an. Die Regierung hat verschiedene Ideen, was sie machen will, um zu schauen, dass sich die Leute ihre Wohnung leisten können. Also die Leute selber sollen unterstützt werden, auch der Mittelstand. Und es sind aber auch Anreize geplant für die, die bauen. Dass es eben attraktiv ist, besonders preisgünstigen Wohnraum zu bauen.
0: Ja, was der Zugregierungsrat da genau geplant hat, ist also eins von den Themen bei Regional Diagonal. Und da hören wir unter anderem auch noch unseren Korrespondenten aus dem Tessin, der sagt, warum die aktuelle Hitze bei den Tessinern im Moment manchmal zu ein bisschen absurden Situationen führt. Regional Diagonal, 16:30 hier auf SRF 1.

0: Why Does It Hurt So Bad mit Whitney Houston.
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0: Von 15.59 Uhr Stau auf folgenden Strecken. In der Region Basel auf der A2 Richtung Deutschland ab dem Schweizer Halle-Tunnel. In der Region Zürich auf dem Westring Richtung Gubristunnel ab Urdorf Süd. Vor dem Gotthard-Nordportal 6 km und eine Stunde Wartezeit ab Amsteg. Die Autobahneinfahrt in Göschen ist gesperrt. Zuletzt noch in der Westschweiz auf der A9 Richtung Vevey zwischen Villach-Saint-Croix und Lausanne-Venn. Eine halbe Stunde länger wegen eines Unfalls. Gute Fahrt.
2: Die Nachrichten von SRF um 4 mit Frank Estermann. Die Affäre um US-Fußballer Valerian Balogun zieht weitere Kreise. Die Kritik am Weltfußballverband FIFA wird immer lauter. Die Ukraine greift die größte russische Ölraffinerie in Sibirien an. Sie ist mehr als 2500 Kilometer von der ukrainischen Grenze entfernt. Und mehrere Kantone warnen davor, Goldfische in Weihern auszusetzen. Die Fische gefährden einheimische Amphibien und Insekten. Das Wetter, es ist trotz einigen Wolkenfeldern recht sonnig, bei 30 bis 33 Grad. Dass die FIFA eine Spielsperre eines US-Fußballers nach einer angeblichen Intervention von Präsident Donald Trump wieder aufgehoben hat, das sorgt für Empörung, etwa beim nächsten WM-Gegner der USA, Belgien, aber auch in der Politik. Patrick Walter mit einem Überblick.
3: Nach einem Foul im 16. Final erhielt US-Fußballer Valerian Balogun eine rote Karte und er wäre deshalb fürs Achtelfinal gegen Belgien in der Nacht auf morgen gesperrt gewesen. Gemäß Medienberichten nahm aber US-Präsident Donald Trump den Hörer in die Hand und intervenierte bei FIFA-Präsident Gianni Infantino. Die FIFA hat dann die Rotsperre aufgehoben. In einer Mitteilung zeigt sich der belgische Fußballverband, Zitat, fassungslos über diese Entscheidung und man habe von der FIFA keinerlei Erklärung erhalten. Man sehe sich deshalb gezwungen, den Entscheid anzufechten. Aber auch außerhalb des Sports sorgt die Aufhebung der Rotsperre für Diskussionen. Der belgische Außenminister schreibt, wenn tatsächlich ein Anruf dafür gesorgt habe, dass die Rotsperre aufgehoben wurde, untergrabe dies die grundlegendsten Regeln des Sports. Und Kritik gab es auch etwa vom für Sport zuständigen EU-Kommissar. Besonders scharfe Worte wählte der Europäische Fußballverband UEFA. Die FIFA habe eine, Zitat, rote Linie überschritten. Wenn die Regelsicherheit nicht mehr gewährleistet sei, dann stehe die Integrität des Fußballs auf dem Spiel und das WM-Turnier sei nicht mehr glaubwürdig. Die Entscheidung, die Sperre gegen Balogun aufzuheben, sei beispiellos, unverständlich und ungerechtfertigt.
2: Informationen von Patrick Walter. Die Ukraine hat die größte russische Ölraffinerie in Omsk in Sibirien mit Drohnen angegriffen. Dabei haben die Drohnen eine sehr lange Strecke zurückgelegt, denn die Raffinerie ist mehr als 2500 Kilometer von der Ukraine entfernt. Russische Behörden bestätigten den Vorfall. Wie groß die Schäden an der Raffinerie sind, ist unklar. Laut Berichten ist auch Feuer ausgebrochen. Zuvor hatte Russland erneut die Ukraine mit Angriffen überzogen. In der Region der Hauptstadt Kiew wurden mindestens 17 Menschen getötet, sagen die Behörden. Mehr als 60 Personen wurden verletzt und zahlreiche Wohngebäude wurden beschädigt. Die russischen Angriffe fanden einen Tag vor Beginn des NATO-Gipfels in der Türkei statt. Der ukrainische Präsident Volodymyr Zelensky forderte von den NATO-Staaten, die ukrainische Luftabwehr zu stärken. In vielen Gebieten der Schweiz gilt derzeit ein Feuerverbot im Wald und in der Nähe von Wäldern. Im zentralen Wallis ist die Gefahr für Waldbrände auf der höchsten Stufe. Und es bleibt heiß und Regen ist in den nächsten Tagen nicht zu erwarten. Dabei wäre dieser dringend nötig, sagt Boris Pezzati von der Eidgenössischen Forschungsanstalt für Wald, Schnee und Landschaft, WSL.
4: Wir haben etwas Gewitter gehabt letzte Woche. Aber eben damit sich den Brandgut und auch die oberen Schichten des Bodens wirklich feuchter werden, bräuchte es wirklich für einige Tage ein mäßiges Regen und regulär, sodass es sich wirklich diese Teile des Waldes wieder feucht werden können.
2: Sagt Boris Pezzati von der Eidgenössischen Forschungsanstalt für Wald, Schnee und Landschaft. Ausgesetzte Hunde an Raststätten oder freigelassene Vögel. Im Sommer verzeichnen Tierschutzorganisationen jeweils einen Anstieg an ausgesetzten Tieren. Ein Problem sind aber auch Aquarien, deren Inhalt vor den Ferien in öffentlichen Weihern ausgeschüttet wird. Denn Goldfische zum Beispiel sind sehr gefräßig. Michael Wieland.
5: Aquariumtiere vor den Sommerferien in die vermeintliche Freiheit zu entlassen, sei zwar gut gemeint, doch es habe meist fatale Folgen, warnen 21 Kantone zu Beginn der Sommerferien. Tiere oder Pflanzen, die in unseren Gewässern nicht vorkommen, könnten großen Schaden anrichten. Goldfische zum Beispiel ganze Teiche leer fressen und damit seltene Amphibien- und Insektenarten gefährden. Gewisse Garnelen oder Flusskrebse verdrängten einheimische Arten oder könnten eingeschleppte Krankheiten verbreiten. Exotische Wasserzierpflanzen breiteten sich schnell aus und ließen sich kaum mehr bekämpfen. Aquariumpflanzen müssten deshalb im Abfall entsorgt werden. Wer sich von Tieren trennen wolle, solle im Bekanntenkreis oder über seriöse Plattformen ein neues Zuhause suchen oder eine Auffangstation oder Tierarztpraxis kontaktieren. Und die Kantone warnen weiter, wer gebietsfremde Tiere oder Pflanzen in der Natur freilässt, mache sich strafbar.
2: Die Börsendaten von SIX. Der Swiss Market Index liegt im Moment bei 14.248 Punkten, minus 1,2%. Der Dow Jones Index in New York fällt um 0,1%. Der Euro wird zu 92,06 gehandelt und der Dollar zu 80,66. Soweit die Meldungen. Das Wetter. Heute und morgen ist es trotz einiger Wolkenfelder recht sonnig. Die Temperaturen erreichen heute im Norden knapp 30 Grad, morgen rund 33 Grad. Im Süden gibt es an beiden Tagen um 33 Grad. Das waren Nachrichten von Radio SRF. Verantwortlich Patrick Walter.
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0: Zusammen der Romantik. Mein Name ist Damian Bitschert.

0: Guten Montagnachmittag mit SRF 1. Schön sind Sie mit dabei. Und wir sind schon wieder am Anfang von der nächsten Hitzewelle. Es wird wieder heiss. Ja, und unter dieser Hitzewelle leiden eben nicht nur wir Menschen, sondern eben auch Tiere, wie zum Beispiel Fisch. Der Fischereiverband hat letzte Woche Alarm geschlagen und gesagt, wegen Hitze und Trockenheit droht das Jahr ein riesiges Fischsterben. In der Sendung Treffpunkt hat mein Kollege Dani Vorler heute schon über das drohende Fischsterben geredet. Gast war der Andrin Kräbühl von der Fischereiberatungsstelle Fiber. Und er sagt, eine Möglichkeit, um den Fisch zu retten, sei, sie in kältere Gewässer umsiedeln. Aber wie funktioniert das überhaupt?
1: Also das ist ja so, dass die Fische eigentlich mit Strom betäubt werden und können nachher eingefangen werden. Und
2: also was heisst das mit Strom betäubt? Also muss man jetzt sehr tief vor oder kann man einen ganzen Bereich von Wasser schnell unter einem Stromschock geben? Oder wie funktioniert das?
1: Also man tut dort wirklich eigentlich einen Stromkleis schliessen und die Fische, die in diesem Spannungsfeld drin sind, die werden eigentlich betäubt und auch zu der Anode hergezogen, die man rein hat. Und können dort entsprechend mit Netz einfach zusammengesammelt werden.
0: Ja, das Umsiedeln sei aber wirklich die letzte Massnahme. Für den Fisch sei das nämlich ein grosser Stress und auch sonst ist die Sache nicht ganz so einfach. Man könnte Fisch nämlich nicht einfach so in ein kälteres Gewässer, zum Beispiel in die Bergen, umsiedeln.
1: Zum Beispiel, wenn wir Äschen nehmen, einen kälteliebenden Fisch, der in den grossen Flüssen vorkommt, in Rare, in Limmat, in Reuss, im Rhein. Wenn wir den jetzt in einen Bergsee bringen, hat er dort zwar kaltes Wasser, aber er findet dort nicht die guten Laichgebiete. Er braucht ein lockeres Kies, wo strömig drauf ist, damit der Eier dort drin kann vergraben, damit die schlüpfen. Und das fehlt im Bergsee.
0: Ja, und darum bleiben die Fische beim Umsiedeln in der Nähe von ihrem ursprünglichen Gewässer.
1: Man probiert, wenn man so umsiedelt, möglichst sehr wenig weit umzusiedeln. Ja. Also zum Beispiel in ein Nachbargewässer, wo verbunden sind, in einen Zulauf hinein oder in einen Oberlauf, wo es noch ein bisschen Wasser hat. So, dass einfach der Fisch dann später wieder selber zurückwandern
0: könnte. Was Sie jetzt als Privatperson machen können, um das Fischsterben zu verhindern und welche Arten vom warmen Wasser sogar profitieren, erfahren Sie in der Sendung Treffpunkt. Gibt es natürlich bei uns online zum Nachhören auf srf1.ch.

0: Blue, zusammen mit Elton John. Sorry seems to be the hardest word.
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0: 78, aber noch kein bisschen müde, Alice Cooper. Poison kennen Sie sicher vom Shockrocker aus den USA oder auch Schools Out. Der Alice Cooper immer noch auf Tour und morgen wäre er eben in Zürich in der Hall. Und da gibt es online sogar noch ein paar wenige Tickets für den Alice Cooper. Wird wahrscheinlich nicht mehr so manchmal in die Schweiz kommen, also wenn Sie den Alice Cooper schon immer mal in Wellen live gesehen oder nochmal live gesehen und morgen Abend spontan Zeit haben, der Hall wäre die Adresse dazu. Wenn das ein bisschen zu hart ist, es gäbe auch noch Alternativen.
2: Vor 2 Jahren hat sie ihre Stadiontour angekündigt. 2026 ist es jetzt soweit. Helene Fischer kommt wieder in die Schweiz. Zum 20-jährigen Jubiläum geht der deutsche Superstar mit einer speziellen 360-Grad-Bühne auf Tour. So nah am Publikum wie noch nie. Eine runde Bühne mitten im Stadion. So losgelöst, frei, frei, frei. Kurz nach und Open Air gibt Helene Fischer mit ihren grössten Hits einmal am 14. Juli 2026 im Letzten Grund in Zürich.
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2: Von 16.29 Uhr Stau auf folgenden Strecken. In der Region Zürich vor dem Gubristunnel Richtung St. Gallen ab Dietikon, daher auch auf dem Westring ab Urdorf Süd. Auf der A1 Richtung Zürich zwischen dem Brütiseller Kreuz und Zürich Ost. In der Region Basel auf der A2 Richtung Deutschland ab dem Schweizer Halle-Tunnel vor dem Gotthard Nordportal 6 km und eine Stunde Wartezeit ab Amsteg. Das Astra empfiehlt via die A13 San Bernardino-Tunnel zu fahren. Die Autobahneinfahrt in Göschenen ist nämlich gesperrt. Dann zuletzt noch in der Westschweiz auf der A9 Richtung Vevey zwischen Villach-Saint-Croix und Lausanne-Venn. 45 Minuten länger wegen eines Unfalls. Viel Geduld und allen unterwegs eine gute Fahrt. Und das beschäftigt heute in den Regionen.
3: Das ist «Regional Diagonal», heute mit Julia Stirnimann. Das ist eine außergewöhnliche Situation. Im Walliser Saastal laufen seit etwa 2 Jahren die Bauarbeiten für eine grosse Eissporthalle. Für die 3 Gemeinden Saas-Grund, Saas-Balen und Saas-Almagell. Jetzt gibt es allerdings ein Problem. Die Halle wird viel teurer als geplant. Und gestern haben die 3 Gemeinden an der Urne beschlossen, dass sie ein mögliches Defizit nicht übernehmen wollen. Ruth Seeholzer.
4: So ein deutliches Resultat hätte wohl niemand erwartet. Und so eine hohe Stimmbeteiligung. Über alle 3 Gemeinden gesehen mehr als 80% durchschnittlich. Das Thema hat die Leute im Saastal bewegt. Und bewegt eigentlich seit Jahren. Wie das jetzt weitergeht, ob die Halle an Bauruinen bleiben wird, das steht im Moment noch völlig offen.
3: Dass es schwierig ist, eine gute Wohnung zu finden, die man auch vermag, das ist bekannt. Auch im Kanton Zug. Dort will die Regierung jetzt etwas unternehmen, für das vor allem auch der Mittelstand künftig besser eine Wohnung findet. Für das gibt es eine Revision des Wohnraumförderungsgesetzes. Einerseits geht die Grenze für Mietzuschüsse runter, also dass mehr Leute bei der Miete unterstützt werden. Und andererseits will der Kanton Bauherrschaften, die günstige Wohnungen bauen, mit zinslosen Darlehen belohnen. Der Baudirektor Florian Weber sagt:
5: Ein Punkt ist, dass wir möchten wirklich die Bauträgerschaft mehr animieren, sich dem zu unterstellen und preisgünstige Wohnraum zu schaffen. Das soll einfacher werden. Das andere ist, wir möchten es einer breiteren Bevölkerungsschicht zugänglich machen. Und durch das gibt es feinere Abstufung, wer zum Beispiel eben von einer so einer Subjekthilfe profitiert und wer eben nicht. Und durch das wird das Gesamt, wird das doch der ein oder andere Wohnung dann generieren, wo kann, sagen wir mal, zu vergünstigten Konditionen genutzt werden.
3: Die Gesetzesrevision vom Kanton Zug geht jetzt einfach mal bis im Herbst in die Vernehmlassung. Post im Briefkasten ist nicht immer gleich attraktiv. Postkarten von den Ferien kommt mir aktuell gerade gern über. Weniger gern gesehen ist alles, was mit Steuern zu tun hat. Im Kanton Thurgau gibt es aber einen Haufen Leute, die vielleicht langsam planen auf die Steuerveranlagung. Weil kommen tut sie sowieso. Der Kanton Thurgau ist einfach seit Jahren hinterdrein mit Verschicken. Jetzt haben sie aber ein bisschen aufgeholt, schreibt die Regierung in einer aktuellen Stellungnahme. Was das genau heisst, der Fabian Mon.
6: Konkret heisst das, von den Steuererklärungen, die fürs letzte Jahr eingereicht worden sind, hat man gerade mal ein Sechstel bearbeitet. Von den Steuererklärungen fürs 2024 hat man 2/3 veranlagt und ein paar Leute warten sogar noch auf ihre Veranlagung vom Jahr 2023. Insgesamt sind die Steuerverwaltung immer noch bei gut 60'000 Steuererklärungen im Rückstand. Und aufholen können wir dann nicht so schnell. Mit dem Grund sind die Entscheidung vom Thurgauer Parlament im Grossen Rat. Die Regierung hätte vor 2 Jahren Taskforce eingesetzt und die hätte klar gesagt, wie viel Personal das es braucht, um den Rückstand bis Ende dieses Jahres aufzuholen. In diesen 2 Jahren hätte die Regierung 3-mal eine befristete Stellenaufstockung beantragt, das Parlament hätte aber nicht einmal die Hälfte der insgesamt 70 Vollzeitstellen bewilligt. Auch wenn die Leute auf dem Steueramt einen Haufen Überstunden machen, holen wir darum viel langsamer auf, als wir es eigentlich hätten wollen. Die Regierung geht davon aus, dass der Rückstand im Verlauf von nächstes Jahr zumindest auf einem akzeptablen Mass sei. In anderen Worten heisst aber auch, ein bisschen weniger, aber immer noch viele Thurgauerinnen und Thurgauer müssen damit rechnen, dass ihre Steuerabrechnung mit ziemlich viel Verspätung kommt.
3: Und zum Schluss noch das. Zwischen den 2 Hitzewellen hier bei uns in der Deutschschweiz haben wir ja im Moment gerade einigermaßen angenehme Tage und vor allem auch Nächte. Ganz anders ist es im Tessin. Dort ist es jetzt schon seit Mitte Juni immer heiß. Sehr heiß. Abkühlung gibt es höchstens im See oder in den Badi. Die melden Rekordzahlen. Allerdings haben auch sie langsam Mühe mit der rekordverdächtigen Hitzewelle. Das berichtet unser Tessin-Korrespondent Ivan Santoro.
0: Bis zu 20% mehr Eintritte im Mai und Juni in den Freibädern von Locarno und Lugano. Und auch der Juli hat gut angefangen. Weil es aber schon so lange so heiß ist, ist manchmal auch ein Sprung ins Wasser keine Abkühlung mehr. Der Luganosee beispielsweise misst schon 30 Grad. Und die Schwimmbäder müssen deutlich mehr Frischwasser in die Becken lassen, dass das Wasser nicht mehr als 26 Grad warm wird. Die heissen Tage führen sogar zu der absurden Situation, dass das Hallenbad von Locarno auch jetzt im Hochsommer gut besucht ist, wie der Direktor vom Lido di Locarno, der Filippo Thoman, sagt. Der Vorteil vom Hallenbad ist, dass es dort, gerade für die kleinen Kinder, viel angenehmer ist. Es ist klimatisiert und man ist erst noch geschützt vor direkter Sonneneinstrahlung. Klar ist auch, dass Schattenplätze draussen im Freibad immer wichtiger geworden sind, weil es immer mehr Hitzewellen gibt. Darum überlegen wir uns jetzt, was wir in den nächsten Jahren machen wollen. Und in Bellinzona hat die Schattenseite der Hitzewelle sogar die Politik auf den Plan gerufen. So verlangen die Grünen von der Stadt Antworten, was man gedenkt zu machen, dass es mehr Schattenplätze im städtischen Freibad von Bellinzona gibt.
3: Und es bleibt vorläufig heiss. Der Vormittag hat in Tessin gerade die zweite Hitzewelle mit Stufe 3 auf einmal bis nächsten Montag verlängert. So viele Geschichten quer durch die Schweiz für heute. Bei Regional Diagonal hier auf SRF 1.
2: Ja, es ist ein Bleibt heiss, wir haben es gerade gehört. Darum heute vielleicht einfach mal ein bisschen früher Feierabend machen. Mit mir, Damian Bitschert.

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0: 10 vor 5.
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0: Jürg Zuck, es ist wieder ein warmer Start in die Woche. Was machen aktuell so die Temperaturen?
2: Im Norden haben wir aktuell so zwischen 26 und 30 Grad in der Deutschschweiz, in der Westschweiz, im Wallis zum Teil ein bisschen mehr und im Tessin sogar lokal knapp 34 Grad. Also heute schon warm bis heiß. In der kommenden Nacht geht es dann auf 18 bis 13 Grad zurück und morgen, da gibt es dann wirklich verbreiteten Hitzetage, also in allen Gegenden im Flachland. Höchstwert liegen zwischen 31 und 35 Grad und ich würde dem dann doch sagen, das ist der Auftakt zu der nächsten Hitzewelle. Wäre es morgen gerne ein bisschen kühler wird in der Höhe. Auf 1500 Meter hat es etwa 24 Grad, auf 2000 Meter 18 Grad. Und sonst geht vor allem in der Deutschschweiz auch noch ein bisschen der Westwind. Der bringt zum Teil so ein paar Böen von 30 bis 50 km pro Stunde. Und ich denke, der Wind ist bei dieser Hitze auch noch angenehm, fast so ein bisschen wie ein Ventilator. Dazu heute Abend und um morgen häufig sonniges Wetter. Es hat aber ab und zu mal ein paar Wolkenfelder, die durchziehen. Jetzt heute Abend vor allem in der Ostschweiz, in Graubünden und in Teilen vom Tessin, wo es zwischen dir mal bewölkt ist. Morgen an diesem Tag sind es zuerst eher Schleierwolken, die durchziehen. Die lassen also die Sonne meistens durchscheinen. Gegen Abend gibt es dann von Norden her auch noch wieder ein paar dichtere Wolkenfelder.
0: Du hast jetzt von dem Auftakt von dieser Hitzewelle geredet. Das heisst, die geht wieder mehrere Tage?
2: Die geht ziemlich lang. Da sieht man eigentlich auf der Wetterkarte noch gar kein Ende. Ziemlich sicher bis übers Wochenende aus. Also mindestens einmal eine Woche, wo sie geht. Jetzt wahrscheinlich sogar noch länger. Aber so weit raus sind die Wetterkarten einigermaßen eindeutig. Das heisst, Höchstwert all die Tage dann so zwischen 30 und 35 Grad. Gerade im Süden, im Tessin, wird es am Mittwoch mit Napfen noch etwas heißer lokal bis 38 Grad. Im Norden ist es aber eher noch so ein bisschen die trockene Hitze, wo sie in den Nächten auch noch einigermaßen abkühlt. Zwischen denen haben wir auch noch ein bisschen Beise. Im Süden, dort wird es dagegen dann ab dem Donnerstag typig und schwül. Dazu all die Tage, also Mittwoch bis übers Wochenende aus, so häufig sonniges Wetter. Es hat aber täglich da und dort mal ein paar Wolken rum. Am Mittwoch sind es vor allem Wolkenfelder im Osten, wo zwischen denen ein bisschen dichter sind. Und dann ab dem Freitag gibt es über den Bergen Quellwolken. Am Freitag gibt es dann vor allem in den Alpen lokal auch mal einen Regenguss oder ein einzelnes Hitzegewitter. Am Samstag ist nicht ausgeschlossen, dass sich so lokale Regenzellen auch bis ins Flachland ausbreitet. Irgendwie flächige, länger andauernde Regen ist aber nicht in Sicht. Trockenheit, die geht also weiter, respektive sie wird natürlich noch extremer, sie verschärft sich noch.

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1: Von 16.59 Uhr Stau auf folgenden Strecken. In der Region Zürich auf der A1 Richtung St. Gallen ab Dietikon wegen eines Pannenfahrzeugs im Kubristunnel. Die rechte Spur ist gesperrt. Daher auch auf dem Westring ab Urdorf Süd. Auf der A1 Richtung Zürich zwischen dem Brüttiseller Kreuz und Zürich Ost. In der Region Basel auf der A2 Richtung Deutschland ab dem Schweizer Halle-Tunnel. Und vor dem Gotthardtunnel Richtung Süden 5 km und bis zu einer Stunde Wartezeit ab Amsteg. Die Autobahneinfahrt in Göschenen ist derzeit gesperrt. Allen unterwegs eine gute und sichere Fahrt.
2: Die Nachrichten von SRF um 5 mit Corinna Heinzmann. Sperre für US-Fußballspieler aufgehoben. US-Präsident Trump bestätigt bei FIFA-Chef Gianni Infantino, interveniert zu haben. Strafverfahren eröffnet. Ein unerlaubtes Grillfeuer soll gestern im Kanton Basel-Stadt zu einem Waldbrand geführt haben. Das Wetter: in der Nacht kühlt es ab und morgen ist es recht sonnig bei Höchstwerten um 33 Grad. Wir beginnen mit der Fußball-WM der Männer und einem umstrittenen Entscheid des Weltfußballverbandes FIFA. US-Präsident Donald Trump bestätigt, er habe mit FIFA-Präsident Gianni Infantino telefoniert und über die rote Karte gegen den US-Fußballer Valerian Balogun gesprochen. Die FIFA hat daraufhin die Spielsperre gegen Balogun aufgehoben. Das sorgt für Empörung. Patrick Walter.
3: Nach einem Foul im Sechzehntelfinal erhielt US-Fußballer Valerian Balogun eine rote Karte und er wäre deshalb fürs Achtelfinal gegen Belgien in der Nacht auf morgen gesperrt gewesen. US-Präsident Donald Trump nahm aber den Hörer in die Hand und intervenierte bei FIFA-Präsident Gianni Infantino. Das hat er inzwischen vor den Medien bestätigt.
4: I had nothing to do with the decision. What I did have to do is, I said, I think this should be reviewed because I watched the play and he didn't do anything wrong.
3: Dass dann die FIFA die Sperre aufgehoben hat, sei richtig, so Trump. Er sagte aber auch, dass er der FIFA nicht gesagt habe, was sie zu tun habe. In einer Mitteilung zeigt sich der belgische Fußballverband, Zitat, fassungslos über die Entscheidung der FIFA und man habe von der FIFA keinerlei Erklärung erhalten. Man sehe sich deshalb gezwungen, den Entscheid anzufechten. Scharfe Worte wählte auch der europäische Fußballverband UEFA. Die FIFA habe eine, Zitat, rote Linie überschritten. Wenn die Regelsicherheit nicht mehr gewährleistet sei, dann stehe die Integrität des Fußballs auf dem Spiel und das WM-Turnier sei nicht mehr glaubwürdig.
2: Patrick Walter. Nach dem gestrigen Waldbrand in Bettingen im Kanton Basel-Stadt ist die Ursache geklärt. Die Behörden teilten mit, ein Grillfeuer an einer Feuerstelle sei außer Kontrolle geraten. Gegen einen 42-jährigen Schweizer laufe ein Strafverfahren. Im Kanton Basel-Stadt gilt im und beim Wald ein Feuerverbot, auch bei Feuerstellen. Auch in vielen weiteren Gebieten der Schweiz gilt derzeit ein Feuerverbot im Wald und in der Nähe von Wäldern. In Teilen des Wallis gilt derzeit die höchste Warnstufe für Waldbrände. Es bleibt heiß und Regen ist in den nächsten Tagen nicht zu erwarten. Dabei wäre dieser dringend nötig, sagt Boris Bezzatti von der Eidgenössischen Forschungsanstalt für Wald, Schnee und Landschaft.
5: Wir haben etwas Gewitter gehabt letzte Woche, aber eben damit sich den Brandgut und auch die oberen Schichten des Bodens wirklich feuchter werden, bräuchte es wirklich für einige Tage ein mäßiges Regen und regulär, sodass es sich wirklich diese Teile des Waldes wieder feucht werden können.
2: Ein Ex-Geheimdienstgeneral und ein Ex-Polizeioffizier aus Syrien sind in Österreich zu je 8 Jahren Haft verurteilt worden, wegen Misshandlung von Regierungsgegnern in Syrien. Das Gericht in Wien sah es als erwiesen an, dass die beiden Vertreter des Assad-Regimes brutale Übergriffe anordneten und in einigen Fällen selbst durchführten. Die Taten fanden von 2011 bis 2013 statt. Inzwischen leben die beiden Syrer in Österreich. Im Prozess wiesen sie die Vorwürfe zurück. Das Urteil kann weitergezogen werden. 2 Meldungen aus dem Ausland in Kurzform. Im Libanon sind bei einem Drohnenangriff 4 Menschen getötet worden. Die staatliche libanesische Nachrichtenagentur berichtet, Israel sei für den Angriff verantwortlich. Das israelische Militär teilte mit, es prüfe den Bericht. Gemäß verschiedener Vereinbarungen sollten die Waffen im Libanon eigentlich schweigen. dann nach Zentralafrika. In Kongo-Kinshasa sind unterdessen mehr als 500 Menschen an Ebola gestorben. Das teilten die Behörden mit. Seit dem Ebola-Ausbruch Mitte Mai gäbe es über 1.500 bestätigte Krankheitsfälle. Forschende arbeiten derzeit daran, eine Impfung oder eine Therapie zu entwickeln gegen die Ebola-Variante, die aktuell in Kongo-Kinshasa grassiert. Dann die Börsendaten von SIX. Der Swiss Market Index liegt im Moment bei 14.271 Punkten, minus 1,1%. Der Dow Jones Index in New York fällt um 0,2%. Der Euro wird zu 92,09 gehandelt, der Dollar zu 80,66. Und noch das Wetter. In der Nacht ist es meist klar, bei Tiefstwerten um 14 Grad im Norden und 15 bis 20 Grad im Süden. Morgen ist es trotz einiger Wolkenfelder recht sonnig. Die Temperaturen erreichen am Nachmittag beidseits der Alpen rund 33 Grad. Das waren Nachrichten von Radio SRF, verantwortlich Patrick Walter.
1: 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Ganz einen schönen Feierabend oder schon ein gutes Uhr einrichten auf dem Balkon aussen. Mit mir, Damian Bitschart.

0: I Don't Wanna Dance mit dem Eddie Grant.
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0: Eine rote Karte beim Shooten heisst, man muss vom Platz und im nächsten Spiel ist man gesperrt. Immer. Oder eben fast immer. Der Fall vom Stürmer Follerin Balogun macht gerade riesen Schlagzeilen, Yannick Breu.
2: Ja, seine Sperre nach einer roten Karte ist ja aufgehoben worden. Er darf für die USA spielen im Achtelfinale gegen Belgien. Das hat die FIFA so entschieden. Offenbar so, sagen das verschiedene Quellen, ist der Entscheid nach einem Telefon vom US-Präsident Donald Trump und dem FIFA-Präsident Gianni Infantino zustande gekommen. Und jetzt gibt es ein neues Kapitel in dieser Geschichte. Der belgische Verband geht gegen den Entscheid vor und fechtet das Aufheben der Sperre an. Dazu kritisiert der Verband die FIFA aufs Schärfste. Man hat nie eine Erklärung bekommen. Wie es jetzt weitergeht und ob der Follerin Balogun morgen am Morgen um 2 Schweizer Zeit gegen Belgien spielt, ist noch nicht klar. Von der Fußball-WM gehen wir zu der Schweizer Fußballliga, wo die Saison in knapp 3 Wochen wieder losgeht. Teams machen sich langsam parat und dazu gehören auch Wechsel. Servette zum Beispiel verliert den Lou Zerdanovic. Er wechselt mit 19 in die höchste französische Liga zu Lille. Er ist zu Genf ausgebildet worden und spielt auch für die Schweizer Junioren-Nazi. Und in 3 Wochen auch nicht dabei ist der Verteidiger von Sion, der Krasniqi Hayrisi. Er hat sich an den Adduktoren operieren lassen und fällt ca. 3 Monate aus. Das lange darum nicht mehr für den Saisonstart in knapp 3 Wochen. Und dann gibt es noch 2 Spieler, die von der Super League in die zweithöchste Liga Challenge League wechseln. GC lehnt den Salifu Diarra Suba an Rapperswil-Jona aus und der FC Vaduz den Angelo Campos an FC Schaffhausen.
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0: Ganz schönen Montagabend. Wir gehen schon wieder auf die halbe sechs zu. Und ich weiss ja nicht, wie es Ihnen geht, wenn Sie diese Melodie hier hören. Aber wahrscheinlich denken Sie sofort an Sylvester Stallone und seine legendären Rocky-Filme. Heute wird der Sly 80. Er hat mittlerweile nicht nur in diversen Filmen mitgespielt, sondern auch Regie geführt oder als Produzent mitgewirkt. Unser SRF Filmexperte, der Enno Reins, sagt, genau das macht ihn eben so besonders.
1: Ja, er ist nicht einfach nur ein Action-Darsteller, der da irgendwelche Stunts macht und Leute auf der Leinwand verprügelt. Er ist sozusagen der Autorenfilmer des Action-Genres, weil er führt auch selber Regie, hat er fünfmal gemacht. Er hat über 20 Drehbücher geschrieben. Und wenn man mit ihm über Film spricht, ist das ja immer so, da merkst du, wie durchdacht jeder seiner Drehbücher ist. Der kann dir erklären, warum er den einen Satz so geschrieben hat und den anderen so und wie tiefgängige Gedanken er gehabt hat. Das sind zwar seine Filme nicht, aber es reicht ja, wenn er viel drüber nachgedacht hat.
0: Der Sylvester Stallone ist am 6. Juli 1946 in New York auf die Welt gekommen, als Sohn von einem italienischen Einwanderer und ist später dann eben einer der grössten Actionhelden in Hollywood geworden. Man darf aber schon sagen, nicht alles von Sylvester Stallone war ein Erfolg gewesen. Er hat auch recht kuriose Rollen gespielt.
1: Die kurioseste ist wahrscheinlich die in der Komödie Rhinestone mit Dolly Parton. Worum es geht's? Eine Country-Sängerin geht eine Art Wette ein und behauptet, sie kann jeden innerhalb von 2 Wochen zum Country-Star machen. Und dann sucht sie sich halt einen Taxifahrer aus New York aus. Den spielt dann Sylvester Stallone. Also ein unglaublicher Film, war auch ein unglaublicher Flop.
0: Aber auch Flops hat Sylvester Stallone nicht aufgehalten. Und so ist er auch heute noch sehr erfolgreich unterwegs, auch mit 80. Heute hat er eben Geburtstag. 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
1: Von 17.29 Uhr Stau auf folgenden Strecken. In der Region Zürich vor dem Gubristunnel Richtung St. Gallen ab Dietikon, daher auch auf dem Westring ab Uitikon. Auf der A1 Richtung Zürich zwischen dem Brütiseller Kreuz und Zürich Ost, folglich auch auf der Oberlandautobahn ab Hegnau. In der Region Basel auf der A2 Richtung Deutschland, ab dem Schweizer Halle-Tunnel in der Region Solothurn, auf der A1 Richtung Bern zwischen Önsingen und Niederbipp wegen eines Unfalls auf der Überholspur, in der Zentralschweiz auf der A2 Richtung Luzern ab Hergiswil und vor dem Gotthard-Nordportal 4 Kilometer und 45 Minuten Wartezeit ab Amsteg. Die Autobahneinfahrt in Köschenen ist gesperrt. Allen unterwegs eine gute und vor allem eine sichere Fahrt.
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3: Das Regionaljournal Bern-Fribourg-Wallis. Das Grund im Wallis steht eine angefangene Eishalle, die viel teurer ist zum Bauen als mal geplant. Seit gestern ist klar, die Bevölkerung dort will mit diesem Bau kein finanzielles Risiko eingehen. Wie also geht es jetzt weiter?
4: Es gibt keine, also bei uns gibt es keinen Plan B und keinen Plan C, keinen Plan D.
3: Wir haben die Reaktion vor der Gemeinde. Und ins Spital operieren und am gleichen Tag wieder heim. So sollte es laut dem Spital in Biel in Zukunft viel häufiger gehen.
5: Unsere Einschätzung ist, dass von diesen Eingriffen, die wir ausgewählt haben, etwa 80% ambulant möglich ist.
3: Das Spital testet seit einem Jahr die Praxis ambulant vor stationär. Wie es läuft, gehört ihr bei uns. Am Mikrofon habe ich Aline Langenegger. Starten tun wir mit dem Jörg André und den Nachrichten von heute. Und da geht es gerade zuerst um die überlasteten Gerichte im Kanton Freiburg.
6: Jetzt hat der Freiburger Staatsrat mehr Geld genehmigt, für das die Bezirksgerichte bis Ende Jahr mehr Personal anstellen können. Es geht um 700'000 Franken mehr. Mit diesem Geld können rund 11 Vollzeitstellen geschaffen werden. Es geht um zusätzliche Richterinnen, Gerichtsschreiber und um Mitarbeiterinnen und Mitarbeiter auf der Verwaltung. So steht es in einer Mitteilung vom Kanton. Schon im Budget für das Jahr hat der Kanton Freiburg mehr Geld für 9,5 Vollzeitstellen an den Gericht eingeplant. Und die sollen helfen, den Pendenzenberg oben runterzubringen.
3: Im Wallis ist dann Nachmittag ein Feuer ausgebrochen. Das Problem dabei ist vor allem der Rauch.
6: In der Kehrichtverbrennungsanlage zu Uvechier zwischen Sitte und Siders ist dann Nachmittag ein Brand ausgebrochen. Das meldet die App Alert Swiss vom Bund. Wegen dem starken Rauch soll die Bevölkerung Türen und Fenster zutun und die Klimaanlagen abstellen. Der Rauch zieht Richtung Oberwallis und behindert laut Alert Swiss den Verkehr massiv. Die Ermittlungen bei der Brandkatastrophe von Grand Montana weiten sich aus. Die Walliser Staatsanwaltschaft beschuldigt in diesem Verfahren jetzt eine weitere Person. Es ist die 15. Es geht um einen ehemaligen Vizepräsidenten der Gemeinde Germignon, der nach der Fusion auch Gemeinderat zu Grand Montana war. Der beschuldigte Altgemeinderat war 2015 Präsident der Feuerwehrkommission von Germignon. Die Staatsanwaltschaft hofft, dass man neue Erkenntnisse gewinnt aus dieser Zeit, wo die Bar Le Constellation ist umgebaut wurde. Sie hat einen entsprechenden Bericht vom Regionalsender Canal 9 bestätigt.
3: In Kanton Bern, und da geht es zuerst um zwei Gewässer im Oberaargau.
6: Die beiden Bäche Murg und Roth haben ein grosses Einzugsgebiet. Ihr Wasser kommt aus den Kantonen Bern, Luzern und Aargau. Sie sind wichtig für den Hochwasserschutz, für die Landwirtschaft und für den Naturschutz. Diese unterschiedlichen Interessen müsste der Kanton Bern jetzt unter einen Hut bringen, wenn es darum geht, die Entwicklung von diesen beiden Bächen zu planen, schreibt der Kanton in ihrer Mitteilung. Und die Planung hat jetzt angefangen. Der Gewässerrichtplan für Murg und Roth soll in 4 Jahren auf dem Tisch liegen. Z Kirchberg ist gestern Abend spät ein 22-jähriger Autofahrer ums Leben gekommen. Er ist bei einem Tunneleingang auf die Gegenfahrbahn gekommen und in einen Mauer hineingefahren. Der Lenker sei noch am Unfallort an seinen Verletzungen gestorben, meldet die Kantonspolizei Bern. Der Mann sei von Ersingen her Richtung Autobahn unterwegs gewesen. Die Strasse war für 6 Stunden gesperrt gewesen.
3: Wenn man heute ins Spital muss für eine Operation, heisst das nicht, dass man automatisch auch im Spital übernachtet. Ambulant vor stationär. Das ist das Ziel im Schweizer Gesundheitssystem, dass also Patientinnen und Patienten nach einer Operation so schnell wie möglich wieder heim können, für das Gesundheitssystem finanziell zu entlasten. Nur in der Realität ist ambulant vor stationär nicht immer so einfach umzusetzen. Das Spitalzentrum Biel geht dort aber voran. Der Nick Rigert berichtet.
0: Mit dem medizinischen Fortschritt sei es heute bei vielen Operationen möglich, dass die Patientin am gleichen Tag wieder nach Hause gehen kann, sagt der Geschäftsführer vom Spitalzentrum Biel, Philipp Blodeck. Und die Liste dieser OPs werden immer länger.
5: Wir haben sehr viel im Bereich Gynäkologie bereits ambulantisiert, dann die ganzen Hals-Nase-Ohren-Eingriffe, Hand beispielsweise, Handoperationen, aber sonst andere orthopädische Operationen, bis hin zu künstlichen Hüften könnte es dann natürlich eines Tages mal sein. Das wäre so ein bisschen die Vision, wo wir hin möchten.
0: Und das, weil die meisten Leute lieber zu Hause als im Spitalbett liegen, aber vor allem auch, weil ein ambulanter Eingriff deutlich günstiger sei als ein stationärer. Für Spitäler gäbe es aber häufig keinen Anreiz, Operationen ambulant zu machen, weil sie von der Krankenkasse und den Kantonen deutlich weniger Geld bekommen, als wenn sie den Patienten über Nacht dort behalten. Die Spitäler machen einfach das, was ihnen mehr Geld bringt. Das sollte aber nicht so sein, sagt Philipp Blodeck.
5: Das muss nicht eine ökonomische Entscheidung sein, ob stationär oder ambulant, sondern es muss eine rein medizinische Entscheidung sein, was sinnvoll ist. Unsere Einschätzung ist, dass von den Eingriffen, die wir ausgewählt haben, etwa 80% ambulant möglich ist und 20% sollte weiterhin stationär bleiben, weil das für die Patienten die beste Lösung wäre.
0: Diesen finanziellen Anreiz, wie Philipp Blodeck sagt, können sich aber auch Spital Biel nicht einfach so entziehen. Zum Gegensteuer geben, haben sie ein Pilotprojekt gestartet, zusammen mit 3 Krankenkassen und dem Kanton Bern. Sie gleichen im Spital Biel den Verlust aus, wenn Operationen ambulant gemacht werden, sodass die finanzielle Überlegung wegfällt. Und die Erfahrungen sind nach einem Jahr in diesem Pilotprojekt durchgehend gut.
5: Wir konnten jetzt zeigen, es ist sinnvoll, es ist machbar und die Patienten sind auch zufrieden mit der entsprechenden ambulanten Behandlung. Und das sind für uns die 3 Schlüsselfaktoren, um zu sagen, mal, wir wollen entsprechend weitermachen. Neben dem, dass es natürlich auch ökonomisch ist. Also pro Eingriff sparen wir 1'300 Franken ein für das Gesundheitswesen.
0: Aber das Potenzial ist noch viel grösser. Erst etwa die Hälfte von allen möglichen Operationen können sie ambulant machen. Damit sei das Spitalzentrum Biel zwar führend in der Schweiz, aber möglich wäre noch mehr. Nur die Umstellung von stationär auf ambulant ging halt nicht von heute auf morgen, weil sich das Spital in vielen Bereichen anders ausrichten müsse. Philipp Blodeck macht ein Beispiel.
5: Die ganze Umgang mit Schmerzen nach einer Operation, wie behandelt man die, was gibt man Schmerzmittel mit, das ist natürlich im stationären Bereich deutlich einfacher gewesen, wo man jetzt sich vorgängig schon Gedanken machen muss, wie möchte man das lösen.
0: Man muss Patientinnen besser instruieren. Häufig kommen auch die Spitex zum Einsatz und es braucht Notrufnummern für Notfälle. Es gibt also noch einiges an Erfahrung zu sammeln bei ambulanten Operationen. Das Spitalzentrum Biel nimmt mit dem Pilotprojekt eine Führungsrolle ein, sagt der Geschäftsleiter vom Spital Biel. Langfristig aber sei ihr Ziel, dass die medizinischen Tarife auf der nationalen Ebene angepasst werden. So, dass für kein Spital mehr ein Anreiz besteht, Patienten über Nacht dort zu behalten. Auch wenn das medizinisch gesehen gar nicht nötig ist.
3: Der Nick Rigert über das Pilotprojekt im Spitalzentrum zu Biel. Wir kommen noch zur Verkehrsmeldung. Vorsicht in der Region Solothurn. Auf der A2 Richtung Luzern zwischen dem Belchentunnel und Egerkingen besteht Gefahr durch eine Plache auf der Fahrbahn. Die Zukunft der Eishalle im Saastal im Wallis ist nach der Abstimmung gestern mehr als ungewiss. Die 3 Gemeinden Saas-Grund, Saas-Balen und Saas-Almagell wollen ein mögliches Defizit jetzt nicht übernehmen. Sie haben gestern gegen den Antrag gestimmt mit über 60%. Ruth Seeholzer berichtet.
7: So ein deutliches Resultat hätte wohl niemand erwartet. Und so eine hohe Stimmbeteiligung. Über alle 3 Gemeinden gesehen mehr als 80% durchschnittlich. Das Thema hat die Leute im Saastal bewegt. Und bewegt eigentlich seit Jahren. Der Eishockey-Club Saastal will eine neue Eishalle. Das bräuchten sie, um in der ersten Liga weiterzuspielen. Der Bau von so einer Halle ist ein grosser Hosenlupf für einen kleinen Verein mit einem geschätzten Jahresumsatz von gut 300'000 Franken. Man hat sich entschieden, nicht nur eine Eis, sondern direkt eine Sport- und Eventhalle zu bauen. Die drei Talgemeinden Saas-Bohlen, Saas-Almagell und die Standortgemeinde Saas-Grund haben zugestimmt, diesen Bau finanziell zu unterstützen. Der Bau hat im 2024 gestartet, bald aber ist rausgekommen, dass die geplanten 10,5 Millionen Franken nicht reichen. Jetzt soll es bis zur Fertigstellung insgesamt auf fast 14 Millionen Franken kommen. Die zusätzlichen gut 3 Millionen Franken fehlen jetzt. Die Hauptgläubiger von der Saas-Talhalle sind die Raiffeisen Bank Mischabel Matterhorn, eine Baufirma und ein Elektrodienstleister. Die drei zusammen haben jetzt den Vorschlag gebracht, dass sie die zusätzlichen 3 Millionen Franken dringend finanzieren, haben aber gewisse Forderungen gestellt. So wäre der Besitz von der Saas-Talhalle an die drei Hauptgläubiger übergegangen, plus die drei Gemeinden hängen müssen eine Defizitgarantie übernehmen von jährlich maximal 200'000 Franken. Zu viel, hat die Bevölkerung vom Saas-Tal gesagt und Nein gesagt zu dem Vorschlag. Wie das jetzt weitergeht, ob die Halle an Bauruinen bleiben wird, das steht im Moment noch völlig offen im Saas-Tal.
3: Wie die Reaktionen sind am Tag nach der Abstimmung und wie es jetzt so weitergeht mit dieser Eis- und Eventhalle im Saas-Tal, die im Rohbau ist, das hat Trud Seeholzer, der Präsident der Standortgemeinde Saas-Grund, der Albin Fenetz, gefragt.
7: Was war dein erster Gedanke über das Abstimmungsresultat?
4: Also ich bin sehr froh gewesen, dass auch die anderen Gemeinden, Saas-Almagell und Saas-Bohlen, das im gleichen Rahmen im Prinzip verworfen haben. Das hat mal sehr beruhigend gewirkt auf sowas Grund, dass wir nicht allein stehen mit dem Entstehen in diesem Ausmaß.
7: Aber das klingt jetzt so ein bisschen also sehr froh, dass die anderen Gemeinden euch abgelehnt haben. Aber über das Nein selber können dann, glaube ich, nicht froh sein.
4: Nein, absolut nicht. Also das ist, wenn man die Abstimmung jetzt abgelegt hat, das könnte euch ein Ja und ein Nein, die Reise, die auf die Reisegemeinde zukommt, sind absehbar gewesen. Also es ist überall sind mit Chancen, Risiken, Chancen vorhanden gewesen. Also es war wirklich nicht eine leichte Abstimmungsfrage gewesen. Aber es ist von dem her sehr berührend gewesen, dass alle zusammen das gleiche Resultat aufgezeigt haben und nicht eine Gemeinde gegen die andere ausgespielt worden ist.
7: Soweit, wenn ich informiert bin, ist es ja schon euch eigentlich die 200'000 Franken Defizitgarantie maximal pro Jahr. Das ist ja dann eigentlich schon ein Vorschlag von diesen drei Gemeinden. Und eigentlich, soweit ich weiss, seid ihr alle schon von diesen drei Gemeinden, von der Gemeinderat, dahinter gestanden, hinter dieser Lesung. Und dass jetzt da das Volk Nein sagt.
4: Ja, man muss vielleicht gerade klarstellen, also die Idee von diesem Vorschlag ist eigentlich von den Hauptgläubigen rausgekommen. Die sind mit dem Vorschlag zu uns zugekommen, wie man einen gangbaren Weg könnte machen, wie man das Problem, die Zukunft von der Eishalle könnte finanzieren, könnte ausgestalten und so weiter. Und wir haben nachher zusammen mit den Hauptgläubigen und den Gemeinden und mit dem EAG nachher den Leistungsvorschlag ausgearbeitet. Und das ist natürlich der Vorschlag, wie er da herkommt, besteht natürlich absolut die Kompetenzen von der Gemeinde. Und da müssen wir natürlich die Kompetenz, natürlich die Entscheidungskompetenz von unserer Bevölkerung abholen.
7: Wie sieht es jetzt aus?
4: Also, das war der Plan A gewesen. Es gibt keinen, also bei A ist uns kein Plan B und kein Plan C, kein Plan D. Es ist einfach verantwortet ist, wie vor uns schon, eigentlich beim Bauherr. Und der Ball ist jetzt zurückgespielt worden, eigentlich haben wir den Zug an die Bauherr.
7: Also der Bauherr, das ist der EHC Saas-Tal.
4: Richtig, absolut richtig.
7: Das wird schwierig, oder?
4: Was passieren wird, das wissen wir, wenn wir nicht absehen. Vielleicht gibt es eine Lesung. Wir hoffen, dass es eine Lesung gibt für die Eishalle. Wenn es irgendwo ein Lesungsvorschlag irgendwo erarbeiten würde, würde ich sicher prüfen und neu helfen zu umsetzen. Aber das muss vom Bau her kommen.
3: Wie es jetzt also weitergeht im Saastal, ob die Eis- und Eventhalle eine Bauruine bleibt oder ob jemand anders sie fertig baut, das ist nicht klar. Eins ist aber klar, die drei Hauptgläubiger, die Raiffeisenbank, Mischabel Matterhorn, die Bauunternehmung Zenkafinen AG und der Elektrodienstleister Enalpin, haben ihre gemeinsame Erklärung, die auch SRF vorliegt, mitteilt, dass sie ihr Angebot zur Übernahme und Finanzierung zurückziehen. Und jetzt gibt's Musik im Regionaljournal von Berner Band Plüsch. Der Song heisst Pfefferlein.

Das ist SRF 1 und wir waren ja mit einer leichten Brise unterwegs heute. Die Wetterprognose der nächsten Tage aus der Region, dort gibt es gerade in 4 Minuten.

0: Ihr hört das Regionaljournal Bern-Fribourg-Wallis kurz vor den 6. mit dem Wichtigsten von heute kurz zusammengefasst von Jörg André.
1: Die Ermittlungen zur Brandkatastrophe von Grand Montana sind nochmal ausgeweitet worden. Neu wird auch ein ehemaliger Gemeinderat vor Gemeinde beschuldigt. Vor der Fusion mit der Nachbargemeinde Chermignon war er dort Präsident der Feuerwehrkommission. Jetzt sind insgesamt 15 Personen beschuldigt. Die Freiburger Justiz soll entlastet werden. Der Staatsrat hat dafür 700'000 Franken genehmigt. Damit können 11 Vollzeitstellen an den Bezirksgerichten geschaffen werden. Es geht um zusätzliche Richterinnen, Gerichtsschreiber und um Mitarbeiterinnen und Mitarbeiter auf der Verwaltung. Und das Spitalzentrum Biel will in einem 3-jährigen Pilotprojekt herausfinden, wie man eine Verlagerung von stationären zu ambulanten Eingriffen herbringen kann. Nach einem Jahr zeigt das Projekt erste Erfolge. Gut die Hälfte von Eingriffen, die man ambulant machen kann, werden auch so durchgeführt. Das ist auch möglich, weil die Partner bei diesem Projekt, der Kanton Bern und drei Krankenkassen, den finanziellen Unterschied zwischen ambulanten und stationären Eingriffen ausgleichen.
0: Nach einem Sommertag kühlt sich ab die Nacht, bevor die Temperaturen morgen durch den Tag dann wieder zu darauf klettern. Der Jürg Zog von SRF Meteo mit dem Ausblick.
2: Nach einem ziemlich sonnigen Abend ist es in der Nacht häufig klar. Die Temperaturen gehen auf 16 bis 11 Grad zurück. Im Obergums kühlt es gegen 6 Grad ab. Man scheint dann meistens die Sonne, ab und zu hat es mal ein paar Schleierwolken und vor allem gegen den Abend kommt von Norden her auch noch ein paar dichtere Wolkenfelder daher. Am Nachmittag wird es dann 31 bis 33 Grad heiß, auf dem Napf hat es 26 und beim Grimselhochspitz 18 Grad. Was noch ein bisschen kühlt, ist ein schwacher bis mäßiger Westwind, der durchs Mittelland bläst. Die Hitzewellen und auch die Trockenheit gehen dann bis übers Wochenende aus weiter. Ab dem Freitag gibt es dann vor allem in den Alpen aber auch mal ein paar lokale Regengüsse.
0: Das war das Regionaljournal Bern-Fribourg-Wallis, Redaktion und Moderation Alin Langenegger.
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5: Von 17.59 Uhr Entwarnung in der Region Solothurn. Auf der A2 Richtung Luzern zwischen dem Bällchentunnel und Egerkingen besteht keine Gefahr mehr durch eine Plache auf der Fahrbahn. Dafür Stau auf folgenden Strecken. Auf der A1 Richtung Bern zwischen Herkingen und Niederbipp wegen eines Unfalls auf der Überholspur. In der Region Basel auf der A2 Richtung Deutschland ab dem Schweizer Halle-Tunnel. In der Region Zürich auf der Oberlandautobahn Richtung Brüttisellen ab Hegnau wegen eines Unfalls. Vor dem Gubristunnel Richtung St. Gallen ab Dietikon, daher auch auf dem Westring ab Uitikon. In der Zentralschweiz auf der A2 Richtung Luzern ab Hergiswil und vor dem Gotthard-Nordportal 3 Kilometer und eine halbe Stunde Wartezeit ab Wassen. Die Einfahrt in Göschnen ist derzeit gesperrt. Wenn allen unterwegs, eine gute und vor allem eine sichere Fahrt. Hier auf SRF 1 gibt es jetzt gerade das Echo der Zeit und dann übernimmt für den Abend und Nacht der Adrian Küpfer. Mein Name ist Damian Bitschardt. Ich wünsche Ihnen jetzt ganz einen schönen Rest von dem Montag. Hoffentlich noch mit ein bisschen in der Kühle.
6: Radio SRF, Echo der Zeit mit Matthias Kündig. Und das beschäftigt uns am Montag, dem 6. Juli. Das Telefonat Trumps. In Europa sorgt für große Aufregung, dass die FIFA die Spielsperre gegen einen US-Fußballstürmer aussetzt, nach einem Anruf des US-Präsidenten bei seinem Freund Gianni Infantino. Wir schauen uns gleich die US-Perspektive an. Dann, Kriminaltouristen in der Schweiz. Erneut haben junge Franzosen versucht, ein Waffengeschäft im Wallis auszuräumen. Wir erklären, welches kriminelle Geschäftsmodell dahinter steckt. Und noch vor wenigen Jahren tönte es in Lausanne regelmäßig so. Wir sind heißer als das Klima, skandierte die dortige Klimajugend, lauter und vielstimmiger als anderswo. Doch die Lausanner Klimabewegung ist verstummt. Wir treffen einen damaligen Wortführer. Die Kommentare, vor allem in Europa, waren deutlich. Unverständlich und unentschuldbar. Eine rote Linie wurde überschritten oder eine schlechte Entscheidung, die der Fußball-Weltmeisterschaft schaden wird. Gemeint ist die Entscheidung der FIFA, die Spielsperre gegen Folarin Balogun, den Stürmer des US-Nationalteams, auszusetzen. So darf dieser nun heute Montagabend dennoch im Achtelfinalspiel gegen Belgien antreten, trotz Sperre. Passiert ist dies, nachdem US-Präsident Donald Trump mit FIFA-Generalsekretär Gianni Infantino telefoniert hat. Das hat Trump am Nachmittag bestätigt.
7: I had nothing to do with the decision. What I did have to do is, I said, I think it should be reviewed.
6: Mit der Entscheidung der FIFA habe er nichts zu tun, sagte Trump. Aber er habe gesagt, der Entscheid, Balogun zu sperren, müsse nochmals angeschaut werden. Frage nun an USA-Korrespondentin Barbara Golpi. Bewegt der Vollvorfall die Gemüter in den USA ebenso stark wie in Europa?
8: Ja, aber der Fokus ist stärker auf die nationale Perspektive. Viele US-Sportmedien stellen den Vorgang zwar als außergewöhnlich, aber willkommen dar, weil der wichtigste Stürmer im Achtelfinale nun spielen kann. Konservative Medien und Trump-Anhänger feiern Trumps Intervention gar als Beweis, dass Trump amerikanische Interessen durchsetze und für das US-Team kämpfe. Liberale Medien, die sehen schon den Fall kritischer und fragen sich, ob der US-Präsident durch seinen persönlichen Draht zu FIFA-Präsident Infantino Einfluss auf sportliche Entscheidungen nehmen sollte. Und bei manchen Fußballfans ist auch ein Unbehagen zu spüren. In den USA ist es durchaus normal, am Matchtag mit einem Fußballtrikot zur Arbeit zu gehen. Und ich habe heute auf dem Weg ins Büro mit zwei mit US-Trikot angesprochen und beide sagten, es sei ihnen nicht wohl dabei, dass Balogun nun heute Abend spielen dürfe. Und einer befürchtete gar, dass dies nun ein schlechtes Omen für das US-Team sein könnte. Einfach ist die Situation sicher auch für den Spieler selbst nicht. Dieser hat sich verständlicherweise nicht geäußert.
6: Männerfußball gehört in den USA ja nicht zu den populärsten Sportarten. Was hat sich Trump mit seiner Aktion zugunsten von Folarin Balogun versprochen?
8: Ja, er will sich Sympathiepunkte holen. Es stimmt zwar, dass Männerfußball nicht zu den populärsten Sportarten gehört, doch Amerikanerinnen und Amerikaner lassen sich mitreißen und sind begeisterungsfähig. Und das ist genau, was jetzt geschehen ist bei einem Grossanlass wie der Fußball-WM. Da sind sie nun auch voll dabei und es ist eine Fußball-Euphorie entstanden. Also sowohl Fox auf Englisch und Telemundo auf Spanisch verzeichnen Rekordeinschaltquoten für Fußball im Fernsehen in den USA bei den Spielen der US-Nationalmannschaft. Und das hat natürlich auch Donald Trump gemerkt und will eben auf diesen Erfolgszug aufspringen. Und Sympathiepunkte benötigt er dringend. Seine Umfragewerte sind tief und er hat mit zahlreichen innen- und außenpolitischen Problemen zu kämpfen. Trump hat dann auch betont, er habe eben Infantino lediglich gesagt, man solle den Fall überprüfen. Und er fügte auch an, er hätte dies nicht getan, wenn es sich um eine Tätlichkeit oder ein Foul mit böswilliger Absicht gehandelt hätte. Und er hat dann übrigens auch gesagt, explizit, er habe nicht genau gewusst, was eine rote Karte bedeutet. Also so viel zu seinem Fußballwissen. Im Stadion wird Trump aber auch heute Abend nicht sein, denn er wird sich bereits im Flugzeug in der Air Force One auf dem Weg nach Ankara an den NATO-Gipfel befinden.
6: Schauen wir uns zum Schluss noch den Spieler an, der ja im Zentrum des Wirbels steht. Was ist über Folarin Balogun bekannt?
8: Ja, sportlich gesehen ist er eben der wichtigste Stürmer im Turnier bisher für das US-Team. Die Ironie der Geschichte ist jedoch, dass sich Trump für einen Spieler einsetzt, der gar kein US-Bürger wäre, wenn es nach Trump ginge. Folarin Balogun's Eltern stammen aus Nigeria und lebten in London. Dann besuchten sie Verwandte in New York und die Mutter, die war im siebten Monat schwanger und wollte wieder zurückfliegen. Und nach ihren Schilderungen verweigerte die Fluggesellschaft ihr jedoch den Rückflug, weil ihr eine medizinische Beschäftigung Bescheinigung fehlte und sie blieb dann in New York und einige Wochen später kam Follerin dort zur Welt und erhielt eben automatisch die US-Staatsbürgerschaft. Doch genau für Kinder von Eltern, die keine permanente Aufenthaltsbewilligung haben, weil sie in diesem Fall jetzt eben wie als Touristen die USA besuchen wollte, Trump das Geburtsortprinzip unter anderem aufheben. Das oberste Gericht hat erst letzte Woche entschieden, dass alles beim Alten bleibt und sämtliche in den USA Geborenen die Staatsbürgerschaft erhalten. Balogun hätte rückwirkend seine Staatsbürgerschaft nicht verloren, aber dennoch weisen Trump kritische Stimmen natürlich genüsslich auf diese Ironie der Geschichte hin.
6: Vielen Dank für diese Informationen. Das war USA-Korrespondentin Barbara Golby in Washington, D.C. Nun zur Nachrichtenübersicht des Tages mit Corinna Heinzmann. Und da geht es zunächst in den Iran. Dort fand heute ein Trauerzug für den getöteten obersten geistlichen Führer statt.
9: Ayatollah Ali Khamenei wurde Ende Februar getötet bei einem Luftangriff der USA und Israels. Heute nun wurde sein Sarg durch die iranische Hauptstadt Teheran gefahren. Das iranische Staatsfernsehen zeigte Drohnenbilder, auf denen Zehntausende schwarz gekleidete Menschen zu sehen sind. Auf Bildern der Prozession waren auch Anti-Trump-Plakate zu sehen. Am Donnerstag soll Khamenei in seiner Heimatstadt beigesetzt werden. Seine Nachfolge als oberster geistlicher Führer hat Khameneis Sohn Mojtaba Khamenei angetreten. Er zeigte sich jedoch nicht öffentlich. Es wird vermutet, dass er beim Luftangriff im Februar schwer verletzt wurde. Im Süden Frankreichs kämpfen Feuerwehrleute gegen einen Waldbrand, der in der Nähe der Gemeinde Trevillac ausgebrochen ist. Etwa 10.000 Menschen mussten ihre Häuser verlassen. Die Behörden vor Ort sagen, der Brand in den französischen Pyrenäen sei nach wie vor nicht unter Kontrolle. Und bisher sei eine Fläche von 46 Quadratkilometern zerstört worden. Das entspricht etwa der Fläche des Tunasees. China hat im Südpazifik eine Langstreckenrakete getestet. Die Rakete sei von einem U-Boot abgefeuert worden, teilte das chinesische Militär mit. Nur einige Stunden vor dem Raketentest hatten Australien und der Inselstaat Fidschi ein Verteidigungsbündnis unterzeichnet. Darin verpflichten sich die beiden Länder, sich im Fall eines Angriffs gegenseitig zu helfen. Mehrere Länder haben den Raketentest Chinas kritisiert, darunter Australien, Neuseeland und Japan. Die Ukraine hat die größte russische Ölraffinerie in Omsk in Sibirien mit Drohnen angegriffen. Sie befindet sich mehr als 2500 Kilometer von der Ukraine entfernt. Russische Behörden bestätigten den Vorfall. Wie groß die Schäden an der Raffinerie sind, ist unklar. Zuvor hatte Russland erneut die Ukraine mit Angriffen überzogen. Zahlreiche

0: Psychiatrie mit. Die häufigste Form der Misshandlung sei körperliche Gewalt gewesen. Mehr als 40% der betroffenen Kinder waren jünger als 6 Jahre. 4 Landkreise in Süddeutschland wollen nicht, dass die Pisten am Flughafen Zürich verlängert werden. Sie haben beim Bundesamt für Zivilluftfahrt Einsprache eingelegt, weil sie mehr Fluglärm befürchten. Das teilen die Landkreise Waldshut, Lörrach, Konstanz und Schwarzwald-Baar-Kreis gemeinsam mit. 2024 sagte das Zürcher Stimmvolk Ja zur Pistenverlängerung. Nun läuft das sogenannte Plangenehmigungsverfahren beim Bund. Zum Sport. An der Tour de France wurde heute die 3. Etappe gefahren. Von Granollers in Spanien 195 Kilometer über die Grenze bis ins französische Les Angles. Tagessieger ist der Slowene Tadej Pogačar. Pogačar übernimmt damit das gelbe Trikot vom Dänen Jonas Vingegaard. Dann die Börsendaten von 18.09 Uhr, geliefert von SIX. Der Swiss Market Index schließt bei 14.302 Punkten, minus 0,8%. Der Dow Jones Index in New York fällt um 0,1%. Der Euro wird zu 92,12 Rappen gehandelt und der Dollar zu 80,62 Rappen. Und das Wetter? In der Nacht ist es meist klar, bei Tiefstwerten um 14 Grad im Norden und 15 bis 20 Grad im Süden. Morgen ist es trotz einiger Wolkenfelder recht sonnig. Die Temperaturen erreichen am Nachmittag beidseits der Alpen rund 33 Grad.
1: Schon wieder. Zum zweiten Mal innerhalb von gut 2 Wochen wurde in der Nacht auf Samstag in Sitten im Kanton Wallis in ein Waffengeschäft eingebrochen. Beide Male konnte die Polizei die mutmaßlichen Täter fassen. Einmal waren es 7 junge Männer, einmal deren 5. Beide Male waren es großmehrheitlich junge Männer aus Frankreich, zum Teil noch Minderjährige. Die Einbrüche sind wohl Verbrechen auf Bestellung. Dabei heuern Auftraggeber im Ausland über soziale Medien junge Täter an und schicken sie in die Schweiz auf Diebestour. Dies passiert immer häufiger, allein in diesem Jahr gab es schon über 300 Fälle. Dazu der Bericht von Roman Villinger.
2: Sitten im Wallis, Höri im Kanton Zürich, Monte Carosso im Tessin und nochmals Sitten. In all diesen Orten wurde in den letzten Wochen in Waffengeschäfte eingebrochen. All diese Einbrüche sind mit großer Wahrscheinlichkeit Verbrechen auf Bestellung. Verbrechen, die kriminelle Organisationen auslagern.
3: Dafür werden junge Erwachsene, aber auch Minderjährige missbraucht,
2: sagt Berina Repessa vom Bundesamt für Polizei FEDPOL. 300 bis 350 Verbrechen Land auf Land ab. Einbrüche in Waffengeschäfte, Autogaragen oder Bijouterien fallen allein seit Anfang Jahr in diese Kategorie, schätzt das FEDPOL.
3: Das ist eine erschreckende Zahl, denn es bedeutet auch, dass über 360 Jugendliche für Straftaten in der Schweiz rekrutiert wurden, darunter auch Schweizer Jugendliche.
2: Die große Mehrheit dieser jungen Verbrecher kommen aber aus den Banlieues der französischen Großstädte. Ihr Soundtrack ist französischer Rap, Songs, in denen es um Gangster und schnelle Autos, teure Uhren und schnelles Geld geht. Genau das, was man ihnen für einen Einbruch in der Schweiz verspricht. Berina Repessa vom FEDPOL skizziert, wie das System funktioniert.
3: Wir haben den Auftraggeber, dann gibt es die Rekrutierer, die sind auf Social Media tätig, zum Beispiel Snapchat und TikTok. Und dann gibt es noch die Logistiker, die stellen die Fahrzeuge zum Beispiel zur Verfügung, die Zugtickets und instruieren die Jugendlichen, wie sie denn an die Luxusautos zum Beispiel kommen. Und dann, am Ende dieser ganzen Kette, gibt es die Soldaten und Soldatinnen.
2: Großmehrheitlich junge Männer ohne jegliche Erfahrung. Das macht die Arbeit der Polizistinnen, die sie verfolgen, einfacher, weil sie oft dilettantisch vorgehen. Aber sie macht ihre Verfolgung auch besonders gefährlich, sagt Christian Brenzikofer, Kommandant der Kantonspolizei Bern.
4: Die sind dann mit bis zu 200 Stundenkilometer unterwegs. Mit diesen Fahrzeugen in der Regel können sie kaum Auto fahren. Das ist nicht ein Eignungskriterium. Wir haben schon im Nachgang zu solchen Delikten sehr schwere Unfälle gehabt.
2: Den Auftraggebern sei es ziemlich egal, wenn die Täter erwischt werden.
4: Das eigentlich sind sie so wie Wegwerfdelinquenten.
2: Hinter ihnen stecken internationale Verbrecherorganisationen, sagt FEDPOL-Sprecherin Berina Repessa.
3: Wir haben auch schon in der Vergangenheit gesehen, dass in der Schweiz entwendete Waffen innerhalb

0: von 24 Stunden in Marseille bei Bandenkämpfen aufgetaucht sind.
1: Gegen diese internationalen Verbrechernetzwerke vorzugehen, ist für eine einzelne Kantonspolizei kaum möglich. Daher haben das FEDPOL, das Bundesamt für Zoll- und Grenzsicherheit, sowie verschiedene Kantonspolizeien eine Taskforce gegründet. Ein erster Erfolg waren Ermittlungen, die diesen Sommer zur Verhaftung eines Auftraggebers in Belgien geführt haben. Allerdings bleibt den Schweizer Polizeikräften oft nur, die kleinen Fische zu verfolgen und diese festzunehmen. Auch das sei wichtig, sagt der Kriminologe Dirk Bayer von der Zürcher Hochschule für angewandte Wissenschaften.
2: Weil das spricht sich natürlich auch rum, wenn es dann heißt, in der Schweiz wird man erwischt, wird man überführt.
1: Das Grundproblem, dass in den französischen Banlieues viele junge Männer keine Perspektive sehen und daher bereit sind, Verbrechen zu begehen, kann die Schweiz nicht lösen. Aber sie kann versuchen, ähnliche soziale Entwicklungen zu vermeiden.
2: Weil genau da ist Crime as a Service erfolgreich bei solchen jungen Männern, die sonst nichts zu verlieren haben.
3: Sagt Kriminologe Dirk Bayer im Beitrag von Roman Villingen. 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In den nächsten Minuten schauen wir uns den Protest an von zahlreichen Schweizer Stiftungen gegen die geplanten Kürzungen bei der Entwicklungszusammenarbeit. Wir erklären, weshalb sich Europa und die USA uneins sind, wer künftig hoher Repräsentant für Bosnien sein soll. Wir analysieren das Urteil gegen zwei syrische Funktionäre, die in Österreich wegen Folter schuldig gesprochen wurden. Und wir besuchen Antoine Thalmann, Klimaaktivist der ersten Stunde in Lausanne, der heute Familienvater und Berufsschullehrer ist. Mehrere große Stiftungen kritisieren den Bundesrat. Sie halten die geplanten Kürzungen in der Entwicklungszusammenarbeit für falsch und haben deshalb einen gemeinsamen Appell verfasst. Das berichten heute die Tamedia-Zeitungen. Im Appell steht, die Schweiz setze mit diesen Kürzungen ihre Glaubwürdigkeit aufs Spiel. Der Beitrag von Matthias Baumer und Christine Wanne.
4: Die Schweiz will in der Entwicklungszusammenarbeit sparen und Gelder verschieben, weg von der langfristigen Zusammenarbeit hin zur kurzfristigen humanitären Hilfe. Außenminister Ignazio Cassis drückte sich vor 10 Tagen so aus.
5: Fokussieren, Wirkung und humanitäre Hilfe.
4: Dieser Schritt dürfte längerfristig höhere Kosten verursachen, halten die Stiftungen im Schreiben fest, das Radio SRF vorliegt. Mit unterzeichnet hat etwa die Bodnar-Stiftung aus Basel. Sie unterstützt junge Menschen auch in Ländern Südamerikas und Afrikas. Aus diesen Ländern will sich die Schweiz zurückziehen. Bodnar-Geschäftsführerin Andrea Studer sagt,
6: wir denken, und da gibt es auch Studien dazu, dass es mehr bringt in dem Sinn und effizienter ist, in die Entwicklungszusammenarbeit längerfristig zu investieren. Und wenn man dann das ganze Gesamtpaket und Budget anschaut, ist es dann doch noch ein relativ kleiner Anteil, den wir hier in einer Solidarität in der globalen Gemeinschaft investieren, damit eben gewisse Krisen und auch gewisse Ungleichheiten nicht in die Zukunft getragen werden und junge Menschen eine andere Perspektive haben.
4: Die Stiftungen halten fest, sie arbeiteten zusammen mit staatlichen Akteuren, multilateralen Organisationen, mit der Zivilgesellschaft und dem Privatsektor. Sie könnten staatliches Engagement nicht ersetzen. Noch einmal Bundesrat Ignazio Cassis.
5: Es genügt nicht, Projekte zu finanzieren. Wir müssen auch aufzeigen können, was sie konkret bewirken. Für die betroffenen Menschen, aber auch für die Schweiz.
4: Die eidgenössische Finanzkontrolle zieht etwa eine gemischte Bilanz zu verschiedenen Projekten der internationalen Zusammenarbeit. Positiv beurteilt sie abgeschlossene Projekte in Bangladesch und Nepal. Sie wirkten noch jahrelang. Nicht so bei Berufsbildungsprojekten, erklärt Laurent Crémieux von der Finanzkontrolle.
7: Es gibt so viele Faktoren, so als mit den Schulen der Lehrkräfte, wie wird die finanziert werden, wie werden die Lehrkräfte ausgebildet, weitergebildet werden. Dann ist die Wirtschaft auch vor Ort bereit, dieses Modell zu unterstützen. Und drittens, es braucht hier auch das Engagement des Staates, um die institutionellen Rahmenbedingungen zu verankern.
4: Über Stiftungen engagieren sich auch Versicherungskonzerne wie etwa Zürich oder Swiss Re. Auch sie haben den Appell unterzeichnet. Sie hätten ein Interesse an der Schweizer Präsenz vor Ort, bestätigt Fritz Brucker von der ETH Zürich. Er sieht die Neuorientierung der internationalen Zusammenarbeit kritisch. Der Co-Direktor des Zentrums Globale Zusammenarbeit und nachhaltige Entwicklung sagt zur Zusammenarbeit,
8: Da gibt es durchaus große Synergien zwischen diesen Akteuren. Und grundsätzlich ist es so, dass eine stärkere Präsenz von Akteuren aus dem gleichen Land auch die Synergien verstärkt. Auch wenn man mit anderen Organisationen aus anderen Ländern, die im gleichen Sektor tätig sind, natürlich auch sehr eng zusammenarbeitet und sich austauscht.
4: So könne internationale Zusammenarbeit mehr bewirken. Vielleicht werde ein Staat interessant für direkte Investitionen von Firmen. Zum weltweit tätigen Rückversicherer ergänzt Fritz Brucker.
8: Swiss Re hat eine ganz große Public Sector Unit auch. Da werden Versicherungen über Regierungen gemacht. Und von daher ist das Interesse von Swiss Re weitergehend als nur gerade direkt Firmen rückzuversichern.
4: Wenn also die Schweiz vor Ort in Schutzbauten investiert, profitieren auch solche Konzerne. Selbstlos ist das Schweizer Engagement in der Welt nicht. Wo dafür aber Bundesgelder eingesetzt werden, darüber entscheidet das Parlament jeweils im Dezember. Doch die öffentliche Debatte hat längst begonnen.
3: Seit gut 30 Jahren herrscht zwar Frieden in Bosnien-Herzegowina, aber bis heute ist das Land tief gespalten und das letzte Wort hat der hohe Repräsentant als Repräsentant der UNO. Er kann beispielsweise demokratisch gewählte Amtsträger des Amtes entheben, Gesetze erlassen oder Behörden schaffen. Doch seit ein paar Wochen schwelt ein Streit um das machtvolle Amt zwischen der EU und den USA. Der letzte hohe Repräsentant, der deutsche CSU-Politiker Christian Schmidt, musste unter Druck der US-Regierung per Ende Juni zurücktreten. Doch wer ihm nachfolgen soll, darüber konnten sich die Europäer und die Trump-Regierung bei zwei Anläufen noch nicht einigen. Und die Zeit, die drängt, denn die Nachfolge sollte bis gut in einer Woche feststehen. Auslandredaktor Janis Fahrländer hat mir zunächst in Erinnerung gerufen, weshalb Christian Schmidt seinen Posten als hoher Repräsentant räumen musste.
9: Die USA haben Schmidt aus dem Amt gedrängt. Das zeigen Aussagen von Schmidt persönlich, aber auch der Umstand, dass die USA darauf bestanden haben, Christian Schmidt per sofort abzuziehen und ihn nicht einmal mehr für eine Übergangsfrist im Amt zu belassen. Das dürfte viel mit einem Machtkampf zwischen Schmidt und dem einflussreichsten bosnisch-serbischen Politiker mit Milorad Dodik zu tun haben. Ein Machtkampf, in dessen Verlauf Dodik vom obersten Gericht Bosniens mit einem mehrjährigen Ämterverbot belegt wurde. Doch Dodik verfügt über gute Kontakte ins Umfeld von Donald Trump. Er hat erwiesenermaßen viel Geld an Lobbyisten mit Zugang zum US-Präsidenten bezahlt und offenbar mit Erfolg. Nicht nur wurden US-Sanktionen aufgehoben, die wegen Sezessionsbestrebungen gegen Dodik und sein persönliches Umfeld verhängt wurden, auch wurde mit Schmidt nun eben Dodiks schwerster Widersacher abgezogen, wohl auch, weil er US-Interessen im Weg stand.
3: Welche Kandidaten stehen nun zur Wahl für die Nachfolge von Christian Schmidt als hoher Repräsentant?
9: Es geht um zwei europäische Diplomaten. Der Favorit der USA ist der Italiener Antonio Zanardi Landi. Er ist derzeit der Botschafter des Malteserordens im Vatikan. Die meisten europäischen Staaten wollen dagegen den französischen Diplomaten René Trocard als Schmidts Nachfolger sehen. Trocard ist derzeit der Balkan-Sondergesandte der französischen Regierung. Bislang will keine Seite nachgeben. Zweimal wurde die Entscheidung nun schon vertagt. Eine definitive Nachfolge soll nun bis spätestens zum 4. Juli bestimmt werden. Doch angesichts der verhärteten Fronten würde es mich nicht wundern, wenn es doch noch länger dauert.
3: Weshalb kritisieren die Europäer den Kandidaten von Trumps Gnaden, Antonio Zanardi Landi?
9: Als erstes hat er kaum Erfahrungen in der Region. Er war eine gewisse Zeit zwar in Serbien als Diplomat stationiert, aber die komplexe Situation in Bosnien-Herzegowina kennt er nicht. Trocca dagegen kennt als Sondergesandter für den Balkan die ganze Region sehr gut. Rein fachlich wäre er also eigentlich die logische Wahl. Zusätzlich wird in Europa befürchtet, dass Lardi nach einer allfälligen Wahl zum Handlanger der Trump-Administration werden könnte. Ein Handlanger, der weniger die Friedenssicherung im Land im Blick hat, sondern eigentlich die US-Interessen in Bosnien-Herzegowina.
3: Ja, warum ist es eigentlich der Trump-Regierung so wichtig, einen ihr genehmen Kandidaten durchzudrücken?
9: Da geht es um ein Pipeline-Projekt, das Bosnien und auch Serbien mit US-amerikanischem Flüssiggas in der Zukunft versorgen soll. Und bei diesem Projekt gibt es gleich mehrere Auffälligkeiten. Dodik, der eingangs erwähnte bosnisch-serbische Politiker, dessen Sanktionen eben plötzlich aufgehoben wurden, war jahrelang eigentlich gegen das Projekt, hat seinen Widerstand aber kürzlich aufgegeben. Und in seltener politischer Einigkeit wurde daraufhin im Parlament ein Gesetz, für dieses Projekt auf den Weg gebracht. Und in diesem Gesetz, und das ist bekannt, wurde das Projekt direkt an eine Firma schon vergeben, was gegen bosnisches Recht verstößt. Diese Firma wurde erst vor ein paar Monaten gegründet und hat keinerlei Erfahrungen auf dem Gebiet. Dieses fehlende Know-how wird dafür mit Nähe zu Präsident Trump wettgemacht, denn hinter dem Unternehmen stehen enge Vertraute des US-Präsidenten. Einer dieser beiden war zudem ein von Dodik bezahlter Lobbyist. Also man sieht, da kommt vieles zusammen. Es spricht vieles dafür, dass die USA ein internationales Amt schwächen wollen, um eigene wirtschaftliche und machtpolitische Interessen durchzuboxen. Denn der hohe Repräsentant hätte eigentlich Einflussmöglichkeiten, um so ein Projekt zu verhindern. Schmidt hatte sich auch schon kritisch zu diesen Plänen geäußert. Das heißt, es wirkt so, als solle er nun durch jemanden ersetzt werden, der die US-Interessen unterstützt oder ihnen zumindest nicht im Wege steht.
10: Wenn wir den Blick noch ausweiten auf die gesamte Region, ist das Gerangel um den hohen Repräsentanten Ausdruck eines Wandels der US-Politik im Balkan?
9: Ja, wahrscheinlich sehen wir hier das erste Anschauungsbeispiel der offiziellen neuen Balkanpolitik der USA, die vor ein paar Wochen dem US-Kongress präsentiert wurde. Darin verabschieden sich die USA von der langjährigen Strategie des Staatsaufbaus der relativ jungen Staaten des Balkans, weil das war eigentlich in den letzten 30 Jahren das zentrale Fundament. Vielmehr setzen die USA nun auf Stabilität, ohne dabei demokratische oder rechtsstaatliche Werte zu nennen. US-Engagement auf dem Balkan soll, Zitat, von nun an einen direkten Nutzen für US-Firmen nach sich ziehen und primär US-Interessen dienen.
10: Sagt Janis Fahrländer, unser Wachmann für Südosteuropa in der SRF-Auslandredaktion. Nach Österreich nun. Das Landgericht Wien hat heute zwei hochrangige Vertreter des Assad-Regimes in Syrien verurteilt. Sie wurden wegen Folter und Misshandlungen zu 8 Jahren Gefängnis verurteilt und vollumfänglich schuldig gesprochen. Was dieses Urteil so wichtig macht, analysiert Auslandredaktor Peter Vögeli.
11: Der einstige Brigadegeneral Khaled al-Halabi, einer der beiden Angeklagten, ist der bislang höchstrangige Vertreter des einstigen Assad-Regimes, der heute in Wien verurteilt worden ist. Das allein gibt dem Prozess schon ein besonderes Gewicht. Er hatte im syrischen Raqqa die berüchtigte Abteilung 335 des syrischen Geheimdienstes, eine direkt dem Innenministerium in Damaskus unterstellte Haftanstalt geleitet, in der Oppositionelle wahllos und brutal misshandelt worden waren. Heute ist er wegen schwerer Körperverletzung, sexueller Nötigung und Folter vollumfänglich für schuldig gesprochen und zu 8 Jahren Gefängnis verurteilt worden. Er selbst hatte argumentiert, weder persönlich gefoltert noch davon gewusst zu haben. Er sei ein kleines Rädchen gewesen, das sich nicht habe wehren können, ohne sich selbst zu gefährden. Sprich, er sei unschuldig. Das Gericht sah darin eine unglaubwürdige Schutzbehauptung. Der Prozess ist zweitens wichtig, weil Syrien nicht Vertragsstaat des Strafgerichtshofs ist und Russland ein UNO-Sondertribunal zu syrischen Kriegsverbrechen ablehnt. Sprich, nur nach dem sogenannten Weltrechtsprinzip war ein Prozess überhaupt möglich. Dieses Prinzip erlaubt es Staaten, schwerste Verbrechen unabhängig vom Tatort und der Nationalität zu verfolgen. Ähnliche Prozesse gab es bislang nur in Deutschland und Schweden. Zwar haben auch in Syrien Prozesse begonnen, aber ob die Justiz ein faires Verfahren durchführen kann, muss sich noch zeigen. Warum Österreich? Al-Halabi hatte angeblich als Doppelagent für Israel gearbeitet, deshalb half ihm der Mossad auf der Flucht in seine Wunschdestination nach Frankreich. Doch Paris wollte den sogenannten Foltergeneral wegen seiner Vergangenheit nicht. Also fragte der Israelische beim österreichischen Geheimdienst an. Kriegsverbrechen oder Verbrechen gegen die Menschlichkeit sind erst seit 2015 Bestandteil des österreichischen Strafrechts. Entsprechende Taten können erst ab diesem Zeitpunkt verfolgt werden. Die 8 Jahre Gefängnis sind deshalb im Rahmen des Erwartbaren. Der Mossad hatte Österreich versichert, Al-Halabi sei kein Kriegsverbrecher und ihn unter dem vielsagenden Decknamen «White Milk» – «Weiße Milch» nach Österreich gebracht. Während sich das österreichische Bundesamt für Verfassungsschutz und Terrorbekämpfung um Asyl für Halabi bemühte, sammelten NGOs ab 2016 Beweise gegen den General. Das heutige Urteil gegen Khaled al-Halabi und einen Mitangeklagten ist noch nicht rechtskräftig.
3: Es gibt wohl keine Fachperson, die die diesjährige Hitze und Trockenheit nicht mit dem Klimawandel in Verbindung bringt. Und doch treibt das Thema die Menschen längst nicht mehr auf die Straße. Das war vor einigen Jahren noch anders. Da sorgte die Klimajugend mit Protesten und Aktionen für Aufsehen. In keiner Schweizer Stadt war sie ähnlich stark und aktiv wie in Lausanne. Tausende Jugendliche kamen jeweils bei Kundgebungen zusammen, bis sie besetzten Plätze und Banken und blockierten Brücken und Straßen. Die Staatsanwaltschaft stellte hunderte Aktivistinnen und Aktivisten vor Gericht. Mittlerweile ist diese Bewegung aber komplett verschwunden aus der Öffentlichkeit. Was ist aus den Jugendlichen und ihrer Bewegung geworden? Das hat sich unser Westschweiz-Korrespondent Philipp Reichen gefragt.
12: Wir sind heißer als das Klima. In Lausanne skandierten Jugendliche diesen Satz Woche für Woche in Endlosschlaufe. Das kam auch Klimaaktivistin Greta Thunberg in Schweden zu Ohren. Im Januar 2020 reiste sie darum an den Genfersee.
13: Bonjour Lausanne!
12: Greta Thunbergs Auftritt auf der Place La Riponne wurde zum großen Fest. Die Stimmung blieb friedlich. Und die Polizei im Hintergrund. Das war nicht immer so. Bei ihrer allerersten Protestaktion picknickten Lausanner Klimaaktivisten im April 2019 auf dem Pont Chaudron, einer wichtigen Verkehrsbrücke. Sie wollten auf klimaschädliche Benzin- und Dieselmotoren aufmerksam machen. Antoine Dallmann hatte die Aktion mitorganisiert.
14: Ja, es war so ein Monat im Voraus geplant. Aber schon so ja, ziemlich spontan die Idee, ein Picknick auf der Brücke zu machen.
12: Der 27-jährige Thalmann und seine Mitstreiter wussten zunächst nicht, ob genügend Leute kommen würden, um die Brückenenden für Autos und Busse zu blockieren.
14: Dann ist die Polizei gekommen, nach vielleicht 20, 30 Minuten. Sie waren scheinbar nicht vorbereitet, obwohl die Aktion auf Facebook damals angekündigt worden war.
12: Polizeieinsätze war sich Antoine Dallmann aus seiner Studienzeit in England gewohnt. Dort hatte der Ökonom Zufahrten zum Londoner Flughafen Heathrow und Kohleminen blockiert. Auch in Lausanne waren die Straßen, aber auch Brücken und eine Großbank. Die Absicht sei klar gewesen.
14: Was wir auch geschafft haben, und das war der Ziel dieser Blockaden, war eigentlich ein Bewusstsein zu wecken. Vielen Leuten war es schon bewusst, dass wir unsere Umwelt zerstören.
12: Aber er habe das noch mehr unter die Leute bringen wollen. Die Klimabewegung wurde größer und größer. Viele Gymnasiastinnen und Gymnasiasten stießen dazu. Es ging auch um Fragen der Gleichstellung der Demokratie und der Verteilung von Ressourcen. Die Polizei reagierte auf Besetzungen und Blockaden mit zunehmender Härte. Die Waadtländer Staatsanwaltschaft stellte Antoine Dallmann und hunderte andere Klimaaktivisten vor Gerichte.
14: Ich habe nicht gezählt, aber vielleicht 5 oder 6 Mal war ich vor dem Gericht. Ja.
12: Die Geldstrafen und Strafregistereinträge wegen Hausfriedensbruchs und Behinderung einer Amtshandlung mehrten sich. Und doch sagt Thalmann:
14: Ich glaube, ich hatte nicht dieses Gefühl, dass ich ein Kriminell war.
12: Doch die Aktivistinnen und Aktivisten schlugen sich mehr und mehr mit Strafprozessen herum und konnten sich immer weniger um ihre eigentlichen Anliegen kümmern. Das bemerkte auch der Lausanner Historiker und Gymnasiallehrer Dominique Dirlewanger.
15: Ce mouvement il a été assez fortement réprimé, il y a eu de nombreux procès, de dénonciations, ça a effectivement passablement essoufflé le mouvement.
12: Die harte Gangart der Justiz und die Isolation während der Corona-Pandemie hätten der Klimabewegung zugesetzt. Als Gymnasiallehrer habe ihn glücklich gemacht, dass sich Schülerinnen und Schüler politisch engagierten.
15: Était heureux de revoir des jeunes en fait prendre fait et cause pour des enjeux politiques.
12: Auch wenn die Klimabewegung auseinanderfiel, die Jugendlichen engagieren sich weiter, wenn auch weniger geschlossen. Etwa in der Frauenbewegung oder in der Black Lives Matter Bewegung als Folge der Gewalt der Lausanner Stadtpolizei gegen Menschen mit schwarzer Hautfarbe.
15: Le mouvement de la grève des femmes qui a continué de mobiliser des dizaines de milliers de personnes et là encore Lausanne s'est illustrée comme une ville où il y a eu des mobilisations très fortes et puis Black Lives Matter tout le mouvement racisé.
12: Klimaschützer Antoine Dallmann wiederum ging für kurze Zeit in die Politik und saß für die Grünen im Gemeindeparlament von Prix. Doch die Parlamentsarbeit und die Konflikte zwischen Rechten und Linken zermürbten ihn und er trat zurück. Heute ist er 34 Jahre alt, Vater einer Tochter und arbeitet als Berufsschullehrer. Klimaschützer ist er im Privatleben
14: aber
12: geblieben.
14: Aber auch so in meinem Alltag ist es für mich immer noch so wichtig, möglichst simpel zu leben, mit wenig Fußabdruck.
12: Er fährt kein Auto und fliegt nicht. Dass seine Aktionen etwas bewirkten, steht für ihn außer Frage.
14: Jetzt ist es ziemlich klar für alle, dass wir unsere Lebensgrundlage zerstören.
12: Etwas zu diesem Bewusstsein beigetragen zu haben, macht ihn stolz und glücklich. Und darum sei es für ihn auch nicht mehr nötig, Straßen und Brücken zu besetzen.
3: Westschweiz-Korrespondent Philipp Reichen hat den früheren Klimaaktivisten Antoine Thalmann besucht. Das war das Echo der Zeit am Montag, dem 6. Juli, mit Redaktionsschluss um 18.34 Uhr. Verantwortlich für die Sendung ist Marisa Eckli, für die Nachrichten Patrick Walter. Mein Name Matthias Kündig.
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17: Montagabend, der 6. Juli, am Mikrofon für euch, der Adrian Köpfer. Wir schauen noch schnell auf die Strasse.
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17: Die Übersicht von 18.35 Uhr. Stau auf folgenden Strecken in der Zentralschweiz. Auf der A2 Richtung Luzern eine halbe Stunde länger ab Hergiswil wegen eines Pannenfahrzeugs im Sonnenbergtunnel. Dann in der Region Zürich vor dem Gubristunnel Richtung St. Gallen ab dem Limmataler Kreuz, daher auch auf dem Westring ab Urdorf Süd. In der Region Solothurn auf der A1 Richtung Bern zwischen Herkingen und Niederbipp wegen eines Unfalls auf der Überholspur. Und zum Schluss noch in der Region Basel auf der A2 Richtung Deutschland ab dem Schweizer Halle-Tunnel.
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0: Mark Anthony hier bei uns auf SRF 1 am Gleis, 7:15.
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0: Ja, es ist das Thema von heute, der Fall vom Fußballspieler Follarin Balogun aus den USA. Seine Sperre nach einer roten Karte ist von der FIFA aufgehoben worden. Er darf für die USA spielen im Achtelfinal gegen Belgien. Yannick Breu.
2: Ja, und besonders fest diskutiert wird das Ganze, weil der Entscheid zustande gekommen ist nach einem Telefon vom US-Präsident Donald Trump und dem FIFA-Präsident Gianni Infantino über die Sperre. Der Donald Trump und der Gianni Infantino haben zugegeben, dass es das Telefon gegeben hat. Wir ordnen das ein mit unserem Sportredakteur und Nationalmannschaftsreporter Lionel Mattmüller. Die ganze Geschichte startet sich der Gianni Infantino nicht selber damit.
3: Genau sagen kann ich jetzt ehrlich gesagt noch nicht, aber ich glaube, es spielt wie auch keine Rolle. Ihm ist es, glaube ich, egal. Das ist so mein Eindruck. Er fühlt sich genug sicher und genug mächtig in der FIFA. Und man muss uns doch schon auch bewusst sein, dass FIFA-Kritik oft von Europa auskommt und auch hier nur von gewissen Ländern. Das heisst, sein Ansehen ist nicht weltweit so angekratzt wie wir, dass wir das Gefühl haben. Und von vielen Verbänden hat er die Unterstützung. Von Vertretern von europäischen Verbänden ist heute aber ein Echo gekommen, und zwar ein negatives Echo. Wir müssen das sofort aufklären und schauen, wie es wirklich gelaufen ist. Und es ging da um die Integrität des Wettbewerbs und um die Glaubwürdigkeit von der FIFA. Das hat zum Beispiel der Präsident des Deutschen Fußballbundes, Bernd Neuendorf, gesagt.
2: Der Fall nimmt aber grosse Dimensionen an. Die UEFA, der Europäische Verband, hat Stellung genommen und die FIFA scharf kritisiert.
3: Ja, das passt also gerade bis zum eher kritischen FIFA-Kurs, so wie ich die UEFA jetzt in den letzten Monaten wahrgenommen habe. Aber auch hier muss ich sagen, es ist der Europäische Verband. Also die UEFA kennt auch die Haltung der meisten von ihren Mitgliedern und die UEFA selber trifft auch immer mal wieder Entscheidungen, die nicht allen von ihren Mitgliedern gefallen. Also die UEFA ist natürlich auch interessiert daran, die eigenen Verbände im Rücken zu haben und so ein Statement wie jetzt heute, so eine klare Kante gegen die FIFA, hilft ihr da dabei. Klar, es ist ein deutliches Statement von einem grossen Verband, aber Konsequenzen hat jetzt auch das noch nicht.
2: Die FIFA sagt ja, sie kann so entscheiden. Es gibt Artikel 27 von der FIFA-Disziplinarordnung. Der erlaubt der FIFA, die Umsetzung einer Disziplinarmaßnahme ganz oder teilweise auszusetzen. Ist das so? Darf die FIFA da eingreifen?
3: Es ist die grosse heutige Streitfrage für Juristinnen und Juristen, die sich da übrigens auch noch nicht ganz alle einig sind. Für mich ist ein grosses Problem einfach, dass die FIFA den Entscheid nicht begründet hat bis jetzt. Also, können sie das nicht begründen? Wollen sie es nicht begründen? Und die FIFA untergrabt ja so eigentlich einen Entscheid von der eigenen Schiedsrichter. Und das finde ich aus sportlicher Sicht problematisch. Sie schafft nämlich so einen Präzedenzfall. Ab wann genau ist jetzt eine rote Karte noch eine rote Karte? Und ab wann wird jemand gesperrt oder nur auf Bewährung gesperrt? Das sind so völlig offene Fragen jetzt und das schadet auch dem Sport.
2: Der Schaden für den Sport ist also auch eine Gefahr an diesem Entscheid.
3: Für mich definitiv und vor allem ist es eine neue Gefahr. Bis jetzt ist es ja bei FIFA-Diskussionen um Korruption gegangen, um Geld, um WM-Vergaben etc. Die Aktion jetzt ist eine, die quasi direkt ins Spiel eingreift. Und das ist das Heikle daran, glaube ich, auch für die FIFA. Weil wenn die FIFA anfängt, und am schlimmsten zusammen noch mit der Politik, wenn das dann stimmt, wenn die FIFA anfängt, ins Spiel eingreifen, dann wird es auch für Gianni Infantino ein Problem. Weil das vertragen Fußballfans und Verbände dann auch nicht auf der ganzen Welt. Trotzdem, dass es jetzt Konsequenzen gibt, da habe ich meine Zweifel. Wenn ein paar Länder mehr gegen Gianni Infantino agieren, dann reicht das schlicht einfach noch nicht, um ihm gefährlich zu werden.
2: Der Lionel Mattmüller und ich haben das Gespräch vor der Sendung zusammen aufgenommen. In der Zwischenzeit ist noch herausgekommen, dass der belgische Verband gegen den Entscheid vorgeht und das Aufheben von der Sperre anfechtet. Dazu kritisiert der Verband die FIFA aufs Schärfste. Wir haben nie eine Erklärung bekommen. Wie es jetzt weitergeht und ob der Follarin Balogun morgen Morgen um 2 Schweizer Zeit gegen Belgien spielt, ist noch nicht klar. Von der Fußball-WM gehen wir zu der Schweizer Fußballliga, wo die Saison in knapp 3 Wochen wieder losgeht. Und Teams, die machen sich langsam parat. Und dazu gehören auch Wechsel. Servette zum Beispiel verliert den Lou Zerdanovic. Er wechselt mit 19 in die höchste französische Liga zu Lille. Er ist in Genf ausgebildet worden und spielt auch für die Schweizer Junioren-Nazi. Und in 3 Wochen auch nicht dabei ist der Verteidiger von Sio, der Kresnik Airisi. Er hat sich an den Adduktoren operieren lassen und fällt ca. 3 Monate aus. Das lange darum nicht mehr für den Start der Saison in knapp 3 Wochen. Und dann gibt es noch 2 Spieler, die von der Super League in die zweithöchste Liga Challenge League wechseln. GC lehnt den Salifu Diarra Suba an Rapperswil-Jona aus und der FC Vaduz, den Angelo Campos an FC Schaffhausen. Die Orientierungsläuferin Simona Ebersold hat in ihrem Sport fast alles gewonnen, was es zu gewinnen gibt. Sie ist Europameisterin und Weltmeisterin, hat mehrere Weltcuprennen gewonnen und auch mehrmals den Gesamtweltcup. Was der Simona Ebersold aber noch fehlt, eine WM-Medaille im Einzelsprint. Die nächste Chance hat sie diese Woche zu Genua. In der italienischen Hafenstadt ist die WM in der Sprintdisziplin. Und der Ort, der macht das Vorbereiten für Simona Ebersold spezieller als sonst. Serena Degen.
4: In der Altstadt von Genua hat es enge Gässli, grosse Plätze, alte Paläste und Kirchen. Es sieht ganz anders aus, wie sonst an einem OL-Wettkampf verglichen mit der Schweiz, sagt Simona Ebersold.
5: Es stehen sehr viele Sachen rum, es gibt sehr viele Mauern und plötzlich irgendein Gestrüpp, das im Weg ist, was du sonst im Sprint nicht so hast. Irgendein Parkli oder ein Riesenpark mit Mauern, die sich überschneiden und wo du irgendwie durch ein Labyrinth musst durchfinden.
4: Um einen Durchblick haben in diesem Labyrinth, sei es darum wichtig, sagt Simona Ebersold, dass sie ein Gefühl bekam für die Stadt und sich so vorbereitet, als wäre sie schon mal dort gewesen. Weil vor dem Wettkampf noch schnell einen Städtetrip machen und selber durch die engen Gässli laufen, das ist strengstens verboten. Der Wettkampfort ist vorher immer eine Sperrzone. Und so muss sich die 28-jährige Bernerin anders vorbereiten. Zuerst schaut sie im Internet verschiedene Karten an und zeichnet dann mit einer speziellen Software stundenlang ihre komplexe OL-Karte selber, die sie dann für die Vorbereitung und fürs Visualisieren braucht.
5: Ich hoffe, das zahlt sich dann aus, dass ich mich dort daheim fühle in diesem Gelände und vielleicht das Gefühl habe, ich war schon mal dort gewesen, ohne dass ich eigentlich mal dort war.
4: Viel Zeit, um in den engen Altstadtgässli noch auf die Karte zu schauen, bleibt Simona Ebersold nämlich nicht.
5: Ich habe immer sehr viel auswendig im Kopf und laufe sehr viel auswendig. Und ja, wenn es so Gässli hat, dann kann ich mir sehr schnell im Kopf ein Bild machen, von wie es aussieht und dann eigentlich auswendig das rechts, links, rechts und so weiter ablaufen.
4: Und im besten Fall macht Simona Ebersold im WM-Sprintrennen dann keinen Abzweigungsfehler und findet die schnellste Route, weil...
5: Es ist klar, will ich um Gold laufen.
4: Weil eben die eine WM-Goldmedaille im Einzelsprint, die fehlt noch in ihrem Palmarès. Und diese Lücke soll in der engen Altstadtgässli von Genua endlich geschlossen werden.
2: Das WM-Sprintrennen ist schon morgen, der K.O.-Sprint ist dann am Freitag und zum Abschluss der Weltmeisterschaft in Genua gibt es am Samstag dann noch die Mixed-Staffel.

0: Tiziano Ferro, troppo buono, kurz vor der Sitten.
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0: In der Zentralschweiz auf der A2 Richtung Luzern Stau ab Loppa. Das Pannenfahrzeug im Sonnenbergtunnel wurde abgeschleppt. Und in der Region Zürich auf dem Westring Richtung Gubristunnel Stau ab Urdorf Süd. Weiterhin einen guten Montagabend.
2: Die Nachrichten von SRF um 7 mit Corinne Heinzmann. Die Schweiz will beim Kauf von Rüstungsgütern vermehrt mit dem Nachbarn Österreich zusammenspannen. Das sagte Verteidigungsminister Martin Pfister in Zürich an einer gemeinsamen Medienkonferenz mit seiner österreichischen Amtskollegin Claudia Tanner. Beim gemeinsamen Kauf von Rüstungsgütern stehe man erst am Anfang, so Pfister. Aber wenn man sich zusammentue, werde es günstiger und effizienter. Vor allem bei der Luftabwehr gehe es nicht ohne gemeinsame Beschaffung, wenn man moderne Systeme wolle. Die Medienkonferenz fand beim Konzern Rheinmetall Air Defence statt. Sowohl die Schweiz als auch Österreich planen, ein Bodenluftabwehrsystem mit kurzer Reichweite dieses Herstellers zu beschaffen. US-Präsident Donald Trump hat bestätigt, dass er mit FIFA-Präsident Gianni Infantino telefoniert und über die rote Karte gegen einen US-Fußballer gesprochen habe. Trump sagte vor Medienvertretern, er habe beim Telefonat gefordert, dass die FIFA die rote Karte gegen den Stürmer von Lauren Balogun überprüfe. Seiner Meinung nach sei die rote Karte im WM-16-Final falsch gewesen. FIFA-Präsident Infantino bestätigte das Telefonat mit Trump ebenfalls. Entscheidungen würden von unabhängigen Gremien der FIFA getroffen, sagte er. Dass der Weltfußballverband die Sperre des US-Fußballers im Nachhinein aufgehoben hatte, stieß auf Unverständnis und Kritik. Der Europäische Fußballverband UEFA erklärte, die Integrität des Fußballs stehe auf dem Spiel. Auch in Belgien, dem nächsten WM-Gegner der USA, ist die Aufregung groß. Der belgische Fußballverband hat angekündigt, die Entscheidung anzufechten. Zu zwei Kurzmeldungen aus unseren Nachbarländern. Die deutsche Regierung hat das Budget für das Jahr 2027 beschlossen. Der Entwurf sieht Ausgaben in Höhe von 555 Milliarden Euro sowie eine Neuverschuldung von rund 200 Milliarden Euro vor. Nun beginnen die Beratungen im Parlament, das im Herbst über das Budget entscheiden wird. Die französische Regierung hat einen Misstrauensantrag im Parlament wegen ihres Verhaltens während der Hitzewelle überstanden. Den Antrag eingereicht hatten die Grünen. Während der Hitzewelle Ende Juni verzeichnete Frankreich laut den Gesundheitsbehörden mehr als 2000 zusätzliche Todesfälle. Dann zum Sport. An der Tour de France wurde heute die dritte Etappe gefahren. Von Granollers in Spanien 195 Kilometer über die Grenze bis ins französische Les Angles. Tagessieger ist der Slowene Tadej Pogacar. Pogacar übernimmt damit das gelbe Trikot vom Dänen Jonas Vingegaard. Und jetzt noch der Blick aufs Wetter. Auch morgen bleibt es recht sonnig mit einigen Wolkenfeldern und Höchstwerten um 33 Grad. Das waren Nachrichten von Radio SRF, verantwortlich Konrad Muschk.
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0: Zwei auf der gleichen Bühne haben. Das sagt man doch, wenn jemand einen guten Mann hat. Wir haben zwei auf der gleichen Bühne. Oder wenn man zwei nicht auf der gleichen Bühne hat, dann versteht man einen nicht so gut. Aber warum soll man sich denn besonders gut verstehen, wenn man sein Heu auf der gleichen Bühne, auf dem gleichen Heuboden hat wie jemand anderes? Von wo kommt das? Unser Mundartredakteur Markus Gasser meint,
4: das habe ich nie einen konkret erklärt gefunden.
0: Aber er hat eine Vermutung und die hören wir uns an in ein paar Minuten. Mikrofon für euch, der Adrian Küpfer. Guten Montag.

0: Say You Will, Foreigner, Feature ab 7 Uhr hier bei uns auf SRF 1. Habt ihr zwei mit jemandem auf der gleichen Bühne? Oder stimmt bei euch die Chemie mit jemandem? Redewendungen passen sich unseren Lebenswelten an, beziehen sich auch immer wieder auf andere und neue Bilder aus unserer Umwelt. Und dem Thema, wie sich Redewendungen im Laufe der Zeit wandeln, hat sich unsere Mundartredaktion den ganzen Sommer lang verschieben. Anfangtüter tut Markus Gasser mit alten und jungen Redensarten mit der Bedeutung eben sich sehr gut verstehen.
1: Mit Redewendungen, die bedeuten, dass man sich mit jemandem super gut versteht, kann man eine richtige Zeitreise machen. Sicher bis ins 19. Jahrhundert zurück geht das Heu auf der gleichen Bühne haben. Das kommt offensichtlich aus der Welt der Landwirtschaft und ist eine typisch schweizerische Redensart. Schon nur wegen dem Wort Bühne oder Heubühne, weil das bedeutet nur in den süddeutschen Dialekt Heuboden oder Heulager. Häufig braucht man die Redewendung negativ, zum Beispiel, dass zwei Politiker das Heu nicht auf der gleichen Bühne haben, also sich gar nicht verstehen und ganz unterschiedliche Positionen vertreten. Die Frage ist jetzt natürlich noch, warum man sich besonders gut verstehen soll, wenn man sein Heu auf dem gleichen Heuboden hat wie jemand anderes. Das habe ich nie konkret erklärt gefunden. Aber meine eigene Vermutung ist, das Heu auf dem Heuboden ist der Futtervorrat fürs Vieh im Winter und ist darum früher überlebenswichtig gewesen. Und so etwas teilt man halt nur mit jemandem, der einem wirklich nach ist und wo man wirklich vertraut. Von der Heubühne und Landwirtschaft geht es chronologisch in die Bilderwelt von der Funktechnik, wenn man will sagen, dass man tiptop auskommt miteinander. Wir haben die gleiche Wellenlänge. Physikalisch kann man das einfach erklären. Der Sender und der Empfänger müssen genau die gleiche Frequenz eingestellt haben von den elektromagnetischen Wellen, dass die Übermittlung von einem Signal oder von einer Nachricht oder von einer ganzen Sendung überhaupt gelingen kann. Erfunden worden ist die Funktechnik um 1900. Der erste Amateurfunkverein hat es in den USA seit den 1910er Jahren gegeben, der erste Radiosender seit den 1920er Jahren. Also die Redewendung kann maximal etwa 100 Jahre alt sein. Neu jünger ist der Ausdruck, die Chemie stimmt. Das ist eigentlich erstaunlich, weil man schon seit 1770 dank dem schwedischen Chemiker Bergmann weiss, dass chemische Elemente oder Verbindungen mit bestimmten anderen Elementen und Verbindungen lieber und besser reagieren als mit anderen. Und der Goethe nimmt in seinem Roman «Die Wahlverwandtschaften» explizit und sogar im Titel auf die Chemie Bezug, um zu zeigen, dass auch Menschen sich automatisch zu bestimmten Menschen stärker angezogen fühlen als zu anderen. Aber trotzdem, genau dieser Ausdruck, die Chemie stimmt, kann man erst seit etwa den 1960er Jahren nachweisen und ist vermutlich aus dem Umfeld der damaligen Studentenbewegung gekommen. Jetzt noch zu der Gegenwart. In der aktuellen Jugendsprache habe ich keine Ausdrücke mit dieser Bedeutung gefunden, die so konkret aus einer bestimmten Lebenswelt kommen oder aus einem bestimmten Technikumfeld. Am ehesten vielleicht noch ein Vibe haben oder wir viben zusammen. Vibe ist verkürzt aus Englisch Vibration, Schwingung, also etwas Ähnliches wie die gleiche Wellenlänge haben, einfach Englisch. Good Vibrations, das haben schon 1966 die Beach Boys gesungen. Typisch, heute längt die Kurzform, wir haben ein Vibe. Oder wir sind ein Match. Wörtlich ein Treffer oder wir matchen, also wir passen gut zusammen. Oder eben, wir haben das Heu auf der gleichen Bühne.
0: Sagt der Markus Gasser. Und wenn er doch schon Beach Boys mit Good Vibrations anspricht, dann würde ich sagen, geben wir uns die Ladung. Vibes.

Loving You, der Phil Collins, hier auf SRF 1 um 7:30 Uhr, wo wir eine gute Meldung haben von der Strasse. SRF Verkehrsinfo von 19.30 Uhr. Es liegen zurzeit keine Meldungen über größere Störungen vor. So, wenn ihr Lust habt auf eure Musik jetzt hier bei uns auf SRF 1 und ihr sagt so, ich muss mir wieder mal ein bisschen Gutes tun. Heute einen heissen Tag gehabt, keinen Schatten gefunden oder weiss nicht was, einfach so eine Menti, ich möchte mir gerne Musik wünschen. Dann macht es jetzt. Weil nach der Nacht könnt ihr es nicht mehr. Euch selber Musik wünschen. Nach der Nacht könnt ihr jemandem Musik wünschen. Jederzeit. Aber euch selber nicht mehr. Darum würde ich sagen, geniessen wir den Ego-Moment noch ein bisschen vor der Nacht. Und würde sagen, wünscht euch einfach Musik. Schickt mir eine Sprachnachricht auf 079-132-132-1. 079-132-132-1. Schnell eine Sprachnachricht machen. Ich sage jetzt nicht, die sympathischste Sprachnachricht gewinnt. Aber man kann sich schon ein bisschen Mühe geben. Was man auch könnte, ist einfach mir schreiben. Zum Beispiel, ich wünsche mir Backstreet Boys, quit playing games with my heart. 3 Ausrufezeichen. Es ging auch. Aber es hat ein bisschen lang. Darum würde ich sagen, machen wir die Sprachnachricht. Ab die Post und hier zu mir ins Studio.

0: Dolly Parton, «We'll sing in the sunshine». Sonne, und da haben wir noch genug in den nächsten Tagen und Wochen. Und heiss wird es ja. Und darum entsprechend der Musikwunsch.
1: Hallo, ich bin Lana und ich wünsche mir zu den Sommerferien 36 Grad.
2: Weil die Sommerferien heute beginnen für die Kinder im Kanton Schwyz. Einen schönen Sommer euch alle. Ciao.
3: Hallo.

0: Michael von der Heide, emmène-moi da auf SRF 1 um 7:45. Und wenn ich das da hier jetzt spiele, wisst ihr sicher, von wem das ich rede?
1: Das kommt aus Spanisch vor. Das kommt aus Kopfverdecker Spanisch vor.
0: Die Maya Brunner, Musikerin, Schauspielerin. Damit, das kommt uns Spanisch vor. Mit dem hat sie im 87 im Grand Prix der Volksmusik gewonnen. Und damit hat es eigentlich so ein bisschen angefangen. Seitdem ist es weitergegangen mit der Musik. Maya Brunner hat aber auch den Sprung auf die Bühne geschafft. Zum Beispiel die kleine Niederdorfoper und im Radio moderiert. Geboren worden ist sie am 6. Juli 1951. Also, man rechne, vor genau 75 Jahren. Und mein Kollege Sven Ebine hat sich darum nicht lassen, ihr heute Morgen anzuläuten.
2: Liebe Maya Brunner, zuerst von Herzen alles Liebe und Gute zum Geburtstag.
3: Danke vielmals. Guten Morgen Sven, guten Morgen miteinander.
2: Ja, erzähl, was hast du heute vor an deinem grossen Tag?
3: Ich bin jetzt mal seit dem 6. bin ich im Büro vor dem Computer und tue noch Sachen erledigen, die
2: du bist doch
3: sind.
2: Gar keine Frühaufsteherin. Was ist los?
3: Nein, bin ich überhaupt nicht. Aber ich glaube, der Tag heute ist wirklich speziell. Ich habe es gemerkt, ich bin schon das erste Mal am 5. erwacht. Da habe ich gefunden, ja, jetzt ist doch ein bisschen übertrieben. Aber wenn natürlich, weißt, die Sonne schon hinter dem Bachtel steht, und dann ist es schwierig zum Weiterschlafen. Und am 6. bin ich dann aber aufgestanden. Und ich freue mich auf den heutigen Tag. Im engen Kreis wird heute gefeiert. Und da bin ich schon ein bisschen aufgeregt. Ich merke, es ist ein bisschen anders als an anderen Tagen.
2: Das darf man natürlich auch sein. Also das klingt noch mal ein wunderbarer Plan für den Geburtstag. Bist du eigentlich jemand, der ein bisschen hadert mit dem Alter, oder sagst du, nein, ich bin nur einen Tag älter als gestern?
3: Ich habe den überhaupt nicht. Also das heisst, es ist nicht ganz richtig. So um die 60 herum habe ich das erste Mal gespürt, so richtig, ja, jetzt bist du nicht mehr jung, bist zwar noch jugendlich, aber nicht mehr jung. Es sind natürlich auch die Wechseljahre sind dann so ein bisschen im Gang gewesen und so. Aber heute ist mir das wirklich völlig egal. Im Gegenteil, ich bin viel entspannter, als ich vor 20, 30, 40 Jahren gewesen bin.
2: Und wenn du es schon antönst, wenn wir so ein bisschen in die Anfänge von deiner Karriere im 87. Grand Prix der Volksmusik wurde mit «Das kommt uns Spanisch vor». Und ich glaube, zu dieser Zeit hast du sogar noch ein bisschen im Büro gearbeitet, oder?
3: Ja, ich bin ja 20 Jahre Sekretärin gewesen, habe auf meinem Beruf gearbeitet und habe dann auch nach dem Grand Prix der Volksmusik ein halbes Jahr weiter gearbeitet, weil ich gefunden habe, ja, ich weiss nicht, ob das so sicher ist mit dieser Singerei. Und dann hat mir damals mein Chef nahegelegt, doch das einmal zu versuchen, nachdem ich wirklich am Schreibtisch ein-, zweimal eingenickt bin. Weil es ist halt eine Doppelbelastung gewesen mit dem Auftritt und mit dem Beruf jeden Tag am Morgen, ja, früh auf. Und dann habe ich das probiert und er hat gesagt, ich könne jederzeit wieder zurückkommen. Und das ist jetzt, was ist das, 40 Jahre her?
2: Siehst du jetzt?
3: Es hat funktioniert.
2: Wunderbar. Also alle Daumen hoch, offen der Chef, der im richtigen Moment ein bisschen gepusht hat, das ist grossartig.
3: Genau.
2: Du hast aber nicht nur Musik gemacht, die wir jetzt gerade ein bisschen gehört haben. Du bist auch Entertainerin, Schauspielerin und, hast auch moderiert. Was ist für dich so ein besonderes Highlight? Was macht deine Karriere aus deiner Sicht besonders?
3: Ich glaube, es macht es besonders, dass eben das seit 40 Jahren funktioniert. Ich glaube, man kommt immer, man hat einen Punkt, wo etwas passiert, wie bei mir der Grand Prix der Volksmusik. Und dann musst du etwas machen daraus. Weil der Punkt haben noch viele Menschen, wo dann die einen machen etwas daraus, die anderen machen nichts. Und ich habe jetzt seit 40 Jahren, bin ich eigentlich dran gewesen, habe natürlich auch viel Glück gehabt, habe grosse Chancen bekommen und habe diese Chancen dann auch gepackt. Und ich glaube, das ist eigentlich das Highlight überhaupt, dass man kontinuierlich immer wieder etwas dazugekommen ist und man diese Chancen nutzt und auch muss lernen und dazulernen und neugierig ist und Neues dazukommt. Ich glaube, das ist ein Gesamtpaket.
2: Und wenn man dir so zulässt, hat man das Gefühl, da kommen noch ganz viele Sachen. Was steht auf deiner To-Do-Liste? Was für Pläne und Ziele hat Maya Brunner in den nächsten Wochen und Monaten?
3: Also in den nächsten Wochen und Monaten sind viele Gesangsauftritte. Ich spiele dieses Jahr kein Theater mehr. Dafür ist der Gesang wieder ein bisschen im Vordergrund gerückt. Und nächstes Jahr ist dann bereits ab Februar die Wiederaufnahme von «Mensch Läppli». Dann ist wahrscheinlich «Ewige Liebe» bin ich dabei nächstes Jahr, wo auch wieder aufgenommen wird. Und dann im Bernhard-Theater, meinem geliebten Theater, bin ich dann wieder zwei Monate im nächsten, also im Herbst in einem Jahr, mit «Mord im Orient Express».
2: Hey.
3: Und das sind schon schöne Sachen, weißt du, eben, wenn man weiss. Ich weiss auch, ich freue mich drauf und ich weiss auch, ich muss mein Hirn aktiv behalten, um meinen Körper Und das ist eben schon noch gut.
2: Das ist fantastisch. Also, eine Frau voller Pläne und vielleicht auch Wünsche, wenn es noch etwas gibt auf der Bucketlist, wo du sagst, dort muss ich noch mal her auf der Welt oder das möchte ich noch können. Gibt es noch etwas, wo du sagst, das packe ich vielleicht auch noch an, abseits von deinem Beruf?
3: Nein, es gibt wirklich, in der Sicht, ich bin ja kein Reisevögel, ich reise nicht so wahnsinnig gern. Aber was ich mir wirklich wünsche, und das ist ein Spruch, wo man das Leben lang so beiläufig sagt, auch wenn man jung ist, Hauptsache man ist gesund. Und im Alter wird es zu dem Credo überhaupt. Hauptsache man ist gesund, dann kann ich nämlich alles machen, was ich noch will.
2: Liebe Maja Brunner, zu deinem Geburtstag. Gesundheit, Gesundheit, Gesundheit und alles, alles Gute, lass dich feiern. Schön, dass wir dir kurz persönlich gratulieren dürfen.
3: Danke vielmals, Ben.

0: Unbreakable Hearts on Shell, da auf SRF 1, Musik aus Bern, kurz vor der Nacht.
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0: Und wunderbar gute Meldung von der Strasse. Es liegen zurzeit keine Meldungen über größere Störungen vor. Voilà, dann würde ich sagen, es ist 8 Uhr, das sind Nachrichten.
2: Nachrichten von SRF um 8 mit Corinna Heinzmann. Die Schweiz will beim Kauf von Rüstungsgütern vermehrt mit dem Nachbarland Österreich zusammenspannen. Das sagte Verteidigungsminister Martin Pfister in Zürich an einer gemeinsamen Medienkonferenz mit seiner österreichischen Amtskollegin Claudia Tanner. Beim gemeinsamen Kauf von Rüstungsgütern stehe man erst am Anfang, so Pfister. Aber wenn man sich zusammentue, werde es günstiger und effizienter. Vor allem bei der Luftabwehr gehe es nicht ohne gemeinsame Beschaffung, wenn man moderne Systeme wolle. Die Medienkonferenz fand beim Konzern Rheinmetall Air Defence statt. Sowohl die Schweiz als auch Österreich planen, ein Bodenluftabwehrsystem mit kurzer Reichweite dieses Herstellers zu beschaffen. Der internationalen Polizeibehörde Interpol ist ein Schlag gegen den organisierten Menschenhandel gelungen. Während der fünftägigen weltweiten Aktion seien über 1'000 Verdächtige festgenommen und mehr als 2'000 mutmaßliche Opfer identifiziert worden, teilt Interpol mit. Auch Schweizer Polizeien beteiligten sich an der Aktion. Hierzulande wurden 27 Verdächtige in Polizeigewahrsam genommen und über 60 mutmaßliche Opfer identifiziert, wie das Bundesamt für Polizei zur Nachrichtenagentur Keystone SDA sagte. Interpol schreibt, bei der Aktion sei es vor allem um Zwangsprostitution, Zwangsarbeit, Kriminalität und erzwungene Bettelei gegangen. So wurden etwa in Belgien Personen festgenommen, die minderjährige Mädchen in sozialen Medien für die Prostitution rekrutierten. Und die brasilianische Polizei zerschlug ein Netzwerk, welches Menschen nach Kambodscha vermittelte, wo sie zum Online-Betrug gezwungen wurden. In einem Gefängnis in Sri Lanka ist es zu einem Gewaltausbruch mit mehreren Toten gekommen. Der Justizminister des südasiatischen Inselstaates sagte zu lokalen Medien, es seien mindestens 19 Häftlinge und 7 Gefängniswärter getötet worden. Mehr als 100 weitere Personen seien verletzt. Der Vorfall ereignete sich in einem Hochsicherheitsgefängnis etwa 30 Kilometer nördlich der Metropole Colombo. Die Polizei geht gemäß Medien davon aus, dass Mitglieder von zwei rivalisierenden Gruppen im Gefängnis aneinander geraten waren. Dann der Blick aufs Wetter. Morgen ist es meist sonnig mit einigen Wolkenfeldern. Die Höchstwerte liegen um 33 Grad. Das waren Nachrichten von Radio SRF, verantwortlich Konrad Muschk.
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5: Mit dem Beat Sprecher am Mikrofon und mit dem Blick zum 5. WM-Achtelfinal, wo heute Abend laufen wird, ab 9 Uhr Portugal gegen Spanien, nämlich ein rein iberisches Achtelfinale. Also. Und es ist so ein bisschen nicht nur das Duell von den beiden von der iberischen Halbinsel, sondern es ist auch das Duell von den grossen Stars, die einfach ein bisschen aus unterschiedlichen Generationen kommen. Bei Portugal der Cristiano Ronaldo, 41 schon, und auf der anderen Seite der erst 19-jährige Lamine Yamal. Sie sind also 22 Jahre zwischen den beiden liegen drin, also sind sie auseinander. Spanien bis jetzt zu dieser WM eher besser im Trikot. Und für Spanien wäre jetzt somit also auch die Chance da für ein bisschen Revanche, weil vor einem Jahr hat es das Duell Portugal gegen Spanien schon im Finale der Nations League gegeben und dann hat Portugal im Penaltyschiessen gewonnen. Also, die Messer werden gewetzt auf Seite von der spanischen Seite. Im letzten WM-Direktduell von den beiden, da hat es 2018 in der Gruppenphase ein 3-3 Unentschieden gegeben. Alle drei Goal von Portugal hat der Ronaldo geschossen. Also der grosse Star, der heute wieder wird einlaufen. Wie es dann zu einher geht, werden wir ab der 9 sehen, wenn die Partie losgeht. So viel für den Moment vom Sport.
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0: Und das hier ist der Montagabend mit euren Musikwünschen, oder jemandem könnte Freude machen, wie zum Beispiel der Lukas aus Luzern. Er hat mir ein Mail geschrieben und hat gesagt, hey, look, ich wünsche mir ändern einen älteren Titel von Bryan Adams, und mein Bryan Adams Herz hat gestrahlt, weil er hat Heaven gewünscht. Endlich wieder mal Heaven von Bryan Adams für seine Steffi. Und falls ihr Lust habt, auf jemandem eben auch Musik zu wünschen, macht das per Mail, srf1.ch, oder schickt mir eine Sprachnachricht 079 132 132 1. Und am Mikrofon wünscht euch Adrian Köpfer einen ganz guten, zufriedenen, gemütlichen und fröhlichen Mann.

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Lionel Richie zusammen mit Blake Shelton. You Are. Da am Montagabend, wo ihr irgendjemandem könnt Musik wünschen, wo ihr gerne habt. Der David Wermelinger zum Beispiel aus Basel. Also wenn ihr die Eltern seid von David, könnt ihr euch von nennen. Wir müssen schnell hören, was er euch, euer Sohn, euch schreibt. Er wünscht sich nämlich für euch Hunting High and Low von Aha. Gäbe es diese Band nicht, gäbe es mich nicht. Denn die beiden haben sich tatsächlich 1991 an einem Aha-Konzert kennengelernt. Deshalb ist es naheliegend, dass ich ihr Lieblingslied von dieser Band für sie wünsche. Und ich wünsche ihnen viele weitere gemeinsame Jahre zusammen. Yeah.

Der Raimo Gemperle aus Eschenbach im Kanton St. Gallen hat sich Tornero gewünscht für seine Partnerin Marlis Cavelti, so für wie alle Buschauffeure vom Schneider Linienbus im Kanton Aargau. So, und jetzt kommen wir zum nächsten Mail. Apropos, wenn ihr auch Lust habt, Musik zu wünschen, irgendjemandem, dann macht das. Schicken wir ein Mail, srf1.ch, oben rechts Kontakt ins Studio anklicken oder aber eine Sprachnachricht schicken auf 079 132 132 1. Und ein ganz schönes Mail habe ich bekommen von Bruno Günther aus Schupfart. Sein Schatz ist auch jetzt gerade, hey, der Bruno, ja, der Bruno. Er wünscht sich nämlich Mustafa von Queen für seine Freundin, ich klammere meine Queen sozusagen, für die Olivia. Ich bin sicher, sie wird sich darüber freuen, denn sie ist gerade in der Reha und ich habe ihr nun mal gesagt, sie soll das heutige Wunschkonzert auf SRF 1 hören. Liebe Grüße für dich, mein Mäuschen, und heile, heile, sagen von Bruno.

Steve Miller Band, Jet Airliner. Die Mandy-Abend mit euren Musikwünschen oder jemandem könnt ihr Freude machen. Die Regula Meier aus Landschlacht. Habe ich noch nie gehört. Wo ist das? In welchem Kanton? Regula, kannst du mir schnell stellen? Ich kann dir schnell noch googeln, aber Landschlacht. Und einerseits schön Land und Schlachten wieder ein bisschen brutal, aber die Gegensätze machen manchmal aus. Ist ein bisschen Yin und Yang, Regula. Danke auf jeden Fall viel, viel mal für deinen Musikwunsch. Du wünschst dir nämlich den Traufer mit Glöckeln und wünschst allen einen schönen Fußballabend. Und diesen Fußballabend werden wir haben. In einer halben Stunde geht es ja los bei der Fußball-WM. Und zwar mit dem Spiel Portugal gegen Spanien. Das könnt ihr sehen auf SRF 2 im Fernsehen. Und dazu, je nachdem, ein bisschen Glöckeln.

0: Straufer mit Glöckeln hier bei uns auf SRF 1. Und der Pyre Beck hat mir eine Sprachnachricht geschickt. Wenn ihr wollt, könnt ihr das natürlich auch. Ihr könnt ja heute Abend jemandem etwas wünschen, Musik wünschen. Könnt mir eine Sprachnachricht machen auf 079 132 132 1. Jetzt hören wir aber schnell dem Beck Küren zu und der sagt etwas von Schnee.
1: Ja, Sally Köpfer Sadi, das Beck Küren. Wir hocken da gerade schon auf dem Terrassli, schauen gegen Stockhorn und die Schneefelder von Eigenmünch Jungfrau. Wunderbar und genießen den wunderbaren Sommerabend. Steve Harley und Cockney Rebel, Make Me Smile, finde ich einfach ein fantastisches Lied, das auch Fröhlichkeit ausstrahlt und eine Klasse hat. Ja, wäre schön, jetzt kann ich spielen. Pex Kurt, schönen Abend, Sally Köpfer Sadi.

El Talisman, da bei uns auf SRF 1. Und jetzt blinkt es da bei mir intern im Studio. Das heisst immer, dass eine Meldung reinkommt. SRF Verkehrsinfo von 20.41 Uhr. Vorsicht auf der Nord-Süd-Achse im Gotthardtunnel besteht in beiden Richtungen Gefahr durch Gegenstände auf der Fahrbahn. Also passt auf, wenn ihr durch den Gotthardtunnel fahrt im Moment. Immer gut, wenn man Radio hört und auf dem Laufenden bleibt. Wir haben heute Abend ein Wunschkonzert, wo irgendjemandem die Musik wünschen könnte, was mir heute Abend auffällt. Aber ich weiß nicht, ob das nur Zufall ist, dass sehr viele Männer ihren Frauen Musik wünschen. Zum Beispiel im Fall von Daniel Bauer aus Wiel. Er wünscht sich «Home by the Sea» von Genesis für seine Freundin Gabi. Und schon vorher haben wir Musikwünsche von Männern für Frauen. Liebe Frauen, falls dir, euer Mann, möchtet gerne mal sagen, wie fest gerne es ihr habt. Oder warum das euer Mann euer Lieblingsmensch ist und ihr so gerne mit ihm zusammen seid. Jederzeit gern. Ich bin offen für Frauen, die ihren Mann Musik wünschen. Könnt mir ein Mail schicken, srf1.ch oder ganz einfach eine Sprachnachricht auf 079 132 132 1. Hier für das Gabi, vom Dani, Genesis, Home by the Sea.

0: Selten gehört einen schönen Song von Genesis Home by the Sea. Gewünscht von Daniel Bauer aus Wiel für seine Gabi. Und ich habe es ja vorher eben gesagt, es gibt vermehrt heute Abend, fällt mir auf, dass Männer ihren Frauen Musik wünschen. Und darum habe ich gefunden, ja, liebe Frau, ihr könntet ja auch, was kommt, das Mail von einem Mann. Vom Marc-André Grand aus Zermatt. Er wünscht sich für seine Driver-Lady aus Zermatt das Lied «Your Man» von Josh Turner. Und er schreibt, ich liebe dich über alles, fahre weiter unfallfrei. Liebe Grüße an alle Zuhörerinnen und Zuhörer und das ganze SRF-Team. Danke vielmals aus dem sonnigen Zermatt. Also, haben wir wieder einen Mann, was ihre Frau wünscht? Also, da habe ich nichts dagegen, überhaupt nicht. Wir Männer dürfen mal ein bisschen Gefühl zeigen, ist höchste Zeit. Und was aber passiert ist, ist, dass sich doch eine Frau geoutet hat und Musik gewünscht hat für ihren Mann.
1: Mein Mann, der Roger, ist der beste Koch vor allem. Ich wünsche ihm, ich bin doch ein lieber Sieg vom Polo und er weiß, dass ich ihn mega gerne habe.

Your Man, der Josh Turner, da bei uns auf SRF 1. 4 Minuten, dann ist es 9 Uhr, dann fällt übrigens auch der Match an, der Fußballmatch. Achtelfinale heute Abend, wo auf SRF 2 übertragen wird. Portugal, Spanien, also in ein paar Sekunden, beziehungsweise Minuten geht es los. Vorher aber noch der Musikwunsch von Kevin Manser aus Wolfenschiessen. Er wünscht seinem Vater Musik, und zwar schreibt er, sein Vater habe in seiner Jugendzeit vor allem Talking Heads gehört. Und auch noch heute hören die, ich wurde so auch ein bisschen Talking Heads Hörer, welche ja wirklich eine tolle Band ist. Möchte meinen Papi nun mit And She Was diese Band überraschen.

0: And She Was Talking Heads. Euer Musikwunsch, wenn ihr jemandem weiter Freude machen wollt, auch nach der 9 per Mail oder auf 079-132-132 eine Sprachnachricht.
1: Die Nachrichten von SRF um 9 mit Corinna Heinzmann. Nach der umstrittenen Aufhebung der Spielsperre für einen US-Fußballer hat sich nun auch der Schweizerische Fußballverband SFV geäußert. Der Entscheid des Weltfußballverbandes FIFA sei für den Schweizerischen Verband unverständlich, schreibt der SFV in einer Mitteilung. Er werfe Fragen auf und schaffe Unsicherheit, auch mit Blick auf Schiedsrichterentscheidungen. Zuvor hatten sowohl US-Präsident Donald Trump als auch FIFA-Chef Gianni Infantino bestätigt, über den Fall gesprochen zu haben. Die Entscheidung sei jedoch von einem unabhängigen FIFA-Gremium getroffen worden, sagte Infantino. Der ursprünglich mit einer roten Karte für den Achtelfinal gesperrte Florian Balogun darf nun definitiv spielen. Eine Beschwerde des belgischen Fußballverbandes gegen den Entscheid wurde abgelehnt. Die italienische Region Lombardei tritt im Verfahren um die Brandkatastrophe von Grand Montana als Zivilklägerin auf. Der Tessiner Anwalt Paolo Bernasconi wurde mit der Rechtsvertretung der Lombardei beauftragt. Das teilte die Regionalregierung in Mailand mit. Die Brandkatastrophe habe der Region Lombardei einen direkten und konkreten Schaden zugefügt, heißt es in der Begründung. Man wolle sowohl die strafrechtlichen Verantwortlichkeiten klären, als auch für sämtliche finanzielle Aufwendungen, etwa bei der medizinischen Versorgung der Opfer, entschädigt werden. Ende April hatte bereits der Staat Italien einen Antrag auf Zulassung als Zivilklägerin eingereicht. Durch den Brand in der Bale Constellation verloren in der Silvesternacht 41 Menschen das Leben, über 100 weitere wurden teils schwer verletzt. Zwei Meldungen aus dem Ausland in Kurzform. Hunderte Mitarbeitende des Technologiekonzerns Microsoft haben ihren Job verloren. Der US-Konzern entließ 1.600 Angestellte in der Videospielsparte Xbox, wie verschiedene Medien übereinstimmend berichten. Insgesamt wolle Microsoft 4.800 Stellen streichen. Der Abbau soll in den nächsten 12 Monaten erfolgen. Auf der Karibikinsel Kuba ist erneut das Stromnetz landesweit zusammengebrochen. Das bestätigt die staatliche Stromgesellschaft in den sozialen Medien. Die genaue Ursache werde untersucht. Wegen alter Infrastruktur und eines Ölembargos der USA kommt es in Kuba jeden Tag zu Stromausfällen. Dann noch das Wetter. Morgen ist es meist sonnig mit einigen Wolkenfeldern. Die Höchstwerte liegen um 33 Grad. Das waren Nachrichten von Radio SRF, verantwortlich Konrad Muschk.
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4: Mit dem Beat Sprecher am Mikrofon und mit dem 5. Achtelfinal, wo an der WM in Nordamerika über den Rasen geht. Und es ist ein europäisches Duell, sogar ein rein iberisches Duell. Portugal spielt gegen Spanien. 3 Minuten sind gespielt, steht immer noch 0-0 unentschieden. Aber schon den ersten Abschluss haben wir gesehen von den Spaniern, die aus meiner Sicht auch ganz leicht zu favorisieren sind. Und darum ist es irgendwie gut möglich, dass heute Abend Dernier, der Last Dance von Cristiano Ronaldo in der National Mannschaft wird. Sie hat ja angekündigt, dass nach der Weltmeisterschaft Power wird fertig sein für den 41-Jährigen. Dann werde er nicht mehr für die Nationalmannschaft einlaufen. Und das könnte tatsächlich heute der Fall sein. Nur zumindest, wenn wir so ein bisschen die Vorgeschichte von den beiden Mannschaften anschauen, die Spanien mehr oder weniger durch die Vorrunde und auch durchs Halbfinale oder durchs 16-Final mit dem 3-0-Sieg gegen Österreich tänzelt. Bei Portugal, da ist alles ein bisschen ja, zäher gegangen, ein bisschen umstrittener gegangen, ein bisschen umkämpfter gegangen. Zum Beispiel auch ihre 16-Final gegen Kroatien, wo sie nur mit viel Not 2-1 gewonnen haben. Aber der Match will gespielt sein. 3 Minuten sind gespielt. Portugal 0, Spanien 0. So viel für den Moment vom Sport.
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0: Und selbstverständlich werden wir in dieser Stunde den Fußball nicht einfach außer Acht lassen, sondern wir werden euch informieren, falls irgendjemand ein Goal schießt von Portugal oder von Spanien, wird euch das brühwarm natürlich erzählen. Musikwunsch von euch und wir fangen an mit den Scorpions, Wind of Change.
6: Ja, hallo, das ist Isabel Schönherr. Wir sind gerade auf dem Heimweg, sind im Glarnerland gsi und noch beim Geburtstag bei meinem Bruder zu Benke, der Rudi. Auch nochmal alles Gute und wir wünschen uns Wind of Change von den Scorpions. Noch allen einen schönen Abend und eine angenehme, kühle Nacht.

Dario Sigristus Sissach wünscht aber für seine alles geliebte Melanie von den Hosen, die Toten Hosen, Bonnie und das Kleid. Das hören wir jetzt. Und dann schreibt Manuela Kessler aus Burgdorf, sie wünscht nicht ihrem Freund etwas, sie hat gar keinen im Moment, sie ist gerade Single, sondern ihrer Cousine Valerie. Wir waren gerade 2 Wochen zusammen auf Korsika in den Ferien, von Calvi nach Bastia, Porto Vecchio und so weiter bis nach haben wir also diese wunderschöne Insel bereist. Nun picke ich ein Lied meiner Playlist für Valerie. Loser von Beck. Hoffentlich wirst du es spielen. Das wäre super. Selbstverständlich spiele ich es. Hier zuerst Hose und dann Beck.

21 ist es. Und 21 Minuten jung oder alt ist auch das Spiel zwischen Portugal und Spanien. Es steht immer noch 0-0. Dort ist also noch kein Goal gefallen. Das ist der Mendi-Abend mit euren Musikwunsch oder irgendjemandem könnt Musik wünschen. Judith hat mir geschrieben aus Luzern. Sie ist immer noch wie am ersten Tag verliebt in ihren Mark und darum wünscht sie sich vom Elton John Candle in the Wind. Der Song verbindet sie. Sie möchte jetzt da nicht konkreter werden, aber hat ganz eine grosse Bedeutung in ihrem Leben.

Elton John mit «Candle in the Wind» da auf SRF 1. Monika aus Thun hat mir ein herziges Mail geschrieben. Sie wünscht sich von Paul Simon «You can call me Al» für ihren Mann Peter, weil sie schreibt, wenn irgendwo ein Regal aufgehängt, ein Computer gerettet oder jemand zum Flughafen gefahren werden muss, heisst es bei uns immer, melde beim Peter bzw. Leute Peter an. Er motzt zwar manchmal ein bisschen, aber 5 Minuten später sitzt er schon im Auto. Darum heute ein Lied für unseren Familiennotfalldienst. Danke, Peter.

Luft. Und ich würde sagen, ein Goal. Bei Portugal-Spanien liegt irgendwie ein Goal in der Luft, aber es kommt nicht. No, immer noch nach 34 gespielten Minuten. Zu sehen, der Match übrigens im Achtelfinale auf SRF 2 im Fernsehen. Die Anita Hieke aus Wengen hat mir ein Mail geschrieben. Da schreibt sie, ich danke meinem Mandli. Liebes Mandli von der Anita, hast du gerne, wenn man dir Mandli sagt? Ich danke meinem Mandli, dass er endlich die Steuererklärung abschicken konnte. Es ist jedes Jahr das gleiche Zittern und so im letzten Moment. Und er kommt aber die Schönste von Anita. Hat die gern. Musikwunsch von der Stefla Chef, hat keine Ahnung.

heute Montagabend mit euren Musikwünschen. Zum Beispiel mit dem Musikwunsch von der Margrit Kerne aus Aarhus hat mir ein Mail geschrieben. Und sie schreibt, ihr Mann, der Hans, sie sei 3 Monate pensioniert. Und früher hat er immer gesagt, wenn er mal pensioniert sei, hat er endlich Zeit. Nun sehe ich ihn weniger als vorher. Doppelpunkt. Velotour, Grosskinghüte, Männerchor, Garten. Der Mann hat einen vollen Terminkalender. Und für ihn wünsche ich mir The Best von Tina Turner. Und vielleicht hört er es ja überhaupt, falls er gerade mal Zeit hat. Danke, Margrit, für dein Mail. Lieber Hans, genieß dein Leben. Du machst es schon gut.

Electric Light Orchestra mit Rock'n'Roll is King, 10 Minuten vor den 10. Sandra Itten aus Bern hat mir noch ein Mail geschrieben. Ihre Wunsch ging an ihren Brüder Markus. Und ihre Brüder Markus, der kümmert sich seit Jahren um die Mutter und macht nie grosses Aufheben darum. Einkaufen, Arzttermin, ein Kaffee zwischendurch, er ist einfach da. Und ich glaube, solche Menschen hören viel zu selten ein Danke. Darum für Markus, Lean on Me von Bill Withers, kennt ihr sicher. Lean on me, when you're not strong. Ganz schöner Song. Hören wir gleich nach der ABBA mit Dancing Queen. Und der Wunsch kommt von der Rosmarie aus Solothurn. Ich wünsche mir Dancing Queen von ABBA für meine Freundin Elisabeth. Wir kennen uns seit der Schulzeit und haben zu diesem Lied schon getanzt, als unsere Knie noch problemlos mitgemacht haben. Heute tanzen wir etwas vorsichtiger, aber wir tanzen immer noch.

0: das geht ans Herz, die Frau Sienna Spyro mit The Wizard Tour gehört hier bei uns auf SRF 1. Musikwunschkonzert, es ist jetzt gegen 10 Uhr, wir schauen noch schnell auf die Straße. A1 Zürich Richtung Bern zwischen der Verzeigung Herkingen und Niederbipp. Stau nach einem Unfall. Dann A4 Brunnen Richtung Zürich zwischen dem Islisbergtunnel und Wetzwil am Albis. Verkehrsbehinderung wegen eines Pannenfahrzeugs. Und A9 Sion-Brick zwischen Sion-Ost und Sierre-West in beiden Richtungen. Verkehrsbehinderung wegen eines Brandes.
1: Die Nachrichten von SRF um 10 mit Corinna Heinzmann. US-Präsident Trump reklamiert bei FIFA-Chef Infantino wegen einer roten Karte. Später wird die Sperre eines US-Spielers aufgehoben. Was FIFA-Chef Gianni Infantino dazu sagt. Und internationale Aktion gegen Menschenhandel. Auch in der Schweiz werden Dutzende mutmaßliche Opfer und Täter identifiziert. Das Wetter, morgen meist sonnig mit einigen Wolkenfeldern, bei Höchstwerten um 33 Grad. Wir beginnen mit Fußball. Nun steht es definitiv fest. Der US-Stürmer von Lauren Balogun darf im WM-Achtelfinale gegen Belgien spielen. Sowohl US-Präsident Donald Trump als auch FIFA-Chef Gianni Infantino haben sich zur ausgesetzten roten Karte geäußert. Von der ARD, Desiree Krause.
2: Der US-Präsident hat bestätigt, Gianni Infantino kontaktiert zu haben, damit die rote Karte und die Sperre Balogun's für die Partie gegen Belgien überprüft wird. Trump rechtfertigte seinen Anruf damit, nur um eine Überprüfung gebeten und keine Anweisungen erteilt zu haben. Gianni Infantino bestätigte ebenfalls, dass der US-Präsident ihn angerufen habe, wies aber jegliche Kritik zurück, wonach dieser Kontakt Einfluss auf die Entscheidung gehabt haben soll. Er betonte, dass die FIFA-Disziplinarkommission unabhängig sei. Darauf habe er auch den US-Präsidenten hingewiesen. Es habe bereits ein laufendes Verfahren zu dem Fall gegeben. Inzwischen ist klar, Balogun darf im Achtelfinale gegen Belgien auflaufen. Die FIFA erklärte, dass ein Antrag der Belgier für unzulässig erklärt wurde, weil der belgische Verband, Zitat, nicht Verfahrenspartei sei und somit keine Beschwerdebefugnis gegen die Entscheidung besitze. Grund dafür ist offenbar, dass die rote Karte aus einer Begegnung stammt, an der Belgien nicht beteiligt war.
1: Auch der Schweizerische Fußballverband hat sich inzwischen zum Fall Balogun geäußert. Der Entscheid sei unverständlich. Er werfe Fragen auf und schaffe Unsicherheit, auch mit Blick auf Schiedsrichterentscheidungen, teilte der Verband in einer Stellungnahme mit. Der internationalen Polizeibehörde Interpol ist ein Schlag gegen den organisierten Menschenhandel gelungen. Während der fünftägigen weltweiten Aktion seien über 1.000 Verdächtige festgenommen und mehr als 2.000 mutmaßliche Opfer identifiziert worden, teilte Interpol mit. Auch Schweizer Polizeien beteiligten sich an der Aktion. Hierzulande wurden 27 Verdächtige in Polizeigewahrsam genommen und über 60 mutmaßliche Opfer identifiziert, wie das Bundesamt für Polizei zur Nachrichtenagentur Keystone SDA sagte. Interpol schreibt, bei der Aktion sei es vor allem um Zwangsprostitution, Zwangsarbeit, Kriminalität und erzwungene Bettelei gegangen. So wurden etwa in Belgien Personen festgenommen, die minderjährige Mädchen in sozialen Medien für die Prostitution rekrutierten. Und die brasilianische Polizei zerschlug ein Netzwerk, welches Menschen nach Kambodscha vermittelte, wo sie zum Online-Betrug gezwungen wurden. Die Ukraine hat die größte russische Ölraffinerie in Omsk in Sibirien mit Drohnen angegriffen. Die Raffinerie ist mehr als 2500 Kilometer von der ukrainischen Grenze entfernt. Russische Behörden bestätigten den Vorfall. Wie groß die Schäden an der Raffinerie sind, ist unklar. Laut Berichten ist ein Feuer ausgebrochen. Zuvor hatte Russland erneut die Ukraine mit Angriffen überzogen. Dabei wurden mindestens 26 Menschen getötet und mehr als 60 verletzt. Die russischen Angriffe fanden einen Tag vor Beginn des NATO-Gipfels in der Türkei statt. Der ukrainische Präsident Wladimir Selenskyj fordert von den NATO-Staaten, die ukrainische Luftabwehr zu stärken. Nun zu weiteren Meldungen des Tages in der Übersicht. Fast 2400 Kinder und Jugendliche sind im vergangenen Jahr in der Schweiz nach einer vermuteten oder bestätigten Misshandlung in einer Kinderklinik behandelt worden. Laut der Schweizerischen Gesellschaft für Pädiatrie ist das der bisher höchste Wert und eine Zunahme gegenüber dem Vorjahr um fast 300 Fälle. Die häufigste Form der Misshandlung sei körperliche Gewalt gewesen. In knapp 70% der Fälle waren die mutmaßlichen Täterinnen und Täter Familienangehörige des Opfers. Nach dem gestrigen Waldbrand in Bettingen im Kanton Basel-Stadt ist die Ursache geklärt. Die Behörden teilen mit, ein Grillfeuer an einer Feuerstelle sei außer Kontrolle geraten. Gegen einen 42-jährigen Schweizer laufe ein Strafverfahren. Im Kanton Basel-Stadt gilt in Waldnähe ein striktes Feuerverbot. In der iranischen Hauptstadt Teheran sind tausende Menschen dem Trauerzug für Ayatollah Ali Khamenei gefolgt. Der oberste geistliche Führer des Irans war Ende Februar getötet worden bei einem Luftangriff der USA und Israels. Der Trauerzug soll bis zu 12 Stunden dauern, berichtet das iranische Staatsfernsehen. Am Donnerstag soll Khamenei in seiner Heimatstadt Mashhad beigesetzt werden. China hat im Südpazifik eine Langstreckenrakete getestet. Die Rakete sei mit einer Sprengstoffattrappe bestückt gewesen und sei von einem U-Boot abgefeuert worden, teilte das chinesische Militär mit. Mehrere Länder haben den Raketentest Chinas kritisiert, darunter Australien, Neuseeland und Japan. Dann die Börsendaten von 22.05 Uhr, geliefert von SIX. Der Swiss Market Index schließt bei 14.302 Punkten, minus 0,8%. Der Dow Jones Index in New York stand kurz vor Schluss bei plus 0,2%. Der Euro wird zu 92,13 Rappen gehandelt, der Dollar zu 80,51 Rappen. Und jetzt noch der Blick aufs Wetter. Morgen ist es meist sonnig, ab und zu ziehen Wolkenfelder vorüber. Es wird rund 33 Grad heiß und dazu bläst in der Deutschschweiz mäßiger Westwind. Das waren Nachrichten von Radio SRF, verantwortlich Konrad Muschk.
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4: Mit dem Yannick Breuer und dem Achtelfinal zwischen Portugal und Spanien. Nach der ersten Halbzeit steht es 0-0 und die zweite Halbzeit, die fängt jetzt gerade wieder an. Der Beat Sprecher schaut das Spiel für uns. Beat, ist das Spiel so ausgeglichen, wie das Resultat sagt?
5: Es ist phasenweise ausgeglichen, nicht ganz immer, aber es steht eben 0-0. Spanien hat besser angefangen, die erste Halbstunde sicher auf Seite von der Spanier. Dann aber die letzte Viertelstunde von der ersten Halbzeit. Da ist Portugal die bessere Mannschaft gewesen. Portugal, der in der 40. Minute auch ein bisschen Pech gehabt, wo ein Abschluss von Bruno Mendes an die Latte abgelenkt wird. Da hätte es gut und gerne können. 1-0 geben. Aber vorher sind es vor allem die Spanier gewesen, die die guten Chancen hatten. Schon in der 8. Minute der Oyarzabal läuft da rein Richtung Thiago Costa im Goal. Von den Portugiesen scheitert dann aber und auch im Nachhinein hat es 2-3 gute Abschlüsse gegeben von den Spanier Richtung portugiesisches Goal. Aber eben beide Goali sind wirklich auf der Höhe von ihrer Aufgabe. Darum ist es sehr eine unterhaltsame Partie, was auf beiden Seiten Chancen gibt und auch einen, der von Anfang an mit dabei war, ist der Cristiano Ronaldo. Der hat auch seinen Abschluss gehabt. In der 12. Minute hat er mal aufs Goal geschossen, aber auch da ist der Goali auf dem Posten gewesen. Freuen wir uns, wenn es so weitergeht wie in der ersten Halbzeit. Die zweite Halbzeit wird in dem Moment abpfiffen.
4: Danke vielmals, Beat Sprecher. Im Radio sind wir weiterhin mit regelmässigen Live-Schaltungen dabei und das Spiel gibt es auch bei uns im Fernsehen auf SRF 2. Am Morgen um 2 ist dann noch der Achtelfinal zwischen den USA und Belgien. Das Spiel, das wegen dem US-Stürmer Follerin Balogun so zu reden gegeben hat. Wir haben es in den Nachrichten schon kurz gehört. Für den Schweizerischen Fußballverband SFV ist das Aufheben von der Spielsperre wegen einer roten Karte nicht verständlich. Der Entscheid von der FIFA schadet der Glaubwürdigkeit des Fußballs und verunsichert, sagt der Medienchef des SFV, Adrian Arnold.
6: Bis jetzt war eigentlich klar, wenn ein Spieler eine rote Karte bekommt oder vom Platz gestellt wird, dann ist er automatisch für das Spiel gesperrt. Das hat für Klarheit gesorgt und das war auch für alle Teams immer genau gleich.
4: Ändern tut FIFA den Entscheid nicht. Der Follerin Balogun spielt mit den USA gegen Belgien im Achtelfinale. Zu der Schweizer Basketball-Nationalmannschaft. Sie verliert auch das 6. und letzte Spiel der WM-Qualifikation. Die Schweiz verliert gegen die Türkei deutlich mit 72-95 und ist damit ausgeschieden. Schon vor dem Spiel war klar, dass die Schweiz Vierte in der Gruppe wird. Die Weltmeisterschaft in Katar im September in einem Jahr ist darum ohne die Schweiz. An der Tour de France haben die Rennvelofahrer heute fast 200 Kilometer und 4000 Höhenmeter gemacht. Am schnellsten war bei der dritten Etappe ist der Tadej Pogacar. Beim Zielsprint auf dem Berg war er 2 Sekunden schneller als sein grösster Gegner, der Jonas Vingegaard. Für den Tadej Pogacar ist es der 22. Sieg an der Tour de France. Das ist insgesamt der 5. beste Wert von allen Zeiten. Und dank dem Sieg führt Tadej Pogacar jetzt in der Gesamtwertung und fährt morgen im gelben Liebli ein Maillot schon. Morgen gibt es dann über 180 km zum Fahren und das bei Temperaturen von über 35 Grad. Und zum Schluss noch eine Meldung vom Tennis von Wimbledon. Der Engländer Arthur Ferry ist sensationell das erste Mal an einem Grand-Slam-Turnier im Viertelfinale. Er, der 5 Minuten von Wimbledon aufgewachsen ist, gewinnt gegen den Grigor Dimitrov aus Bulgarien nach 5 Sätzen und fast 4 Stunden.
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0: Logisch, wenn man 5 Minuten von der Erde aufgewachsen ist, dass man alle 5 Sätze gewinnt, oder? Wenn er 6 Minuten wäre, 6 Sätze. Und ja, wenn er nur 1 Minute der Erde wäre gewesen, wäre er noch in der Version 1 Satz entschieden gewesen. Also, wir sind am Montagabend, wir haben 10 Minuten nach der 10 und ihr könnt euch freuen auf Musikgeschichten. Eine Musikgeschichte erzähle ich in ein paar Minuten, nämlich weil aus einer grossen Enttäuschung ihre

Armut nicht in den Griff bekommen. Der Song dazu in dieser Stunde. Lasst mich anführen. In Musikgeschichten, wie ihr sie vielleicht noch nie gehört habt, und genießen vor allem die letzten beiden Stunden von diesem wunderschönen Sommerabend. Mikrofon für euch, Adrian Küpper. 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

0: Schon eine Wucht von einem Song. Unglaublich. Luna Lewis mit Run. Um 20 ab 10 hier bei uns auf SRF 1. Wenn ich sage, es ist ein Song von zwei Menschen, die sich getrennt haben, die früher aber ein Paar waren, musikalisch, dann hat man das Gefühl, ja, schon klar. Ich weiß, dass es um wen es in diesem Song geht. Thorn in My Side von den Eurythmics. Aber es geht um eine andere Liebe.
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0: Und es geht um einen Song von der Eurythmics, Thorn in My Side. Ist ein Trennungssong. Und weil die beiden, Annie Lennox und Dave Stewart, mal sind zusammen waren, könnte man meinen, ja gut, es geht sicher um die beiden. Aber Annie Lennox und Dave Stewart waren tatsächlich mal ein Paar. In den 70er Jahren haben sie gemeinsam in der Band The Tourists gespielt. Und 1980 haben sie dann beschlossen, wir machen musikalisch nur noch zu zweit weiter. Eurythmics sind auf die Welt gekommen quasi und fast gleichzeitig ist privat, aber das Gegenteil passiert. Annie Lennox und Dave Stewart haben sich getrennt, also als Paar sind sie am Ende gewesen, aber als Musikduo haben sie erst richtig durchgestartet dann. Und Thorn in My Side handelt nicht von dieser Trennung. Annie Lennox hat nämlich viel später einen deutschen Hare Krishna-Anhänger geheiratet. Der ist genau ein Jahr lang gegangen und genau diese Enttäuschung hat sie dann später in diesem Song Thorn in My Side verarbeitet. Sie hat geschrieben, ein Dorn in meiner Seite. Das ist alles, was du je bist. Wenn das Zusammenfassung ist von einem Jahr Ehe, dann ist das ganz sicher nicht gut gewesen und nicht gesund gewesen. Eurythmics, Thorn in My Side.

Johannes Oerding mit Sonntag und das Ganze am Montag. Wir haben halb elf. SRF Verkehrsinfo von 22.28 Uhr. A1 Zürich Richtung Bern zwischen Unsingen und Niederbipp Stau. Dadurch Unfall, der linke Fahrstreifen ist blockiert. A4 Brunnen Richtung Zürich zwischen dem Islisbergtunnel und Wetzwil am Albis Verkehrsbehinderung wegen eines Pannenfahrzeugs. Und A9 Sion-Brick zwischen Sion-Ost und Sierre-West in beiden Richtungen Verkehrsbehinderung wegen eines Brandes.

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1: Handsome Hank und Heidi Happy mit Angel, Schweizer Musik da bei uns auf SRF 1. Und wenn ihr Fußball nicht schaut, sondern Radio hört, seid ihr gleich informiert da bei uns. Es ist immer noch 0-0 zwischen Portugal und Spanien. Gespielt sind 74 Minuten. Amerika schickt Menschen auf den Mond und gleichzeitig leben aber Millionen in Armut. Dieser Widerspruch hat Marvin Gaye keine Ruhe gelassen und daraus entstanden ist ein Song, der über 50-jährig ist und immer aber noch erschreckend aktuell tönt.
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1: Wir gehen zurück ins Jahr 1971, hat Marvin Gaye ein Album veröffentlicht, das Musikgeschichte geschrieben hat. What's going on? Es war aber kein gewöhnliches Soul-Album. Marvin Gaye hat dort über Krieg gesungen, über Menschenrechte, Umweltverschmutzung, soziale Ungerechtigkeit. Also ein Protestalbum und heute aber eines der berühmtesten Alben der Musikgeschichte. Aber es geht nicht um einen Titelsong, sondern um das letzte Lied auf diesem Album. Inner City Blues. Der Blues von der Innenstadt. Der Song beschreibt das Leben in den armen Vierteln von der amerikanischen Grossstadt. Und dahinter steckt eine einfache, aber eben starke Frage. Wie kann ein Land schaffen, Menschen auf den Mond schicken und gleichzeitig seine ärmsten Bürgerinnen und Bürger im Stich lassen? Die Mondlandung dann im 69 war natürlich im 71 noch ganz frisch. Und für Marvin Gaye war der Widerspruch kaum auszuhalten, wenn Menschen so etwas unglaublich schaffen, wie einen Flug zum Mond. Warum schaffen wir es denn eigentlich nicht, Armut und Ungerechtigkeit zu bekämpfen? Ein Lied aus dem 71 und leider eins, das bis heute nicht alt tönt. Marvin Gaye, Inner City Blues. Einer von ganz vielen Musikdiamanten am heutigen Montagabend hier bei uns auf SRF 1.

Schön. Inner City Blues, Song, den man bei uns nicht so häufig hört im Programm. Darum unser Musikdiamant vom heutigen Abend, Marvin Gaye. Inner City Blues, am 4. vor 11. Weiter geht's mit Michael Bublé. It's a beautiful day.

0: Let me let go. Faith Hill an diesem Montagabend. Und jetzt kommen wir zur Musik aus einem Film, wo viele, glaube ich, den Film vergessen haben, aber die Melodie nicht. Die Geschichte von einem Filmsong, der viel berühmter ist worden als der Film selber.
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0: Und wir gehen weit zurück, ins Jahr 1959. Dann ist der Film «A Summer Place» in Kino gekommen. Eine Liebesgeschichte über zwei Menschen, die ihre Jugendliebe selbst 20 Jahre später noch nicht ganz weg war. Was vom Film aber wirklich geblieben ist, ist nämlich nicht die Handlung, es ist die Musik.
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0: Schön.
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0: Geschrieben worden ist sie von Max Steiner, einem der grossen Filmkomponisten von Hollywood. Und von ihm übrigens ist auch die Musik zu Casablanca. Weltberühmt worden ist die Melodie von Summer Place nicht in der Originalversion aus dem Film, sondern durch einen ganz anderen Mann. Percy Faith hat die Melodie mit seinem Orchester aufgenommen und daraus geworden ist einer der erfolgreichsten Instrumental-Hits von allen Zeiten. 1960 war er in den USA sogar die meistverkaufte Single vom Jahr gewesen. Und ein Jahr später hat er ein Stück Grammy gewonnen als erstes Filmthema überhaupt. Später sind es noch unzählige Versionen gegeben, sogar eine mit Text, gesungen von Andy Williams.

Aber am beliebtesten ist natürlich die Instrumental-Version. Eine Melodie wie ein warmer Sommertag. Verträumt, romantisch und vielleicht auch ein bisschen Liftmusik, oder nicht? Aber wenn Liftmusik so schön tönt, fährt man gerne vom ersten Stock bis in 13 und wieder runter, für dann wieder raufzufahren. Percy Faith, Theme from a Summer Place.

A Summer Place, die Musik aus dem Film von Percy Faith Orchestra, da bei uns auf SRF 1. Und übrigens, wenn wir da auf Amerika schauen, Achtelfinale zwischen Portugal und Spanien, so wie es aussieht, wird Spanien im Viertelfinale kommen. Spanien 1, Portugal 0. Die Spiele sind noch knapp 2,5 Minuten.

0: Sing. Montagabend kurz vor den 11. Wir schauen noch schnell auf die Strasse. A2 Basel-Luzern, zwischen der Verzweigung Hagnau und Pratteln in beiden Richtungen stockender Verkehr wegen Bauarbeiten. Da an A1 Zürich Richtung Bern, zwischen Önsingen und Niederbipp, Verkehrsbehinderung wegen eines Unfalls. A4 Brunnen Richtung Zürich, zwischen dem Islisbergtunnel und Wetzwil am Albis, Verkehrsbehinderung. Und A9 Sion-Brick zwischen Sion-Ost und Sion-West in beiden Richtungen. Verkehrsbehinderung wegen eines Brandes.
1: Die Nachrichten von SRF um 23 Uhr mit Patrick Seiler. Guten Abend. Nach der umstrittenen Aufhebung der Spielsperre für einen US-Fußballer hat sich nun auch der Schweizerische Fußballverband SFV geäußert. Der Entscheid des Weltfußballverbandes FIFA sei für den Schweizerischen Verband unverständlich, schreibt der SFV in einer Mitteilung. Er werfe Fragen auf und schaffe Unsicherheit, auch mit Blick auf Schiedsrichterentscheidungen. Zuvor hatten sowohl US-Präsident Donald Trump als auch FIFA-Chef Gianni Infantino bestätigt, über den Fall gesprochen zu haben. Die Entscheidung sei jedoch von einem unabhängigen FIFA-Gremium getroffen worden, sagte Infantino. Der ursprünglich mit einer roten Karte für den Achtelfinal gesperrte Florin Balogun darf nun definitiv spielen. Eine Beschwerde des belgischen Fußballverbandes gegen den Entscheid wurde abgelehnt. Der internationalen Polizeibehörde Interpol ist ein Schlag gegen den organisierten Menschenhandel gelungen. Während der 5-tägigen weltweiten Aktion seien über 1000 Verdächtige festgenommen und mehr als 2000 mutmaßliche Opfer identifiziert worden. Das teilt Interpol mit. Auch Schweizer Polizeien beteiligten sich an der Aktion. Hierzulande wurden 27 Verdächtige in Polizeigewahrsam genommen und über 60 mutmaßliche Opfer identifiziert, wie das Bundesamt für Polizei zur Nachrichtenagentur Keystone SDA sagte. Interpol schreibt, bei der Aktion sei es vor allem um Zwangsprostitution, Zwangsarbeit, Kriminalität und erzwungene Bettelei gegangen. So wurden etwa in Belgien 17 Personen festgenommen, die minderjährige Mädchen in sozialen Medien für die Prostitution rekrutierten. Und die brasilianische Polizei zerschlug ein Netzwerk, welches Menschen nach Kambodscha vermittelte, wo sie zum Online-Betrug gezwungen wurden. In einem Gefängnis in Sri Lanka ist es zu einem Gewaltausbruch mit mehreren Toten gekommen. Der Justizminister des südasiatischen Inselstaates sagte zu lokalen Medien, es seien mindestens 19 Häftlinge und 7 Gefängniswärter getötet worden. Mehr als 100 weitere Personen seien verletzt. Der Vorfall ereignete sich in einem Hochsicherheitsgefängnis etwa 30 Kilometer nördlich der Metropole Colombo. Die Polizei geht gemäß Medien davon aus, dass Mitglieder von zwei rivalisierenden Gruppen im Gefängnis aneinander geraten waren. Die Börsendaten von SIX, der Swiss Market Index, schließt bei 14.302 Punkten, minus 0,8%. Der Dow Jones Index in New York steigt um 0,3%, der Euro wird zu 92,13 gehandelt und der Dollar zu 80,51. Und das Wetter. Morgen ist es meist sonnig mit einigen Wolkenfeldern, die Höchstwerte liegen um 33 Grad. Das waren die Nachrichten von Radio SRF. Verantwortlich ist heute Nacht Patrick Seiler.
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3: Mit dem Beat Sprecher am Mikrofon und mit dem Blick auf Dallas, wo vor wenigen Augenblicken Spiel Portugal gegen Spanien, das 5. WM-Achtelfinal, zu Ende gegangen ist. Und es gibt viel glückliche Spanier, weil sie gewinnen mit 1-0. Der Mikel Merino hat in der 90. Minute das goldige Goal geschossen. Eigentlich hat man sich schon mit der Verlängerung abgefunden, weil der Match ist so ein bisschen eingeschlafen in der zweiten Halbzeit. Beide Mannschaften haben gewusst, es geht um extrem viel, haben darum nicht mehr sehr viel riskiert. Dann aber ein kleiner Geniestreich von den Spanier und der Mikel Merino schiesst das 1-0 und damit die Entscheidung. Und Der Michel Merino beendet dann etwas anderes, nämlich die grosse Nationalmannschaftskarriere von Cristiano Ronaldo, vom 41-Jährigen. Er hat ja angekündigt, nach der Weltmeisterschaft wäre die fertig gewesen für ihn im Nationalteam. Und das ist in dem Moment jetzt eigentlich passiert. Portugal ist ausgeschieden, Spanien steht im Viertelfinale. Es war ein guter Match gewesen, zumindest in der ersten Halbzeit. In der zweiten Halbzeit daneben ist Taktik vor allem im Vordergrund gestanden. Nochmal Schlussresultat, Spanien 1, Portugal 0, so viel vom Sport für heute.
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0: Und immer am Ende nach der 11 Nachrichten wird es da bei uns gruselig. Die Schreckmümpferin steht da und heute Abend, ihr werdet es schon am Signet merken, eine Produktion aus dem ersten Schreckmümpferli-Jahr. Aus dem Jahr 1977.
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0: Hallo? Hallo, bitte kommen Sie schnell. Es ist was Schreckliches passiert. Patrick, mein Mann. Wie? Meloni. Mary Meloni. Ich glaube, ja. Er liegt auf dem Boden und... Ja, ich warte. Danke.
1: Mary Meloni wartete. In Gedanken erlebte sie nochmals die vergangenen 30 Minuten. Patrick war nach Hause gekommen und hatte ihr ohne Umschweife erklärt, er liebe eine andere Frau und er wolle gehen. Ihre erste Regung war, nichts zu glauben, es weit von sich zu weisen. Dann kam ihr der Gedanke, dass er möglicherweise gar nichts gesagt, dass sie sich das alles nur eingebildet hatte. Als sie das Zimmer verließ, fühlte sie nicht, dass ihre Füße den Boden berührten. Alles lief ganz automatisch ab. Die Kellertreppe, der Lichtschalter, die Tiefkühltruhe, die Hand, die in der Truhe den erstbesten Gegenstand ergriff. Sie nahm ihn heraus und betrachtete ihn. Eine Lammkeule. Nun gut, dann würde es Lamm zum Abendessen geben. Sie umfasste das dünne Knochenende mit beiden Händen und trug die Keule nach oben. Als sie durch die Stube ging, stand er mit dem Rücken zu ihr am Fenster. Sie machte Halt. »Koch bloß kein Essen für mich, ich gehe aus«, sagte er, ohne sich umzudrehen. In diesem Augenblick trat Mary einfach hinter ihn, schwang die große, tiefgefrorene Keule hoch in der Luft und ließ sie mit aller Kraft auf seinen Hinterkopf niedersausen. Ebenso gut hätte sie mit einer eisernen Keule zuschlagen können. Dann begann ihr Gehirn erstaunlich klar zu arbeiten. Als Frau eines Polizisten wusste sie genau, was sie erwarten würde. Also galt es, kein Risiko einzugehen. Sie brachte das Fleisch in die Küche und legte es in den Ofen. Dann ging sie zum Händler, um Kartoffeln, Erbsen und Käsekuchen zu kaufen. Und schließlich telefonierte sie der Polizei.
0: Kommen Sie ruhig rein, die Tür ist offen. Oh, Jack, wie gut, dass Sie kommen. Ich weiß nicht, wer es getan hat. Ich war nur noch schnell beim Händler, um was einzukaufen. Als ich zurückkam, lag es so da. Ach, Jack.
1: Jack und seine Kollegen taten ihre Arbeit. Spezialisten kamen und gingen pausenlos. Mary war am Ende. Nach einer Stunde waren alle Fachleute wieder fort. Und auch Patrick war weggetragen worden. Nur seine Kollegen waren noch da und berieten sich in der Küche. Mary saß in der Stube und hörte Bruchstücke ihrer Diskussion. Eben war einer vom Händler zurückgekommen.
2: Er sagt, sie habe sich völlig normal verhalten. Sie war sehr vergnügt. Wollte ihm ein gutes Nachtessen machen. Kartoffeln, Erbsen und Käsekuchen. Unmöglich, dass sie etwas damit zu tun
3: hat. Das ist immer die gleiche Geschichte, wenn man die Waffe hat. Hat man auch den Täter. Mary, würden Sie mal nachsehen, ob etwas fehlt? Ein großer Briefbeschwerer zum Beispiel oder ein Schraubenschlüssel?
1: Die Suche blieb erfolglos. Es war schon ziemlich spät. Die vier Männer, welche immer noch berieten, machten einen müden Eindruck.
0: Wollen Sie nicht etwas trinken? Sie haben sich so rührend um mich gekümmert.
3: Eigentlich sind wir am Dienst. Aber ich glaube, ein Tropfen würde uns gut tun.
2: Mrs. Meloni, Ihr Ofen ist noch an. Und das Fleisch ist noch drin.
0: Ach, je, das habe ich ganz vergessen.
2: Soll ich ihn abdrehen?
0: Ja, bitte, vielen Dank.
2: So, das wäre erledigt.
0: Jack?
3: Ja?
0: Würden Sie mir einen Gefallen tun? Sie und die anderen?
3: Wir wollen es versuchen, Mrs. Meloni.
0: Nun, Sie sind alle so gute Freunde von Patrick gewesen. Und jetzt bemühen Sie sich so, den Mann zu fangen, der ihn umgebracht hat. Inzwischen werden Sie wohl schrecklich Hunger haben. Ich weiß, dass Patrick mir nie verzeihen würde, wenn ich Sie in seinem Hause nicht anständig bewirtete. Wollen Sie nicht den Lammbraten essen, der im Ofen ist? Ich denke, er wird gar sein.
3: Kommt überhaupt nicht in Frage.
0: Bitte, bitte essen Sie das Fleisch. Ich könnte keinen Bissen davon anrühren, weil es für Patrick bestimmt war, verstehen Sie? Aber für Sie ist das was anderes. Sie würden mir einen Gefallen tun. wenn sie alles aufessen. Hinterher können sie ja weiterarbeiten.
1: Die Polizisten widersprachen zwar, doch sie waren tatsächlich sehr hungrig. Und nach einigem Hin und Her willigten sie ein, in die Küche zu gehen und sich zu bedienen.
4: Noch ein Stück, Charlie?
5: Nein, wir wollen lieber nicht alles aufessen.
4: Aber sie will, dass wir es aufessen. Wir tun ihr einen Gefallen damit, hat sie gesagt.
5: Na gut, dann gib mir noch etwas.
4: Muss ein verdammt dicker Gegenstand gewesen sein, mit der dieser Kerl den Namen Patrick erschlagen hat. Der Doktor sagt, sein Schädel ist völlig zertrümmert, wie von einem Schmiedehammer.
5: Dann dürfte es eigentlich nicht

Und mitgemacht haben in diesem Schreckmümpfeli, der jetzt gemerkt, das ältere Schreckmümpfeli schon um sie genäht am Schluss oder am Anfang. Schreckmümpfeli aus dem Jahr 1977 gewesen. Mitgemacht haben Siegfried Meiser als Erzähler, Ingeborg Schöner als Mary, Hans-Heinz Moser als Jack und der Hans-Günther Müller als Polizist. Und der Bruno Burkhardt war scharf gewesen. Tontechnik gemacht hat der Roland Schmid, Regie geführt hat der Rainer Zurlinde.

0: Am Ende haben wir bei uns auf SFAs mit Musikdiamant. Es geht jetzt geht um einen Song «I Want You» von Bob Dylan. Zuerst schauen wir aber noch schnell auf die Straße. Es gibt noch ein paar Verkehrsmitteilungen. SRF Verkehrsinfo von 23.27 Uhr A2 Basel-Luzern. Zwischen der Verzweigung Hagnau und Pratteln in beiden Richtungen stockender Verkehr wegen Bauarbeiten. A1 Zürich Richtung Bern zwischen Unsingen und Niederbipp. Verkehrsbehinderung wegen eines Unfalls. Der linke Fahrstreifen dort ist blockiert. Dann A4 Brunnen Richtung Zürich zwischen dem Islisberg-Tunnel und Wetzwiler Malbis. Verkehrsbehinderung wegen eines Pannenfahrzeugs. Der rechte Fahrstreifen dort ist gesperrt. Und zum Schluss noch A9 Sion-Brick zwischen Sion-Ost und Sierre-West in beiden Richtungen. Verkehrsbehinderung wegen eines Brandes.
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0: Ja, es gesagt, Bob Dylan. Es geht um einen grossen Song von einem grossen Mann, «I Want You». Und es geht um einen Sommer vor 60 Jahren. Der Sommer 1966. Bewegte Zeit. Anti-Vietnam-Protestbewegungen auf dem Höhepunkt. Beatles sind auf Welttournee. Und der Bob Dylan wird dann im 66 zum Superstar. Er ist in seiner allerkreativsten Phase überhaupt und bringt das Album «Blonde on Blonde» raus. Mit diesem Song drauf.
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0: «I Want You», das ist, glaube ich, nur einer von vielen Songs auf diesem Album, die brillant sind. Christina Lang hat mit dem Dominik Diller von der SRF Musikredaktion über die Platte geredet, «Blonde on Blonde», ein Top-Album, und gefragt, warum ist das so speziell, so besonders?
2: Es war das dritte Album, das Bob Dylan innerhalb von einem Jahr rausgebracht hat. Also alle drei sind Meisterwerke aus meiner Sicht. «Bringing It All Back Home», das war das Album, das er auf der Stufe war zwischen Folksänger und Rockmusiker. Dann im gleichen Jahr, 1965, «Highway 61 Revisited». Da ist er tatsächlich Rockmusiker geworden. Und nur ein paar Monate danach, eben in diesem Sommer 1966, dann «Blonde on Blonde». Ich würde sogar sagen, wenn man drei Dylan-Alben braucht, die absoluten Essentials, dann sind es eben genau die drei, die alle innerhalb von einem Jahr rausgekommen sind.
3: Das sind die drei. Meinst du, da sind sich die Verehrer und Verehrerinnen von Bob Dylan alle einig? Die sind ja ein bisschen ein eigenes Völkchen, die Dylan-Spezialisten und Spezialistinnen.
2: Ja, ich gebe es zu, ich bin selber auch so ein bisschen ein Spötter gewesen. Ich habe mich lange schwer da mit der Bob Dylan-Forschzunft. Natürlich hat der Dylan selber ja nichts dafür, dass man ihn als Heilige verehrt, sozusagen. Aber ich muss meinem ehemaligen Arbeitsgespendli danken, dass ich irgendwann gleich auch ins musikalische Universum von Bob Dylan hineingefunden habe. Das ist der ehemalige DRS3-Musikredakteur und Dylan Fachmann Martin Schäfer. Ich hatte jahrelang mein Büro gerade direkt neben ihm gehabt und irgendwann bin ich zu ihm über und habe gesagt, hey, welche drei Bob Dylan Alben muss man wirklich haben? Und dann hat er mir eben die drei angegeben mit dem Album «Blonde on Blonde», das eben in diesem Sommer vor 60 Jahren rausgekommen ist.
3: Der Sommer vor 60 Jahren, da hat der Dylan seine kreativste Phase gehabt. Das war aber auch eine Zeit, die für ihn recht schwierig war.
2: Ja, er war der grösste Rockstar der Welt und der Druck auf ihn schon fast unmenschlich. Und das in diesem Alter. Er war 25 dort. Also,
3: so jung.
2: So jung. Also die Energie und der Drang von der Jugend, der Welt etwas mitzuteilen. Und gleichzeitig die Zeit, wo der Druck immens war auf ihn. Man hat versucht, als Anti-Kriegs-Vietnam-Protestsänger vor eine Karre zu spannen. Dann hat die Friedensbewegung, also die sogenannten Focus, haben ihm vorgeworfen, er verrate sie, weil er eben nicht mehr wollte, die akustischen Fox-Songs singen wie «Blowing in the Wind» und so.
3: Das war genau die Zeit, die in diesem Film vorkommt, oder? «A Complete Unknown», wo letzten Sommer rausgekommen ist, wo ihm quasi die ganze Welt auf den Fersen war.
2: Ganz genau. Und man weiss ja, die meisten Rockstars die zerbrechen dann irgendwann an so einem Druck, wenn du die ganze Welt auf den Schultern hast. Ein Beispiel für das gibt es ja genug, von Jimi Hendrix bis Kurt Cobain, und auch der Bob Dylan hat zu dieser Zeit einen Haufen Drogen konsumiert, zum Abschalten oder auch zum Wachbleiben. Mhm. Eine Zeit lang auch Heroin, Amphetamin, Schmerzmittel. Aber eben im Gegensatz zu so vielen anderen Rockstars, die das Leben gekostet hat, ist der Dylan irgendwie weggekommen. Allerdings, er hat dann im Juli, also genau vor 60 Jahren, 1966, einen schweren TÜV-Unfall gehabt, hat sich das Genick gebrochen. Das war eine Zäsur gewesen. Der Dylan hat sich ein Jahr lang nicht mehr blicken in der Öffentlichkeit. «Blonde on Blonde» ist und bleibt aber ein unfassbar gutes Album mit ein paar Songs, wie eben dem, den wir jetzt hören, «I Want You».

0: Maroon 5 mit Memories da bei uns auf SRF 1. So, und jetzt nehmen wir euch mit im Sommer vor 50 Jahren. Da sind wir im 76. Das war übrigens dann ähnlich heiß gewesen wie der Sommer dieses Jahr. Basel zum Beispiel hat vor 50 Jahren eine der längsten Hitzewellen erlebt. An 17 Tagen am Stück sind dann Wert von 30 oder noch mehr Grad erreicht worden. Und in diesem Sommer vor 50 Jahren hat sich auch eine australische Band auf die globale Musiklandkarte gesetzt. Vier Buchstaben und in der Mitte ein Blitz. Ihr wisst wahrscheinlich, von wem sie reden.
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0: TNT von der AC/DC oder zum Beispiel Thunder. Und der heutige Musikdiamant kommt auch von AC/DC und zwar von diesem Song hier. It's a long way to the top. Den werden wir hören. Gerade nachher. In Australien sind AC/DC ja dann vor 50 Jahren schon bekannt gewesen, aber eben nicht im Rest der Welt. Und jetzt ist es so ein bisschen die Frage, ja, warum ist denn die Welt erst im Sommer 76 auf AC/DC aufmerksam worden, obwohl die Band zu Australien zu dieser Zeit schon zwei Platten draussen hatte. Der Dominik Diener, unser Musikredakteur, sagt,
2: die Welt war natürlich noch weniger globalisiert und es ist manchmal ziemlich lang gegangen, bis etwas, das am anderen Ende des Globus populär war, auch auf der anderen Seite der Erdkugel angekommen ist. AC/DC haben 1974 in Australien schon ihr Debütalbum High Voltage herausgebracht und ein Jahr später dann das Album TNT. Da hat man in Europa noch überhaupt nichts von AC/DC mitbekommen und die Band ist auch noch nie aus Australien rausgekommen. Mhm. Das hat sich dann 1976 eben schlagartig geändert und die Plattenfirma hat aus diesen beiden ersten australischen AC/DC-Alben eine internationale gemacht, also so quasi zusammengeschnürpft, ebenfalls mit dem Albumtitel High Voltage. Und drauf sind ein paar absolute Kracher, die bis heute zum Repertoire von AC/DC gehören. TNT, High Voltage oder The Jack.
0: Der Dominik Diller hat aber ganz einen anderen Musikdiamant rausgewählt, nämlich der Titel, habe ich das gesagt, It's a Long Way to the Top. Warum?
2: «It's a Long Way to the Top» ist der allererste Song auf dem allerersten internationalen AC/DC-Album und der hat sich in den letzten, ich würde sagen 20-30 Jahren zu einem heimlichen Liebling von vielen AC/DC-Fans entwickeln. Obwohl AC/DC dann nach dem Tod von ihrem Sänger Bon Scott 1980 eigentlich fast nie mehr live gespielt hat. Es gibt auch andere Bands, wie zum Beispiel Metallica, die lassen immer diesen Song laufen, kurz bevor sie auf Bühne kommen bei einem Konzert. Und das hat natürlich mit der Message, mit der Botschaft, mit dem Inhalt von diesem Lied zu tun, wo halt einfach eine universelle, eine immer noch gültige Botschaft ist. It's a long way to the top if you wanna rock and roll. Es ist ein langer, harter Weg an die Spitze, wenn du rocken und rollen willst. Jetzt kannst du natürlich sagen, ja, das ist eine banale Weisheit, aber wie der Bon Scott das erzählt, das ist Exzellenz Storytelling. Es ist ein Einblick in die frühen Jahre, wo AC/DC durch das riesige Land Australien getourt sind, in kleinen Städten und in dunklen Pubs gespielt haben, die Ochsentour, die ganz harte Schule. Wir können schnell reinhören. Er singt «Getting robbed, getting stoned, getting beat up, broken boned, getting had, getting took. I tell you, Fox, it's harder than it looks.» Ausgeraubt, bekifft, verprügelt, Knochen gebrochen, betrogen, bestohlen. Ich sag's euch, Leute, es ist härter, als es aussieht. Ja, das ist eben kein aufgesetztes Blabla von irgendeiner Kasse. Der Popsternli, das ist echt, das ist australische Arbeiterklasse. Für so Weisheiten werden die AC/DC bis heute geliebt.
0: Sagt Dominik Diller und dann kommt ja plötzlich noch ein Dudelsack. Das ist eigentlich das schottische Nationalinstrument, aber nicht das australische.
2: Das ist auch typisch AC/DC. Ganz Australien weiss, dass die Musiker von AC/DC aus Schottland kommen. Die Young-Brüder, die sind ausgewandert als Kind mit ihren Eltern als mausarme schottische Familie auf Australien. Auch der Sänger Bon Scott hat schottische Vorfahren wie so viele Australier und dass dann der Bon Scott tatsächlich auch noch Dudelsack spielt in diesem Song, das hat ihn auch zu einem australischen Nationalheld gemacht. Vielleicht ein bisschen ähnlich wie der Pepe Lienhardt bei Swiss Lady mit dem Alphorn. Einfach, ich würde jetzt nicht sagen besser, aber anders.

Mark Lake James Harvest mit Just a Day Away. Es ist der Mandy, 6. Juli, der sich langsam in einen Dienstag, 7. Juli verwandelt. Das Mikrofon war für euch der Adrian Köpfer. Ich wünsche euch morgen einen guten Dienstag und morgen am Abend Hopp Schweiz! Hopp Schweiz!

0: Die Nachrichten von SRF um 0 Uhr mit Patrick Seiler, die Schwerpunkte dieser Sendung. Die rote Karte gegen einen US-Fußballspieler, die Reaktion des US-Präsidenten darauf und die Konsequenz, die der Weltfußballverband daraus gezogen hat. Dann, in der juristischen Aufarbeitung der Brandkatastrophe von Camontana, tritt die italienische Region Lombardei als Zivilklägerin auf und die Polizeibehörde Interpol hat eine Aktion gegen Menschenhandel koordiniert, bei der über 1000 Verdächtige festgenommen wurden. Und das Wetter meist sonnig mit einigen Wolkenfeldern um 33 Grad. Wir beginnen mit Fußball. Nun steht es fest, der Stürmer Folarin Balogun darf im Achtelfinal gegen Belgien spielen. Sowohl US-Präsident Donald Trump als auch FIFA-Chef Gianni Infantino haben sich zur ausgesetzten roten Karte geäußert. Von der ARD berichtet Desiree Krause.
1: Der US-Präsident hat bestätigt, Gianni Infantino kontaktiert zu haben, damit die rote Karte und die Sperre Balogun's für die Partie gegen Belgien überprüft wird. Trump rechtfertigte seinen Anruf damit, nur um eine Überprüfung gebeten und keine Anweisungen erteilt zu haben. Gianni Infantino bestätigte ebenfalls, dass der US-Präsident ihn angerufen habe, wies aber jegliche Kritik zurück, wonach dieser Kontakt Einfluss auf die Entscheidung gehabt haben soll. Er betonte, dass die FIFA-Disziplinarkommission unabhängig sei. Darauf habe er auch den US-Präsidenten hingewiesen. Es habe bereits ein laufendes Verfahren zu dem Fall gegeben. Inzwischen ist klar, Balogun darf im Achtelfinale gegen Belgien auflaufen. Die FIFA erklärte, dass ein Antrag der Belgier für unzulässig erklärt wurde, weil der belgische Verband, Zitat, nicht Verfahrenspartei sei und somit keine Beschwerdebefugnis gegen die Entscheidung besitze. Grund dafür ist offenbar, dass die rote Karte aus einer Begegnung stammt, an der Belgien nicht beteiligt war.
0: Auch der Schweizerische Fußballverband hat sich inzwischen zum Fall Balogun geäußert. Der Entscheid sei unverständlich, er werfe Fragen auf und schaffe Unsicherheit, auch mit Blick auf Schiedsrichterentscheidungen, teilt der Verband in einer Stellungnahme mit. Wir bleiben noch kurz beim Thema Fußball-Weltmeisterschaft. Spanien hat das Achtelfinalspiel in Dallas gegen Portugal gewonnen mit 1:0. Spanien steht damit im Viertelfinal. Den Treffer erzielte Mikel Merino kurz vor Schluss in der 91. Minute. Die italienische Region Lombardei tritt im Verfahren um die Brandkatastrophe von Camontana als Zivilklägerin auf. Der Tessiner Anwalt Paolo Bernasconi wurde mit der Rechtsvertretung der Lombardei beauftragt. Das teilte die Regionalregierung in Mailand mit. Die Brandkatastrophe habe der Region Lombardei einen direkten und konkreten Schaden zugefügt, heißt es in der Begründung. Man wolle sowohl die strafrechtlichen Verantwortlichkeiten klären, als auch für sämtliche finanzielle Aufwendungen, etwa bei der medizinischen Versorgung der Opfer, entschädigt werden. Ende April hatte bereits der Staat Italien einen Antrag auf Zulassung als Zivilklägerin eingereicht. Durch den Brand in der Bar Le Constellation verloren in der Silvesternacht 41 Menschen das Leben, über 100 weitere wurden teils schwer verletzt. Die Schweiz will beim Kauf von Rüstungsgütern vermehrt mit dem Nachbarn Österreich zusammenspannen. Das sagte Verteidigungsminister Martin Pfister in Zürich an einer gemeinsamen Medienkonferenz mit seiner österreichischen Amtskollegin Claudia Tanner. Beim gemeinsamen Kauf von Rüstungsgütern stehe man erst am Anfang, so Pfister, aber wenn man sich zusammentue, werde es günstiger und effizienter. Vor allem bei der Luftabwehr gehe es nicht ohne gemeinsame Beschaffung, wenn man moderne Systeme wolle. Die Medienkonferenz fand beim Konzern Rheinmetall Air Defence statt. Sowohl die Schweiz als auch Österreich planen, ein Bodenluftabwehrsystem mit kurzer Reichweite dieses Herstellers zu beschaffen. Der internationalen Polizeibehörde Interpol ist ein Schlag gegen den organisierten Menschenhandel gelungen. Während der fünftägigen weltweiten Aktion seien über 1000 Verdächtige festgenommen und mehr als 2000 mutmaßliche Opfer identifiziert worden, teilt Interpol mit. Auch Schweizer Polizeien beteiligten sich an der Aktion. Hierzulande wurden 27 Verdächtige in Polizeigewahrsam genommen und über 60 mutmaßliche Opfer identifiziert, wie das Bundesamt für Polizei zur Nachrichtenagentur Keystone SDA sagte. Interpol schreibt, bei der Aktion sei es vor allem um Zwangsprostitution, Zwangsarbeit, Kriminalität und erzwungene Bettelei gegangen. So wurden etwa in Belgien Personen festgenommen, die minderjährige Mädchen in sozialen Medien für die Prostitution rekrutierten. Und die brasilianische Polizei zerschlug ein Netzwerk, welches Menschen nach Kambodscha vermittelte, wo sie zum Online-Betrug gezwungen wurden. Und zum Schluss noch drei Meldungen aus dem Ausland in Kurzform. Nach dem Erdbeben in Venezuela ist die Zahl der bestätigten Todesopfer weiter gestiegen auf über 3.500, wie die Behörden mitteilen. Verletzt worden seien rund 16.700 Menschen. Mehr als 17.000 Menschen haben ihr Zuhause verloren. Hunderte Gebäude wurden komplett zerstört. Hunderte Mitarbeitende des Technologiekonzerns Microsoft haben ihren Job verloren. Der US-Konzern entließ 1600 Angestellte in der Videospielesparte Xbox, wie verschiedene Medien übereinstimmend berichten. Insgesamt wolle Microsoft 4800 Stellen streichen. Der Abbau soll in den nächsten 12 Monaten erfolgen. Und auf der Karibikinsel Kuba ist erneut das Stromnetz landesweit zusammengebrochen. Das bestätigte die staatliche Stromgesellschaft in den sozialen Medien. Die genaue Ursache wäre untersucht. Wegen alter Infrastruktur und eines Ölembargos der USA kommt es in Kuba jeden Tag zu Stromausfällen. Die Wetterprognose für heute Dienstag, den 7. Juli. Es wird auch heute wieder ein sonniger Tag. Ab und zu ziehen Wolkenfelder vorüber, die gegen Abend auch dichter werden können. Die Temperatur rund 33 Grad. Dazu bläst in der Deutschschweiz mäßiger Westwind. Das waren die Nachrichten von Radio SRF, verantwortlich Patrick Seiner. Verkehrsinfo SRF von 0.07 Uhr. A9 Sion-Brieg zwischen Sion-Ost und Sierre-West in beiden Richtungen Verkehrsbehinderung wegen eines Brandes.
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Verkehrsinfo SRF von 0.37 Uhr A9 Sion-Brieg zwischen Sion-Ost und Sierre-West. In beiden Richtungen Verkehrsbehinderung wegen eines Brandes.

0: Die Nachrichten von SRF um 1 Uhr mit Patrick Seiler. Trotz heftiger internationaler Proteste steht der US-Stürmer Valérien Balogun heute Nacht im WM-Achtelfinale im Fußball gegen Belgien in Seattle in der Startformation. Die FIFA hat den Einsatz des eigentlich mit einer roten Karte gesperrten Spielers in einer ausführlichen Erklärung verteidigt. Die Disziplinarkommission betonte ihr Recht, Sperren nach Ermessen zur Bewährung auszusetzen, sofern keine Spielmanipulation vorliege. Dem Entscheid war ein Telefonat von US-Präsident Donald Trump mit FIFA-Chef Gianni Infantino vorausgegangen. Der belgische Verband und der europäische Fußballverband UEFA verurteilten das Vorgehen als beispiellose Verletzung des Fairplays und auch der schweizerische Fußballverband SFV reagierte mit Unverständnis. Der Entscheid untergrabe die Glaubwürdigkeit des Wettbewerbs und schaffe massive Unsicherheit bei den Regeln. Nach dem WM-Achtelfinal zwischen Frankreich und Paraguay sorgt eine paraguayische Senatorin für Schlagzeilen. Celeste Amarilla hatte den französischen Captain Kylian Mbappé nach dessen Siegestor auf der Plattform X wegen seiner Herkunft und seines Aussehens rassistisch beleidigt. Mbappé konterte und bezeichnete sie als, Zitat, verachtenswert und ihrer Funktion nicht würdig. Auch die französische Regierung und der französische Fußballverband verurteilten die Aussagen Amarillas aufs Schärfste. Der Verband kündigte rechtliche Schritte an. Die Regierung Paraguays distanzierte sich formell von den Äußerungen der Senatorin. Und wir bleiben noch kurz beim Thema Fußball-Weltmeisterschaft und kommen noch zu einem Resultat. Spanien hat das Achtelfinalspiel in Dallas gegen Portugal gewonnen mit 1:0. Spanien steht damit im Viertelfinal. Den Treffer erzielte Mikel Merino kurz vor Schluss in der 91. Minute. Kanada bestellt beim deutschen Rüstungskonzern ThyssenKrupp Marine Systems bis zu 12 neue U-Boote und beschert dem Unternehmen den größten U-Boot-Auftrag seiner Geschichte. Der Auftrag hat einen Wert von rund 62 Milliarden Euro. Für Kanada handelt es sich bei diesem Auftrag um die größte Militärbeschaffung in der Geschichte des Landes. Das sagte der kanadische Premierminister Mark Carney im Vorfeld des NATO-Gipfels in der Türkei. Die neuen konventionell betriebenen Boote sind speziell für arktische Gewässer geeignet. Mit der Entscheidung entsteht eine trilaterale U-Boot-Flotte von Kanada, Deutschland und Norwegen, die künftig bis zu 24 Schiffe umfassen soll. Das erste U-Boot für die kanadische Marine soll bis 2033 ausgeliefert werden. Das Wetter heute Dienstag, es wird auch heute wieder ein sonniger Tag, ab und zu ziehen Wolken vorüber, die gegen Abend auch dichter werden können. Die Temperatur rund 33 Grad. Das waren die Nachrichten von Radio SRF. Verantwortlich ist heute Nacht Patrick Seiler. Verkehrsinfo SRF von 1.03 Uhr, A9 Sion-Brieg zwischen Sion-Ost und Sierre-West. In beiden Richtungen Verkehrsbehinderung wegen eines Brandes.
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Verkehrsinfo SRF von 1.34 Uhr. A9 Sion-Brieg zwischen Sion-Ost und Sierre-West. In beiden Richtungen Verkehrsbehinderung wegen eines Brandes.

0: Die Nachrichten von SRF um 2 Uhr mit Patrick Seiler. In diesen Minuten wird in Seattle an der Fußball-WM der Achtelfinal zwischen den USA und Belgien angepfiffen. Mit dabei, trotz heftiger internationaler Proteste, der US-Stürmer Follerin Balogun. Der Weltfußballverband FIFA hat den Einsatz Balogans mit einer ausführlichen Erklärung verteidigt. Balogun wäre eigentlich mit einer roten Karte gesperrt werden. Die FIFA betonte das Recht der Disziplinarkommission, Sperren nach Ermessen zur Bewährung auszusetzen, sofern keine Spielmanipulation vorliege. Dem Entscheid war ein Telefonat von US-Präsident Donald Trump mit FIFA-Chef Gianni Infantino vorausgegangen. Der belgische Verband und der europäische Fußballverband UEFA verurteilten das Vorgehen als beispiellose Verletzung des Fairplays. Nach dem WM-Achtelfinal, und wir bleiben gleich beim Thema Fußball-Weltmeisterschaft, nach dem WM-Achtelfinal zwischen Frankreich und Paraguay sorgt eine paraguayische Senatorin für Schlagzeilen. Celeste Amarilla hatte den französischen Captain Kylian Mbappé nach dessen Siegestor auf der Plattform X wegen seiner Herkunft und seines Aussehens rassistisch beleidigt. Mbappé konterte und bezeichnete sie als, Zitat, verachtenswert und ihrer Funktion nicht würdig. Auch die französische Regierung und der französische Fußballverband verurteilten die Aussagen Amarillas aufs Schärfste. Der Verband kündigte rechtliche Schritte an. Die Regierung Paraguays distanzierte sich formell von den Äußerungen der Senatorin. Und noch kurz ein Resultat. Spanien hat das Achtelfinalspiel in Dallas gegen Portugal gewonnen mit 1:0. Spanien steht damit im Viertelfinal. Den Treffer erzielte Mikel Merino kurz vor Schluss in der 91. Minute. Kanada bestellt beim deutschen Rüstungskonzern ThyssenKrupp Marine Systems bis zu 12 neue U-Boote und beschert dem Unternehmen den größten U-Boot-Auftrag seiner Geschichte. Der Auftrag hat einen Wert von rund 62 Milliarden Euro. Für Kanada handelt es sich bei diesem Auftrag um die größte Militärbeschaffung in der Geschichte des Landes, das sagte der kanadische Premierminister Mark Carney im Vorfeld des NATO-Gipfels in der Türkei. Das Unternehmen beliefere mehr als ein Drittel aller NATO-Staaten und sei ein führender U-Boot-Hersteller, so Carney weiter.
1: In fact, TKMS provides submarines to over one-third of the NATO alliance and is the leading submarine provider to navies around the world.
0: Die neuen konventionell betriebenen Boote sind speziell für arktische Gewässer geeignet. Mit der Entscheidung entsteht eine trilaterale U-Boot-Flotte von Kanada, Deutschland und Norwegen, die künftig bis zu 24 Schiffe umfassen soll. Das erste U-Boot